0: weltweiten Ölpreise sprunghaft um mehr als 3% an. Das Wetter heute Mittwoch. Es wird wiederum oft sonnig. Im Osten gibt es ein Gemisch aus Sonne und Wolken. Die Temperatur 29 bis 34 Grad. Im Süden wird es bis 37 Grad heiß. Und das waren die Nachrichten von Radio SRF. Verantwortlich ist heute Nacht Patrick Seiler.
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0: Die Nachrichten von SRF von 3 Uhr mit Patrick Seiler. Die Schweiz steht an der Fußball-Weltmeisterschaft im Viertelfinal. Dank des 4:30 im Penaltyschießen gegen Kolumbien übersteht die Schweiz den Achtelfinal und zieht an einer WM erstmals seit 1954 in die Runde der letzten acht Teams ein. Der entscheidende Treffer im Penaltyschießen kam von Ruben Vargas. Er sagte nach dem Spiel:
1: Ich glaube, ich realisiere es noch nicht ganz so. Danke an Gott sagen, ich denke für den Moment. Ich hätte nicht mal gewusst, ob ich wirklich spielen kann. Wir haben es noch probiert, irgendwie, aber jetzt im Nachhinein bin ich einfach nur dankbar und glücklich, dass ich ja, der Mannschaft auch helfen konnte. Ich meine, die Mannschaft hat über 120 Minuten richtig gut gearbeitet, gekämpft. Es war nicht einfach, hier ein Auswärtsspiel zu spielen. Und jetzt haben wir eine Geschichte geschrieben und es ist einfach nur geil.
0: Vargas hatte zuvor das Abschlusstraining noch verletzt abbrechen müssen. Er musste zu Beginn des Spiels auf der Ersatzbank Platz nehmen. Wichtig war auch die Rolle von Torhüter Gregor Kobel, der einen Schuss pariert hat.
2: Es ist ein riesiger Erfolg, wirklich von jedem Einzelnen. Und wie viel dahinter steckt, wie viele Emotionen, ist unglaublich schön zu sehen. Gerade nach dem Spiel, wie die Verantwortlichen, die da sind, die über so viele Jahre so viel Energie reintun. Ein Granit, der schon ewig dabei ist. Alle, die dazugehören, sind. Es ist unglaublich schön, so einen Moment zu erleben.
0: Die Partie blieb während der regulären Spielzeit und auch während der Verlängerung unentschieden bei 0:0. Am Sonntag um 3 Uhr in der Früh trifft die Schweiz im Viertelfinal auf Argentinien. Das Spiel findet in Kansas City statt. Titelverteidiger Argentinien hat sein Achtelfinalspiel gegen Ägypten gewonnen mit 3:2. Das US-Militär hat eine Reihe von Luftangriffen gegen den Iran geflogen. Als Reaktion darauf hat das iranische Außenministerium den USA eine schwere Verletzung der jüngsten Rahmenvereinbarung vorgeworfen und mit einer entschlossenen Reaktion gedroht. Das zuständige US-Militärkommando hatte die Luftangriffe gegen den Iran als direkte Vergeltung bezeichnet für den Beschuss von 3 zivilen Handelsschiffen innerhalb eines Tages. Nach Berichten von US-Medien und der Berufung auf Regierungskreise wurden Drohnenstellungen, Luftabwehrsysteme und Küstenüberwachungen im Süden des Iran bombardiert. Iranische Medien melden heftige Explosionen unter anderem in der Hafenstadt Sirik, nahe der Straße von Hormuz sowie in Bandar Abbas. Laut ersten Angaben wurden mehrere Menschen verletzt. Als Reaktion auf die militärische Eskalation und die zeitgleiche Wiedereinführung der US-Sanktionen gegen iranisches Öl stiegen die weltweiten Ölpreise sprunghaft um mehr als 3% an. Das Wetter heute Mittwoch, es wird wiederum oft sonnig. Im Osten gibt es ein Gemisch aus Sonne und Wolken. Die Temperatur 29 bis 34 Grad. Im Süden wird es 37 Grad heiß. Das waren Nachrichten von Radio SRF, verantwortlich Patrick Seiler.
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0: Die Nachrichten von SRF um 4 Uhr mit Patrick Seiler. Die Schweiz steht an der Fußball-Weltmeisterschaft im Viertelfinal. Dank des 4:3-Sieges im Penaltyschießen gegen Kolumbien übersteht die Schweiz den Achtelfinal und zieht an einer WM erstmals seit 1954 in die Runde der letzten acht Teams ein. Der entscheidende Treffer im Penaltyschießen kam von Ruben Vargas. Er sagte nach dem Spiel:
1: Boah, ich glaube, ich realisiere es noch nicht ganz so. Danke an Gott sagen, danke für den Moment. Ich hätte nicht mal gewusst, ob ich wirklich spielen kann. Wir haben es noch probiert, irgendwie, aber jetzt im Nachhinein bin ich einfach nur dankbar und glücklich, dass ich ja, der Mannschaft auch helfen konnte. Ich meine, die Mannschaft hat über 120 Minuten richtig gut gearbeitet, gekämpft. Es war nicht einfach, hier ein Auswärtsspiel zu spielen. Und jetzt haben wir eine Geschichte geschrieben und es ist einfach nur geil.
0: Vargas hatte zuvor das Abschlusstraining noch verletzt abbrechen müssen. Er musste zu Beginn des Spiels auf der Ersatzbank Platz nehmen. Wichtig war auch die Rolle von Torhüter Gregor Kobel, der einen Schuss pariert hat.
2: Es ist ein riesiger Erfolg, wirklich von jedem Einzelnen. Wie viel dahinter steckt, wie viele Emotionen, ist unglaublich schön zu sehen. Gerade nach dem Spiel, wie die Verantwortlichen, die da sind, die so viele Jahre, so viel Energie hineintun. Ein Granit, der schon ewig dabei ist. Alle, die dazugehören, sind. Es ist unglaublich schön, so einen Moment zu erleben.
0: Am Sonntag um 3 Uhr in der Früh trifft die Schweiz im Viertelfinal auf Titelverteidiger Argentinien. Das Spiel findet in Kansas City statt. Nationaltrainer Murat Yakin schaut dieser Begegnung mit Zuversicht entgegen.
3: Gegen den amtierenden Weltmeister können anzutreten, es gibt nichts Schönes. Also so eine Möglichkeit überhaupt unter den Top 8 zu sein, schon mal überragend. Und dann jetzt gerade so eine Partie gegen Argentinien, wo ich weiss, da braucht es nochmal eine super Leistung, aber wir haben unsere Chance.
0: Titelverteidiger Argentinien hat sein Achtelfinalspiel gegen Ägypten gewonnen mit 3:2. Russland hat die ukrainische Hauptstadt Kiew erneut mit ballistischen Raketen angegriffen. Stadtpräsident Vitali Klitschko schrieb auf dem Kurznachrichtendienst Telegram, dass mehrere Explosionen die Stadt kurz nach Mitternacht Ortszeit erschüttert hätten. In zwei Stadtteilen seien Brände ausgebrochen und mindestens zwei Personen seien verletzt worden. Auch aus der ostukrainischen Stadt Kharkiv wurden Schäden gemeldet. Die Angriffe fallen mitten in den laufenden NATO-Gipfel in der Türkei. Dort wird heute ein Treffen zwischen dem ukrainischen Präsidenten Volodymyr Zelensky und US-Präsident Donald Trump erwartet. Das Wetter heute Mittwoch. Es wird wiederum oft sonnig. Im Osten gibt es ein Gemisch aus Sonne und Wolken. Die Temperatur 29 bis 34 Grad. Im Süden wird es bis 37 Grad heiß. Das waren die Nachrichten von Radio SRF. Verantwortlich heute Nacht Patrick Seiler.

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0: euch allen einen wunderbaren Mittwochmorgen, den 8. Juli. Jetzt gibt es das Wichtigste aus der Nachrichtenredaktion bei uns am Punkt 5.
1: Die Nachrichten von SRF um 5 Uhr mit Patrick Seiler. Guten Morgen, die Hauptthemen dieser Sendung.
2: Jetzt haben wir eine Geschichte geschrieben und es ist einfach mal geil.
1: Das sagt Ruben Vargas, unter anderem dank ihm hat die Schweizer Fußballnationalmannschaft an der WM den Einzug in den Viertelfinal geschafft. Dann rund 80 Angriffe hat das US-Militär in der Nacht gegen den Iran geflogen, als Reaktion auf den Beschuss von Schiffen in der Straße von Hormus. Und das Wetter ziemlich sonnig, im Osten zeitweise dichte Wolken. Die Schweiz steht an der Fußball-Weltmeisterschaft im Viertelfinal. Dank des 4:3-Sieges im Penaltyschießen geht gegen Kolumbien, übersteht die Schweiz den Achtelfinal und zieht an einer WM erstmals seit 1954 in die Runde der letzten 8 Teams ein. Sportredaktor Peter Schnieder.
3: Das Penaltyschießen war an Spannung kaum zu überbieten. Nach einem Fehlschuss von Kolumbien ging die Schweiz in Führung. Aber Manuel Akanji, der schon bei der EM in Deutschland den Penalty verschoss, drosch den Ball in den Himmel von Vancouver.
4: Ja, irgendwann muss ich einmal einsehen, wenn es nicht meine Stärke ist. Ich kann alles andere, glaube ich, sehr gut handeln, jeder andere Druck, aber das Elfmeterschießen ist nicht für mich. Das muss ich sein lassen.
3: Zum Glück aber hatte die Schweiz Goalie Gregor Kobel, der mit einer überragenden Parade einen Penalty von Kolumbien hielt.
5: Ich weiß gar nicht, was ich sagen soll. Ich bin gerade ein bisschen mit meinen Gefühlen ein bisschen beschäftigt. Das ist wirklich unglaublich schön. Ich freue mich wirklich für alle, die da dabei sind, die den Moment miterleben können. Für die Fans, für uns als Team, für alle.
3: Ruben Vargas machte den historischen Schweizer Fußballerfolg mit seinem versenkten Penalty am Schluss möglich. Jetzt geht es weiter im Viertelfinal gegen den Weltmeister Argentinien. Für Trainer Murat Yakin gibt es nichts Schöneres, als sich an einer WM mit dem Weltmeister zu messen.
6: Es ist ein neues Spiel, ein neues Glück, eine neue Chance. Da braucht es nochmal eine super Leistung. Aber wir haben unsere Chance.
3: Und die Schweiz hat noch eine Rechnung mit Argentinien offen, weil sie in Brasilien 2014 im WM-Achtelfinal erst in der Verlängerung unglücklich verlor.
1: Am Sonntag um 3 Uhr in der Früh trifft die Schweiz im Viertelfinale auf Argentinien. Das Spiel findet in Kansas City statt. Titelverteidiger Argentinien hat sein Achtelfinalspiel gegen Ägypten gewonnen mit 3:2. Das US-Militär hat in der vergangenen Nacht zahlreiche Luftangriffe gegen den Iran geflogen. Diese sind laut dem zuständigen US-Regionalkommando inzwischen beendet. Bombardiert wurden gemäß US-Armee mehr als 80 Ziele im Südiran, darunter Luftabwehrsysteme und über 60 Boote der Revolutionsgarden. Die Angriffe waren gemäß US-Militär eine Vergeltung für den Beschuss von 3 zivilen Handelsschiffen in der Straße von Hormus innerhalb eines Tages. Teheran verurteilte die US-Angriffe als Aggression und drohte seinerseits mit einer Reaktion. Zudem betonte das iranische Militär, dass der einzig sichere Seeweg durch die strategisch wichtige Meerenge jene Route sei, die von Iran festgelegt ist. Wegen der militärischen Eskalation und zeitgleich reaktivierter US-Sanktionen gegen iranisches Öl stiegen die weltweiten Ölpreise sprunghaft an. Russland hat die ukrainische Hauptstadt Kiew erneut mit ballistischen Raketen angegriffen. Stadtpräsident Vitali Klitschko schrieb auf dem Kurznachrichtendienst Telegram, dass mehrere Explosionen die Stadt kurz nach Mitternacht Ortszeit erschüttert hätten. In 2 Stadtteilen seien Brände ausgebrochen und mindestens 2 Personen seien verletzt worden. Auch aus der ostukrainischen Stadt Kharkiv wurden Schäden gemeldet. Die Angriffe fallen mitten in den laufenden NATO-Gipfel in der Türkei. Dort wird heute ein Treffen zwischen dem ukrainischen Präsidenten Wladimir Zelensky und US-Präsident Donald Trump erwartet. Die französische Rechtspopulistin Marine Le Pen will trotz des Berufungsurteils gegen sie bei der Präsidentschaftswahl im kommenden Jahr antreten.
7: Donc ce soir, je suis candidate à l'élection présidentielle.
1: Heute Abend sei sie Präsidentschaftskandidatin, sagte die 57-Jährige in der Hauptnachrichtensendung des Fernsehsenders DFA gestern Abend.
7: Comme j'ai la possibilité de faire un pourvoi en cassation, ce qui n'était pas obligatoirement le cas des autres hypothèses, et que le pourvoi en cassation suspend les effets de l'arrêt, je ferai donc campagne sans bracelet électronique.
1: Außerdem erklärte Le Pen, sie wolle gegen das Urteil beim obersten Gericht Frankreichs Berufung einlegen. Bis dessen Urteilsspruch vorliege, müsse sie keine Fußfessel tragen, argumentierte Le Pen. Le Pen wurde im vergangenen Jahr wegen

0: Veruntreuung von EU-Geldern verurteilt. In Houston im US-Bundesstaat Texas hat ein Beamter der US-Einwanderungsbehörde ICE einen Mexikaner erschossen. Nach Angaben der US-Behörden soll der Mann ohne gültige Papiere in den USA gelebt und sich der Festnahme widersetzt haben. Er habe versucht, den Beamten mit einem Auto zu rammen. Die Familie des getöteten Mannes widerspricht dieser Darstellung. Er habe seit 35 Jahren in den USA gelebt und gearbeitet. Demokratische Politikerinnen und Politiker sowie Menschenrechtsgruppen fordern nun eine unabhängige Untersuchung. Es ist bereits der 8. Todesfall im Zusammenhang mit den verschärften Einwanderungspolitik unter Präsident Donald Trump. Die Wetterprognose für heute Mittwoch, den 8. Juli. Es wird wiederum überwiegend sonnig, ab und zu ziehen Wolkenfelder vorüber. Am Nachmittag hat es vor allem im Osten zeitweise dichte Wolken. Die Höchstwerte liegen im Norden zwischen 29 und 34 Grad. Im Süden gibt es mit mäßigem Nordföhn um 35 Grad. Das waren die Nachrichten von Radio SRF. Verantwortlich Patrick Seiler.
1: So ist es. Schönen guten Morgen. 6 Minuten ab der 5 im Studio des Sven Epiné. Und wer gestern nicht so lange hat können oder wollen aufbleiben, ja, das Penalty-Schiessen hat es in sich gehabt. Und der letzte Penalty-Schütz, der Vargas, hat man dann rein getan. So jetzt tönt.
2: Vargas.
1: So war es die Nacht. Und tatsächlich steht die Schweiz in diesem Viertelfinal gegen Argentinien. In der Nacht vom Sonntag, also vom Samstag auf Sonntag, morgen um 3, heisst der Gegner dann der Weltmeister Argentinien. Was für eine Nacht war das schon? Schauen wir natürlich ein bisschen zurück, aber nicht nur. Wir haben Haufen in diesem Programm, zum Beispiel Musik da von David Bowie. Let's Dance. Schönen Mittwochmorgen.

Das ist der Mittwochmorgen, 10.05 Uhr haben wir. Und es gibt einen frühen Morgenmusikwunsch, vielleicht für jemanden, der den Fußballmatch geschaut hat oder eben gerade nicht. Bin gespannt, was wir musikalisch jetzt servieren dürfen. Für jemanden von euch, meine Nummer ist auf jeden Fall 0848 440 222 0848 440 222 für einen frühen Morgenmusikwunsch. Da bei uns auf dem Eis nach dem Danny Brion. Pourquoi dis-tu non à ceux qui t'aiment? Warum sagst du Nein an die, die dich gerne haben? Das singt er und dann seid ihr dran. 0848 440 222.

0: Der Mittwochmorgen, ihr hört SRF 1 am Viertel ab 5 Uhr. Und jetzt gehen wir zusammen auf Beriken im Kanton Aargau. Dort ist Kathi Gubler daheim und schon früh am Morgen auf. Schönen guten Morgen auf Beriken.
1: Guten Morgen.
0: Also, geht am Querlüften, das ist nicht schlecht bei dieser Hitze. Oder ja. Jetzt kommt ein bisschen frische Luft. Merkt man den Zug, der kommt, wenn man auftut?
1: Nicht gross.
0: Nicht?
1: Nein, es ist eine Tropennacht bei uns.
0: Oh, okay. Ja, aber gleich. Also jetzt ist genau der Moment, wo der Tag noch am kühlsten ist, oder, bevor es dann wieder raufgeht. Aber genau. Ihr geht auf Pirsch oder zumindest wandern. Wie häufig kommt das vor, dass ihr da unterwegs seid?
1: In der letzten Zeit vor etwa 2 Wochen, 3 Wochen so.
0: Gut. Und ist die Route schon gegeben? Also die geht ja mit einer Gruppe. Wisst ihr schon ein bisschen, was durchgeht?
1: Ja, in Stockenburg, irgendeinem See. Ich bin Mitläufer, ich laufe einfach mit. Ich bin
0: sehr
1: froh,
0: gut.
1: Wenn ich nicht selber muss Karten in die Hände nehmen muss.
0: Wenn man nicht alles muss planen. Und See klingt ja gut, dann kann man vielleicht noch ein bisschen die Füße drin haben und das kühlt ja dann noch ein bisschen ab, oder?
1: Ja, vielleicht. Also das Brötchen ist verboten worden.
0: Oh ja, kann man vorstellen, das, wegen der Hitze.
1: Geht nicht mehr, aber Füße kann man drin haben.
0: Gut,
1: das geht.
0: Das klingt schon mal vielversprechend.
1: Ja.
0: Und vielversprechend ist auch der Musiksong, und zwar Janis Joplin. Die hat ja ein paar wahnsinnig tolle Lieder gemacht. Mhm. Warum hören wir «Me and Bobby McGee»?
1: Weil mich das Lied einfach so berührt. Also ich höre das irrsinnig gern.
0: Mhm. Ja, ist schon ein schöner Song. Also von dem her spielen wir den gern. Und was passiert jetzt noch zwischen Viertel ab 5 und 7, wo es etwa losgeht?
1: Jetzt bin ich gerade am Morgen drinnen.
0: Oh,
1: und
0: gut.
1: Und nachher unter Dusche.
0: Alles klar. Dann nehmen wir die Takt von der Janis Joplin und bewegen uns noch ein bisschen dazu. Dann kann der Mittwoch kommen, oder?
1: Geht's nicht schlecht.
0: Ja. Wunderbar.
1: Gut,
0: dann
1: danke.
0: Wünsche ich ganz eine schöne Wanderung. Geniesst es und danke für den tollen Musikwunsch.
1: Ja, wünsche ich Ihnen auch einen
0: danke.
1: Schönen Tag.
0: Gleichfalls.
1: Ade.
0: Und da kommt sie, Janis Joplin, me and Bobby McGee, zum Turnen oder sonst geniessen. 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

0: Eieiei. Also wenn man jetzt da dazu geturnt hat, dann ist man am Schluss noch recht ins Schwitzen gekommen. Die Kathy Gubler hat sich das Lied gewünscht. «Me and Bobby McGee» von der Janis Joplin. Der Frühmorgenmusikwunsch heute also aus Beriken. Und ich bin schon gespannt, wo er denn morgen hergeht. Um die gleiche Zeit gibt es natürlich dann morgen Morgen wieder einen Musikwunsch. Wir schauen jetzt etwas an, wo vielleicht einem in der Ferien passieren kann, was sehr unangenehm ist. Vielleicht geht es um einen Streit bei einer Hotelrechnung. Vielleicht hat man unangenehmerweise einen Verkehrsunfall in der Ferien. Oder man wird sogar beschuldigt, man hat irgendein Gesetz gebrochen. Ja, und plötzlich landet man in einem fremden Land auf dem Polizeiposten und braucht sogar einen Anwalt. Und was jetzt? Und wenn ihr jetzt denkt, ja, da holt man dann wahrscheinlich die Schweizer Botschaft dazu und die holen einem dann schon raus, dann liegt ihr falsch. Yvonne Rohner, sie ist Leiterin von der Abteilung Schutz und Nothilfe in der sogenannten konsularischen Direktion vom EDA. Und sie sagt...
1: Wir sind keine Rechtsberatung von Seiten EDA. Was wir aber können unterstützen können, ist, wir geben eine Liste mit vertrauensvollen Anwälten bekannt. Das heisst, Personen können uns anfragen und wir können ihnen dann die Liste mitgeben, wo sie dann vor Ort können, mit den entsprechend kompetenten Anwälten ihr Problem hoffentlich lösen.
0: Also zusammenfassend kann man sagen, zuallererst sind wir also selber verantwortlich, wenn in der Ferien im Ausland irgendwie etwas passiert und man in einen Rechtsstreit gerät. EDA empfiehlt aber, dass man schon vor der Ferien besten schnell bei Ihnen auf der Internetseite nachschauen, und zwar bei den Reisehinweis für das Ferienland, wo man hergeht. Dort hat es nämlich auch wichtige Hinweise zu den Gesetzen, wo man vielleicht könnte reinrasseln, weil man gar nicht daran gedacht hat. Und man soll auch schauen, dass man zum Beispiel für Rechtsprobleme im Ausland allenfalls sogar versichert ist. Und da gibt es noch einen Haufen Tipps und Informationen dazu, und die haben wir euch schon ein bisschen zusammengefasst. Die gibt es heute Morgen ein bisschen später, dann so nach der Nacht die Nachrichten, heute da bei uns im Espresso, da auf SRF 1. Und da gibt's eine Ladung Musik von Michael Jackson. «I just can't stop loving you». Für die Morgenplanung 7:30.

0: der Schweizer Musik aus Bern von der Yael, die wir gehört haben. Hier auf Mais. Und es gibt keine Verkehrsmeldungen. Sieht gut aus auf der Schweizer Strasse. Jetzt ist es 17:30. Das Wichtigste für die Nachrichten aus der Redaktion.
1: Die Nachrichten von SRF um 5:30 mit Patrick Seiler. Die Schweiz steht an der Fußball-Weltmeisterschaft im Viertelfinal. Dank des 4:3-Sieges im Penaltyschießen gegen Kolumbien übersteht die Schweiz den Achtelfinal und zieht an einer WM erstmals seit 1954 in die Runde der letzten 8 Teams ein. Der entscheidende Treffer im Penaltyschießen kam von Ruben Vargas. Er sagte nach dem Spiel:
2: Die Mannschaft hat über 120 Minuten richtig gut gearbeitet, gekämpft. Es war nicht einfach, hier ein Auswärtsspiel zu spielen. Und jetzt haben wir eine Geschichte geschrieben und es ist einfach nur geil.
1: Vargas hatte zuvor das Abschlusstraining noch verletzt abbrechen müssen. Er musste zu Beginn des Spiels auf der Ersatzbank Platz nehmen. Am Sonntag um 3 Uhr in der Früh trifft die Schweiz im Viertelfinale auf Titelverteidiger Argentinien. Das Spiel findet in Kansas City statt. Nationaltrainer Murat Yakin schaut dieser Begegnung mit Zuversicht entgegen.
3: Gegen den amtierenden Weltmeister können anzutreten. Es gibt nichts Schönes. Also, so eine Möglichkeit überhaupt zu haben, unter den Top 8 zu sein, schon mal überragend. Und dann jetzt gerade so eine Partie gegen Argentinien, wo ich weiss, da braucht es nochmal eine super Leistung. Aber wir haben unsere Chance.
1: Titelverteidiger Argentinien hat sein Achtelfinalspiel gegen Ägypten gewonnen mit 3:2. Das US-Militär hat in der vergangenen Nacht zahlreiche Luftangriffe gegen den Iran geflogen. Diese sind laut dem zuständigen US-Regionalkommando inzwischen beendet. Bombardiert wurden gemäß US-Armee mehr als 80 Ziele im Südiran, darunter Luftabwehrsysteme und über 60 Boote der Revolutionsgarden. Die Angriffe waren gemäß US-Militär eine Vergeltung für den Beschuss von 3 zivilen Handelsschiffen in der Straße von Hormuz innerhalb eines Tages. Teheran verurteilte die US-Angriffe als Aggression und drohte seinerseits mit einer Reaktion. Zudem betonte das iranische Militär, dass der einzig sichere Seeweg durch die strategisch wichtige Meerenge jene Route sei, die vom Iran festgelegt ist. Wegen der militärischen Eskalation und zeitgleich reaktivierter US-Sanktionen gegen iranisches Öl stiegen die weltweiten Ölpreise sprunghaft an. Russland hat die ukrainische Hauptstadt Kiew erneut mit ballistischen Raketen angegriffen. Stadtpräsident Vitali Klitschko schrieb auf dem Kurznachrichtendienst Telegram, dass mehrere Explosionen die Stadt kurz nach Mitternacht Ortszeit erschüttert hätten. In 2 Stadtteilen seien Brände ausgebrochen und mindestens 2 Personen seien verletzt worden. Auch aus der ostukrainischen Stadt Kharkiv wurden Schäden gemeldet. Die Angriffe fallen mitten in den laufenden NATO-Gipfel in der Türkei. Dort wird heute ein Treffen zwischen dem ukrainischen Präsidenten Volodymyr Zelensky und US-Präsident Donald Trump erwartet. Und das Wetter? Es wird ziemlich sonnig, im Osten zeitweise dichte Wolken. Die Temperatur 29 bis 34 Grad, im Süden um 35 Grad. Das waren die Nachrichten von Radio SRF. Verantwortlich Patrick Seiler.
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0: Schönen guten Morgen. 3 Minuten ab der 17:30. Und ja, die Fans haben angeführt, die paar wenigen im Stadion. Die meisten waren ja in Gel gekleidet und waren für Kolumbien gewesen. Aber die Schweiz hat es geschafft. Der hat sicher miterlebt oder bei uns in den Nachrichten gehört, dass wir Historisches erreicht haben. Und in diesem Viertelfinal stehen. Und was das genau bedeutet und wie die Stimmen waren vom Goalschütz bis her zum Bundesrat, der das Ganze mitverfolgt hat. Das gehört ihr noch in den nächsten paar Minuten hier bei uns auf dem Eis. Und auch viel Musik rundherum, zum Beispiel Schweizer Musik da vom Trummer, der genau das Motto hat vom Tag: Kommt schon gut. Hoffen bei euch auch.
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0: The Monkeys, you bring the summer. Was für ein Motto. Und der ist ja schon da, der Sommer. Und heute werden wir es merken mit Temperaturen um die 30 Grad. 19 Minuten noch, dann ist es 6 Uhr. Verstärkung gibt es hier aus der Morgenredaktion. Ruben Born, guten Morgen.
1: Guten Morgen, Sven.
0: Das ist wahnsinnig, wie fit dass wir sind, obwohl wir so wenig geschlafen haben, weil wir natürlich den Match müssen mitverfolgen müssen. Und ich weiss, du bist kein grosser Fan von Penaltyschiessen.
1: Ich bin kein grosser Fan von Penaltyschiessen und hasse dann über mich ein Goal. Ich habe gedacht, zuerst, irgendjemand muss sich jetzt einfach schnell ein Goal schießen, dann haben wir das Penaltyschiessen nicht. Aber es ist dann eben, schlussendlich ist die Zitrone wirklich ausgedrückt worden, bis zum letzten Tropfen.
0: Spieler haben nicht mehr mega. Von beiden, die Gelben wie die Roten, wie man so schön sagt, sprich Kolumbianer und selbstverständlich auch die Schweizer. Es ist wirklich ein langer Match gewesen und hat nach 0-0 bei 120 Minuten im Penaltyschiessen müssen enden. Und ich habe schon gedacht, nein, also wenn wir jetzt heimfahren, es wäre einfach schade. Aber der letzte Penalty hat Ruben Vargas versenkt und damit die Schweiz Historisches im Viertelfinale geschafft. Und Ruben hat Folgendes gesagt nach dem geschossenen Penalty.
2: Ich weiss nicht, also wenn ich jetzt zurückdenke, habe ich mich eigentlich heute am sichersten gefühlt von all diesen Penalties. Ich weiss nicht, es war so eine positive Energie gewesen und ich habe gemerkt, dass wir heute verdient und einfach richtig mit Überzeugung heute geschossen und einfach nur dankbar, dass er reingegangen ist.
0: Ja, und alle waren dankbar gewesen und am meisten geschrien hat wahrscheinlich der Sascha Rufer, der war aus dem Häuschen gewesen. Also der Vargas nimmt Anlauf und der Rufer meint:
3: Mach ihn, Ruben, mach ihn. Vargas.
0: Ja, genau.
1: Zum Glück muss er heute nicht moderieren, sonst hätte er keine Stimme mehr wahrscheinlich.
0: Genau, zum Glück hat er die Stimme schonen. Ein wenig gemässigter hat unser Bundesrat genommen, der Guy Parmelin. Der ist ja selber in die USA gereist, schon, weil er die Schweizer Nazi schon ein bisschen begleitet hat.
1: Und Bundespräsident selbstverständlich. Ist, macht man das? Ja.
0: Muss er. Aber es ist natürlich schön, wenn er da die Schweiz unterstützt natürlich. Und ist im Moment immer noch in Mexiko, hat die Partie natürlich auch mitverfolgt und hat es richtig grossartig gefunden.
4: Wir machen allen hier unter Stress. Ich war sehr glücklich für die Mannschaft. Das ist historisch, man muss das klar sagen. Das erste Mal, Viertelfinal, auch für mich und für die Mannschaft. Das ist nur eine Etappe Richtung Finale am 19. Juli.
1: Aha, Finale, hallo, hallo.
0: Bundespräsident. Also nicht, dass er jetzt möchte die Ferien verlängern. Er hat schon gesagt, der Match, der nächste gegen Argentinien, der findet ja am Samstag auf den Sonntag, also am Sonntagmorgen früh
1: statt. Genau.
0: Sonntagmorgen früh um 3. Die Partie, die wird er daheim schauen, hat er gesagt. Also er kommt wieder zurück, aber es wäre natürlich schön, wenn die Schweiz ganz lange noch dabei wäre. Das würde heissen, dass wir sogar Viertelfinale, vielleicht Halbfinale. Jetzt dürfen wir ein bisschen träumen. Das ist so. Und die Fans, die sind natürlich gestern auch aus dem Häuschen gewesen. Egal, wo man geschaut hat, wenn man ein bisschen für die Schweiz gefannt hat, dann hat man das natürlich grossartig gefunden.
5: Ja, ganz ehrlich, ich habe nicht daran geglaubt, aber umso mehr stolz. Richtig cool gemacht.
6: Ich bin glücklich in Jetset für Schweiz.
7: War super, war spannend von Anfang bis zum Ende, wa?
8: Super geiles Penaltyschuss gsi, ausnahmsweise.
9: Ich meine, ich bin einfach mega happy. Aber ich habe Respekt jetzt gegen Argentinien. Mal schauen, was passiert.
0: Ja, mal schauen, was passiert. Wobei, Argentinien mit einem blau-weiß gestreiften Auge davon kam, wie ihr Liebling. Weil ich meine, die waren 2-0 hinten drin. Ja, die
1: sind 2-0 hinten drin.
0: Gegen Ägypten. Und ich meine, die Pharaonen, die haben schon fast gefeiert. Dann sind sie noch böse verwutscht worden. Fast in den allerletzten Minuten haben dann schlussendlich die Argentinier noch den Siegestreffer geschossen und sind damit Gegner von der Schweiz dann am Sonntagmorgen früh. Und was das heisst, weil wir jetzt immer sagen, historisch, da gibt es doch Leute, die sagen, wir sind doch schon mal im Viertelfinal gewesen. Wir schauen ein bisschen genauer her, warum es trotzdem historisch ist. Das machen wir kurz nach der 6. hier bei uns auf SRF 1. Aber zuerst hören wir wieder Musik hier. Fool's Garden, Lemon Tree. Das berühmte Lied, das zuerst mal Scherben das Glas oder und zwar jetzt gerade am Viertel vor 6. Und das ist es jetzt.

0: Céline Dion. Dansant, wo wir gehört haben. 9 Minuten noch, dann ist es 6.
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0: Zeit für die Wetteraussichten heute mit dem Jürg Ackermann. Guten Morgen, Jürg.
2: Guten Morgen, Sven.
0: Es hat Tage im Land, aber nicht überall ist es wolkenlos. Wo gibt es denn ein paar Wolken?
2: Ja, es gibt so ein bisschen einen Unterschied zwischen der Westschweiz und Richtung Osten, weil im Westen, da ist man näher am Hochdruckgebiet, da ist es meistens sonnig, also Romandie, Unterwallis, da scheint die Sonne vielfach sogar uneingeschränkt, mit höchstens nur ein paar dünnen Wolkenfelder. Aber gerade so Richtung Osten und vor allem den Bergen entlang, da haben wir zum Teil ein paar dichtere Wolken, wo die Sonne auch mal abdecken können. Und besonders am Nachmittag und Abend kommen so ein bisschen von Deutschland her auch ein paar tiefe Wolken, richtig östliches bis zentrales Mittelland, also so ein bisschen Raum Zürich, Thurgau, bis in den Kanton Aargau. Da kommen dann am Nachmittag ein paar dichte Wolken auf. Und darum wird es ganz im Osten nicht die 30 Grad erreichen, also gerade so ein bisschen Bodensee, Raum und Rheintal. So steigen die Temperaturen doch auch heute wieder auf heisse 30 bis 34, im Tessin sogar lokal auf 35 Grad. Und dazu haben wir auch noch einen Nordwestwind. Meistens ist dann noch schwach, aber gerade auf den Bergen oben und am Alpen-Südhang windet zum Teil zügig.
0: Das ist der Mittwoch. Wie sieht es generell die zweite Wochenhälfte aus?
2: Ja, grundsätzlich viel Sonnenschein, morgen sogar häufig uneingeschränkter Sonnenschein mit nur wenigen Quellwolken über den Bergen. Freitag, Samstag, da können es dann doch über den Bergen einzelne Hitzegewitter geben. Flachland bleibt meistens gewitterfrei und am Sonntag, da scheint dann wieder meistens uneingeschränkte Sonne.
0: Und da ist Tina Turner. When the heartache is over.

0: Deville, Bombo Kirte, Spanish Straw.
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0: Die Übersicht von 5.59 Uhr Stauder stocken, zum Beispiel in der Region Basel, dort auf der A2 Richtung Verzweigung Wiese ab Kannenfeld, dann auch auf der A2 Richtung Luzern bis Breite und noch für die Region Zürich, dort auf dem Westring Richtung Gubrist.

0: Zuerst aber noch zu Livia Schmid mit mir im Studio. Das Wetter, ja, das wird auch heute sehr heiß.
1: Guten Morgen, ja, es ist überwiegend sonnig heute. Neu im Osten gibt es zeitweise dichte Wolken. Die Höchstwerte liegen im Norden bei bis zu 34, im Süden bei 35 Grad.
0: Was hat dieses Spiel Nerven gekostet? Schweiz-Kolumbien ist von Anfang an kein Leckerbissen. Keine Tore, dafür viel Kampf und Taktik. Am Ende muss das Penaltyschießen entscheiden und da setzt sich die Schweiz mit 4:3 durch. Und damit steht sie im Viertelfinal der Weltmeisterschaft. Zum allerersten Mal seit den 50er Jahren. Aus Vancouver berichtet Sportredaktor Peter Schnieder.
2: Das Penaltyschießen war an Spannung kaum zu überbieten. Nach einem Fehlschuss von Kolumbien ging die Schweiz in Führung. Aber Manuel Akanji, der schon bei der EM in Deutschland den Penalty verschoss, drosch den Ball in den Himmel von Vancouver.
3: Ja, ich habe dem Uri gesagt, schiesse nie mehr 11 Meter. Und Uri hat mich gefragt, will ich schiessen? Und ja, bin ich angetreten, aber ja, irgendwann muss ich einmal einsehen. Wenn es nicht meine Stärke ist, ich kann alles andere glaub, sehr gut handeln, jeder andere Druck, aber das Elfmeterschießen ist nicht für mich, das muss ich sein lassen.
2: Zum Glück aber hatte die Schweiz Goalie Gregor Kobel, der mit einer überragenden Parade einen Penalty von Kolumbien hielt.
4: Ich weiß gar nicht, was ich sagen soll. Ich bin gerade ein bisschen mit meinen Gefühlen ein bisschen beschäftigt. Es ist wirklich unglaublich schön. Ich freue mich wirklich für alle, die da dabei sind, die den Moment miterleben können. Für die Fans, für uns als Team, für alle.
2: Ruben Vargas machte den historischen Schweizer Fußballerfolg mit seinem versenkten Penalty am Schluss möglich. Captain Granit Xhaka ging im Anspielkreis auf die Knie und weinte nur noch.
5: Es ist, ja, ich bin eigentlich nicht einer, der sprachlos ist, aber ich glaube, es ist brutal schwierig, die richtigen Worte zu finden, weil es ist ein Mentalitätsspiel gewesen.
2: Und die Schweiz hatte genug Mentalität, um dieses umstrittene Spiel zu gewinnen.
5: Es ist heute ein Geschichtsschreiben worden für die ganze Schweiz. Für uns als Spieler, für den Staff, für unsere Familie. Und das wird ja, in dieser Ära definitiv bleiben.
2: Jetzt geht es weiter im Viertelfinal gegen den Weltmeister Argentinien. Für Trainer Murat Yakin gibt es nichts Schöneres, als sich an einer WM mit dem Weltmeister zu messen.
6: Es ist ein neues Spiel, ein neues Glück, eine neue Chance. Da braucht es nochmal eine super Leistung. Aber wir haben unsere Chance.
2: Und die Schweiz hat noch eine Rechnung mit Argentinien offen, weil sie in Brasilien 2014 im WM-Achtelfinal erst in der Verlängerung unglücklich verlor.
0: Die Schweiz hat noch eine Rechnung offen mit Argentinien, sagt unser Sportredaktor Peter Schnieder. Was erwartet die Nazi in dieser Partie? Unser Sportredaktor Lionel Mattmüller hofft, dass die Nazi sich traut, auch selbst in die Offensive zu gehen.
7: Es kommt nun der amtierende Weltmeister. Es kommt ein Team, das die Offensive vor allem auf Lionel Messi ausrichtet. Diese Mannschaft und insbesondere diesen Messi zu verteidigen, ist die bisher größte Herausforderung an dieser Weltmeisterschaft. Man wird auch in diesem Spiel Chancen zugestehen müssen. Daher hoffe ich mir von der Schweiz offensiv ein paar Akzente mehr als gegen Kolumbien. Gerade auch, weil Argentinien zwar offensiv brillieren kann, defensiv aber durchaus verwundbar ist. Das haben besonders die letzten beiden Spiele gezeigt. Wenn es der Schweiz gelingt, dass die Offensiven nicht nur hinten aushelfen müssen, sondern schnelle Gegenstöße ausspielen können, dann wird sie dieses Argentinien vor Probleme stellen können.
0: Sagt Lionel Mattmüller. 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Juli statt, um 3 Uhr in der Früh. Das heißt dann früh aufstehen, wenn man sich das anschauen will. In der Schweizer Physiobranche sorgt ein neues Modell für die Abrechnung für Diskussionen. Und zwar so sehr, dass einige Physiotherapeutinnen und Physiotherapeuten einen neuen Verband gegründet haben, Livia Schmid.
1: Der neue Verband Pro Physio kritisiert die neue Tarifstruktur scharf und hat angekündigt, er wolle nun die Physiotherapie gesundheitspolitisch vertreten. Die neue Tarifstruktur soll nächstes Jahr eingeführt werden. Laut einer Umfrage des Forschungsinstituts Sotomo lehnen mehr als 70% der befragten Physiotherapeutinnen und Therapeuten die neue Tarifstruktur ab. Daran teilgenommen haben 2.800 Personen. Die Mehrheit befürchtet durch die neue Tarifstruktur unter anderem finanzielle Einbußen.
0: Sie hat sich entschieden. Marine Le Pen will bei den Präsidentschaftswahlen in Frankreich antreten. Die Umstände dafür sind höchst außergewöhnlich. Gestern hat ein Berufungsgericht nämlich bestätigt, ja, die rechtspopulistische Politikerin hat EU-Gelder veruntreut. Aber

0: Das Gericht hat die Strafe abgemildert. Nur 15 Monate Politikverbot und die hat Marine Le Pen schon verbüßt. Aber dazu kommt eine Freiheitsstrafe von 3 Jahren. 2 auf Bewährung, 1 mit Fußfessel. Auch dieses Urteil will Le Pen anfechten. Der Bericht von Frankreich-Korrespondentin Zoe Geisler.
1: Darf sie nicht, wird sie nicht bei der Präsidentschaftswahl 2027 antreten? Diese Fragen haben Marine Le Pen und wohl das ganze politische Frankreich in den letzten 24 Stunden beschäftigt. Nun ist klar, Marine Le Pen darf und will kandidieren. Das hat sie selbst gestern Abend, wenige Stunden nach der Urteilsverkündung, im französischen Fernsehen bekannt gegeben.
2: Ich bin Kandidat an der Election Präsidentielle.
3: Et vous ne changerez pas d'avis?
2: Non, je ne changerai pas d'avis, non.
1: Zudem kündigte sie an, das Urteil anfechten zu wollen. Das oberste Gericht soll prüfen, ob das Gesetz richtig auf den Sachverhalt angewendet wurde. Und ich halte daran fest, dass wir in der Sache der Veruntreuung öffentlicher Gelder unschuldig sind. Diese Strategie, dass Le Pen das Urteil anfechten will, birgt dennoch Risiken. Ihre Kandidatur hängt weiterhin von einer juristischen Entscheidung ab und sie liefert ihren Gegnern gefundenes Fressen. In französischen Medien wird zudem diskutiert, welche konkreten Regeln und welche Strafe für sie gelten während der Prüfung durch das oberste Gericht. Le Pen sieht darin offenbar kein Problem. Sie will per sofort Wahlkampf betreiben, zusammen mit ihrem politischen Ziehsohn Jordan Bardella. Stand jetzt, solange die Prüfung durch das oberste Gericht laufen wird, muss Le Pen keine Fußfessel tragen.
0: Marine Le Pen zieht also vor das höchste Gericht, obwohl sie genau das in der Vergangenheit ausgeschlossen hat, mit der Begründung, dass sie den Erfolg ihrer Partei nicht gefährden wollte. Ob sie dann am Ende tatsächlich kandidieren darf bei den Präsidentschaftswahlen, das ist Stand jetzt nicht hundertprozentig sicher. Und auch nicht, ob sie im Verlauf des Wahlkampfs dann doch noch eine Fußfessel tragen muss. Zoe Geisler, wie groß ist das Risiko, das Le Pen jetzt eingeht?
1: Ja, Marine Le Pen wird das Risiko ziemlich genau abgewogen haben, nehme ich an, und zum Schluss gekommen sein, dass sie unter diesen Umständen kandidieren will. Schließlich ist es ihr großer Traum, Präsidentin zu werden, und ihre Chancen sind so groß wie noch nie. Le Pen gewinnt, indem sie das Urteil anfechten will, Zeit für den Wahlkampf, denn eben während das höchste Berufungsgericht die angekündigte Beschwerde prüfen wird, muss sie Stand jetzt keine Fußfesseln tragen. Die Frage ist also, wann das oberste Gericht entscheiden wird und welche Regeln bis dann für Le Pen gelten. Das wird derzeit unter Juristen und in den französischen Medien diskutiert. Le Pens großes Risiko ist, dass ihr Wahlkampf durch das Gericht durcheinandergebracht werden könnte. Aber der Drang zur Macht scheint groß zu sein. Es ist also noch vieles hypothetisch, aber Le Pen scheint sich zumindest im Moment ihrer Sache ziemlich sicher.
0: Le Pen will also ihren Traum verwirklichen. Was bedeutet das für ihre Partei, den Rassemblement National?
1: Ja, die Partei kann nun mit ihrem ursprünglichen Plan, also mit Marine Le Pen, in den Wahlkampf starten. Sie ist eine erfahrene Politikerin, hat schon 3-mal für die Präsidentschaft kandidiert, ist sehr beliebt und ihre Chancen, in die Stichwahl einzuziehen, sind nach derzeitigen Umfragen ziemlich gut. Ob sie aber wirklich siegen kann, ist ungewiss. Man muss schon sagen, sie wird bei der Wahl eine zweifach verurteilte Politikerin sein für einen schwerwiegenden Sachverhalt. Ihre Stammwählerinnen und Stammwähler dürften sie trotzdem wählen, aber gemäßigte Wähler, deren Stimme sie brauchen wird, könnten dadurch abgeschreckt werden. Die Frage ist also, ob die Verurteilung ihr doch schaden könnte.
0: Die Einschätzung direkt aus Paris von Frankreich-Korrespondentin Zoe Geisler. Vielen Dank. Und wir bleiben im Ausland. Livia Schmid, die USA haben in der Nacht Luftangriffe gegen den Iran geflogen.
4: Die US-Armee hat nach eigenen Angaben mehr als 80 Ziele im Süden des Irans bombardiert, darunter Luftabwehrsysteme und mehr als 60 Boote der Revolutionsgarden. Die Angriffe seien eine Vergeltung gewesen dafür, dass innerhalb eines Tages 3 zivile Handelsschiffe in der Straße von Hormuz beschossen worden seien. Der Iran hat die US-Angriffe verurteilt und droht seinerseits mit einer Reaktion. Zudem betont das iranische Militär, der einzig sichere Seeweg durch die strategisch wichtige Straße von Hormuz sei jene Route, die der Iran festgelegt habe. Wegen der militärischen Eskalation und weil gleichzeitig die USA Sanktionen gegen iranisches Öl wieder in Kraft gesetzt haben, sind die weltweiten Ölpreise gestiegen. Russland hat die ukrainische Hauptstadt Kiew erneut mit ballistischen Raketen angegriffen. Es habe mehrere Explosionen gegeben, sagt der Kiewer Stadtpräsident Vitali Klitschko. In zwei Stadtteilen seien Brände ausgebrochen und mindestens zwei Personen seien verletzt worden. Auch die ostukrainische Stadt Charkiw wurde laut den Behörden angegriffen. Es habe Raketeneinschläge gegeben. Mehr als 10 Häuser seien beschädigt worden. Die Angriffe fallen mitten in den laufenden NATO-Gipfel in der Türkei. Dort wird heute ein Treffen zwischen dem ukrainischen Präsidenten Volodymyr Zelensky und US-Präsident Donald Trump erwartet. Zu den Börsendaten, geliefert von SIX, der Dow Jones Index in New York hat 0,2% verloren, der Nikkei Index in Tokio fällt um 0,4%. Der Euro wird zu 92,29 gehandelt, der Dollar zu 80,85.
0: Das sind die Informationen von heute Morgen am Mittwoch, dem 8. Juli. Verantwortlich ist Silvan Zemp. Es ist 11 nach 6.
5: Die Wetteraussichten kommen von Jürg Ackermann.
6: Heute scheint im Westen meistens die Sonne, sonst ist es ziemlich sonnig mit Wolkenfeldern, die besonders im Osten die Sonne am Nachmittag und Abend einmal abdecken. Die Höchstwerte liegen im Norden bei 29 bis lokal 34 Grad. Im Süden gibt es mit Nordföhn um 35 Grad. Besonders auf den Bergen oben geht ein zügiger Nordwestwind.
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5: Schönen guten Morgen, was für eine Mittwoch. Guten Morgen in die Runde zum Ruven Born aus der Morgenredaktion.
8: Guten Morgen.
5: Und Daniel Spichtig vom Sport.
9: Guten Morgen miteinander.
5: Kleine Äugli haben wir alle, weil wir alle den Wecker gestellt haben. Sie aufgeblieben und haben eine kurze Nacht gehabt, bis zum Penaltyschiessen durchgehabt. Was für ein Sieg, oder?
9: Aber es hat sich gelohnt, oder? Wenn schon, wenn man schon wach bleibt oder extra aufsteht, ist ja das Schönste, oder?
5: Es ist grossartig und auch die Fans, die im Public Viewing geschaut haben, sind komplett aus dem Häuschen gewesen.
10: Einfach geil! Schweizer gewonnen! Wir sind im Viertelfinale!
5: So hat es etwa die Töne beim einen oder anderen Public Viewing und es gibt wahrscheinlich den einen oder die anderen, der heute auch keine Stimme hat nach dem Feiern. Und wenn man gut hergelassen hat in den Nachrichten, hört man jetzt immer, das ist historisch. Es gibt aber andere Leute, die sagen, ja gut, also vor 70 Jahren war die Schweiz schon mal im Viertelfinale gewesen. Warum ist denn dieser Viertelfinaleinzug jetzt so historisch?
9: Ja, die Leute haben schon nicht Unrecht. Es gibt da einfach ein Aber.
5: Und das ist was?
9: Ja, das Turnier von damals, wo die Schweiz auch schon im Viertelfinale war, ist einfach nicht zu vergleichen mit dieser WM jetzt. Also da gibt es ein paar entscheidende Unterschiede.
5: Gut, damit wir in der 9. Pause wirklich fachsimpeln können, dann schauen wir ein bisschen genauer her. Was war vor 70 Jahren denn anders gewesen? Und warum kann man es nicht vergleichen, dass wir sagen können, es ist historisch. Unsere Geschichte nach Katrina and the Waves, «Walking on Sunshine».

0: Das ist ein richtiger, guter Launensong, den es braucht, Catherine and the Waves. Mit diesem Groove, da starten wir gerne in diesem Mittwoch, nachdem die Schweizer Fussball-Nazi so gut gespielt hat. Die Mannschaft, die ist im Viertelfinal an der Weltmeisterschaft. Sie gewinnt also den Achtelfinal gegen Kolumbien und das ist einfach grossartig.
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0: So ist es. Allerdings hat man lang müssen ausharren. 0-0 nach 90 Minuten, dann Verlängerung. Und nach 120 Minuten immer noch 0-0. Das Penaltyschiessen hat müssen entscheiden. Und es ist auf den letzten Schütz angekommen. Der Vargas hat Anlauf genommen. Und ich kann euch sagen, es war spannend, die kaum mehr zum Aushalten ist vor dem Fernsehen. Und auch der Rufer hat alles gegeben.
2: Mach ihn, Ruben. Mach ihn. Vargas.
0: Ja, man kann es nicht genug hören und nicht genug sagen, die Schweiz steht also im Viertelfinal und das sei historisch. Und über das wollen wir reden mit Tanja Spichtig. Viertelfinal für die Schweiz seit über 70 Jahren.
3: Ja, die Schweizer Nationalmannschaft hat mit diesem Einzug ins Viertelfinal Geschichte geschrieben. Die WM in Kanada, in Mexiko und in den USA ist so jetzt schon die erfolgreichste WM für die Schweiz, die es je gegeben hat. Endlich hat die Schweiz können ein WM-Achtelfinal gewinnen. An den letzten 5 Weltmeisterschaften ist die Schweiz 4-mal ins Achtelfinal gekommen und dann jedes Mal rausgefallen. Und jetzt haben sie es endlich wieder mal ins Viertelfinal unter die besten 8 von der Welt geschafft.
0: Genau. Es gibt aber Spitzfindungen, die sagen, ja, da sind wir ja schon mal in diesem Viertelfinal. Aber es ist lang her. Das letzte Mal 1954 an der WM. Und zwar bei uns im Land. In der Schweiz war das der Fall gewesen. Aber eben, Tanja, du hast es schon vorhin mal gesagt, es ist absolut nicht vergleichbar mit dem, was gestern passiert ist.
3: Nein, weil vor über 70 Jahren hat es noch viel weniger Mannschaften an der WM gehabt. Die Schweiz ist dazu mal direkt von der Gruppenphase ins Viertelfinal gekommen. Und an dieser WM jetzt sind ja 48 Teams dabei gewesen, so viele Länder wie noch nie. Und die Schweiz hat für das Viertelfinal das erste Mal 2 K.O.-Spiele gewinnen, also zuerst 16-Final und dann aus 8-Final. Also der Weg ins Viertelfinal war deutlich länger als früher. Dazu kommt noch, dass das Niveau heute auch ganz anders ist als früher. Also es gibt zum Beispiel keine, ja, ich sage jetzt mal in Anführungszeichen, kleine Mannschaften mehr. Das sieht man auch, wenn man schaut, wer alles schon früh im 16-Final rausgeht ist. Also da gehören ja grosse Teams wie Deutschland, Holland oder Kroatien dazu.
0: Absolut. Und umso erstaunlicher ist es, dass die eben kleine Schweiz bis ins Viertelfinale hat können vorstossen und immer noch im Turnier ist. Etwas, was sich aber, muss man auch sagen, die letzten Jahre ein bisschen angedeutet hat.
3: Ja, weil die Schweiz war immer sehr konstant gewesen. Nur schon, dass sie sich die letzten 20 Jahre immer wieder für die WM qualifiziert hat, zeigt das schon. Und von den letzten Achtelfinalen hat die Schweiz 3-mal nur ganz knapp verloren gehabt. 2006 in Deutschland haben die Schweizer im Achtelfinale erst im Penaltyschiessen gegen die Ukraine verloren. 2014 gegen Argentinien erst in der Verlängerung und 2018 zu Russland gegen Schweden nur 0-1. Also bei all diesen Spielen hat es der Schweiz auch schon können fürs Viertelfinal längen. Darum ist es ja umso schöner und ich würde sagen, euch verdient, dass es jetzt klappt. Ha,
0: definitiv. Also da lässt es gut laufen, so am Mittwochmorgen. Und im Viertelfinal spielt die Schweiz jetzt dann am Sonntagmorgen um 3. Da muss man so den Wecker stellen. Dann gegen den Weltmeister, den amtierenden No-Weltmeister, muss man sagen, Argentinien. Also Zeit, um vorher nochmal auf den letzten Viertelfinal zurück vor über 70 Jahren. Das Spiel war gegen Österreich und legendär.
3: Ja, das habe ich mir so sagen. Also der ehemalige Sportreporter vom Schweizer Fernsehen, Jan Hiermeier, hat zum Beispiel damals gesagt:
4: Dieses Spiel sollte eines der denkwürdigsten dieser Weltmeisterschaft werden. 12 Tore in einem begeisternden Spiel bei tropischer Hitze im Lausanner Olympiastadion.
3: Die Schweiz hat das Viertelfinale am Schluss 5-7 gegen Österreich verloren. Bis heute hat es im WM-Viertelfinale nie mehr so viel Goal gegeben wie damals. Und das Spiel ist als Hitzeschlacht von Lausanne-Geschichte eingegangen. Es war um die 40 Grad gewesen. Der Goalie von Österreich zum Beispiel, der hatte schon früher im Spiel einen Sonnenstich gehabt. Weil aber dazu mal noch kein Wechsel erlaubt waren, ist er völlig verwirrt im Goal gestanden und ist da vom Masseur hinter dem Goal dirigiert worden. Ja, und nach dem Spiel hat sich der Goalie nicht einmal daran erinnern, was was da gerade passiert ist. Also wirklich eine verrückte Geschichte. Im Halbfinale hat Österreich übrigens gegen Deutschland verloren, wo später im Finale gegen Ungarn Weltmeister geworden ist. Der Weltmeistertitel von Deutschland, der ist ja auch bekannt als Wunder von Bern.
0: Ja, und vielleicht gibt es ja in diesem Viertelfinale gegen Argentinien dann das Wunder von Kansas City und die Schweiz kommt zum ersten Mal überhaupt in ein Halbfinale. Schön wär's und träumen dürfen wir, oder Tanja?
3: Absolut, ja. Hopp Schweiz!
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0: Jack Johnson gehört mit Good People. In 5 Minuten ist es 6:30. Schönen guten Mittwochmorgen. Und es gibt doch so Orte, wenn man dort hergeht, dann kommen ganz viele alte Erinnerungen auf. Es können Erinnerungen sein aus der Kindheit. Bei mir ist zum Beispiel immer, wenn ich so ein altes Auto sehe, das wir mal hatten, dann denke ich, oh, in so einem bin ich als 5-6-Jähriger auch mal mitgefahren. Gibt es heute gar nicht mehr, aber schön, wenn einem das wieder durch den Kopf geht. Bei dir gibt es auch so Orte, Ruben?
1: Es ist bei mir weniger so eine Sache, sondern eher ein Pausenplatz zum Beispiel. Also ein Platz, ein Ort, wo ich mal war, früher als Kind natürlich. Und wenn ich da angehe, heute wieder, dann merke ich, so, da kommen so alte Erinnerungen auf zum Beispiel. Das ist es bei mir. Oder eben vielleicht irgendwann mal ein Public Viewing, wo man heute den Morgen den Match geschaut hat. Genau. Bei unserer Kollegin Beatrice Gmünder ist der nostalgische Ort ein Segelschiff. Das ist ein Schiff, von ihrem Vater gehört hat. Beatrice und ihre Familie haben jeweils im Sommer viel Zeit auf dem Schiff verbracht, bis es dann der Vater irgendwann verkauft hat und das Schiff ist dann in Vergessenheit geraten. Und vor kurzem hat dann der Bruder von der Beatrice gefunden, er will das Schiff wieder zurückkaufen.
2: Und siehe da, auf Boot Scout wird das Schiff verkauft. Für 5'000 Franken. Und mein Bruder hat es bekannt, weil er sehr viele Details kennt hat von dem Schiff, weil er sehr viel mit dem Vater mitgegangen ist. Und jetzt ist es wieder bei uns.
0: Ja, und das Schiff hat also wieder den Besitz zurück zu der Familie gefunden, die ursprünglich war. Was hat das mit der Beatrice gemacht, wo sie wieder auf das Schiff zurückgegangen ist?
1: Also für den SRF-Podcast Input hat sie den Moment mit dem Mikrofon festgehalten, wo sie mit ihrem Bruder Roger zum ersten Mal seit 35 Jahren auf das Segelschiff gegangen ist.
3: Hier in Spazier.
2: Yes, es geht, Roger.
3: Gell?
2: Ich hatte einen anderen Geschmack in der Nase, als das jetzt ist. Aber ist der?
3: Ja, ist klar. Nicht ganz klar.
2: Yay! Ist es so klein gewesen? Hey, ich habe das Gefühl, wie gespürt, da unten lag.
3: Ja, es sind lauter so kleine Details, finde ich auch.
2: Meine Füße erinnern sich daran.
1: Lustig, ist es so klein gewesen? So denke ich aber auch, wenn ich zurück auf den Pausenplatz komme, ist der so klein gewesen? An solchen nostalgischen Orten kommen ganz viele Erinnerungen wieder rauf und genau um das geht es heute bei unserer Sendung Treffpunkt heute zwischen 10 und 11.
0: Ja, und vielleicht habt ihr ja auch so nostalgische Orte, die euch in bester Erinnerung sind oder die euch wieder in Sinn kommen, wenn ihr ein Bild seht davon. Schreibt uns doch eine Nachricht unter srf1.ch und der Kontakt ins Studio. Der Treffpunkt zu diesem Thema, den gibt es dann heute Vormittag zwischen 10 und 11. Da bei uns auf SRF 1. 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
1: Die Übersicht von 6.29 Uhr in der Region Solothurn auf der A2 Richtung Basel. Vorsicht auf der rechten Spur zwischen Egerkingen und dem Belchentunnel, dort wegen eines defekten Lastwagens. Und dann noch Stau in der Region Zürich, und zwar vor dem Gubristunnel Richtung St. Gallen ab Spreitenbach und Uitikon. Jetzt ist es 6:30 Uhr, Kurznachrichten mit Michael Wieland.
2: Die Schweizer Fußballnationalmannschaft steht an der Weltmeisterschaft im Viertelfinal, etwas, das sie zuletzt 1954 schaffte. Die Schweiz gewann gegen Kolumbien im Penaltyschießen. Gegner im Viertelfinal ist Argentinien. Die Argentinier bezwangen Ägypten mit 3:2. Die französische Rechtspopulistin Marine Le Pen will bei den Präsidentschaftswahlen im nächsten Jahr antreten. Das sagte sie nach dem Urteil des Berufungsgerichts. Dieses hat Le Pen wegen Veruntreuung von EU-Geldern verurteilt, das Politikverbot gegen sie aber abgemildert. Und das US-Militär hat in der Nacht Luftangriffe gegen den Iran geflogen. Diese sind laut dem zuständigen US-Regionalkommando inzwischen beendet. Die Angriffe seien eine Reaktion gewesen auf den Beschuss von 3 zivilen Handelsschiffen in der Straße von Hormuz innerhalb eines Tages.
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4: Regionaljournal Basel. Wegen Trockenheit und Hitze gibt es nur wenig Heu. Bäuerinnen und Bauern machen sich Sorgen. Und ein neues Steuersystem fürs Baselbiet, das fordert die Handelskammer. Wir haben Reaktionen aus der Politik. Das Wetter, es bleibt sonnig bei um die 32 Grad. Am Mikrofon heute Morgen, der Lucius Müller. Schon fast fertig mit den Sommerarbeiten, und zwar unfreiwillig. Ein Haufen Bäuerinnen und Bauern in der Region haben alles Gras schon gemäht, also das, was es überhaupt hat. Wegen der Hitze ist es nämlich dieses Jahr nur wenig. Das macht Sorgen. Im Winter könnte nämlich das Futter knapp werden. Tanna Schirar berichtet.
5: «So früh, so heiss, das habe ich auch noch nie so erlebt», sagt Marc Brodbeck. Der Bauer aus Baus ist Präsident vom Bauernverband von der beiden Basel.
6: «Wir sind jetzt in der Weizen, Getreidehern, Raps. Es wächst leider wächst kein Gras mehr. Und zum Teil auf diesen Höfen, auf diesen Jurahöfen, wo sie noch eigenes Wasser haben, fehlt das Wasser. Die Gefahr ist da, dass man Tierrinden muss heimnehmen von den Sömmerungsweiden. Und das ist schon, also ich würde sagen, das ist schon ein bisschen Stress. Ja.
5: Beim schweizweiten Raufutterverband heisst es, dass der Ertrag 30% weniger ist als im normalen Jahr. Die Qualität des Futters ist schlecht, eine schwierige Ausgangslage.
6: Das ist schon ein Novum, oder? Also im Augsten noch mal noch trocken ist da, von dem, ja, das weiss man sicher, 2 ist nicht. Wenn nicht 3 können, nein, das ist gut. Aber jetzt in den oberen Kantonsgebieten fehlt einfach der 2. Schnitt und das Wasser ist knapp. Und ja, die Viecher auf diesen braunen Weiden finden nichts mehr. Und ja, es ist nicht gut, ja.
5: Gerade auf der Alpen-Nordseite wird sich die Trockenheit noch verschärfen, heisst es vom Bund. Viele Bauern und Bäuerinnen wurden wegen dem müssen Futter zukaufen. Das ist teuer. Der außergewöhnlich heisse Frühsommer hat einen interessanten Nebeneffekt, sagt Marc Brodbeck.
6: Es ermöglicht einem vielleicht auch im Juli mal noch ein paar Tage vorzugehen.
5: Etwas, was er in seinem ganzen Leben als Bauer noch nie hätte machen können.
4: Der Beitrag von Hanna Schirar war das. Die Handelskammer der beiden Basel schlägt für das Baselbiet ein neues Steuersystem vor. Ein dreistufiges Modell, so wie das die Stadt schon kennt. Das Ziel davon, der Mittelstand und die Fachkräfte entlasten. Sie sollen weniger Steuern zahlen. Konkret geht es um Einkommen zwischen 90 und 200'000 Franken. Ein Vorschlag, der jetzt in die Politik soll. Nina Gigax hat die Reaktionen darauf gesammelt.
7: Der Mittelstand wird das neue Steuersystem nicht entlasten, sagt SP-Landrätin Ronja Jansen.
8: Ich glaube, der Vorschlag ist ein bisschen Etikettenschwindel. Ich nehme mal an, dass das der Handelskammer eigentlich auch bewusst ist.
7: Profitieren würden Leute, die viel verdienen. Und das ist falsch. Ein Steuerloch wird das außerdem in Basel wieder Kasse rissen. Eins, das man nicht wüsste, wie stopfen. Weniger negativ sehen der Handelskammer Vorschlag Stimmen in der politischen Mitte. Zum Beispiel der GLP-Landrat Manuel Balmo.
9: Es ist so, dass wir aktuell sicher ein Problem haben im Baselbiet und da etwas müssen ändern.
7: Das sagt auch der Mitte-Landrat Silvio Fareri.
10: Unser Steuersystem darf sicher einfacher und transparenter, aber auch wettbewerbsfähiger werden.
7: So eine Steuerreform aber muss gut überlegt sein und darf nicht auf Kosten von anderen staatlichen Leistungen oder auf Kosten der Gemeinden gehen. Der zuständige Finanzdirektor Anton Lauber nennt den Vorschlag interessant und prüfenswert.
0: Wir haben das selbstverständlich bei uns als Lösungsansatz auch im Auge, wenn wir ein Steuersystem weiterentwickeln und attraktiver machen.
7: Er sei einen Weg dran, das Steuersystem anzuschauen, weil er diverse Steuerforderungen auf dem Tisch hat. Darum sei er froh um die Auslegeordnung der Handelskammer.
0: Für mich ist wichtig, dass wir so rasch als möglich vorwärts machen und auch nach einem System suchen, wo wir heute bereits können prüfen, aber dann auch mit der Individualbesteuerung könnten umsetzen.
7: Die politische Debatte über ein neues Steuersystem für das Baselbiet dürfte damit also lanciert sein.
4: Die Nina Gigax hat berichtet. Der FC Basel verpflichtet zwei neue Spieler. Erstens der 21-jährige Mittelfeldspieler Ludwig Malachowski-Torell. Er ist schwedisch-polnischer Doppelbürger. Bis jetzt hat er beim aktuellen schwedischen Meister Mjällby gespielt. Und zweitens der 19-jährige Innenverteidiger Akpe Victory. Der Nigerianer wechselt vom ungarischen Verein Sala Egerszegi zum FCB. Beide haben einen Vertrag für 4 Jahre unterschrieben. Und noch das Wetter in der Region, das ist schnell erzählt. Es ist weiterhin sonnig, die Temperaturen 30 bis 31 Grad im Oberbaselbiet, zu Basel und um die Stadt herum zwischen 2 und 33 Grad.

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1: Eine Meldung für 6.36 Uhr. Vorsicht im Kanton Graubünden, dort auf der A13 San Bernardino Chur. Zwischen Thusis Süd und Thusis Nord in beiden Richtungen besteht Gefahr durch einen Hund auf der Fahrbahn. Fahrt vorsichtig und kommt gut an. Und schönen guten Morgen an dieser Stelle natürlich auch. Ich hoffe, ihr startet gut im Mittwoch, am besten da bei uns im Studio des WDP aus der Morgenredaktion, der Ruven Born.
2: Guten Morgen allerseits.
1: Ja, und seit über 70 Jahren warten wir auf diesen Moment. Die Schweiz ist im Viertelfinal. Die Schweiz gewinnt also gegen Kolumbien mit 4-3 nach dem Penaltyschiessen. Die Schweiz steht Kopf und es hat ein Hauptkonzert gegeben in Haufen Städten und Quartieren. Und in den Public Viewings hat man es kaum können glauben.
3: Ja, ganz ehrlich, ich habe nicht daran geglaubt, aber umso mehr stolz, richtig cool gemacht.
4: Ich bin glücklich in Jetset für Schweiz.
5: War super, war spannend von Anfang bis zum Ende, wa?
6: Super geiles Penaltyschuss gsi, ausnahmsweise.
7: Ich meine, ich bin einfach mega happy. Aber ich habe auch Respekt jetzt gegen Argentinien. Mal schauen, was passiert.
1: Na, mal schauen mit Messi und immerhin amtierende Weltmeister seit Argentinien. Der Match ist dann am Sonntagmorgen früh um 3 Uhr. Da muss man also wieder den Wecker stellen. Aber so weit ist es nicht. Jetzt wollen wir zuerst ein bisschen feiern und schauen, was die Zeitungen geschrieben haben. Wie ist man am Wunderlecken, zum Beispiel bei den Kolumbianern? All das, das erfahrt ihr in ein paar Minuten hier. Und zwar nach Maxi Priest, Wild World. Ja, das war wirklich ein wilder Ritt gestern. Und wie sich die Zeitungen in der Schweiz überlegt haben, was können wir machen? Wir gehen ja in Druck vor Spielschluss. Auch das ist originell. Die Antwort darauf in 3 Minuten. Schönen Mittwochmorgen.

0: Also ist der Mittwochmorgen, das ist SRF 1 am 19 vor 7. Und ich weiss nicht, ob ihr ausgeharren mögt gestern vor dem Fernseher bis nach Mitternacht. Irgendwo hat man das Gefühl gehabt, nach 120 Minuten, die Zitrone ist ausgedrückt bis zum letzten Tropfen. Die Spieler sind von beiden Teams auf dem Zahnfleisch gelaufen und am Schluss hat eben das Penalty-Schiessen müssen entscheiden. Der letzte Antreter ist für die Schweiz war der Ruben Vargas und Sascha Rufer hat sich nicht mehr zurückgeben.
1: Mach ihn, Ruben. Mach ihn. Vargas.
0: So ist es gesehen. Und dann ist gejubelt worden. Da braucht man keinen Kaffee, dann sind wir alle wach, oder? Und auch für den Vargas war es ein unvergesslicher Augenblick gewesen.
2: Ich weiss nicht, also wenn ich jetzt zurückdenke, habe ich mich eigentlich heute am sichersten gefühlt von all diesen Penalties. Ich weiss nicht, so eine positive Energie gewesen und ich habe gemerkt, dass wir heute verdient und einfach richtig mit Überzeugung heute geschossen und einfach nur dankbar, dass er reingegangen ist.
0: Grossartig für die Spieler und Fans, ein Moment für die Ewigkeit.
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0: Ja, wenn wir natürlich wissen, was sagen die Medien zu diesem Spiel Schweiz gegen Kolumbien, was liest man heute Morgen?
4: Ja, logisch, das Wort natürlich historisch liest man überall und der Blick hat sich heute Morgen etwas ganz Besonderes einfallen. Die Titelseite beim Blick ist zweiteilt, weil es mit dem Druck nicht gelenkt hat am Morgen am 1. Je nachdem, wie man die Zeitung hat, heisst es Hurra oder wenn man rumdreht, heisst es Aua. Also ich würde sagen, gegen Conti der Redaktionsschluss umgangen. Andere Medien, beispielsweise SRF schreibt online, Nerven aus Stahl haben die Schweizer hier gehabt. Und wenn man so auf die Webseite vom Newsportal Watson geht, schauen, fliegen einem zuerst mal ganze Haufen Konfetti entgegen. Und das Fazit dort, beide Seiten haben immer wieder auf den schwachen Moment vom Gegner gewartet und den Druck, dass man endlich wieder mal ins Viertelfinale will, haben wie eine Last auf den Spieler gelegen. Und machte die Partie dann auch schwerfällig. Und der Tagesanzeiger analysiert, die Schweizer müssen leiden und zittern, aber sie haben dann eben die Nerven bewahrt.
0: Freut, das mal auf der Schweizer Seite die grosse Trauer kennen wir auch aus vergangenen Jahren, aber die ist gestern Abend, sprich die Nacht, eher auf der Seite der Kolumbianer gewesen.
4: Und die grosse Tageszeitung von Kolumbien, El Espectador, titelt heute Morgen La Pena Máxima de Colombia, also der grosse Schmerz oder einfach Kolumbiens bittere Enttäuschung. Se acabó el sueño de Colombia. Also der Traum von Kolumbien ist platzt, schreibt die kolumbianische Tageszeitung El Tiempo. Beide Seiten waren nervös gewesen. Kolumbien hat sich schwer getan, überhaupt ins Tor von der Gegner zu kommen. Und die Schweiz sind ständig auf der eigenen Platzhälfte gestanden und sich darum auch nicht wirklich, sind sie dann wirklich gefährlich geworden für die Schweiz. Und die spanische Tageszeitung El País schreibt, die Schweiz hat effizienter gespielt und Kolumbien hat die guten Gelegenheiten verpasst, die es gegeben hat im Spiel.
0: So ist es. Und früh heisst jetzt für den Schauen und parat machen gegen Messi und Co. Die Männer in weiss-blau gestreift, die spielen dann in der Nacht auf den Sonntag gegen uns. Der Match heisst also Schweiz gegen Argentinien. Und dort muss man den Wecker früh stellen. Am 3 am Morgen läuft dann der Viertelfinal. Also, historisches, was die Schweiz geschafft hat. Nicht nur die Nacht. Wenn wir 30 Jahre zurückgehen, auch historisches, was Martin Hingis geschafft hat. Sie ist nämlich die jüngste Wimbledon-Siegerin geworden von allen Zeiten. Und wie das so war, das hören wir gerade von ihr selber nach Racy, Some Girls.

0: Mit Schwung in den Mittwochmorgen, 13 Minuten noch, dann ist es 7. Und ja, sie war gerade mal 15 und hat schon so viel erreicht. Wir reden jetzt von der Martina Hingis, die genau heute vor 30 Jahren als jüngste Spielerin den Grand Slam-Titel im Doppel in Wimbledon gewonnen hat. Und zwar zusammen mit ihrer tschechischen Partnerin, dann mal mit der Helena Suková.
1: Ja, man muss auch sagen, in dieser Zeit war Martina Hingis natürlich ständig unterwegs gewesen, oder? Als neuer Stern am Tennishimmel. Und dass sie fast nie daheim ist, hat sie kurz nach Wimbledon im Schweizer Fernsehen das hier gesagt, wo man sie gefragt hat, ob sie eigentlich nie Heimweh hat.
2: Nach Wimbledon waren wir einen Tag daheim gewesen und das hat uns schon geholfen, wo es nur für ein paar Stunden war, aber trotzdem. Und jetzt haben wir Wimbledon-Sieg im Doppel, ist auch schön, ist Aufmunterung. Und man sollte eigentlich kein Heimweh geben.
1: Es soll kein Heimweh geben, hat sie am Schluss noch gesagt. Ein Jahr später, am 31. März 1997 übrigens, ist sie dann mit 16 weiteres Leiter drauf geklettert. Sie wird die jüngste Nummer 1 in der Tennisgeschichte und sie hat dort nämlich auch nochmal Wimbledon gewonnen.
0: Et voilà. Und wir schauen mit ihr nochmal zurück und gehen ganz am Anfang von der Karriere, wo sie heute vor 30 Jahren also als jüngste Spielerin den Grand Slam-Titel im Doppel gewonnen hat. Welche Erinnerungen hat sie an diese Zeit? Was nimmt sie sonst noch mit? Für das ist sie ein bisschen früher aufgestanden als normal. Wahrscheinlich etwas, das ihr schwerer fällt als das mit dem Tennisspielen, oder?
3: Ich brauche ein bisschen Anlaufzeit. Sicher zuerst mal einen Kaffee. Jetzt eben mit der Tochter, wenn sie in Kindergarten und Schule jetzt angefangen hat, geht man mit der Idealroutine von früher, wenn man selber Kind war. Aber das ist kein Problem.
0: Wunderbar. Martina Hingis, was sie aktuell in Wimbledon macht, wie ihre Tochter grosse Augen macht, wenn sie die Mami auf einem Poster sieht in Wimbledon und wie es ihr geht. Der erfahrt, Martina Hingis ist unser Morgengast in einer halben Stunde, um 7:15 Uhr, hier bei uns auf dem Mess.

0: ist Vanessa Carlton zusammen mit den Counting Crows und Big Yellow Taxi. 7:07 ist es.
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0: Der Jürg Ackermann vom Meteo-Team bei uns im Studio. Guten Morgen, Jürg.
2: Guten Morgen, Sven.
0: Hat hier und da eine Tropennacht gegeben, also nicht unter 20 Grad, aber aktuell nimmt mich etwas anderes Wunder. Wo ist es im Moment am wärmsten im Land?
2: Ja, da würden wir nicht gerade unbedingt drauf kommen. Es ist nämlich etwa auf knapp 1100 Meter.
0: Okay, ja, irgendwo in der Höhe, das ist klar, es muss irgendwo da oben sein, ich habe keine, vielleicht in einem Föntal oder so.
2: Es ist tatsächlich ein Föntal, aber nicht ein klassisches Föntal, es ist nämlich ein Nordföntal und am Alpensüdhang in Buschlav im Poschiavo messen wir jetzt 23,4 Grad, aktuell die höchste Temperatur und allgemein wird es auf der Alpensüdseite heute am wärmsten mit 34 bis lokal sogar 37 Grad, weil jetzt haben wir Nordföhn-Einfluss, der vor allem in der Tälerblasse Nordföhn-Zügig und auf den Bergen oben muss man mit einem zum Teil starken Nordwind rechnen. Sonst ist der Wind meistens schwach und im Norden wird es nicht ganz so heiß. Es gibt 30 bis 34 Grad, gerade so ein bisschen im Osten, rum Bodensee, rum Rheintal, da gibt es nicht ganz den Hitzetag mit etwa 29 Grad. Und grundsätzlich gibt es viel Sonnenschein, es hat aber auch ein paar Wolken. Gerade mit dem Nordwind haben wir jetzt in den Alpen sogenannte Leewolken, gerade so ein bisschen zentrale und östliche in den Alpen. Und die Wolken kommen zum Teil aus Tessin, können die Sonne zum Teil abdecken. Sonst haben wir aktuell nur wenig Wolken, ausser am Nachmittag, da kommen dann schon ein paar mehr Wolken auf vom Bodensee her, ziehen nämlich ein paar dichtere Wolken Richtung Thurgau, Richtung Kanton Zürich bis zum Teil in Aargau rein, wo dann die Sonne auch mal abdecken können.
0: Gut, es gibt ja viele Kantone, wo die Sommerferien schon angefangen hat. Gibt es die Freude, die können in Party, es ist wirklich Sommer- und Partywetter, das ist das Positive. Und im Vergleich zu zwei Wochen, wo es wirklich eine riesen Hitzewelle war, finde ich, die Nächte sind noch angenehmer und kühler. Bleibt das bis Ende Woche so?
2: Ja, ungefähr. Es kommt nämlich noch in Biesen auf. Morgen und am Freitag geht nämlich eine schwache im Westen zum Teil mäßig. Und dann haben wir relativ trockene Luft, das heisst in der Nacht, da kühlt es weiterhin relativ gut ab. Den Tag durch haben wir aber weiterhin Höchstwert von 30 bis 34 Grad und morgen scheint die Sonne vielfach uneingeschränkt. Freitag und Samstag gibt es über den Bergen zum Teil grössere Quellwolken. Vereinzelt muss man mit Hitzegewitter rechnen, bevor dann der Sonntag wieder gewitterfrei bleibt.
0: So viel zum Wetter, euch einen guten beim Morgenessen und viel Spass hier mit Kid Rock.
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1: Die Übersicht von 6.59 Uhr. Vorsicht im Graubünden, dort auf der A13 San Bernardino-Chur. Zwischen Thusis Süd und Thusis Nord in beiden Richtungen besteht Gefahr durch einen Hund auf der Fahrbahn. Dann in die Zentralschweiz, dort auf der A2 Richtung Gotthard. Zwischen Erstfeld und Amsteg Stau, dort nach einem Fahrzeugbrand. Stau der stockend auch in der Region Zürich, vor dem Gubrist Richtung St. Gallen ab Spreitenbach und ab Urdorf Süd, sowie auf dem Nordring Richtung Bern ab Baltenswil und zum Schluss noch in der Region Basel auf der A3 Richtung Wiese ab St. Johann. Es ist 7 Uhr an dem 8. Juli, Zeit für heute Morgen mit dem Nicolas Malzacher.
2: Guten Morgen. Und wenn Sie noch nicht eingeschlafen oder auf der Arbeit sind, dann feiern Sie wohl noch immer, die Schweizer Fußballfans.
3: Wir sind da, wir sind rum, wir gewinnen das nächste Match.
4: So lange wach bleiben hat sich gelohnt.
2: Die Schweizer Nazi hat an der Weltmeisterschaft Geschichte geschrieben und steht im Viertelfinal. Und die Rechtspopulistin Marine Le Pen will französische Präsidentin werden. Das hat sie am Abend angekündigt. Um ihr Ziel zu erreichen, muss sie allerdings einige Hürden überwinden. Mit mir im Studio Livia Schmid. Wie heiß wird das Wetter heute?
5: Guten Morgen. Es ist überwiegend sonnig heute.

0: in Führung. Aber Manuel Akanji, der schon bei der EM in Deutschland den Penalty verschoss, drosch den Ball in den Himmel von Vancouver.
1: Ja, ich habe dem Muri gesagt, ich schiesse nie mehr 11 Meter. Und der Muri hat mich gefragt, ob ich schiessen will. Und ja, bin ich angetreten. Aber ja, irgendwann muss ich einmal einsehen. Wenn es nicht meine Stärke ist, ich kann alles andere glaube sehr gut handeln, jeder andere Druck, aber das Elfmeterschießen ist nicht für mich, das muss ich sein lassen.
0: Zum Glück aber hatte die Schweiz Goalie Gregor Kobel, der mit einer überragenden Parade einen Penalty von Kolumbien hielt.
2: Ich weiß gar nicht, was ich sagen soll. Ich bin gerade mit meinen Gefühlen beschäftigt. Das ist wirklich unglaublich schön. Ich freue mich wirklich für alle, die da dabei sind, die den Moment miterleben können. Für die Fans, für uns als Team, für alle.
0: Ruben Vargas machte den historischen Schweizer Fußballerfolg mit seinem versenkten Penalty am Schluss möglich. Captain Granit Xhaka ging im Anspielkreis auf die Knie und weinte nur noch.
1: Ich bin eigentlich nicht einer, der sprachlos ist. Aber ich glaube, es ist brutal schwierig, die richtigen Worte zu finden, weil es ist ein Mentalitätsspiel gewesen.
0: Und die Schweiz hatte genug Mentalität, um dieses umstrittene Spiel zu gewinnen.
1: Es ist heute eine Geschichte geschrieben worden für die ganze Schweiz. Für uns als Spieler, für den Staff, für unsere Familie. Und das wird ja, in dieser Ära definitiv bleiben.
0: Jetzt geht es weiter im Viertelfinal gegen den Weltmeister Argentinien. Für Trainer Murat Yakin gibt es nichts Schöneres, als sich an einer WM mit dem Weltmeister zu messen.
3: Es ist ein neues Spiel, ein neues Glück, eine neue Chance. Da braucht es nochmal eine super Leistung. Aber wir haben unsere Chance.
0: Und die Schweiz hat noch eine Rechnung mit Argentinien offen, weil sie in Brasilien 2014 im WM-Achtelfinal erst in der Verlängerung unglücklich verlor.
4: Peter Schneider. Und dieses Spiel gegen Kolumbien hat gezeigt, was die Schweizer Nazi an dieser WM auszeichnet. Es sind nicht 11 Einzelspieler mit besonderer Kreativität oder dem überraschenden Geniestreich. Die Schweizer Nazi ist solidarisch. Sie hält zusammen, gerade wenn es ums Verteidigen geht, sagt Sportredaktor Lionel Mattmüller.
5: Mich hat vor allem die defensive Arbeit der Schweiz gegen Kolumbien beeindruckt. Dieser Gegner kommt zu Torchancen, da ist spielerisch einfach klasse vorhanden. Und ja, auch die Schweiz musste Chancen zugestehen. Aber insgesamt war das sehr solidarisch. Oft waren zwei Schweizer beim Gegenspieler. Die Spieler helfen sich gegenseitig aus, sie machen extra Wege für die Teamkollegen. Beispielsweise ein Danen Doi, offensiver Spieler, der gestern richtig viel mitgeholfen hat in der Arbeit gegen den Ball. Zwei Spieler kann man zusätzlich aus diesem Defensivverbund der Schweiz herausheben. Nico Elvedi, der Innenverteidiger, der gestern oft Bälle gerochen hat, richtig antizipiert hat, den Gegner gelesen hat und fast immer zur Stelle war. Und auch Torhüter Gregor Kobel, der nicht nur im Penaltyschießen, sondern schon während des Spiels tolle Paraden gezeigt hat. Auf diese Leistungen wird die Schweiz auch im Viertelfinal angewiesen sein.
4: Aber jetzt im Viertelfinal gegen das große Argentinien hofft unser Sportredaktor, dass die Nazi sich traut, auch selbst in die Offensive zu gehen.
5: Es kommt nun der amtierende Weltmeister. Es kommt ein Team, das die Offensive vor allem auf Lionel Messi ausrichtet. Diese Mannschaft und insbesondere diesen Messi zu verteidigen, ist die bisher größte Herausforderung an dieser Weltmeisterschaft. Man wird auch in diesem Spiel Chancen zugestehen müssen. Da erhoffe ich mir von der Schweiz offensiv ein paar Akzente mehr als gegen Kolumbien. Gerade auch, weil Argentinien zwar offensiv brillieren kann, defensiv aber durchaus verwundbar ist. Das haben besonders die letzten beiden Spiele gezeigt. Wenn es der Schweiz gelingt, dass die Offensiven nicht nur hinten aushelfen müssen, sondern schnelle Gegenstöße ausspielen können, dann wird sie dieses Argentinien vor Probleme stellen können.
4: Schweiz gegen Argentinien, diesen Viertelfinal gibt es am 12. Juli. Und zwar um 3 Uhr in der Früh. Und die Highlights des Spiels gegen Kolumbien, das Penaltyschießen im Schnelldurchlauf, all das gibt's bei uns jetzt schon auf der SRF Sport App. Bei uns geht's weiter mit der Schweizer Physiobranche Livia Schmid. Dort sorgt nämlich ein neues Modell für die Abrechnung für einige Diskussionen. Und zwar so sehr, dass jetzt einige Physiotherapeutinnen und Physiotherapeuten entschieden haben, einen eigenen Verband zu gründen.
6: Der neue Verband Pro Physio kritisiert die neue Tarifstruktur scharf und hat angekündigt, er wolle nun die Physiotherapie gesundheitspolitisch vertreten. Die neue Tarifstruktur soll nächstes Jahr eingeführt werden. Laut einer Umfrage des Forschungsinstituts Sotomo lehnen mehr als 70% der befragten Physiotherapeutinnen und Therapeuten die neue Tarifstruktur ab. Daran teilgenommen haben 2800 Personen. Die Mehrheit befürchtet durch die neue Tarifstruktur unter anderem finanzielle Einbußen.
4: Marine Le Pen will Präsidentin von Frankreich werden. Das hat sie am Abend bekannt gegeben. Aber auf dem Weg dorthin muss sie durch

0: ein juristisches Wirrwarr und möglicherweise eine Fußfessel tragen. Denn ein Berufungsgericht hat bestätigt, Marine Le Pen hat EU-Gelder veruntreut. Aber das Gericht hat die Strafe reduziert und damit eine Kandidatur möglich gemacht. Aber da ist noch die Freiheitsstrafe. 2 Jahre auf Bewährung, eins davon mit Fußfessel. Und auch dieses Urteil will Le Pen anfechten. Der Bericht von Frankreich-Korrespondentin Zoe Geisler.
1: Darf sie nicht, wird sie nicht bei der Präsidentschaftswahl 2027 antreten? Diese Fragen haben Marine Le Pen und wohl das ganze politische Frankreich in den letzten 24 Stunden beschäftigt. Nun ist klar, Marine Le Pen darf und will kandidieren. Das hat sie selbst gestern Abend, wenige Stunden nach der Urteilsverkündung, im französischen Fernsehen bekannt gegeben.
2: Ce soir, je suis candidate à l'élection présidentielle.
3: Et vous ne changerez pas d'avis.
2: Non, je ne changerai pas d'avis, non.
1: Zudem kündigte sie an, das Urteil anfechten zu wollen.
2: Je fais moi-même un pourvoi en cassation.
1: Das oberste Gericht soll prüfen, ob das Gesetz richtig auf den Sachverhalt angewendet wurde. Und ich halte daran fest, dass wir in der Sache der Veruntreuung öffentlicher Gelder unschuldig sind.
2: De détournement de fonds publics pour lesquels nous avons été condamnés.
1: Diese Strategie, dass Le Pen das Urteil anfechten will, birgt dennoch Risiken. Ihre Kandidatur hängt weiterhin von einer juristischen Entscheidung ab und sie liefert ihren Gegnern gefundenes Fressen. In französischen Medien wird zudem diskutiert, welche konkreten Regeln und welche Strafe für sie gelten während der Prüfung durch das oberste Gericht. Le Pen sieht darin offenbar kein Problem. Sie will per Sofort Wahlkampf betreiben, zusammen mit ihrem politischen Ziehsohn Jordan Bardella. Stand jetzt, solange die Prüfung durch das oberste Gericht laufen wird, muss Le Pen keine Fußfessel tragen.
0: Marine Le Pen zieht also vor das höchste Gericht, obwohl sie genau das in der Vergangenheit ausgeschlossen hat, mit der Begründung, dass sie den Erfolg ihrer Partei nicht gefährden wollte. Deshalb jetzt die Frage live an Zoe Geisler in Paris. Wie groß ist das Risiko, dass Le Pen mit diesem Schritt eingeht?
1: Ja, Marine Le Pen wird das Risiko ziemlich genau abgewogen haben, nehme ich an, und zum Schluss gekommen sein, dass sie unter diesen Umständen kandidieren will. Vielleicht setzt sie auch auf oder nichts Strategie. Schließlich ist es ihr großer Traum, Präsidentin zu werden, und ihre Chancen sind so groß wie noch nie. Le Pen spielt, indem sie das Urteil anfechten will, auf Zeit. Denn eben, während das höchste Berufungsgericht die angekündigte Beschwerde prüfen wird, muss sie Stand jetzt keine Fußfessel tragen. Die Frage ist also, wann das oberste Gericht entscheiden wird und welche Regeln bis dann für Le Pen gelten. Das wird derzeit unter Juristen und in französischen Medien diskutiert. Le Pens großes Risiko ist aber, dass ihr Wahlkampf durch das Gericht durcheinandergebracht werden könnte. Aber der Drang zur Macht scheint groß zu sein. Es ist also noch vieles hypothetisch, aber Le Pen scheint sich zumindest im Moment ihrer Sache einigermaßen sicher.
0: Marine Le Pen will ihren Traum verwirklichen. Was bedeutet das für ihre Partei, das Rassemblement National?
1: Ja, die Partei kann nun mit ihrem ursprünglichen Plan, also mit Marine Le Pen, in den Wahlkampf starten. Sie ist eine erfahrene Politikerin, hat schon 3-mal für die Präsidentschaft kandidiert und ist sehr beliebt. Und ihre Chancen, in die Stichwahl einzuziehen, sind nach derzeitigen Umfragen ziemlich gut. Ob sie aber wirklich siegen kann, ist ungewiss. Man muss schon sagen, sie wird bei der Wahl eine zweifach verurteilte Politikerin sein für einen schwerwiegenden Sachverhalt. Zudem hat sie in der Vergangenheit selbst gefordert, gegen verurteilte Politiker strenge Maßstäbe anzulegen. Ihre Stammwählerinnen und Wähler dürften sie trotz allem wählen, aber gemäßigte Wähler, deren Stimme sie brauchen wird, könnten dadurch abgeschreckt werden. Die Frage ist also, ob und wie sehr ihr die Verurteilung schaden könnte.
0: Das Thema gibt in Frankreich sehr viel zu reden. Wie haben die anderen Parteien auf die Ankündigung von Le Pen reagiert?
1: Ja, die Reaktionen fallen erwartungsgemäß entlang der politischen Lager aus. Rechtsaußenpolitiker haben die Ankündigung von Marine Le Pen begrüßt. Politiker und Politikerinnen von Parteien, die nicht auf ihrer Seite sind, werfen ihr dagegen vor, mit zweierlei Maß zu messen. Mit der Rechtspräsidentschaftskandidat Edouard Philippe sprach von einem Wortbruch. Marine Le Pen habe in der Vergangenheit selbst Verachtung gegenüber Politiker gezeigt, die mit dem Gesetz in Konflikt geraten seien. Aber, sagte er, es sei schlussendlich ihre eigene Sache und die Bevölkerung müsse darüber entscheiden. Auf linker Seite ist von Charakterschwäche die Rede. So findet etwa die Präsidentschaftskandidatin der Grünen, Marine Tondelier, dass Le Pen aus Anstand hätte zurücktreten müsse, aus Würde gegenüber dem Amt. Klar ist, mit der Ankündigung von Marine Le Pen wird der Präsidentschaftswahlkampf so richtig starten und ihre Verurteilung dürfte zu einem der zentralen Themen dieses Wahlkampfs werden, zumindest für die Gegnerseite.
0: Wir bleiben gespannt, wie es weitergeht. Vielen Dank für diese Einschätzung. Das war unsere Frankreich-Korrespondentin Zoe Geisler. Die USA haben in der Nacht neue Luftangriffe gegen den Iran geflogen. Livia Schmid, was sind da die Details?
4: Die US-Armee hat nach eigenen Angaben mehr als 80 Ziele im Süden des Irans bombardiert, darunter Luftabwehrsysteme und mehr als 60 Boote der Revolutionsgarden. Die Angriffe seien eine Vergeltung gewesen dafür, dass innerhalb eines Tages 3 zivile Handelsschiffe in der Straße von Hormus beschossen worden seien. Der Iran hat nach den US-Angriffen seinerseits Angriffe auf Militärstützpunkte der USA in Kuwait und Bahrain geflogen. Laut offiziellen Angaben heulten in den beiden Golfstaaten die Sirenen. Wegen der militärischen Eskalation und weil gleichzeitig die USA Sanktionen gegen iranisches Öl wieder in Kraft gesetzt haben, sind die weltweiten Ölpreise gestiegen.
0: Und dann schauen wir noch auf die Börsendaten von SIX.
4: Der Dow Jones Index in New York hat 0,2% verloren, der Nikkei Index in Tokio fällt um 1,1%. Der Euro wird zu 92,27 gehandelt, der Dollar zu 80,83.
0: Das sind die Informationen von heute Morgen. Verantwortlich ist Silvan Zemp. Die Zeit 13 Minuten nach 7.
5: Jürg Ackermann, wie warm wird es denn heute?
6: Heute gibt es für viele nochmal einen Hitzetag mit etwa 31 Grad, im Tessin um 35 Grad. Dazu scheint neben dünnen Wolkenfeldern häufig die Sonne im östlichen Mittelland und in östlichen Bergen. Ziehen besonders am Nachmittag und Abend auch dichtere Wolkenfelder auf. Dazu gab meistens nur ein schwacher Wind, auf den Bergen oben geht ein zügiger Nordwind.
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5: Schönen Morgen, wie geht's euch? Habt ihr ein bisschen geschlafen oder habt ihr mitgefahren bis tief in die Nacht rein, wo die Schweiz dann Historisches geschafft hat?
8: Einfach geil! Schweiz hat gewonnen! Wir sind im Viertelfinale!
5: Viele Fans sind immer noch aus dem Häuschen. Historisch war der Sieg zum ersten Mal in der Neuzeit, wo die Schweizer Fußballnazi in einem Viertelfinale ist. Aber historisch war heute auf den Tag genau vor 30 Jahren auch Martina Hingis, die nämlich als jüngste von allen Zeiten im Doppel einen Grand-Slam-Titel geholt hat, und zwar den in Wimbledon. Aktuell ist sie wieder in Wimbledon, zeigt ihrer Tochter ein bisschen, wo's Mami grosse Schritte ihrer Karriere gemacht hat. Und darum reden wir mit Martina Hingis. Sie ist mein Morgengast nach Nick Cayman. I promised myself. Guten Start in den Tag, am besten hier auf dem Eis.

0: Guten Morgen an dem Mittwochmorgen 18, ab 7 Uhr haben wir. Und sie ist dann mal gerade 15 Jahre jung gewesen und auf einmal auf der ganz grossen Weltbühne vom Sport gestanden. Zusammen mit der tschechischen Partnerin Helena Suková ist ihr die Sensation gelungen. Sie hat in Wimbledon gewonnen im Doppel und das als jüngste Spielerin überhaupt. Das ist heute genau vor 30 Jahren gewesen. Wie schaut sie heute zurück auf diese Zeit und hat sie überhaupt noch Kontakt mit der Helena Suková? Das wollen wir jetzt wissen von unserem Morgengast.
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0: Und zwar von der Martina Hingis, heute 45. Sie war exakt 209 Wochen die Weltnummer 1 im Frauentennis gewesen. Sie hat total 5 Grand Slam-Titel gewonnen und eben heute vor 30 Jahren als jüngste Spielerin von der Geschichte im Grand Slam den Titel im Doppel, und zwar in Wimbledon. Ja, und ich habe schon vor der Sendung mit Martina Hingis können reden und wollen wissen, Martina, heute vor 30 Jahren im Doppel Wimbledon gewonnen als jüngste ever, ever. Was für Erinnerungen hast du noch an diesen besonderen Augenblick?
2: Ja, gut, natürlich ist es eine wahnsinnige Erinnerung, aber ja, es fühlt sich fast ein bisschen wie ein anderes Leben an. Gestern sind wir ein bisschen so rumgelaufen, auch mit der Kleinen, oder? Mit der Tochter, Lia. Und da hat es gewisse Bilder dort und dort überall hängen gehabt. Und gesagt, schau, da ist deine Mami auch für ein Bild. Und ja, es ist herzig, dass ich ihr das darf alles ein bisschen zeigen darf.
0: Verbindet so etwas für immer? Hast du noch mit der Helena Suková Kontakt?
2: Ja, zwischendurch haben wir schon noch Kontakt. Also ich weiss immer auch von anderen Spielerinnen, wenn sie von Prag oder eben über sie etwas erzählen, dass sie dies und jenes macht unterwegs. Also ab und zu ist sie, glaube ich, noch im Tennis unterwegs, spielt dort. Meine Mami hat ab und zu mit ihr so Kontakt gehabt, aber ja, man lebt sich dann schon ein bisschen auseinander, aber definitiv, ich würde mich bei ihr wieder mal melden und sagen, hey, kannst du dich noch erinnern?
0: Weißt du noch, vor 30 Jahren, das schweißt zusammen. Martina, du bist wirklich die jüngste Siegerin gewesen in der Geschichte von Wimbledon mit 15 und ein paar Monaten. Was hat das mit dir als junge Frau gemacht?
2: Gut, es ist, damals ist Doppel so ein bisschen so ein, auch ein bisschen Nebenläufer gewesen. Ich habe das gerne nicht so, ja, sicher ist es ein Wahnsinnserfolg gewesen, aber ich hätte es natürlich lieber im Einzel gehabt. Und das ist dann ja zum Glück eigentlich schon ziemlich früh, aber ein Jahr darauf passiert, dass ich das Einzel gewonnen habe. Sicher ist es ein Etappe und so ein Musik-Puzzlestein gewesen, zum Erfolg und zum sich daran gewöhnen, dass man auf grossen Bühnen erfolgreich sein kann und einen Titel zu holen. Einzel ist natürlich schon nochmal ein anderes Level gewesen, ja.
0: Du hast in einem Zeitungsinterview mal gesagt, man entfernt sich immer mehr vom normalen Leben. Wenn du heute jetzt ein bisschen zurückdenkst, was überwiegt? Die schöne, ruhige Zeit oder der Rummel und Hektik?
2: Ja, eben, in der Schweiz und irgendwie in London, es sind ja zwei Paar Schuhe und ich bin irgendwie das Mädchen aus dem Rheintal gewesen und das sind natürlich ganz, das Welcome ist natürlich schon grossartig gewesen, oder? Man ist irgendwie so durch die Dörfer dort in der Gegend rumgefahren und die Leute sind auf der Straße gestanden. Es ist sicher ein Höhepunkt von meiner Karriere. Kommst du irgendwie von einer Pressekonferenz oder hast du da die Fotoshootings oder am Ende vom Turnier mit der Trophäe und nachher kommst du eben in die Schweiz und dann hast du irgendwie in der Umgebung all die Bauernhöfe und Kühe und Kuhglocken und dann. Und was mich natürlich am meisten gefreut hat, ich hat das irgendwie können so geniessen, dass ich die zwei Welten gehabt habe. Und von dem her ist es immer so, dass es wie ein Sing- und Yang-Spiel gewesen.
0: Martina, du bist jetzt gerade wieder in Wimbledon. Spielst du eigentlich noch ein bisschen Tennis jetzt? Es gibt ja noch das Invitation-Turnier, ein Mixed-Doppel. Also stehst du wirklich noch aktiv vom Platz? Oder was ist in diesen Tagen so angesagt bei dir?
2: Ja, natürlich. Wir spielen da jetzt das Invitational und spiele ja das erste Jahr jetzt da im Mixed-Doppel mit dem Tommy Haas und ja, das freut mich und wir haben da Gruppenspiel und ja, hoffentlich, das ist immer noch der Titel, wo man sagt, okay, habe ich noch nicht und hoffentlich können wir das Jahr holen.
0: Drücken wir natürlich die Daumen. Und du hast gesagt, deine Tochter ist jetzt auch dabei, die ist glaube ich 7 mittlerweile. Wie ist das jetzt mit der Tochter, das Wimbledon zu entdecken? Nochmal ein ganz neuer Aspekt.
2: Ja, es ist, wir sind ja schon das dritte Jahr jetzt da zusammen und ich finde es cool, wie sie sich auch jedes Jahr irgendwie freut, um da hinzukommen. Es ist auch schön zu ihr, dass jedes Mal ist sie auch grösser und versteht ein bisschen mehr oder was da passiert. Aber der Standard, muss ich sagen, ist noch härter, oder? Weil der ist ziemlich hoch. Also sie kennt jetzt irgendwie Roland Garros und Wimbledon und denkt ein bisschen so, ja, die Tenniswelt besteht noch aus dem.
0: Perfekt. Und heisst das, sie steht schon bald in deine Fußstapfen?
2: Okay, das ist noch ein sehr weiter Weg, aber ich versuche ihr irgendwie die Freude am Tennis, die ich heute noch habe, zu vermitteln und mit auf den Weg zu gehen. Und sie hat jetzt da auch schon ihre Freundinnen, weil viele sind jetzt auch, die da eben mitspielen bei den Legenden, haben auch Kinder und da treffen wir sich und freut sich, sie wieder zu sehen und mit denen auch zusammen zu spielen.
0: Perfekt. Martina Ingrid, danke vielmals und viel Spass in Wimbledon.
2: Ja, danke vielmals und einen schönen Tag und eine coole Woche.
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1: Die Übersicht von 729 Entwarnung in Graubünden auf der A13 San Bernardino Chur zwischen Thusis Süd und Thusis Nord. Keine Gefahr mehr durch einen Hund auf der Fahrbahn. Dann für Basel auf der A2 Richtung Luzern zwischen Kleinhünigen und Breite nach einem Unfall auf der rechten Spur stockend, sowie auf der A3 Richtung Wiese ab St. Johann. Und noch für Zürich vor dem Gubristunnel Richtung St. Gallen ab Spreitenbach und Urdorf Nord und auf der A1 ab Baltenswil. Es ist halbi.
2: Die Schweizer Fußballnationalmannschaft steht an der Weltmeisterschaft im Viertelfinale, etwas, das sie zuletzt 1954 schaffte. Die Schweiz gewann gegen Kolumbien im Penaltyschießen. Gegner im Viertelfinale ist Argentinien. Die Argentinier bezwangen Ägypten mit 3:2. Die französische Rechtspopulistin Marine Le Pen will bei den Präsidentschaftswahlen im nächsten Jahr antreten. Das sagte sie nach dem Urteil des Berufungsgerichts. Dieses hat Le Pen wegen Veruntreuung von EU-Geldern verurteilt, das Politikverbot gegen sie aber abgemildert. Und das US-Militär hat in der Nacht Luftangriffe gegen den Iran geflogen. Die Angriffe seien eine Reaktion gewesen auf den Beschuss von 3 zivilen Handelsschiffen in der Straße von Hormus innerhalb eines Tages. Der Iran hat nach den Luftschlägen der USA seinerseits US-Militärstützpunkte in Kuwait und Bahrain angegriffen.
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4: Regionaljournal Basel. Wegen Trockenheit und Hitze gibt es nur wenig Heu. Bäuerinnen und Bauern machen sich Sorgen. Und ein neues Steuersystem fürs Baselbiet, das fordert die Handelskammer. Wir haben Reaktionen aus der Politik. Das Wetter, es bleibt sonnig bei um die 32 Grad am Mikrofon heute Morgen, der Lucius Müller. Schon fast fertig mit den Sommerarbeiten und das unfreiwillig. Ein Haufen Bäuerinnen und Bauern in der Region haben alles Gras schon gemäht. Wegen der Hitze wächst nämlich wenig. Das macht Sorgen. Die Befürchtungen, im Winter könnte das Futter knapp werden. Hanna Schira berichtet.
5: So früh, so heiß, das habe ich auch noch nie so erlebt, sagt Marc Brodbeck. Der Bauer aus Baus ist Präsident des Bauernverbandes der beiden Basel.
6: Wir sind jetzt in der Weizen, Getreide, Raps. Es wächst leider wächst kein Gras mehr. Und zum Teil auf diesen Höfen, auf diesen Jurahöfen, wo sie noch eigenes Wasser haben, fehlt das Wasser. Die Gefahr ist da, dass man Tierrinden heimnehmen muss von den Sömmerungsweiden. Und das ist schon, also ich würde sagen, das ist schon ein bisschen Stress. Ja.
5: Beim schweizweiten Raufutterverband heisst es, dass der Ertrag 30% weniger ist als im normalen Jahr. Die Qualität des Futters ist schlecht, eine schwierige Ausgangslage.
6: Das ist schon ein Novum, oder? Also im Augsten noch mal noch trocken ist da, von dem, ja, das weiss man sicher, 2 ist nicht. Wenn nicht 3 können, nein, das ist gut. Aber jetzt in den oberen Kantonsgebieten fehlt einfach der 2. Schnitt und das Wasser ist knapp. Und ja, die Viecher auf diesen braunen Weiden finden nichts mehr. Und ja, es ist nicht gut, ja.
5: Gerade auf der Alpen-Nordseite wird sich die Trockenheit noch verschärfen, heisst es vom Bund. Viele Bauern und Bäuerinnen wurden wegen dem müssen Futter zukaufen. Das ist teuer. Der außergewöhnlich heisse Frühsommer hat einen interessanten Nebeneffekt, sagt der Marc Brodbeck.
6: Es ermöglicht einem vielleicht auch im Juli mal noch ein paar Tage vorzugehen.
5: Etwas, was er in seinem ganzen Leben als Bauer noch nie hat machen konnte.
4: Der Beitrag von Hanna Schira war das. Die Handelskammer der beiden Basel schlägt für das Baselbiet ein neues Steuersystem vor. Ein dreistufiges Modell, so wie das die Stadt schon kennt. Das Ziel davon, der Mittelstand und die Fachkräfte entlasten. Sie sollen weniger Steuern zahlen. Konkret geht es um Einkommen zwischen 90 und 200'000 Franken. Ein Vorschlag, der jetzt in die Politik soll. Nina Gigax hat Reaktionen gesammelt.
7: Der Mittelstand wird das neue Steuersystem nicht entlasten, sagt SP-Landrätin Ronja Jansen.
8: Ich glaube, der Vorschlag ist ein bisschen Etikettenschwindel. Ich nehme mal an, dass das der Handelskammer eigentlich auch bewusst ist.
7: Profitieren würden Leute, die viel verdienen. Und das ist falsch. Ein Steuerloch wird das außerdem in Basel wieder Kasse rissen. Eins, das man nicht weiss, wie stopfen. Weniger negativ sehen der Handelskammer-Vorschlag Stimmen in der politischen Mitte. Zum Beispiel der GLP-Landrat Manuel Balmer.
9: Es ist so, dass wir aktuell sicher ein Problem haben im Baselbiet und hier etwas ändern müssen.
7: Das sagt auch der Mitte-Landrat Silvio Fareri.
0: Unser Steuersystem darf sicher einfacher und transparenter, aber auch wettbewerbsfähiger werden.
7: So eine Steuerreform aber muss gut überlegt sein und darf nicht auf Kosten von anderen staatlichen Leistungen oder auf Kosten der Gemeinden gehen. Der zuständige Finanzdirektor Anton Lauber nennt den Vorschlag interessant und prüfenswert.
10: Wir haben das selbstverständlich bei uns als Lösungsansatz auch im Auge, wenn wir das Steuersystem weiterentwickeln und attraktiver machen.
7: Er sei einen Weg dran, das Steuersystem anzuschauen, weil er diverse Steuerforderungen auf dem Tisch hat. Darum sei er froh um die Auslegeordnung der Handelskammer.
10: Für mich ist wichtig, dass wir so rasch als möglich vorwärts machen und auch nach einem System suchen, wo wir heute bereits können prüfen, aber dann auch mit der Individualbesteuerung könnten umsetzen.
7: Die politische Debatte über ein neues Steuersystem für das Baselbiet dürfte damit also lanciert sein.
4: Nina Gigax hat berichtet. Der FC Basel verpflichtet zwei neue Spieler. Erstens der 21-jährige Mittelfeldspieler Ludwig Malachowski-Torell. Er ist schwedisch-polnischer Doppelbürger. Bis jetzt hat er beim aktuellen schwedischen Meister Mjällby gespielt. Und zweitens der 19-jährige Innenverteidiger Akpe Victory. Der Nigerianer wechselt vom ungarischen Verein Sala Egerszegi zum FCB. Beide haben einen Vertrag für 4 Jahre unterschrieben. Das Wetter in der Region, das ist schnell erzählt. Es ist weiterhin sonnig, die Temperaturen 30 bis 31 Grad im Oberbaselbiet, zu Basel und um die Stadt herum zwischen 2 und 33 Grad.

0: Was ist denn der Mittwochmorgen, nachdem die Schweiz Historisches geschafft hat und sich für das Viertelfinal qualifiziert hat? Da zehren wir noch ein bisschen und dürfen uns auch freuen. Zumindest bis am Sonntagmorgen, wenn der Gegner auf dem Platz steht. Und der heisst Argentinien. Der Endgegner, der heisst Runde 3 für unser Morgenspiel Morgenstund hat Goldimond. Und darum freuen wir uns drauf. Und wenn ich sage wir, dann meine ich die Morgencrew vom Mittwochmorgen am Mikrofon, das Sven Epine, und aus der Morgenredaktion, der Ruven Born.
1: Schönen guten Morgen allerseits.
0: Und wir stehen durch, obwohl wir den ganzen Match geschaut haben und wenig geschlafen haben. Ja. Wir nehmen den Puls bei Susanne Blaser und wollen wissen, hat sie den Match geschaut oder nicht? Oder ist sie früh ins Bett, damit sie jetzt all die drei Fragen richtig gut kann beantworten kann?
1: Und Susanne Blaser kommt übrigens aus Hörhausen im Kanton Thurgau.
0: Heute dritte und alles entscheidende letzte Runde, wo der Gutschein für zu reisen noch so richtig in die Höhe kann schnellen, wenn sie alle drei Fragen korrekt beantwortet. Und zwar nach dem Roy Orbison. Da spielen wir. Genau. You got it.

0: Wunderbar, es ist genau 20 vor 8 hier. Ruven, bist du bereit?
1: Ich bin bereit.
0: Gut, dann sind wir so und legen los. Und ihr rätselt am besten einfach gerade mit.
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0: Mal schauen, ob es so spannend wird, wie das Penalty-Schiessen vor ein paar Stunden. Drei Fragen in unserem Quiz in der Runde 3 für Susanne Blaser. Susanne hat 4 erwachsene Söhne, ist Bauernfrau, ist aber nicht nur das, sondern auch gelernte Köchin. Und seit 6 Jahren arbeitet sie auch noch an einer Schule als Klassenassistentin und ist extra früh gelegen, damit sie dann heute auch ja fit ist für die dritte und alles entscheidende Runde. Guten Morgen, Susanne.
3: Guten Morgen miteinander.
1: Guten Morgen.
0: Also, erzähl, wie hat es bei euch ausgesehen, gestern ab der 10 in Sachen Schweizer Nazi?
3: Ja, also ich bin gelegen und dann haben die Jungs da WM geschaut. Ja. Und irgendwann in der Nacht sind sie rausgerannt nach dem Match. Und dann haben sie gerufen, sie ein Kalb auf die Welt gekommen. Dann hat es einen Stierkalb gegeben und der heisst Ruben.
0: Ehrenwort? So, ja. So gut. Nach dem Vargas, oder was?
3: Ja, genau.
0: So gut. Also es kann
3: hoffentlich ein gutes Omen fürs Viertelfinale.
0: Ja, das wäre natürlich mega toll. Das ist ja total herzig. Und das Kalb ist wirklich nach Mitternacht auf die Welt gekommen? Oder wie ist das gegangen?
3: Ja, nein, während dem Match.
0: Während dem Match? Unglaublich. Ja. Also dann hätte ich auch nicht richtig schauen können, wenn die noch Geburtshilfe gemacht haben, oder?
3: Ja, genau. Also nein, die hat selber Kalbrötchen bekommen. Das ist ganz gut gegangen.
0: Wunderbar.
3: Ja.
0: Umso besser, wenn das von alleine geht, ohne dass man da muss unterstützen muss. Tipptopp. Du hast aber heute ein bisschen Unterstützung. Der Hans, dein Mann, der ist seit Anfang an dabei. Aber heute gibt es noch mehr Schützenhilfe. Wer ist denn da noch am Tisch?
3: Ich habe meinem Bruder eigentlich die letzten 2 Morgen schon aufgeboten. Hat er eben leider keine Zeit gehabt. Und jetzt heute hat er sich Zeit genommen und er ist extra hinterher gekommen, zum helfen.
0: Was heisst hinterher? Ist dein Nachbar oder wie?
3: Ja, überall. So. 3-4 Kilometer weg.
0: Hinterüber, gut. Also, bei Hörhausen. Und schon ist man bei der Susanne auf dem Hof. Wunderbar. Dann schauen wir mal, wie das geht, wenn ihr da alle miteinander werkt und versucht, die richtigen Antworten zu liefern. 10 Sekunden hat man Zeit. 3 Fragen gibt's. Und jeweils 2 Stichwörter, die einem einen kleinen Hinweis geben könnten, in welche Richtung das die Frage geht. Und der erste Hinweis, den hast du schon gestern bekommen. Das ist 125. Hast aber nicht genommen. Und musst auch heute nicht nehmen, wenn nicht willst. Es gibt nämlich noch einen zweiten Hinweis. Und das ist Kandidatur. 125 oder Kandidatur. Mit was starten wir in deine dritte und alles entscheidende Runde?
3: Dann nehmen wir Kandidatur.
0: Weil sie Gelder soll veruntreut haben, hat ein Berufungsgerichtsurteil Freiheitsstrafe bestätigt. Und darum kandidiert in Frankreich Marine Le Pen mit einer Fußfessel tatsächlich für die Präsidentschaftswahlen. Von dir wollen wir wissen, in welcher Partei ist denn Marine Le Pen?
3: Rassemblement National.
0: Du sagst, die gehört doch zum Rassemblement National und on demande Ruven Byrne.
1: Oui. Sie ist tatsächlich Fraktionsvorsitzende von Rassemblement National. Das ist richtig.
0: Alles korrekt gelaufen. Erste Frage richtig beantwortet und die Reisegutschein hat mittlerweile eine Grösse von 400 Franken angenommen. Und 50 Franken kommen drauf für die nächste richtige Antwort. 125 haben wir immer noch. Oder die Nazi.
3: Dann nehmen wir mal die Nazi.
0: Ja, die Schweizer Nazi schafft Historisches. Du hast es heute sicher auch schon gehört bei uns, obwohl du ja früher bist gelegen, mit dem Sieg im Penaltyschiessen gegen Kolumbien. So hat sich die Schweizer Nazi in der WM-Viertelfinale geschossen. Dort steht jetzt als Gegner auf dem Platz Argentinien. Und Argentinien ist nicht irgendjemand, sondern immer noch der aktuelle Weltmeister. Vor 4 Jahren haben sie nämlich gewonnen. Der Match ist am Sonntagmorgen um 3 Uhr. Da müssen wir also früh den Wecker stellen, wenn wir den schauen wollen. In welcher Stadt wird denn da geshootet?
3: In Kansas City.
0: Du sagst, ist das in Kansas City?
1: Und ich sag, es ist in Kansas City, richtig?
0: Tatsächlich, Kansas City. Hättest du schon gewusst, wo das Kansas liegt auf der Karte? Auf der Amerika?
3: Im Mittleren Westen.
0: Ja, gar nicht so schlecht. Es ist wirklich irgendwo mit drin, muss man sagen. Kansas City ist im Missouri, aber wirklich weit ab von allem Grossen.
1: Wirklich, mit drin. Ja.
0: Mit drin. Hey, jetzt bist du auf 450 und jetzt könnte man fast verdoppeln, sogar ein bisschen mehr als verdoppeln. 1000 Franken liegen drin, wenn die letzte Antwort auch noch richtig ist. Und dann ist wirklich alles rund gelaufen. Und wir haben immer noch 125 oder historisch.
3: Historisch.
0: Du nimmst historisch. Und das ist die allerletzte und alles entscheidende Frage. Die Martina Hingis hat Historisches erreicht. Sie ist die jüngste Wimbledon-Siegerin von allen Zeiten. Heute vor 30 Jahren hat sie nämlich im Doppel gewonnen. Wir haben heute darüber mit ihr berichtet. Aktuell ist sie ja auch gerade in Wimbledon. Von dir wollen wir aber wissen, in welchem Jahr ist sie denn noch im Einzel Wimbledon-Siegerin geworden?
3: 2 Jahre später als im Doppel.
1: 2 Jahre später als im Doppel, habe ich verstanden. Hast du das so gesagt?
3: Mhm. Ja.
1: Gut, das ist leider falsch. Das wäre 1 Jahr später, 1997.
3: Ah, mit 16.
0: Nein, sie hat, mit 16. Ja, sie hat es im Interview gesagt, sie hat sogar so schön gesagt, sie hat gesagt, ja, dann habe ich ja gewonnen. Sie ist im Moment mit der Tochter dort, mit der Lia. Und hat heute Morgen, 6:45, also vor einer halben Stunde, uns das schön erzählt. Und hat gesagt, ja, also mit 16, genau vor 30 Jahren, ist sie ja im Doppel geworden. Das wäre also 1996 gewesen. Und dann 1 Jahr später, genau, ist sie im 97.
3: 97.
0: Ist sie dann schlussendlich auch im Einzel Wimbledon-Siegerin geworden. Und das ist natürlich auch unglaublich gewesen. Am 31. März 1997 ist sie 16 gewesen und 182 Tage und sogar zum ersten Mal Weltrangliste 1 geworden. Also das 97 hat sie wirklich in eine neue Sphäre katapultiert. Jetzt hast du fast alles richtig gemacht. Also mehr geht fast nicht, außer dass der Gutschein jetzt nicht ganz gross ist, aber immerhin 450 Franken, Susanne, die wir dir sehr gerne zustellen. Ein Reisegutschein und ich hoffe, du hast gleich den Applaus, auch wenn es jetzt nicht ganz für den grossen Gutschein gelangt hat.
3: Ja, es reut mich mega. Mega. Ja. Ich habe zu wenig gut aufgepasst.
0: Nein, also gut. Es ist ja auch nicht ganz einfach gewesen. Man hat es gehört vor einer halben Stunde, aber ja, man muss es zuerst noch liefern. Und du bist ja näher dran gewesen, 2 Jahre später, hast du gesagt, es wäre 1 gewesen. Das hätten wir sogar noch die Augen zugedrückt und gegeben, auch wenn es nicht das Jahr gewesen wäre. Aber ja, komm jetzt. Jetzt freuen wir uns über 450 Franken. Du bist eine tolle Kandidatin gewesen. Schaut gut am Ruben. Im Stall steht er schon auf eigenen Beinen.
1: Ich verstehe jedes Mal, wenn du sagst Ruben. Also nicht, genau, zum Kalb, genau.
0: Genau.
3: Das ist da tipptopp.
0: Wunderbar, so soll es auch sein. Und danke am Urs und am Hans fürs Beistehen. Und jetzt ganz liebe Grüße auf Hörhausen und euch einen wunderbaren Rest der Woche.
3: Danke, gleichfalls euch auch.
0: Merci. Ciao, Susanne. Mach's gut. Tschüss.
3: Tschüss, miteinander.
0: Ciao, ciao. Ah, das war jetzt eben knapp gewesen und ich hätte es ja den Susanne und den Jungs sehr gönnt. Aber so ist es halt im Spiel. Und wenn ihr sagt, ich will aber mein Glück auch mal versuchen oder mein Wissen hier testen, dann macht das. Morgen um die gleiche Zeit spielen wir wieder und zwar mit jemand Neuem. Und vielleicht seid ihr das. Da ist unsere Nummer 0848 440 222 0848 440 222. Am besten jetzt bewerben und morgen mitspielen, wenn der Kückel kreit. Die Morgenstunde hat Gold im Mund und ein bisschen Musik gibt's. Und dann schauen wir, wie warm der heutige Tag wird. Und der Rest der Woche. Bleibt sommerlich? Fragezeichen.

0: Nolan Leroy, den wir gehört haben, 8 Minuten vor 8.
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0: Die Wetteraussichten heute mit dem Jürg Ackermann. Guten Morgen, Jürg.
2: Guten Morgen, Sven.
0: Es hat Tagen schon vor etwa 2 Stunden ist die Sonne aufgegangen. Und es hat ein paar Wolken im Land. Wo liegen die aktuell?
2: Ja, gerade so in der Ostschweiz und am Alpenhauptkamm entlang. Da haben wir die dichtesten Wolken. So in der Westschweiz, das heisst Romandie, Aschwar, Unterwallis, da ist es heute meistens sonnig mit höchstens ein paar dünnen Schleierwolken. Aber gerade in den anderen Regionen, da haben wir jetzt schon zum Teil Wolkenfelder, die die Sonne abdecken. Und gerade so ein bisschen vom Bodensee her ziehen dann auch zum Teil dichtere Wolkenfelder auf, wo dann eben die Sonne nicht die ganze Zeit scheint. Und darum gibt es gerade so in der Ostschweiz nicht die 30 Grad, so ein rum Bodensee haben wir höchstwert um 29 Grad, sonst gibt es wieder heisse 30 bis 34 Grad. Im Tessin gibt es mit Nordföhn-Einfluss bis zu 35 Grad. Und besonders auf den Bergen oben, da geht ein zügiger Nordwind.
0: Es ist wieder eine heisse Woche, nicht ganz so heiss wie die vor 2 Wochen, wo wir eine richtige Hitzewelle hatten. Aber ich glaube auch bis Ende Woche bleiben die Temperaturen in der Regel im Bereich 30 oder sogar drüber, oder?
2: Genau, es geht weiterhin bis Ende Woche mit dem Höchstwert von 30 bis 34 Grad weiter. Es gibt morgen vielfach sonniges Wetter, es hat höchstens über den Bergen ein paar kleine Quellwolken. Die Quellwolken werden am Freitag und Samstag vor mit den Alpen zum Teil grösser und können in den Alpen drin lokale Hitzegewitter bringen. Im Flachland bleibt es an den allermeisten Orten gewitterfrei und gewitterfrei sind in den Alpen wieder am Sonntag, wo dann wieder häufig die Sonne scheint.
0: Danke vielmals für die Aussichten. Da kommt der Bruno Mars. Count on me.

0: Grossartig, wenn man da Plüsch hört mit dem Teddybär. Einfach toll, so Musik zu hören, wenn man in einen Tag startet. Wie der Mittwoch, den 8. Juli, den wir haben. Vielleicht seid ihr gerade unterwegs, dann schauen wir doch noch schnell auf die Schweizer Strasse.
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0: Die Übersicht von 7.59 Uhr Stau in der Region Zürich, und zwar auf dem Nordring Richtung St. Gallen, dort zwischen Dietikon und Seebach, nach einem Unfall auf der linken Spur. Und dadurch auch auf dem Westring, und zwar ab Urdorf Süd. Dann noch in der Region Basel auf der A2 in Richtung Luzern, zwischen dem Grenzübergang Weil und Breite, und ebenfalls auf der A3 Richtung Wiese ab dem Euro Airport. Geduld, gute Fahrt, allen einen schönen Mittwoch. Jetzt ist es die Zeit für heute Morgen mit dem Nicolas Malzacher.
2: Guten Morgen. Die Schweizer Nazi schreibt Geschichte an der Fußball-Weltmeisterschaft. Medien rund um die Welt berichten über den Einzug in den Viertelfinal. Und auch Bundespräsident Guy Parmelin hat mitgefiebert. Ihn hören wir gleich. Und sie will es nun wirklich wissen. In Frankreich darf und will die Rechtspopulistin Marine Le Pen als Präsidentin kandidieren. Das hat sie am Abend angekündigt. Da sie aber wegen Veruntreuung verurteilt worden ist, stellen sich doch noch einige rechtliche Fragen. Mit mir im Studio ist Livia Schmid. Wie wird das Wetter heute?
3: Guten Morgen. Es ist überwiegend sonnig heute, nur im Osten gibt es zeitweise dichte Wolken. Die Höchstwerte liegen im Norden bei bis zu 34, im Süden bei 35 Grad.
2: Was hat dieses Spiel Nerven gekostet? Schweiz-Kolumbien ist von Anfang an kein Leckerbissen. Keine Tore, dafür viel Krampf, Kampf und Taktik. Am Ende muss das Penaltyschießen entscheiden, und da setzt sich die Schweiz mit 4:3 durch. Und damit steht sie im Viertelfinal der Weltmeisterschaft, zum ersten Mal seit den 50er Jahren. Aus Vancouver hören wir den Bericht von Sportredaktor Peter Schnieder.
4: Das Penaltyschießen war an Spannung

0: Agas machte den historischen Schweizer Fußballerfolg mit seinem versenkten Penalty am Schluss möglich. Jetzt geht es weiter im Viertelfinal gegen den Weltmeister Argentinien. Für Trainer Murat Yakin gibt es nichts Schöneres, als sich an einer WM mit dem Weltmeister zu messen.
1: Es ist ein neues Spiel, ein neues Glück, eine neue Chance. Da braucht es nochmal eine super Leistung, aber wir haben unsere Chance.
0: Und die Schweiz hat noch eine Rechnung mit Argentinien offen, weil sie in Brasilien 2014 im WM-Achtelfinal erst in der Verlängerung unglücklich verlor.
2: Peter Schnieder. Und dieses Spiel gegen Kolumbien hat gezeigt, was die Schweizer Nazi an dieser Weltmeisterschaft auszeichnet. Es sind nicht 11 Einzelspieler mit besonderer Kreativität oder dem überraschenden Geniestreich. Die Schweizer Nazi ist solidarisch. Sie hält zusammen, gerade wenn es ums Verteidigen geht, sagt Sportredaktor Lionel Mattmüller.
3: Mich hat vor allem die defensive Arbeit der Schweiz gegen Kolumbien beeindruckt. Dieser Gegner kommt zu Torchancen, da ist spielerisch einfach Klasse vorhanden. Und ja, auch die Schweiz musste Chancen zugestehen. Aber insgesamt war das sehr solidarisch. Oft waren zwei Schweizer beim Gegenspieler. Die Spieler helfen sich gegenseitig aus, sie machen extra Wege für die Teamkollegen. Beispielsweise ein Danen Doi, offensiver Spieler, der gestern richtig viel mitgeholfen hat in der Arbeit gegen den Ball. Zwei Spieler kann man zusätzlich aus diesem Defensivverbund der Schweiz herausheben. Nico Elvedi, der Innenverteidiger, der gestern oft Bälle gerochen hat, richtig antizipiert hat, den Gegner gelesen hat und fast immer zur Stelle war. Und auch Torhüter Gregor Kobel, der nicht nur im Penaltyschießen, sondern schon während des Spiels tolle Paraden gezeigt hat. Auf diese Leistungen wird die Schweiz auch im Viertelfinal angewiesen sein.
2: Aber in dieser Partie gegen Argentinien hofft unser Sportredaktor, dass die Nazi sich schon auch traut, auch selbst in die Offensive zu gehen.
3: Es kommt nun der amtierende Weltmeister. Es kommt ein Team, das die Offensive vor allem auf Lionel Messi ausrichtet. Diese Mannschaft und insbesondere diesen Messi zu verteidigen, ist die bisher größte Herausforderung an dieser Weltmeisterschaft. Man wird auch in diesem Spiel Chancen zugestehen müssen. Da erhoffe ich mir von der Schweiz offensiv ein paar Akzente mehr als gegen Kolumbien. Gerade auch, weil Argentinien zwar offensiv brillieren kann, defensiv aber durchaus verwundbar ist. Das haben besonders die letzten beiden Spiele gezeigt. Wenn es der Schweiz gelingt, dass die Offensiven nicht nur hinten aushelfen müssen, sondern schnelle Gegenstöße ausspielen können, dann wird sie dieses Argentinien vor Probleme stellen können.
2: Sagt unser Sportredaktor Lionel Mattmüller. Und diesen Sieg im Penaltyschießen Kolumbien hat auch Bundespräsident Guy Barmela mitverfolgt.
4: Ich bin sehr optimistisch für die Zukunft. Natürlich, Argentinien ist etwas Schwieriges. Und wenn wir sehen, dass große Mannschaften wie Brasilien, wie Deutschland schon lange weg sind, alles ist offen.
2: Alles ist offen für die Schweiz, sagt Bundespräsident Guy Parmelin. Und warum er seine Emotionen beim Fußballschauen jeweils kaum zurückhalten kann und was seine Frau dazu sagt, das lesen Sie jetzt in der SRF News App. Unser nächstes Thema ist die Schweizer Physiobranche, Livia Schmid, denn dort sorgt ein neues Modell für die Abrechnung für einige Diskussionen.
5: Dieses hat der Verband Physioswiss mitverhandelt. Einige Physiotherapeutinnen und Therapeuten sind jedoch unzufrieden mit dem Verhandlungsergebnis. Sie haben deshalb einen neuen Verband gegründet, Pro Physio. Der Verband will als eigene Stimme die Interessen der Physiotherapie gegenüber Politik und Behörden vertreten, wie er schreibt. Er kritisiert die neue Tarifstruktur scharf und befürchtet unter anderem finanzielle Einbußen. Der Verband Physioswiss und die weiteren Tarifpartner weisen die Kritik am neuen Modell zurück. Es sei kein Sparprogramm, sondern eine Modernisierung.
2: Unser nächster Schauplatz ist Frankreich, denn dort hat sich Marine Le Pen entschieden, dass sie dabei bei den Präsidentschaftswahlen antreten will. Die Umstände dafür sind höchst außergewöhnlich. Gestern hat ein Berufungsgericht nämlich bestätigt, die rechtspopulistische Politikerin hat EU-Gelder veruntreut. Aber das Gericht hat die Strafe abgemildert. Nur 15 Monate Politikverbot. Und die hat Marine Le Pen schon verbüßt. Aber dazu kommt noch eine Freiheitsstrafe von 3 Jahren, 2 auf Bewährung, 1 Jahr mit Fußfessel. Auch dieses Urteil will Le Pen anfechten. Frankreich-Korrespondentin Zoe Geisler.
5: darf sie nicht, wird sie nicht bei der Präsidentschaftswahl 2027 antreten? Diese Fragen haben Marine Le Pen und wohl das ganze politische Frankreich in den letzten 24 Stunden beschäftigt. Nun ist klar, Marine Le Pen darf und will kandidieren. Das hat sie selbst gestern Abend, wenige Stunden nach

0: der Urteilsverkündung im französischen Fernsehen bekannt gegeben.
1: Ce soir, je suis candidate à l'élection présidentielle.
2: Et vous ne changerez pas d'avis.
1: Non, je ne changerai pas d'avis, non.
0: Zudem kündigte sie an, das Urteil anfechten zu wollen.
1: Je fais moi-même un pourvoi en cassation.
0: Das oberste Gericht soll prüfen, ob das Gesetz richtig auf den Sachverhalt angewendet wurde. Und ich halte daran fest, dass wir in der Sache der Veruntreuung öffentlicher Gelder unschuldig sind. Diese Strategie, dass Le Pen das Urteil anfechten will, birgt dennoch Risiken. Ihre Kandidatur hängt weiterhin von einer juristischen Entscheidung ab und sie liefert ihren Gegnern gefundenes Fressen. In französischen Medien wird zudem diskutiert, welche konkreten Regeln und welche Strafe für sie gelten während der Prüfung durch das oberste Gericht. Le Pen sieht darin offenbar kein Problem. Sie will per sofort Wahlkampf betreiben, zusammen mit ihrem politischen Ziehsohn Jordan Bardella. Stand jetzt, solange die Prüfung durch das oberste Gericht laufen wird, muss Le Pen keine Fußfessel tragen.
3: Und es ist interessant, dass Marine Le Pen vor das höchste Gericht zieht. Denn in der Vergangenheit hat sie genau das ausgeschlossen, mit der Begründung, dass sie den Erfolg ihrer Partei nicht gefährden wollte. Wie groß ist also das Risiko, das Le Pen jetzt trotzdem eingeht? Das wollte ich von Zoe Geisler wissen.
0: Ja, Marine Le Pen wird das Risiko ziemlich genau abgewogen haben, nehme ich an, und zum Schluss gekommen sein, dass sie unter diesen Umständen kandidieren will. Schließlich ist es ihr großer Traum, Präsidentin zu werden, und ihre Chancen sind so groß wie noch nie. Le Pen gewinnt, indem sie das Urteil anfechten will, Zeit für den Wahlkampf, denn eben während das höchste Berufungsgericht die angekündigte Beschwerde prüfen wird, muss sie Stand jetzt keine Fußfesseln tragen. Die Frage ist also, wann das oberste Gericht entscheiden wird und welche Regeln bis dann für Le Pen gelten. Das wird derzeit unter Juristen und in den französischen Medien diskutiert. Le Pens großes Risiko ist, dass ihr Wahlkampf durch das Gericht durcheinandergebracht werden könnte. Aber der Drang zur Macht scheint groß zu sein. Es ist also noch vieles hypothetisch, aber Le Pen scheint sich zumindest im Moment ihrer Sache ziemlich sicher.
3: Das Thema gibt in Frankreich sehr viel zu reden. Wie haben die anderen Parteien auf die Ankündigung von Le Pen reagiert?
0: Ja, die Reaktionen fallen erwartungsgemäß entlang der politischen Lager aus. Rechtsaußenpolitiker haben die Ankündigung von Marine Le Pen begrüßt. Politiker und Politikerinnen von Parteien, die nicht auf ihrer Seite sind, werfen ihr dagegen vor, mit zweierlei Maß zu messen. Mit der Rechtspräsidentschaftskandidat Edouard Philippe sprach von einem Wortbruch. Marine Le Pen habe in der Vergangenheit selbst Verachtung gegenüber Politiker gezeigt, die mit dem Gesetz in Konflikt geraten seien. Aber, sagte er, es sei schlussendlich ihre eigene Sache und die Bevölkerung müsse darüber entscheiden. Auf linker Seite ist von Charakterschwäche die Rede. So findet etwa die Präsidentschaftskandidatin der Grünen, Marine Tondelier, dass Le Pen aus Anstand hätte zurücktreten müsse, aus Würde gegenüber dem Amt. Klar ist, mit der Ankündigung von Marine Le Pen wird der Präsidentschaftswahlkampf so richtig starten und ihre Verurteilung dürfte zu einem der zentralen Themen dieses Wahlkampfs werden, zumindest für die Gegnerseite.
3: Sagt Zoe Geisler in Paris. Und dann geht's um den Konflikt zwischen den USA, Israel und dem Iran, Livia Schmid. Die USA haben in der Nacht neue Luftangriffe gegen den Iran geflogen.
4: Die US-Armee hat nach eigenen Angaben mehr als 80 Ziele im Süden des Irans bombardiert, darunter Luftabwehrsysteme und mehr als 60 Boote der Revolutionsgarden. Die Angriffe seien eine Vergeltung gewesen dafür, dass innerhalb eines Tages 3 zivile Handelsschiffe in der Straße von Hormuz beschossen worden seien. Der Iran hat nach den US-Angriffen seinerseits Angriffe auf Militärstützpunkte der USA in Kuwait und Bahrain geflogen. Laut offiziellen Angaben heulten in den beiden Golfstaaten die Sirenen. Wegen der militärischen Eskalation und weil gleichzeitig die USA Sanktionen gegen iranisches Öl wieder in Kraft gesetzt haben, sind die weltweiten Ölpreise gestiegen.
3: Vor 2 Wochen haben starke Erdbeben Venezuela erschüttert und die Zahl der bestätigten Todesopfer steigt weiter.
4: Der venezolanische Parlamentspräsident sagt, es seien mindestens 3.685 Menschen ums Leben gekommen. Die Hilfe im Land ist derweil in eine neue Phase getreten. Viele internationale Rettungsteams haben Venezuela verlassen. Nun geht es darum zu schauen, wie die Versorgung mit humanitären Hilfsgütern und der Wiederaufbau gelinge. Das sagte der Nothilfekoordinator der UNO, Tom Fletcher. Er ist in die Region La Guaira gereist, die am schwersten von dem dem Beben betroffen ist. In Houston im US-Bundesstaat Texas hat ein Beamter der US-Einwanderungsbehörde ICE einen Mexikaner erschossen. Nach Angaben der US-Behörden soll der Mann ohne gültige Papiere in den USA gelebt und sich der Festnahme widersetzt haben. Er habe versucht, den Beamten mit einem Auto zu rammen. Die Familie des getöteten Mannes widerspricht dieser Darstellung. Er habe seit 35 Jahren in den USA gelebt und gearbeitet. Demokratische Politikerinnen und Politiker sowie Menschenrechtsgruppen fordern nun eine unabhängige Untersuchung. Die Börsendaten, geliefert von SIX, der Dow Jones Index in New York hat 0,2% verloren, der Nikkei Index in Tokio fällt um 1,3%. Der Euro wird zu 92,23 Rappen gehandelt, der Dollar zu 80,80 Rappen.
3: Die Sendung heißt heute Morgen. Verantwortlich an diesem Mittwoch für die Inhalte ist Produzent Silvan Zemp. Es ist 13 Minuten nach 8.
5: Verkehrsinfo SRF mit einer dringenden Meldung für die Zentralschweiz. Vorsicht auf der A4 Richtung Brunnen. Bei Goldau liegt eine Ölspur. Es wird mehrfach kurzfristig gesperrt. Ja, und das ist Wetter. Heiß und viel Sonne gibt es auch heute mit dem Jürg Ackermann von SRF Meteo.
6: Heute scheint im Westen meistens die Sonne, sonst ist es ziemlich sonnig mit Wolkenfeldern, die besonders im Osten die Sonne am Nachmittag und Abend auch mal abdecken. Die Höchstwerte liegen im Norden bei 29 bis lokal 34 Grad. Im Süden gibt es mit Nordföhn um 35 Grad. Besonders auf den Bergen oben geht ein zügiger Nordwestwind.
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5: Sommerferien, die sind ja eigentlich zum Erholen da. Trotzdem kann es passieren, dass man im Ferienland plötzlich in einen Rechtsstreit geratet. Wegen einem Verkehrsunfall oder weil man gegen irgendein Gesetz verstoßen hat, das man nicht kennt. Welche Versicherung hilft bei Rechtsproblemen in einem anderen Land? Und wann hilft einem die Schweizer Botschaft oder das Konsulat weiter? Schauen wir an. Und wir haben es von E-Mails, was heisst «Neue Sprachnachricht». Wieder mal ein fieser Trick, um an unsere Login-Daten anzukommen, haben wir ganz Espresso-like für Sie ein paar wichtige und praktische Tipps und Infos dazu. Einen guten Morgen wünscht Oliver Futter, noch ein bisschen verkrugelt, aber natürlich absolut happy nach dieser historischen kurzen Fußballnacht. Ja, das kann einem zünftig die Ferien verderben. Ein Streit um die Hotelrechnung, ein Verkehrsunfall oder man geratet in eine Schlägerei, es wird einem etwas gestohlen oder man wird beschuldigt, man hat irgendein Gesetz gebrochen. Ja, und plötzlich landet man dann in einem fremden Land auf dem Polizeiposten und braucht einen Anwalt. Was jetzt? Die Schweizer Botschaft und Konsulat, die unterstützen einem zwar in Notlagen, das eidgenössische Aussendepartement EDA betont aber immer wieder, sie helfen erst in zweiter Linie. Zuallererst ist man selber verantwortlich, wenn man in einen Rechtsstreit gerät. Michel Scherer von der SRF Inlandredaktion hat für Espresso mit der Yvonne Rohner geredet, der Leiterin von der Abteilung Schutz und Nothilfe in der sogenannten konsularischen Direktion vom EDA. Sie wollte wissen, was gibt es denn vom EDA für Hilfe, wenn Schweizerinnen und Schweizer im Ausland rechtliche Probleme haben? Das sagt Yvonne Rohner.
8: Wir sind keine Rechtsberatung von Seiten EDA. Was wir aber können unterstützen können, ist, wir geben eine Liste mit vertrauensvollen Anwälten bekannt. Das heisst, Personen können uns anfragen und wir können ihnen dann die Liste mitgeben, wo sie dann vor Ort können, mit den entsprechend kompetenten Anwälten ihr Problem hoffentlich lösen.
9: Für welche Fälle ist die Liste denn zum Beispiel gedacht?
8: Das sind alle möglichen rechtlichen Fälle, aber auch, was wir sicher behandelt, sind im Rahmen des konsularischen Schutzes Inhaftierungsfälle, wenn Leute für eine gesetzeswidrige Handlung in Haft geraten. Dort geben wir die Anwaltsliste bekannt, wo dann der Anwalt die Person vor Gericht vertreten
9: kann. Und was sollte ich jetzt als Person, die reisen geht, jetzt in Bezug auf rechtliche Probleme vielleicht schon in der Schweiz machen oder abklären?
8: Sicher schauen, was die Versicherung für Möglichkeiten hat für so Rechtsschutzfälle. Was aber sicher wichtig ist für eine Person, die ins Ausland reist, sich mit der Reisehinweis EDA auseinandersetzen und schauen, was sind die gesetzlichen Voraussetzungen vor Ort. Thailand beispielsweise hat nicht die gleichen Gesetzgebungen betreffend Drogen und dort sind Gesetze sehr viel strenger als in der Schweiz. Deswegen gut vorbereiten und lesen, was gesetzlich vor Ort möglich ist und was nicht.
9: Also das heisst, häufig passieren eben Sachen auch, weil man gar nicht weiss, was in diesem Land verboten ist und was nicht.
8: Genau. Haschisch oder Cannabis in der Schweiz wird es weniger strikt gehandhabt als beispielsweise in asiatischen Ländern, wo teilweise sogar für Drogendelikte bis zur Todesstrafe drohen.
5: Den Link zu diesen Reisehinweisen von mir da machen wir Ihnen nächstens parat auf srf.ch/espresso. Ja, wenn Sie erst gerade zugeschaltet haben, da im Konsumentenmagazin, haben wir es gerade davon, wenn man in den Ferien im Ausland rechtliche Probleme bekommt. Was machen? Ja, und wissen Sie, ob Sie für so einen Rechtsstreit im Ausland versichert sind? In jedem Land oder nur in Europa? Um mehr erfahren, welche Versicherungen da Sinn machen und auf was man schauen sollte, habe ich vor der Sendung Harry Büsser, Versicherungsexperte beim Vergleichsportal Comparis, angerufen und ihn gefragt, nehmen wir an, es wird mir etwas gestohlen in den Ferien im Ausland. Wann übernimmt das die Versicherung?
10: Viele glauben, dass gestohlenes Handy, ein E-Bike oder eine Kamera sind automatisch versichert. Das stimmt oft nicht. In der Hausratsversicherung braucht es meistens den Zusatz «einfacher Diebstahl auswärts». Und ganz wichtig, ohne Polizeirapport wird es oft schwierig, Geld überzukommen. Zudem wird meistens nur der Zeitwert ersetzt und nicht der Neupreis.
5: Der Zusatz «einfacher Diebstahl auswärts» in der Hausratsversicherung ist also ganz wichtig, sonst schaut man allenfalls in die Röhre. In der Regel gilt der dann weltweit. Und das ist bei der Rechtsschutzversicherung übrigens anders. Das ist ja die typische Versicherung, die einem beim Rechtsstreit helfen sollte. Da sagt Harry Büsser, aufpassen.
10: Viele glauben, sie hätten einen weltweiten Rechtsschutz. Oft gilt die Police aber nur für Europa oder für bestimmte Rechtsgebiete. Und die Versicherung finanziert nicht jeden Ferienkrieg bis vor das höchste Gericht, sondern prüft zuerst Erfolgschancen.
5: Der Rechtsschutz hilft also nicht in jedem Fall und überall. Von der Yvonne Rohner aus dem Aussendepartement haben wir ja gehört, dass man rechtliche Hilfe im Ausland primär selber organisieren muss. Botschaften und Konsulate sagen keine Rechtsberatung. Es gibt aber zumindest eine Liste mit Anwälten. Und da kommt dann die Rechtsschutzversicherung ins Spiel. Eine gute zahle ich nicht nur den Anwalt oder die Anwältin im Ausland, sondern helfe einem auch, um jemanden gut zu finden, erklärt der Versicherungsexperte. Gerade in einem fremden Land sei das Gold wert.
10: Versicherungen haben Notfallnummern, Partnerkanzleien, lokale Anwälte und oft auch Übersetzungsdienst.
5: Und was vielleicht nicht alle wissen, für wenn man mit dem Auto oder dem TÜV unterwegs ist, braucht es zusätzlich einen Verkehrsrechtsschutz. Wie bei jeder Versicherung gilt da unbedingt vorher in die Police schauen, welche Länder tatsächlich abgedeckt sind. Kommen wir noch zum Fall, dass ich in meinen Ferien jemandem einen Schaden gemacht habe, also zum Beispiel einen Wasserschaden im Ferienhaus oder wenn ich jemanden beim Velofahren verletze. Für so Fälle braucht es eine Privathaftpflichtversicherung. Und da hat Harry Büsser eine gute Nachricht.
10: Die überwiegende Mehrheit der Schweizer Privathaftpflichtversicherungen, die gilt weltweit.
5: Also, man nimmt mit für Rechtsstreitereien im Ausland, kann sich ein Rechtsschutz und je nachdem zusätzlich ein Verkehrsrechtsschutz lohnen. Auch hilfreich ist eine Privathaftpflichtversicherung. Die Reiseversicherung von der Kreditkarte, die bringt in so Rechtsstreit übrigens meistens nichts, die ist für anders gedacht. All die Infos und Tipps finden Sie nächstens auch online auf srf.ch/espresso. Zum Beispiel dort auch der Tipp, dass Sie auch für gesundheitliche Probleme im Ausland abgesichert sein sollten. Spitalaufenthalt oder ein Rücktransport in die Schweiz, das kann nämlich gleich wie ein Rechtsstreit ins Geld gehen. Ja, ein neues E-Mail oder auch ein SMS, das gerade reinkommt. Von dem haben wir es jetzt am 21.08. hier im Konsumentenmagazin Espresso auf SRF 1. So ein SMS hat nämlich unsere Hörerin Ursula Thüler bekommen mit einem ganz miesen Phishing-Versuch. Und da will sie jetzt Martina Schneider aus dem Espresso-Team davor warnen.
11: Sie sind gerade auf einer längeren Auslandsreise, erzählt mir Ursula Thüler. Sie sind recht verschrocken, als sie die Meldung am Morgen früh gelesen hat.
12: Dort ist dann oben ist zuerst gestanden Sterbeanzeige. Eben, das hat ja dann einen kleinen Schock ausgelöst.
11: Sterbeanzeige. Und weiter unten heisst es Sprachaufnahme verfügbar. 59 Sekunden dauere sie und noch etwas weiter unten ein blaues Feld. Nachricht anhören. Blitzschnell geht im Kopf ein Film ab. Wer könnte dann gestorben sein? Und im zweiten Moment hat sie dann aber schon gemerkt, stopp, da ist etwas faul. Sterbeanzeige. Bei uns heisst das doch Todesanzeige. Und die liest man und muss nichts hören. Und sie hat es gelöscht.
12: Aber es ist wirklich ein Fängnis, so geschmacklos. Auf was für Ideen, dass die noch kommen.
11: stimmt. Und genau der kleine Schockmoment, den auch sie gehabt hat, genau so einen wollen die Betrügerinnen und Betrüger ausnutzen. Im Zeug denkt man vielleicht, ui, was ist echt da passiert? Ist es jemand aus der Verwandtschaft, eine enge Freundin? Ja, hör ich mal. Und klickt auf das blaue Feld. Und dann, und das schreibt auch die Cybercrime Police auf ihrer Webseite, dann ist nichts mit hören. Dann muss man sich zuerst einmal durchklicken und Angaben machen. Die Polizei hat noch andere Beispiele auf ihrer Seite, nicht mit einer Todesanzeige, sondern ein Mail angeblich im Namen der Swisscom zum Beispiel, wo es aber dann eben auch um eine neue Sprachnachricht geht, die auf einem wartet. Wer sich anfängt durchklicken, der sollte Zugangsdaten zum E-Mail-Konto angeben und wie die Cybercrime Police schreibt, ein bisschen später probieren sie über den Mail-Account Zwei-Faktor-Authentifizierungscode abfangen. Also eben ganz übles Phishing.
5: Ja, und wir sagen es da gern immer und immer wieder, geben Sie nie so persönliche Daten preis. Die Polizei ratet, solche Mails oder auch SMS weiterleiten an cybercrimepolice.ch, dann löschen oder in Spam verschieben. Und grundsätzlich keine Links anklicken, wo Sie nicht 100% sicher sind, wer und was dahinter steckt. Und eben schon gar keine sensiblen Daten weitergeben. Wenn es angeblich von einer Firma wie der Swisscom kommt, dann können Sie auch am besten dem Kundendienst anrufen, um zu fragen, was das soll, ob es echt ist. Und falls Sie schon Daten weitergegeben haben, Passwörter sofort ändern, wenn es noch geht, und Kontakt aufnehmen mit dem Provider, also einem Anbieter von Ihrem E-Mail-Dienst. Und das sagt die Polizei dann auch noch. Machen Sie eine Anzeige.
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0: Los del Rio, Macarena, wo wir gehört haben.
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0: Die Übersicht von 8.29 Vorsicht in der Zentralschweiz. Auf der A4 Richtung Brunnen bei der Einfahrt Goldau ist eine Ölspur. Es wird mehrfach kurzzeitig gesperrt. Dann Stau in der Region Zürich auf dem Nordring Richtung St. Gallen ab Tietikon, auch auf dem Westring ab Urdorf Süd und noch für Basel dort auf der A3 Richtung Wiese ab dem Euro Airport. Geduld, eine gute Fahrt und euch allen einen wunderbaren Mittwochmorgen, den 8. Juli. Es ist 8:30 Uhr. Kurznachrichten mit Michael Wieland.
2: Die Schweizer Fußballnationalmannschaft steht an der Weltmeisterschaft im Viertelfinal, etwas, das sie zuletzt 1954 schaffte. Die Schweiz gewann gegen Kolumbien im Penaltyschießen. Gegner im Viertelfinal ist Argentinien. Die Argentinier bezwangen Ägypten mit 3:2. Kritikerinnen und Kritiker des neuen Abrechnungsmodells für die Physiobranche haben einen neuen Verband gegründet. Pro Physio wolle als eigene Stimme die Interessen der Physiotherapie gegenüber Politik und Behörden vertreten. Der Verband befürchtet durch das neue Tarifmodell unter anderem finanzielle Einbußen. Und die französische Rechtspopulistin Marine Le Pen will bei den Präsidentschaftswahlen im nächsten Jahr antreten. Das sagte sie nach dem Urteil des Berufungsgerichts. Dieses hat Le Pen wegen Veruntreuung von EU-Geldern verurteilt, das Politikverbot gegen sie aber abgemildert.
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4: Regionaljournal Basel. Wegen Trockenheit und Hitze gibt es nur wenig Heu. Bäuerinnen und Bauern machen sich Sorgen. Und ein neues Steuersystem für das Baselbiet, das fordert die Handelskammer. Wir haben Reaktionen aus der Politik dazu. Das Wetter, es bleibt sonnig bei um die 32 Grad. Am Mikrofon heute Morgen, der Lucius Müller. Schon fast fertig mit den Sommerarbeiten und das unfreiwillig. Ein Haufen Bäuerinnen und Bauern in der Region haben alles Gras schon gemäht. Wegen der Hitze wächst nämlich weniger als in anderen Jahren. Das macht Sorgen. Die Befürchtung, im Winter könnte das Futter knapp werden. Tanna Girard berichtet.
5: So früh, so heiss, das habe ich auch noch nie so erlebt, sagt Marc Brodbeck. Der Bauer aus Baus ist Präsident vom Bauernverband der beiden Basel.
6: Wir sind mit in der Weizen, Getreideern, Raps. Es wächst leider wächst kein Gras mehr und zum Teil auf diesen Höfen, auf diesen Jurahöfen, wo sie noch eigenes Wasser haben, fehlt das Wasser. Die Gefahr ist da, dass man Tiere heimnehmen muss von den Sommerungsweiden. Und das ist schon, das, also ich würde sagen, das ist schon ein bisschen Stress. Ja.
5: Beim schweizweiten Raufutterverband heisst es, dass der Ertrag 30% weniger ist als im normalen Jahr. Die Qualität des Futters ist schlecht, eine schwierige Ausgangslage.
6: Das ist schon ein Novum, oder? Also, im Augsten einmal noch trocken ist da. Von dem, ja, das weiss man sicher, zwei Schnitt. Wenn nicht drei können, nein, das ist gut. Aber jetzt in den oberen Kantonsgebieten fehlt einfach der zweite Schnitt und das Wasser ist knapp. Und ja, die Viecher auf diesen braunen Weiden finden nichts mehr. Und ja, es ist nicht gut, ja.
5: Gerade auf der Alpen-Nordseite wird sich die Trockenheit noch verschärfen, heisst es vom Bund. Viele Bauern und Bäuerinnen wurden wegen dem müssen Futter zukaufen. Das ist teuer. Der außergewöhnlich heiße Frühsommer hat einen interessanten Nebeneffekt, sagt der Marc Brodbeck.
6: Es ermöglicht einem vielleicht auch im Juli mal noch ein paar Tage vorzugehen.
5: Etwas, was er in seinem ganzen Leben als Bauer noch nie machen konnte.
4: Tanna Girard hat berichtet. Die Handelskammer von der beiden Basel schlägt für das Baselbiet ein neues Steuersystem vor. Ein dreistufiges Modell, so wie das die Stadt schon kennt. Das Ziel davon, der Mittelstand und die Fachkräfte entlasten. Sie sollen weniger Steuern zahlen. Konkret geht es um Einkommen zwischen 90 und 200'000 Franken. Ein Vorschlag, der jetzt in die Politik soll. Nina Gigax hat erste Reaktionen gesammelt.
7: Der Mittelstand wird das neue Steuersystem nicht entlasten, sagt SP-Landrätin Ronja Janssen.
8: Ich glaube, der Vorschlag ist ein bisschen Etikettenschwindel. Ich nehme mal an, dass das der Handelskammer eigentlich auch bewusst ist.
7: Profitieren würden Leute, die viel verdienen. Und das ist falsch. Ein Steuerloch würde das außerdem in Basel wieder Kasse reissen. Eins, das man nicht weiss, wie stopfen. Weniger negativ sehen der Handelskammer Vorschlag Stimmen in der politischen Mitte. Zum Beispiel der GLP-Landrat Manuel Balmer.
9: Es ist so, dass wir aktuell sicher ein Problem haben im Baselbiet und da etwas ändern müssen.
7: Das sagt auch der Mitte-Landrat Silvio Fareri.
10: Unser Steuersystem darf sicher einfacher, transparenter, aber auch wettbewerbsfähiger werden.
7: So eine Steuerreform aber muss gut überlegt sein und darf nicht auf Kosten von anderen staatlichen Leistungen oder auf Kosten der Gemeinden gehen. Der zuständige Finanzdirektor Anton Lauber nennt den Vorschlag interessant und prüfenswert.
11: Wir haben das selbstverständlich bei uns als Lösungsansatz auch im Auge, wenn wir das Steuersystem weiterentwickeln und attraktiver machen.
7: Er sei einen Weg dran, das Steuersystem anzuschauen, weil er diverse Steuerforderungen auf dem Tisch hat. Darum sei er froh um die Auslegeordnung der Handelskammer.
11: Für mich ist wichtig, dass wir so rasch als möglich vorwärts machen und auch nach einem System suchen, wo wir heute bereits können prüfen, aber dann auch mit der Individualbesteuerung könnten umsetzen.
7: Die politische Debatte über ein neues Steuersystem für das Baselbiet dürfte damit also lanciert sein.
4: Der Beitrag von Nina Gigax ist das. Der FC Basel verpflichtet zwei neue Spieler. Erstens der 21-jährige Mittelfeldspieler Ludwig Malachowski-Torell. Er ist schwedisch-polnischer Doppelbürger. Bis jetzt hat er beim aktuellen schwedischen Meister Mjällby gespielt. Und zweitens der 19-jährige Innenverteidiger Akpe Victory. Der Nigerianer wechselt vom ungarischen Verein Sala Egerzegi zum FCB. Beide haben einen Vertrag für 4 Jahre unterschrieben. Das Wetter in der Region, es ist schnell verzählt, es ist weiterhin sonnig, Temperaturen 30 bis 31 Grad im Oberbaselbiet, zu Basel und um die Stadt herum zwischen 2 und 33 Grad.

0: Das ist eins am Mittwochmorgen, wo wir uns alle einfach freuen.
1: Einfach geil! Schweiz hat gewonnen!
2: Wir sind im Viertelfinale!
0: So sind die Fans am Public Viewing aus dem Häuschen gewesen, nach dem unglaublichen Penalty-Schiessen. Wir haben uns gefreut und sind alle aufgeblieben, auch der Ruven Born aus der Morgenredaktion.
3: Wo eigentlich nicht aufbleibt bei solchen Sachen, aber damals hat es mich einfach dran gehalten. Ja.
0: Genau, und wir fragen uns, unser Benni National, der Benni Thurnherr, der 4 Jahrzehnte an jeder Fußball-WM dabei war und jetzt auch noch Nachspielzeit macht bei uns. Ist er aufgeblieben oder nicht, Benni, zugeschaltet? Hast natürlich müssen schauen, den Match, oder?
4: Ja, selbstverständlich. Wobei es ist dann immer lang und länger geworden. Es hat sich abzeichnet. Es bleibt 0-0, es gibt eine Verlängerung. Und unser super Goalschützer Manzambi hat ja nicht gespielt. Da müssen wir so froh sein, dass wir überhaupt ins Penalty-Schiessen kommen. Also, es war brutal nervenaufreibend.
0: Es war wirklich unglaublich gewesen. Und genau das Penalty-Schiessen, das schauen wir jetzt zusammen dann gerade nochmal an. Das machen wir nach der Natalie Cole und ihrem Pink Cadillac. Also, vorausgesetzt, sie bringt den Karren nach. Aber, ich glaube, jetzt kommt er. Also, einen nehmen wir noch und dann gehen wir noch mal durch das unglaubliche Penalty-Schiessen. Wahnsinn gewesen.

0: Das ist noch der Mittwochvormittag am 19 Minuten vor der 9 und gestern nach Mitternacht, da hat sich auch der Sascha Rufer überschlagen.
1: Mach ihn, Ruben. Mach ihn. Vargas.
0: Also hat es tönt tatsächlich und man hat lang müssen ausharren. Es ist 120 Minuten vorbei gewesen und das Penaltyschiessen hat müssen entscheiden. Und genau das Penaltyschiessen, das lassen wir jetzt nochmal gemeinsam la Revue passieren mit unserer Ikone.
2: Fußball-WM 26. Der Benidorn-Herr geht in die Verlängerung.
0: So ist es. Und mit dem Benni gehen wir auch in dem Morgen, wo der Match natürlich auch geschaut hat und wahrscheinlich wenig geschlafen. Das Gute ist, man sieht uns nicht, Benni, egal wie klein das Tag ist, in dem Match haben wir geschaut, oder?
3: Ja, ja, selbstverständlich. Ja, ja. Wir schauen auch dann das Viertelfinale morgen um 3. Also, das gibt es nur einmal, WM-mal 4 Jahre. Und Schweiz im Viertelfinale gibt es ja zweimal pro Jahrhundert, oder? Also,
0: das ist nein, so. Also,
3: hier müssen wir durch.
0: Da genau. Müssen wir definitiv durch. Und durch das Penaltyschießen gehen wir mit dir jetzt auch nochmal durch, wie du das erlebt hast. Es hat zuerst quasi einen Münzwurf gegeben vom Schiedsrichter. Dann hat der erste Münzwurf unser Captain, der Chaka, gewonnen. Der hat gesagt, wir spielen auf das Goal links von der Fernseh. Kamera aus, weil da oben noch ein paar Schweizer gestanden sind. Und der zweite Münzwurf haben dann Kolumbianer gewonnen und gesagt, wir fangen mal an mit dem Penalty-Schiessen. Also der erste Schütze ist dann in Gelb angetreten für die Kolumbianer. Und wie hast du das miterlebt, als der erste Kolumbianer den Anlauf genommen hat?
3: Ja, es ist dann schlecht gewesen. Also ich habe dann gemerkt, wenn man ein bisschen mehr weiss aufgrund von der beruflichen Vergangenheit, ist das kein Vorteil im Penaltyschiessen, sondern man sieht da alles, was schief kann gehen. Und der Kolumbier hat unseren Goalie im falschen Eck geschickt, oder? Und dann habe ich gedacht, oh nein, die Kolumbier, die sind gut im Penaltyschiessen, das wird schwierig, es überhaupt einen zu heben. Und ja, das ist also wirklich, das hat eigentlich in Anführungsschluss schlecht angefangen für die Schweiz.
0: Ist mir ähnlich gegangen beim Schauen, aber dann hat sich unser Captain, der Chaka, den Ball auf dem Penaltypunkt platziert.
3: Ja, und dann habe ich nochmal Bedenken gehabt, weil wir sind all die Superstars vom Weltfußball durch den Kopf und es gibt so einen roten Faden. Die grossen Stars, die verschiessen immer den Penalty. Der Beckham hat verschossen für England, der Platini hat verschossen für Frankreich, der Roberto Baggio hat verschossen für Italien und der Chaka. Also wieso nicht der beste Tag gehabt gestern? Hat ein paar eigentlich anstrebende Fehler gemacht. Also ich bin fast sicher gewesen, der verschiesst. Aber, uff, grosse Erleichterung. Er hat getroffen. Und dann ist ja dann der zwei Kolumbier gekommen und der hat dann wirklich die Latte getroffen. Der Böll ist von der Latte runter. Und das ist eigentlich, wenn man so will, die Entscheidung gewesen. Millimeter Entscheidung von dem Penaltyschuss. Der Böll ist auf die Linie runter, hat sich erinnert an das Wembley-Goal. Da hat es dann Goal gegeben, zu Unrecht, ein Fehlentscheid, damals. WM-Final 66. Und da zum Glück mit der modernen Technologie hat man gesehen, jawohl, der Böll ist nicht drin. Vorteil Schweiz jetzt, sozusagen.
0: Genau. Und dann ist der Amdouni gekommen, der ist ja noch nicht lange im Spiel gewesen, eingewechselt worden, hat sich den Ball zweckgelegt als zweiter Schweizer Schütz.
3: Und hat einen souverän versenkt, mehr kann man da nicht sagen. Und darum ist es dann auch resultatmäßig nach zwei Schützen 2-1 für die Schweiz gewesen. Und dann ist der nächste Kolumbien gekommen und der Koppel hat alles richtig gemacht, hat der Böller eigentlich schon gehabt. Und dann ist er unter dem Bauch durchgerutscht und dann ist halt gleich wieder Goal gewesen für Kolumbien.
0: Ah, und da ist wieder eine Spannung aufgekommen, definitiv. Und dann ist der Akanji gekommen und dann haben wir uns schon zurückerinnert vor 2 Jahren an der EM, gell? Oder wie ist dir gegangen?
3: Ja, also es ist eben schlimm. Der Akanji hat die letzten 3 Penalty oder Penalty-Schüsse alle verschossen, oder? Und dann hat er gedacht, oh ja, aber der Akanji, ja gut, der hat jetzt einfach, der hat jetzt Selbstvertrauen und so weiter. Und der hat dann wirklich den Böllen. Also das ist auch so ein Phänomen. Wenn es dann verschiessen, dann schiessen es nicht knapp drüber, sondern wirklich im Nachthimmel. Der Ball wird zum Satellit, der dann um die Erde kreist. Ich erinnere an Uli Hoeneß, EM-Final vor langer Zeit. Weit weg in Himmel ist der Böll. Oder der Roberto Baggio, WM-Final in den USA das letzte Mal. Der Böll weit übers Goal. Und so ist es dann bei Akanji auch gewesen. Und dann kann man eigentlich den Umkehrschluss ziehen, nachdem immer die grössten Stars verschiessen. Der grösste Star von der Schweiz ist eben gemäss Penaltyschüsse gar nicht der Xhaka, sondern der Akanji. Und darum hat er dann eben die Führung preisgegeben, leider. Jetzt haben beide Mannschaften haben je einen verschossen und es war wieder absolut ausgeglichen gewesen. Es ist wieder bei Null losgegangen.
0: Genau, dann sind wieder Kolumbianer dran gewesen und den haben sie, glaube ich, reingemacht, oder?
3: Der Hernandez hat dann nicht gemacht, der hat den Kobel gegeben und darum ist dann das grosse Lamentieren, naja, jetzt ist wieder alles ausgeglichen, ist dann wieder der Freude gewichen, noch grösser, weil jetzt haben die Schweizer dank dem Kobel, der den Penalty gegeben hat, haben geführt und es sind nur noch 3 Penalty ausgestanden. 2 für die Schweiz, 1 für Kolumbien. Also jetzt habe ich zum ersten Mal Hoffnung gehabt, mal. Alle meine negativen Gedanken, die kannst du jetzt auf die Seite. Also jetzt sieht es gut aus.
0: Dann hat sich der Itten den Ball zurechtgelegt auf dem 16er.
3: Genau, so wieder am Dumi eingewechselt. Also, ich weiss nicht, ob es wirklich so war, aber als Murat Yakin würde ich jetzt natürlich sagen, ich habe den Eden und den Amdouni im Hinblick aufs Penalty-Schiessen eingewechselt. Und tatsächlich, nach dem Amdouni, hat auch der Eden den Penalty souverän versorgt. Und das hat jetzt bedeutet, 2 Matchbälle für die Schweiz. Entweder der Kobel hebt oder der letzte Schweizer macht's Goal. Also jetzt hat's wirklich sehr gut ausgesehen. 1 Schütz je vor Schluss.
0: Genau. Aber die Kolumbianer, die haben gemacht und es ist ganz spannend worden bis zum letzten Schweizer, zum Vargas, oder?
3: Genau. Der Diaz hat ausgeglichen zum 3-3, aber der Vargas hat den Matchball gehabt. Und da habe ich mich natürlich erinnert an die Europameisterschaft, wo dort in dem legendären Spiel gegen Frankreich hat der Vargas den Böllen versorgen, das Penaltyschützen. Man denkt, jawohl, der Vargas ist gut im Penaltyschützen. Und dann aber nachher beim nächsten Penalty gegen Spanien hat er verschossen, oder? Also schon wieder so einer, der den letzten Penalty verschossen hat. Also an der EM24 hat er dann durch das wahrscheinlich überhaupt nicht geschossen. Aber jetzt hat er Anlauf genommen. Hey, also wirklich der Matchball. Und man sagt ja von vielen, man sei historisch, oder? Ist immer ein bisschen hochgegriffen, der Begriff, finde ich. Aber da der letzte Penalty, der ist also nicht nur historisch, sondern der ist einmalig, weil tatsächlich der Ruben Vargas, 28-jähriger Stürmer, ist angetreten gegen den anderen Vargas, 37-jährigen Goalie. Der Goalie zwar älter, der Vargas aber mit etwa 20 Länderspielen mehr. Vargas gegen Vargas. Und dann die Explosion.
0: Explosion. Innen und selber sagt der Schütz zu diesem Siegestreffer.
4: Ich weiss nicht, also wenn ich jetzt zurückdenke, habe ich mich eigentlich heute am sichersten gefühlt von all diesen Penalties. Ich weiss nicht, es war so eine positive Energie gewesen und ich habe gemerkt, dass wir heute verdient und einfach richtig mit Überzeugung heute geschossen und einfach nur dankbar, dass er reingegangen ist.
0: Et voilà, Vargas gegen Vargas mit einem besseren Ende für die Schweiz. Ein historischer Sieg. Die Schweiz ist seit 70 Jahren wieder mal im WM-Viertelfinal. Der Gegner heisst dann Argentinien. Jetzt muss schon wieder den Wecker stellen am Samstag und auf den Sonntag. Und du hast ja noch Geburtstag am Samstag. Jetzt musst du einfach länger feiern, oder Benni?
3: Ja, genau. Ich werde den Geburtstagsfeier auf ganz spät ansetzen, wahrscheinlich auf die Abend um 9 Uhr oder so. Dann können wir durchmachen.
0: Können wir durchziehen und feiern. Gut.
3: Also ich weiss es noch nicht. Im Moment bin ich eben so auf den Stümpen. Also das hat mir richtig hergenommen, das Ganze. Auch nervlich. Also heute kann ich noch den Geschirrspüler einräumen und ausräumen und viel mehr. Konstruktiv bin ich nicht im Stand zu leisten.
0: Du hast ja jetzt abgeliefert. Also alles Gute beim Geschirrspüler ausräumen und bis am Freitagmorgen, wenn wir dir dann wieder hören mit deiner Kolumne, wo der Benni in die Verlängerung geht.
2: Fußball WM 26. Der Benni Domherr geht in die Verlängerung.

0: Luther Vandross, Never Too Much.
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0: Ja, Zeit für die Wetteraussichten, die schauen wir an mit dem Jürg Ackermann. Guten Morgen, Jürg.
2: Hallo, Sven.
0: Auf dem Satellitenbild sieht man doch jetzt hier und da ein paar Wolken, die übers Land ziehen. Wo sind die im Moment?
2: Ja, zum Teil sind jetzt eben mehr Wolken aufgekommen, als ich noch gedacht habe, gerade vor einer Zeit. Weil es gerade in der Ostschweiz sind die Wolken gerade dicht, so ein bisschen rum Zürich bis Schaffhausen, Thurgau, Alpsteinregion, da hat es eben dichte Wolken. Und ganz vereinzelt kann ich vielleicht ein paar Tropfen, gerade so in den Bergen, in den östlichen Bergen, nicht ganz ausschliessen, aber der allermeisten noch bleibt es trocken. Und je mehr man Richtung Westen geht, desto sonniger ist es auch. Besonders auch in der Romandie, Unterwallis, da scheint die Sonne meistens. Über die Alpen hat es auch ein paar dünne Wolkenfelder, die zum Teil über die Alpen-Südseite kommen. Und im Süden wird es am wärmsten. Mit Nordföhn-Einfluss gibt es im Tessin bis zu 35 Grad. Sonst gibt es heisse 30 bis 34 Grad. Aber gerade in der Ostschweiz, wo die Sonne sich nur zum Teil zeigt, gibt es nur etwa 29 Grad.
0: Das heisst, für den Rest der Woche geht es ähnlich weiter?
2: Nein, es wird sonniger. Morgen ist es sogar vielfach sonnig. Es hat höchstens über den Bergen ein paar einzelne Quellwolken oder am Morgen vielleicht im Osten ein paar Restwolken. Sonst gibt es morgen einen sonnigen und heissen Tag mit 30 bis 34 Grad. Freitag und Samstag können es über den Bergen ein paar Hitzegewitter geben und am Sonntag scheint dann wieder vielfach die Sonne uneingeschränkt.

0: wäre es jetzt so ein Happy-Schnitt, wie der Gustav da uns zum Besten gibt, so kurz vor den 9.
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0: Die Übersicht von 8.59 in der Zentralschweiz auf der A4 Richtung Brunnen. Dort ist bei der Einfahrt Goldau eine Ölspur. Es wird mehrfach kurzzeitig gesperrt. Dann Stau in der Region Basel auf der A3 Richtung Wiese ab dem Euro-Airport und noch eine Meldung für die Region Zürich. Dort auf dem Nordring Richtung St. Gallen ab dem Limmataler Kreuz. Jetzt ist es 9 Uhr. Zeit für die Nachrichten. Heute Morgen wird serviert vom Nicolas Malzacher. Guten Morgen, Nicolas.
2: Guten Morgen. Die Schweizer Nazi schreibt Geschichte an der Fußball-Weltmeisterschaft. Medien um den ganzen Globus berichten über den Einzug in den Viertelfinal. Dort wartet der amtierende Weltmeister Argentinien. Und in Frankreich darf und will die Rechtspopulistin Marine Le Pen als Präsidentin kandidieren. Da Le Pen wegen Veruntreuung verurteilt worden ist, stellen sich aber doch einige rechtliche Fragen. Im Studio mit mir ist heute Livia Schmid. Wir sind mittendrin in einer neuen Hitzewelle.
3: Guten Morgen. Ja, es ist überwiegend sonnig heute, vor allem in den Alpen. Und im Osten gibt es zeitweise dichte Wolken. Das Ganze bei bis zu 34 Grad im Norden und 35 Grad im Süden.
2: Die Schweizer Fußballnazi bezwingt an der WM Kolumbien und steht damit im Viertelfinal. Das hat es seit 1954 nicht mehr gegeben. Nach 120 Minuten und einer zähen Partie steht es 0-0. Das Penaltyschießen muss entscheiden. Und da behalten die Schweizer die Nerven und setzen sich mit 4-3 durch. Peter Schnieder aus Vancouver.
4: Das Penaltyschießen war an Spannung kaum zu überbieten. Nach einem Fehlschuss von Kolumbien ging die Schweiz in Führung. Aber Manuel Akanji, der schon bei der EM in Deutschland den Penalty verschoss, drosch den Ball in den Himmel von Vancouver.
5: Ja, irgendwann muss ich einmal einsehen, wenn es nicht meine Stärke ist. Ich kann alles andere, glaube ich, sehr gut handeln, jeder andere Druck, aber das Elfmeterschießen ist nicht für mich. Das muss ich sein lassen.
4: Zum Glück aber hatte die Schweiz Goalie Gregor Kobel, der mit einer überragenden Parade einen Penalty von Kolumbien hielt.
6: Ich weiß gar nicht, was ich sagen soll. Ich bin gerade ein bisschen mit meinen Gefühlen beschäftigt. Das ist wirklich unglaublich schön. Ich freue mich wirklich für alle, die da dabei sind, die den Moment miterleben können. Für die Fans, für uns als Team, für alle.
4: Ruben Vargas machte den historischen Schweizer Fußballerfolg mit seinem versenkten Penalty am Schluss möglich. Jetzt

0: dass die Offensive vor allem auf Lionel Messi ausrichtet. Diese Mannschaft und insbesondere diesen Messi zu verteidigen, ist die bisher größte Herausforderung an dieser Weltmeisterschaft. Man wird auch in diesem Spiel Chancen zugestehen müssen. Daher hoffe ich mir von der Schweiz offensiv ein paar Akzente mehr als gegen Kolumbien. Gerade auch, weil Argentinien zwar offensiv brillieren kann, defensiv aber durchaus verwundbar ist. Das haben besonders die letzten beiden Spiele gezeigt. Wenn es der Schweiz gelingt, dass die Offensiven nicht nur hinten aushelfen müssen, sondern schnelle Gegenstöße ausspielen können, dann wird sie dieses Argentinien vor Probleme stellen können.
1: Sagt Lionel Mattmüller. Die Highlights des Spiels gegen Kolumbien, das Penaltyschießen im Schnelldurchlauf, das alles gibt's bei uns auf der SRF Sport App. Und auch Bundespräsident Guy Parmelin hat sich die Partie angeschaut.
2: Ja, das war spannend. Wir waren allen hier unter Stress. Und am Ende, das war, ich war sehr glücklich für die Mannschaft. Das ist historisch, man muss das klar sagen. Aber für mich und für die Mannschaft, das ist nur eine Etappe Richtung Finale am 19. Juli.
1: Und die nächste Etappe ist das Viertelfinalspiel in der Nacht auf Sonntag. Diese Partie will er zu Hause verfolgen, sagt Parmelin. Und sollte der Nazi dann auch der Finaleinzug gelingen, kündigt Parmelin eine weitere Reise an in die USA.
2: Wenn Sie im Finale sind, habe ich Ihnen schon gesagt, dass ich zurückkomme.
1: Das ganze Interview mit Parmelin gibt es nachzulesen bei uns auf der SRF News App. Unser nächstes Thema ist die Schweizer Physiobranche, Livia Schmid, denn da sorgt ein neues Modell für die Abrechnung für einige Diskussionen.
3: Dieses hat der Verband Physioswiss mitverhandelt. Einige Physiotherapeutinnen und Therapeuten sind jedoch unzufrieden mit dem Verhandlungsergebnis. Sie haben deshalb einen neuen Verband gegründet, Pro Physio. Der Verband will als eigene Stimme die Interessen der Physiotherapie gegenüber Politik und Behörden vertreten, wie er schreibt. Er kritisiert die neue Tarifstruktur scharf und befürchtet unter anderem finanzielle Einbußen. Der Verband Physioswiss und die weiteren Tarifpartner weisen die Kritik am neuen Modell zurück. Es sei kein Sparprogramm, sondern eine Modernisierung.
1: Marine Le Pen will Präsidentin von Frankreich werden. Das hat sie am Abend bekannt gegeben. Aber auf dem Weg dorthin muss sie durch ein juristisches Wirrwarr hindurch und möglicherweise auch eine Fußfessel tragen. Denn ein Berufungsgericht hat bestätigt, ja, Marine Le Pen hat EU-Gelder veruntreut. Aber das Gericht hat die Strafe reduziert und so eine Kandidatur möglich gemacht. Aber da ist noch die Freiheitsstrafe für Marine Le Pen. 2 Jahre auf Bewährung, 1 Jahr davon mit Fußfessel. Auch dieses Urteil will Le Pen anfechten. Frankreich-Korrespondentin Zoe Geisler.
4: Darf sie nicht, wird sie nicht bei der Präsidentschaftswahl 2027 antreten? Diese Fragen haben Marine Le Pen und wohl das ganze politische Frankreich in den letzten 24 Stunden beschäftigt. Nun ist klar, Marine Le Pen darf und will kandidieren. Das hat sie selbst gestern Abend, wenige Stunden nach der Urteilsverkündung im französischen Fernsehen bekannt gegeben.
5: Ce soir, je suis candidate à l'élection présidentielle.
6: Et vous ne changerez pas d'avis.
5: Non, je ne changerai pas d'avis, non.
4: Zudem kündigte sie an, das Urteil anfechten zu wollen.
5: Je fais moi-même un pourvoi en cassation.
4: Das oberste Gericht soll prüfen, ob das Gesetz richtig auf den Sachverhalt angewendet wurde. Und ich halte daran fest, dass wir in der Sache der Veruntreuung öffentlicher Gelder unschuldig sind.
5: De détournement de fonds publics pour lesquels nous avons été condamnés.
4: Diese Strategie, dass Le Pen das Urteil anfechten will, birgt dennoch Risiken. Ihre Kandidatur hängt weiterhin von einer juristischen Entscheidung ab und sie liefert ihren Gegnern gefundenes Fressen. In französischen Medien wird zudem diskutiert, welche konkreten Regeln und welche Strafe für sie gelten während der Prüfung durch das oberste Gericht. Le Pen sieht darin offenbar kein Problem. Sie will per sofort Wahlkampf betreiben, zusammen mit ihrem politischen Ziehsohn Jordan Bardella. Stand jetzt, solange die Prüfung durch das oberste Gericht laufen wird, muss Le Pen keine Fußfessel tragen.
1: Sie tut es also, Marine Le Pen. Sie zieht vors höchste Gericht. Und damit tut sie genau das, was sie gesagt hat, würde sie nicht tun, weil sie nämlich den Erfolg ihrer Partei, des Rassemblement National, nicht gefährden wollte. Welches Risiko geht sie also damit ein? Dazu nochmals Zoe Geisler.
4: Ja, Marine Le Pen wird das Risiko ziemlich genau abgewogen haben, nehme ich an, und zum Schluss gekommen sein, dass sie unter diesen Umständen kandidieren will. Schließlich ist es ihr großer Traum, Präsidentin zu werden, und ihre Chancen sind so groß wie noch nie.

0: Le Pen gewinnt, indem sie das Urteil anfechten will, Zeit für den Wahlkampf. Denn eben während das höchste Berufungsgericht die angekündigte Beschwerde prüfen wird, muss sie Stand jetzt keine Fußfesseln tragen. Die Frage ist also, wann das oberste Gericht entscheiden wird und welche Regeln bis dann für Le Pen gelten. Das wird derzeit unter Juristen und in den französischen Medien diskutiert. Le Pens großes Risiko ist, dass ihr Wahlkampf durch das Gericht durcheinandergebracht werden könnte. Aber der Drang zur Macht scheint groß zu sein. Es ist also noch vieles hypothetisch, aber Le Pen scheint sich zumindest im Moment ihrer Sache ziemlich sicher.
1: Le Pen will also ihren Traum verwirklichen. Was bedeutet das für ihre Partei, den Rassemblement National?
0: Ja, die Partei kann nun mit ihrem ursprünglichen Plan, also mit Marine Le Pen, in den Wahlkampf starten. Sie ist eine erfahrene Politikerin, hat schon dreimal für die Präsidentschaft kandidiert, ist sehr beliebt und ihre Chancen, in die Stichwahl einzuziehen, sind nach derzeitigen Umfragen ziemlich gut. Ob sie aber wirklich siegen kann, ist ungewiss. Man muss schon sagen, sie wird bei der Wahl eine zweifach verurteilte Politikerin sein für einen schwerwiegenden Sachverhalt. Ihre Stammwählerinnen und Stammwähler dürften sie trotzdem wählen, aber gemäßigte Wähler, deren Stimme sie brauchen wird, könnten dadurch abgeschreckt werden. Die Frage ist also, ob die Verurteilung ihr doch schaden könnte.
1: Die Einordnungen aus Paris von Zoe Geisler. Unser nächster Fokus ist der Nahe Osten, Livia Schmid. Es hat nämlich neue Angriffe von den USA gegen den Iran gegeben.
2: Die US-Armee hat nach eigenen Angaben mehr als 80 Ziele im Süden des Irans bombardiert, darunter Luftabwehrsysteme und mehr als 60 Boote der Revolutionsgarden. Die Angriffe seien eine Vergeltung gewesen dafür, dass innerhalb eines Tages 3 zivile Handelsschiffe in der Straße von Hormuz beschossen worden seien. Der Iran hat nach den US-Angriffen seinerseits Angriffe auf Militärstützpunkte der USA in Kuwait und Bahrain geflogen. Laut offiziellen Angaben heulten in den beiden Golfstaaten die Sirenen. Wegen der militärischen Eskalation und weil gleichzeitig die USA Sanktionen gegen iranisches Öl wieder in Kraft gesetzt haben, sind die weltweiten Ölpreise gestiegen.
1: Dann geht's weiter in Venezuela. Dort steigt nämlich die Zahl der Todesopfer weiter nach den beiden schweren Erdbeben vor 2 Wochen.
2: Der venezolanische Parlamentspräsident sagt, es seien mindestens 3.685 Menschen ums Leben gekommen. Die Hilfe im Land ist derweil in eine neue Phase getreten. Viele internationale Rettungsteams haben Venezuela verlassen. Nun geht es darum zu schauen, wie die Versorgung mit humanitären Hilfsgütern und der Wiederaufbau gelinge. Das sagte der Nothilfekoordinator der UNO, Tom Fletcher. Er ist in die Region La Guaira gereist, die am schwersten von den Beben betroffen ist. In Houston im US-Bundesstaat Texas hat ein Beamter der US-Einwanderungsbehörde ICE einen Mexikaner erschossen. Nach Angaben der US-Behörden soll der Mann ohne gültige Papiere in den USA gelebt und sich der Festnahme widersetzt haben. Er habe versucht, den Beamten mit einem Auto zu rammen. Die Familie des getöteten Mannes widerspricht dieser Darstellung. Er habe seit 35 Jahren in den USA gelebt und gearbeitet. Demokratische Politikerinnen und Politiker sowie Menschenrechtsgruppen fordern nun eine unabhängige Untersuchung. Zu den Devisenkursen von SIX. Der Euro wird zu 92,20 Rappen gehandelt, der Dollar zu 80,74 Rappen.
1: Die Sendung heißt «Heute Morgen». Verantwortlich an diesem 8. Juli ist Produzent Silvan Zemp. Es ist 8:11.
3: Wie warm wird denn der heutige Mittwoch, Jürg Ackermann?
4: Heute gibt es für viele nochmal einen Hitzetag mit etwa 31 Grad, im Tessin um 35 Grad. Dazu scheint neben dünnen Wolkenfeldern häufig die Sonne im östlichen Mittelland und in den östlichen Bergen. Ziehen besonders am Nachmittag und Abend auch dichtere Wolkenfelder auf. Dazu geht meistens nur ein schwacher Wind, auf den Bergen oben geht ein zügiger Nordwind.
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3: Schönen guten Mittwochmorgen allerseits. Grüße euch die Morgenredaktion zum Ruven Born.
6: Grüße zurück. Guten Morgen.
3: Danke. Ich hoffe, dass ihr gut in den Tag startet und nehmt den Schwung von der Schweizer Nazi mit. Aber nicht nur das ist Thema bei uns. Wir erinnern uns auch gerne an andere Geschichten zurück. Bei mir ist zum Beispiel eine, die ziemlich genau 25 Jahre her ist, wo ich ein tolles Interview machen durfte, hier im Studio mit dem Gordon Matthew Thomas Summer. Wahnsinnig. Ja. Und wer ist das? Was ist das, das für ein Name?
6: Sagt ihm nicht so viel, ganz ehrlich. Eigentlich der wenigste, weil ich glaube nicht mal seine Frau und seine Kinder nennen ihn Gordon oder Matthew oder Thomas Summer schon gar nicht. Er heisst eigentlich mit Künstlernamen Sting.
3: Oh,
6: und schon geht eine neue Welt auf.
3: Wird oder? Schon ein bisschen relevanter jetzt doch.
6: Ja. Definitiv relevanter. Also ein absoluter Weltstar, das Sting, seit Jahrzehnten erfolgreich als Frontmann, zuerst bei der Police und auch solo natürlich unglaublich unterwegs. Und unterwegs ist er auch in die Schweiz. Und zwar schon bald, am 29. Juli, da spielt er bei Stars in Town und ist dort der Headliner am Abend auf der Bühne.
3: In Schaffhausen ist das. Und ja, das ist eigentlich alles ausverkauft, sehe ich jetzt gerade. Aber es hat noch vier Plätze,
6: sehe
3: ich jetzt hier.
6: Wir haben vier Plätze, und zwar für jemanden von euch. Also unbedingt dranbleiben. In der nächsten Viertelstunde ist die Chance sehr hoch, dass ihr noch ein paar Tickets für den 29. Juli und Stars in Town könnt ihr gattern, wo der Gordon Matthew Thomas Sumner alias Sting auch auf der Bühne wird stehen. Also bleibt dabei, hier auf dem Eis, zuerst einmal Van Halen mit einem Klassiker Jump.

0: Christoph mit Aline, wo wir gehört haben, am 20 ab 9. Und jetzt kommen wir zu einem von den ganz grossen Sängern, der nicht nur Musik gemacht hat, sondern auch Komponist ist, Schauspieler ist und vor seiner Karriere hat er Steuern eingetrieben, tatsächlich. Sein richtiger Name ist Gordon Matthew Thomas Summer, aber weder seine Kinder noch seine Frau kennen ihn unter dem Namen, sondern sie sagen ihm einfach so, wie die ihn kennen, wenn er Musik macht. Und das ist genau sein Stil und seine Stimme. Und sofort ist klar, um wen es geht, nämlich um Sting. Britischer Musiker und einer von den ganz, ganz erfolgreichen. Auch diesen Song hat er sicher im Ohr. Brand New Day. Er war aber auch Bassist und Sänger vorher ihrer Band. Police hat die geheissen, auch erfolgreich.
1: Alle Songs, die einem quasi durch den Alltag begleiten,
0: oder? Ist es so. Also die werden auf und ab gespielt auf der ganzen Welt. Alles ganz, ganz grosse Hits. Und das ist ihm, glaube ich, auch bewusst.
2: I'm grateful that when I was writing these songs in the 80s, 70s, 90s, that they had the platform that they did. But would they succeed now? It's impossible to say. I don't know. I hope so. Ja, maybe not.
0: Er weiß nicht, ob all die Hits, die er in den 70er, 80er und 90er hatte, ob die heute auch noch mal genau gleich erfolgreich würden sein, wenn die neuen würden rauskommen. Das können wir einfach gar nicht so beurteilen, aber er ist natürlich glücklich, dass es zu dieser Zeit so gut funktioniert hat. Das Ding weiss es einfach nicht und hofft, dass er erfolgreich bleibt. Aber das ist er, weil wo er auftritt, da sind die Häuser voll und die Leute haben Freude, wenn sie am Bühnenrand dürfen stehen und ihm dürfen zulassen.
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0: Und das ist immer gut, wenn wir sagen Gratis-Tickets, weil er kommt in die Schweiz, und zwar wenn, Ruben?
1: Er kommt in die Schweiz. Am 29. Juli kommt das Ding an Stars in Town auf Schaffhausen. Und ja, kommt er und es ist komplett ausverkauft, habe ich gesehen.
0: Absolut, keine Tickets mehr im offiziellen Verkauf, aber wir haben für euch ein paar Tickets auf die Seite da. 2x2 Plätze gibt es jetzt, dass ihr dort dabei sein könnt und gute Plätze habt. Man kann sogar noch ein bisschen rauf in unseren Radioturm. Da sieht man es vielleicht noch ein bisschen besser und es spielen ja noch andere Bands dann vorweg, zum Beispiel Paula Della Corte am 6:30, am 8:00 gibt es nochmal eine Band und erst um 10:00, da steht dann das Ding schlussendlich auf der Bühne. Und wenn die sagen, doch, da hätten wir Lust und Zeit an dem 29. Juli mit dabei zu sein und auf Schaffhausen zu gehen, dann wäre jetzt die Nummer für euch gültig.
1: Das ist Nummer 0848 440 222.
0: 0848 440 222 und mit ein bisschen Glück bekommen wir zwei Tickets für das Ding am 29. Juli.
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0: Und dreimal dürft ihr raten, wenn wir jetzt spielen, der Gordon Sumner. Also, mit Künstlernamen das Ding, einer der grossen Hits hier. All This Time.

0: Groven, es ist unglaublich. Jetzt läuft das Ding. Vorher ist das Signetli da gelaufen.
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0: Und was passiert, wenn wir das spielen?
2: Dann läutet bei uns alle Leitungen glühen bei uns im Studio. Es sind etwa 8 Leitungen, die hier offen sind.
0: Miteinander.
2: Alle zusammen miteinander.
0: Es glüht und es ist immer noch volle Hektik und Betrieb auf diesen Leitungen, weil wir gesagt haben, an dem 29. Juli, da spielt das Ding eben am Stars in Town in Schaffhausen und wir hatten Tickets zum Verlosen und es ist toll, dass die Tickets da bei uns liegen. Wer ist der Erste, der die Tickets bekommt? Wie heißt er?
2: Jürg Christen aus Bag Dietike hat angerufen und er bekommt von uns die 2 Tickets.
0: Er hat riesen Freude gehabt. Aber wir haben nochmal 2 Tickets, so sind wir dann heute Morgen. Da haben wir wirklich die Spendierhosen an. Und jetzt schauen wir einfach mal, wer am Telefon ist. Und wir schalten einfach mal auf Nidwalden, genauer gesagt auf Stanz. Wer ist denn da dran?
3: Da ist der Oski.
0: Oski, sehr gut. Was hast denn du oder was hättest du, muss ich fragen, am 29. Juli vor? Was ist das für dich für einen Tag?
3: Geburtstag?
0: Nein, das ist nicht wahr.
2: Wie jetzt?
3: Wow.
0: Sicher? Am 29. Juli ist der Geburtstag?
3: Sicher.
0: Ja, aber da feierst ja du Geburtstag, da hast du gar keine Zeit zum Konzert zu schauen, oder?
3: Wow, natürlich, erst recht.
0: Erst recht? Ja, also wenn jetzt du die Tickets würdest bekommen, wann würdest du an deinem Geburtstag auf Schaffhausen mitnehmen, um das Ding zu sehen? Weißt du schon?
3: Smausi.
0: Smausi?
2: Smausi, schau jetzt. Smausi kommt mit. Und wer ist denn Smausi?
3: Meine Partnerin.
0: Ah, sehr gut. Also, das Mausi und der Oski würden gehen. Und lass jetzt, wir machen es kurz und bündig. Du hast Geburtstag. Es gibt doch kein schönes Geburtstagsgeschenk, als dass wir dir 2 Tickets für ein Ding schenken, für das Stars in Town. Mo!
3: Ich glaube nicht.
0: Es ist so. Herzliche Gratulation, Oski.
3: Super.
0: Okay. So sind wir denn. Also, dann gratulieren tun wir noch nicht zum Geburtstag, wir sollen es nicht vorher machen, das kann Unglück bringen, aber ich glaube, du wirst einen tollen Tag verbringen mit dem Mausi.
2: Mit dem Mausi.
0: Mit dem Sting und mit hoffentlich guter Stimmung in Schaffhausen.
3: Super.
0: Herzliche Gratulation, Oski.
3: Danke. Also. Geile Sache.
0: Ja, du auch. Mach's gut, hab Sorge. Tschüss, schönen Tag.
3: Ciao.
0: Also, der Oski und der Jürg sind die beiden, die sich wahnsinnig gefreut haben. Den einen haben wir jetzt gehört, den anderen haben wir kurz vorher am Telefon gehabt. Der Jürg Christen und der Oski Hofstetter. Die beiden gehen mit Begleitung an Stars in Town und sind dabei beim Eröffnungsabend, wo das Ding dann wird vollenden bei Stars in Town. Dank SRF1 dabei, gratis an tollen Konzert.

0: Das ist Musik aus Basel von der Nubia mit My Wish.
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0: Die Übersicht von 9.33 Uhr in der Region Aargau auf der A3 Richtung Basel. Zwischen dem Habsburg-Tunnel und dem Bötzberg-Tunnel besteht Gefahr durch Gegenstände auf der Fahrbahn. Und dann noch für die Region Basel, dort auf der A3 Richtung Wiese ab Kannenfeld. Es ist eine gute und sichere Fahrt und euch allen einen wunderbaren Mittwochvormittag.

0: Genesis haben wir gehört mit Tell Me Why. 21 vor 10 ist es.
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0: Ja, wenn dir jemandem will sagen, er oder sie täuscht sich aber gewaltig oder liegt voll daneben, was sagt ihr denn? Sagt ihr vielleicht, hey, da bist du aber auf dem Holzweg? Oder hey, du bist sicher im falschen Film? Oder sagt ihr vielleicht ganz etwas anderes? Aber wir wollen dann mal auf den Grund gehen, was ist denn der Holzweg? Und seit wann redet man zum Beispiel von, du bist aber im falschen Film? Der Markus Gasser aus unserer Mundart-Redaktion schaut bei diesen Redewendungen jetzt mal ganz genau her.
2: Ein Holzweg ist ein Waldweg, der nur angelegt worden ist für die Holzer, dass die die gefällten Bäume abtransportieren können. Darum hört der Holzweg meistens mitten im Wald auf, eben dort, wo geholzt worden ist. Heisst, auf dem Holzweg kommt man irgendwann nicht mehr weiter. Und darum hat Holzweg die Bedeutung Abweg, Irrweg bekommen. Schon 1495 wettert der Geiler von Kaisersberg in einer Sittenpredigt: Man findet unter tausend nicht einen, der dem rechten Weg nachtrachtet, sondern sie gehen alle dem Holzweg nach. Und kommen natürlich in die Hölle so. Zum Sagen, dass jemand völlig daneben liegt mit seiner Meinung, kann man Ausdrücke aus ganz verschiedenen Lebensbereichen und Epochen brauchen. Du bist aber auf einem ganz falschen Dampfer. Oder du hast aufs falsche Ross gesetzt. Oder du hockst im falschen Film. Der mit dem falschen Film ist erst seit den 1970er Jahren beleidigt, seit es damals neue Kinos gegeben hat mit mehreren Sälen und mehreren Filmen, die gleichzeitig gelaufen sind und man entsprechend konnte den falsch verrutschen. Aufs falsche Ross setzen, das bezieht sich aufs Wetten bei Rossrennen natürlich. Schweizerdeutsch könnte man übrigens jeweils auch «Letz» sagen, statt «falsch». Hast du aufs letzte Ross gesetzt. Das Bild vom falschen oder vielleicht eben letzten Dampfer, das kommt vermutlich aus dem späten 19. Jahrhundert, wo die Dampfschifffahrt das wichtigste Verkehrsmittel war für weite Reisen übers Meer. Klar, wenn jemand um 1900 um in Hamburg auf einen Dampfer gestiegen ist und nach ein paar Stunden gemerkt hat, dass der statt, sagen wir, Richtung Amsterdam auf Amerika fährt, dann war der Irrtum wirklich gewaltig. Dann war man total schief gewickelt. Die Redensart wiederum, schief gewickelt, kommt ursprünglich aus dem norddeutschen Raum, ist auch seit dem 19. Jahrhundert gut beleidigt und wird inzwischen auch im Schweizerdeutschen gern gebraucht. Ihren Ursprung ist nicht ganz klar. Entweder ist das Buscheli gemeint, wo nicht gut gewickelt ist, oder das Garn, wo nicht gut auf die Spulen aufgewickelt ist, oder der krumm gewickelte Tabak bei einer Zigarre. Ich hatte noch gerne einen jüngeren Ausdruck gehabt aus der modernen Welt und habe mich dann richtig gefreut, dass ich im Internet «im falschen Fenster sein» gefunden habe. Hat mir sofort eingeleuchtet am Bildschirm, zum Beispiel in einem Videocall, ich bin der Einzige, weil ich eben im falschen Fenster bin. Aber der Beleg, den ich gefunden habe, ist leider aus dem Autorennsport, was für jeden Reifentyp ein optimales Temperaturfenster gibt und darum kann man im falschen Fenster sein. Das heisst, dass die Reifen nicht mit der Aussentemperatur übereinstimmen. Das ist natürlich keine Redensart. Schade. Der mit dem Bildschirmfenster würde doch super passen. Du bist im Fall voll im falschen Fenster. Als Variante zum falschen Film oder zum Holzweg.
0: Ja gut, also die Idee, die steht im Raum. Der Versuch, der ist damit lanciert. Wenn euch die Redensart im falschen Fenster sein einleuchtet, dann könnt ihr sie ab jetzt brauchen. Und wir schauen dann in ein paar Monaten oder Jahren, ob sie sich im Internet etabliert hat. Dann wäre nämlich unsere Mundart-Sendung zur sprachlichen Trendsetterin geworden. Wer weiss?
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0: Is this love? Alice Neue. Und die Stimme im Hintergrund, die kommt jetzt im Vordergrund. Sandra Schiess, nimm Platz, herzlich willkommen da bei uns im Studio. Hast du den Match geschaut oder bist du...
1: Natürlich, aber also ganz ehrlich gesagt, ich habe geschaut, was man nicht machen sollte. Niemand soll das machen im Fernsehen, im Bett mit dem iPad. Und immer wieder habe ich schon schnell natürlich die Augen zugemacht und wieder aufgemacht. Und dann hat es auch draußen wieder gejubelt. Und dann natürlich beim Penalty schießen. Hanni müsse dabei sein. Aber dementsprechend ist man ein bisschen geredet heute auch, gell?
0: Das ist so. Wir spüren es alles ein bisschen. Aber es kommt ja auch nur gefühlt zweimal pro Jahrhundert vor, dass die Schweiz in einem Viertelfinal in der WM ist. Da müssen wir halt einfach durch. Kringachel Säckle hat heute Morgen auch schon den Benny Turner gesehen. Aber wir schauen vorne. Nicht etwa schon aufs Viertelfinal gegen eine tolle Mannschaft, die man dann schlagen muss, nämlich Argentinien. Wir schauen jetzt für in die nächste Stunde und die wird spannend. Da geht es nämlich auch ein bisschen zurück in unsere Vergangenheit, in etwas, das in uns vielleicht schlummert. Kannst du uns ein Beispiel machen?
1: Genau, es sollte so ein Ort sein, wo man gerne zurückgeht. Ich weiss nicht, wie es dir geht, wenn ich jetzt an Sommerferien denke. Im Moment haben ja die Kantone schon, glaube ich, Zürich nächste Woche, gell?
0: Es fällt überall ein bisschen an. Die einen sind schon in der Ferien, die anderen müssen noch ein paar Tage warten.
1: Für alle, die natürlich jetzt nicht schon pensioniert sind, aber für die sind ja jetzt die Sommerferien immer ganz wichtig. Und ich weiss noch, als Kind sind wir immer, ich glaube sicher etwa 15 Mal nach Sannazaro gegangen. Das ist gegenüber von Ascona am Lago Maggiore. Und haben dort Sommerferien verbracht. Ich kann mich sehr gut immer in den Ort reinfühlen. Und da habe ich gerade sofort Duft da. Ich schmecke auch die Pizza von nebenan, von der Pizzeria. Und weisst du was? Nein. Der Jürgens ist dort immer über gekommen. Und er glaubt jetzt mit seinem roten Speedboot. Und dann sind alle Frauen, meine Mami übrigens auch, gerade tada, gesehen hat, das Boot kommt, schnell auf die Toilette gegangen, die Haare frisiert und gerade überall gesessen.
0: Schau jetzt.
1: So ist es gewesen.
0: Das ist ja Wahnsinn. Udo Jürgens, Ferien verbracht. Schöne Geschichten. Und so haben wir alle unsere Geschichten.
1: Du hast ja sicher auch so eine.
0: Ganz viele. Also mit Feriengeschichten, du hast mich voll gehabt. Also da hat man wirklich wieder das Ferienfeeling, wenn man ein paar Mal am gleichen Ort ist. Ich bin aber letzte, ist noch nicht so lange her, wieder mal durch das Schulhaus gelaufen, wo ich in Zeck bin. Und auch dort, es schmeckt noch genau gleich, hat man das Gefühl, wie anno damals. Und es hat sich praktisch nichts verändert. Das Schulhaus sieht noch gleich aus. Und dann kommen all die Geschichten. Und hast gewusst, zum Beispiel, bei mir war nicht der Udo Jürgens nebendran, aber ein Klassenzimmer nebendran ist der Alain Sutter in die Schule. Und er war natürlich schon ein Star, ein bisschen älter als ich, und ist dort nebendran in die Schule. Und er ist ja direkt aus der 9. Klasse quasi gar nicht in die Lehre, sondern Fußball spielen. Und ist natürlich schon der riesen Star in der Schule. Und wir waren alle ganz stolz, dass wir neben Alain Sutter in die Schule sind.
1: Und heute ist das wahrscheinlich auf dich.
0: Das weiß ich nicht.
1: Ich weiß, wenn man wieder fragen.
0: Man weiß nicht. Also die Wege kreuzen sich immer wieder. Gruß, Alain, falls du zuhörst. Und so Geschichten hätte ich vielleicht auch. Und genau das geht es im Treffpunkt bei der Sandra. Egal, ob es eine Geschichte ist aus der Schule, aus der Ferien, ein Haus, ein Weg, irgendetwas, wo euch ein Gefühl gibt, wo ihr sagt, wow, ist das schön, es kommt alles wieder ab. Wie manchmal auch die Musik so ein Gefühl wieder erzeugen, oder? Wenn man so einen Song hört und sagt, wow, da bin ich das erste Mal verliebt gewesen, da haben wir irgendwo geschworfen in der Disco. Schickt uns eure Geschichten, wo ihr zurückschlummert und etwas in euch weckt. Am besten live oder online bei uns auf srf1.ch via Kontakt ins Studio. Und so Geschichten hören wir nämlich auch ganz viel in der nächsten Stunde.
1: Ja, würde mich sehr freuen, wenn Sie die mit uns teilen, natürlich.
0: Absolut, ja. Das werden Sie machen. Mail ins Studio auf srf1.ch. Gute Sendung, Sandra.
1: Dankeschön und schlaf gut. Du musst jetzt ein bisschen ausruhen.
0: Nachher schlafen, Nacht. Wie der Benny. Der Benny hat gesagt heute Morgen, es reicht nur noch für den Geschirrspüler auszuräumen. Mehr macht er heute nicht mehr.

0: Uiuiui, da haben wir jetzt alles noch Lieder, wir machen da Verkehr gerade noch eine Nacht, seine Nachrichten, weil da technisch die Verkehrsmeldungen eigentlich jetzt hat es ja noch kommen. Jetzt können wir aber zuerst Nachrichten, es ist gerade 10.
1: Die Nachrichten von SRF um 10 mit Silvia Staub. Die Schweizer Fußballnationalmannschaft steht an der WM im Viertelfinal. Sie ist so weit gekommen wie seit 72 Jahren nicht mehr. Die Schweizer erhalten für ihre Leistung viel Lob, auch aus der Politik. Die Nazi habe Schweizer Sportgeschichte geschrieben, schreibt etwa Bundesrat und Sportminister Martin Pfister. Die Mannschaft begeistere das ganze Land und sei Vorbild für die nächste Sportgeneration. Und auch Bundespräsident Guy Parmelin gratuliert. Er schreibt von einem historischen Schritt in Richtung Final. Als nächstes trifft die Schweiz nun im Viertelfinal auf den amtierenden Weltmeister Argentinien. Zwei Kurzmeldungen aus dem Ausland in der Übersicht. Die Behörden in Venezuela haben bekannt gegeben, dass bei den schweren Erdbeben vor rund zwei Wochen fast 3.700 Menschen ums Leben gekommen seien. Unterdessen haben viele internationale Rettungsteams Venezuela wieder verlassen. Jetzt gehe es darum, zu schauen, wie die Versorgung mit humanitären Hilfsgütern und der Wiederaufbau gelinge. Das sagt der Nothilfekoordinator der UNO. Und in Houston im US-Bundesstaat Texas hat ein Beamter der US-Einwanderungsbehörde ICE einen Mexikaner erschossen. Die Behörden sagen, der Mann habe ohne gültige Papiere in den USA gelebt und sich der Festnahme widersetzt. Er habe versucht, den Beamten mit einem Auto zu rammen. Die Familie des getöteten Mannes widerspricht dieser Darstellung. Und jetzt sprechen wir über Mangan. Mangan ist ein Metall und ein lebenswichtiges Spurenelement. Meistens nehmen wir es über Lebensmittel auf, doch zu viel Mangan kann der Gesundheit schaden. Nun haben Forschende der EAWAG zusammengetragen, in welchen Weltregionen wie viel Mangan im Grundwasser ist. Eine Risikokarte zeigt, etwa 180 bis 220 Millionen Menschen trinken vermutlich Wasser mit erhöhten Mangankonzentrationen, schreibt die EAWAG. Das sind deutlich mehr als bisher angenommen. Betroffen seien besonders dicht besiedelte Regionen in Asien. Insbesondere bei Kindern kann Mangan das Nervensystem schädigen. Um Mangan aus dem Trinkwasser zu entfernen, reicht laut den Forschenden eine einfache Aufbereitungsanlage. In der Schweiz

0: SRF von 10.03 Uhr, Entwarnung in der Region Aargau auf der A3 Richtung Basel zwischen dem Habsburg-Tunnel und dem Bötzberg-Tunnel besteht keine Gefahr mehr durch Gegenstände auf der Fahrbahn. Und Stau in der Region Basel auf der A3 Richtung Wiese ab Kannenfeld.
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0: Mit der Sandra Schiess am Mikrofon. Es gibt ja so Orte, die bleiben, und ich glaube, das kennen Sie auch, ein Leben lang bei uns. Sei das im Herzen, im Kopf, einfach bei uns drinnen. Das kann der Pausenplatz sein, wo wir als Kinder gespielt haben. Das kann die Küche sein von den Grosseltern, die Werkstatt, wo wir unsere Lehre gemacht haben, ein Ferienhaus, ein Bauernhof, die erste Wohnung. Es gibt ja ganz einen Haufen so Sachen. Manchmal langt dann schon ein Geruch oder ein Geräusch und plötzlich ist alles wieder da. Die Menschen von Salmold, Gefühl vielleicht auch ein Teil von uns selber, wo wir gemeint haben, wir hätten alles schon längstens vergessen. In dieser Stunde Treffpunkt gehen wir mit Ihnen genau an die Orte, die Sie geprägt haben. An welchen Ort aus Ihrer Kindheit oder Ihrer Jugend würden Sie gerne nochmal zurück, oder sind Sie vielleicht gerade erst zurück? Und welche Erinnerungen haben Sie da dabei? Wir freuen uns, wenn Sie die Geschichte mit uns teilen in dieser Stunde. 0848 440 222 oder Sie schreiben uns auf srf1.ch via Kontakt ins Studio. Und an so einen Ort ist auch meine Kollegin Beatrice Gmünder zurückgegangen. Ihre Bruder hat ein Segelschiff gekauft, das ihre Papa vor 35 Jahren verkauft hat. Wir tauchen ein in die schönen Geschichten in dieser Stunde. Treffpunkt. Zuerst aber gehen wir zurück ins Jahr 1985. Mein erstes Konzert, das ich gesehen habe. Und zwar zu Lugano war das Simple Minds.

0: Geschichten, die uns zurückbringen an Orte, wo irgendetwas passiert, wenn wir daran denken, oder wo Gerüche plötzlich wieder kommen, obwohl man sie jahrelang gar nicht mehr in der Nase hatte. Oder wie ich, Simple Minds, das war mein erstes Konzert in meinem Leben, wo ich live schauen durfte. Und ich glaube, Don't You Forget About Me haben sie dort auch gespielt. Am Telefon ist der Alex Felix aus Basel. Guten Morgen, Alex.
1: Guten Morgen.
0: Bei dir geht es, glaube ich, auch in Richtung Musik, aber erzähl mal.
1: Ja, also erstens mal in Richtung Musik und zweitens in einem Ferienort, wo eigentlich fast meine Kindheit bedeutet, weil wir sind immer im Sommer in einem Fischerdorf, das hat Lerici, heisst es immer noch so, und bei einer Fischerfamilie haben wir gelebt und die haben gekocht und alles und das ist so... Das Lerici, das war so das ganze Thema. Und dort hatte es einen Schiffssteg mit einer Jukebox. Und dort habe ich das ganze Sackgeld einmal durchgelassen, indem ich vor der Françoise Hardy, Tous les garçons et les filles de mon âge, irgendwie 20 Mal hintereinander gelost habe. Und ich bin lang mit ihr gegangen, mit der Françoise Hardy, aber sie hat es nicht gemerkt.
0: Es war eine einseitige Liebesbeziehung, sozusagen.
1: Ja, ja, aber einfach, ich bin unsterblich verliebt gewesen. Und das ist natürlich die Zeit, also, ja, niemand versteht mich und so, aber einmal werde ich auch dann den oder die treffen, der dann zu mir gehört. Und es macht, macht. Ja.
0: Und magst du dich noch erinnern, wie der Ort ausgesehen hat, wo die Jukebox gestanden ist?
1: Ja, es war einfach so eine Strandpromenade mit einem Landungssteg für Kursschiff. Und dort hatte es ein Käffeli und eine Jukebox. Und es hat 100 Lire gekostet. Und dann hat man das schon fünfmal hintereinander hören.
0: Und du bist jetzt einmal, nehme ich an, der Einzige da drin, weil wahrscheinlich spätestens nach dem 10. Mal alle rausgelaufen sind?
1: Nein, es hat sich niemand gestört. Niemand hat reklamiert. Die haben das alles mitgelöst. Aber ich bin der Einzige, der mitgegangen ist.
0: Das war ja noch die Glück gewesen, natürlich, in der selben Zeit.
1: Ja.
0: Und hat es auch einen Duft gehabt, dort, wo du dich noch magst erinnern?
1: Ja, also so nebendran haben sie Muscheln aus dem Meer gezogen. Einfach der salzige Meer. Geruch und irgendwann haben sie vielleicht den Fisch brötelt und eben der Geruch vom Meer. Und ja. Und dann die Gässli, die haben alle ganz spezielle Geruch, so ein bisschen feucht. Und es ist so Zeit gewesen von Volare und so. Und die Leute haben noch kein Handy gehabt, natürlich. Dann haben die Hausfrauen das einfach zum Fenster rausgesungen, während sie Wäsche aufgehängt haben.
0: Mhm. Man ist irgendwie gerade drinnen oder man hat gerade Bilder und kann sich vorstellen, wie das öppe war. Du hast natürlich die Bilder ganz tief bei dir drin. Ich habe Françoise Hardy gerade rausgesucht. Ich glaube, das ist jetzt wie ein Must, gell, dass wir das spielen, oder?
1: Ja.
0: Dass wir also, noch mehr eintauchen können.
1: Für mich wäre der Tag natürlich gelaufen, wenn das
0: du,
1: jetzt käme.
0: Du kannst wieder ein bisschen zurück, vielleicht in deine Verliebtheitsphase von Selma
1: ja.
0: mit dir.
1: Ja.
0: Danke vielmal, Alex, dass du uns angerufen hast und die Geschichte mit uns geteilt hast. Mach's gut, einen schönen Tag.
1: Du auch, ja, ihr auch. Vielen, vielen Dank. Danke, adieu.

0: Ich glaube, alle von uns haben einen so speziellen Ort, wo wir zwar nicht jeden Tag daran denken, wo aber, wenn wir diesen Ort vorholen in uns innen, sofort wieder auch Bilder in uns auslösen oder Gerüche. Das Haus, wo wir aufgewachsen sind, der Schulweg, wo wir jahrelang gelaufen sind, ein Ferienort, wo wir immer gegangen sind. Und über genau so Ort geht es heute im Treffpunkt, hier auf dem 1. Gabriela Brehm aus Rudolfstetten hat gerade geschrieben ins Studio. Sie sagt, mein Grossi hat ein Plumpsklo gehabt. Da schließe ich mich gerade an, Gabriela, meins auch. Und in dem ist eine Flasche Ammoniak gestanden, hat den Geruch gerade wieder in der Nase. Und dann bei meinem Grossi hat es immer Zwieback gegeben. Die sind ein bisschen älter gewesen und haben einen speziellen Geschmack gehabt. Genau. Also solche Geschichten. Ich weiss auch, glaube, meine Urgroßmami hat immer ein spezielles Gericht gekocht, und ich aber leider nicht weiss, wie es heisst. Das ist Reis gewesen mit Herdöpfel und Lauch, und ich habe das geliebt und ganz einen Haufen Käse drin. Auch da gibt es bei mir gerade wieder eine Geschmacksexplosion in mir rein. Und vielleicht haben Sie auch so Geschichten, dann freuen wir uns, wenn Sie die mit uns teilen auf srf1.ch via Kontakt ins Studio, oder Sie rufen mir an auf 0848 440 222. Meine Kollegin Beatrice Gmünder hat zu diesem Thema einen Podcast gemacht, einen Input-Podcast, der heisst «Zurück an prägende Orte». Ihr Bruder, der hat einen Segelchef gekauft, den ihre Pappe vor 35 Jahren verkauft hat. Beatrice und ihr Bruder haben auf dem Schiff ihre halbe Kindheit verbracht, und jetzt hat ihr Bruder wieder zurückgekauft.
1: Wir sind am Steg hergelaufen, der Spitz schaut mich an und ich sage, «Hoi, Papillon». Und ab da wird es irgendwie surreal. Ich bin auf das Schiff geklettert, als 8-10-jährige Beatrice wesentlich leichtfüßiger als jetzt. Auf jeden Fall bin ich auf dem Schiff gesehen und es war wahnsinnig. Meine Fußsohle, ich hatte die bare Füße, haben sich an die Unterlage erinnert. Und da hat es mich das erste Mal gefroren. Dann sind wir Richtung Cockpit gelaufen. An die Unterlage haben sich meine Füße erinnert. Leider nicht aufgefahren. Ich bin wieder voll in die Wand hineingelaufen. Und dort sicher, am ganzen Neutag, haben sich etwa 2-3 Mal wieder angeschlagen. Und dann sind wir rein und das Schiff schmeckt noch gleich. Es sind noch die gleichen Polster da. Es war einfach viel kleiner gewesen. Zumal, bah! Und es war surreal gewesen. Ich habe mir dann so vorgestellt, ob meinem Kopf ist so ein mobile Kreis mit lauten Bildern aus meiner Kindheit, unbeschwerten Kindheit auf dem Schiff. Klar ist es wahrscheinlich nicht alles schön gewesen, aber die Erinnerungen sind halt ein Protagonist, sagen, so wie auch Europa Park. Dort wären die Länder auch schöner dargestellt, dass sie in Wirklichkeit sind.
0: Ja, und wo Sie und Ihre Bruder dann zum ersten Mal nach 35 Jahren wieder auf das Schiff gestiegen sind, da sind auch alle Erinnerungen wieder aufgekommen.
1: Wir sind am Steg hergelaufen, der Spitz schaut mich an und ich sage, «Hoi, Papillon». Und ab da wird es irgendwie surreal. Ich bin auf das Schiff geklettert, als 8-10-jährige Beatrice wesentlich leichtfüßiger als jetzt. Auf jeden Fall bin ich auf dem Schiff gesehen und es war wahnsinnig. Meine Fußsohle, ich hatte die bare Füße gehabt, haben sich an die Unterlage erinnert. Und da hat es mich das erste Mal gefroren. Dann sind wir Richtung Cockpit gelaufen. An die Unterlage haben sich meine Füße erinnert. Leider nicht aufgefahren. Ich bin wieder voll in die Wand hineingelaufen. Und dort sicher, am ganzen Neutag, haben sich etwa 2-3 Mal wieder angeschlagen. Und dann sind wir rein und das Schiff schmeckt noch gleich. Es sind noch die gleichen Polster da. Es war einfach viel kleiner gewesen. Zumal, bah! Und es war surreal gewesen. Ich habe mir dann so vorgestellt, ob meinem Kopf ist so ein mobile Kreis mit lauten Bildern aus meiner Kindheit, unbeschwerten Kindheit auf dem Schiff. Klar ist es wahrscheinlich nicht alles schön gewesen, aber die Erinnerungen sind halt ein Protagonist, sagen, so wie auch Europa Park. Dort wären die Länder auch schöner dargestellt, dass sie in Wirklichkeit sind.
0: Wenn dann noch hören, wie es war, als sie aufs Schiff gelaufen sind, Sie und Ihre Bruder.
2: So. Hey,
3: der
1: Inch, yes, Gott, Roger. Ich hatte einen anderen Geschmack in der Nase, als das jetzt ist. Aber ist der?
3: Ja, ist spannend, ganz klar.
1: Yay! Ist es so klein gewesen?
4: Hey, ich habe das Gefühl... Ja, gut, gell? Es ist halt auch die Nostalgie.
3: Ja, ja.
4: Habe ich gespürt, den Unterlag.
3: Ja, es sind lauter so kleine Details.
4: Meine Füße erinnern sich daran.
3: Also,
4: au, au!
3: Ist halt auch eine Erinnerung.
0: Mit dem ersten Schiff und mit dem ersten Schritt aufs Schiff ist für Beatrice und ihren Bruder ganz viel von früher wieder da gewesen. Nicht nur Bilder im Kopf, sondern auch Geräusche, Bewegungen und Gefühle, die all die Jahre irgendwo gespeichert geblieben sind. Im ganzen Input-Podcast «Zurück am prägenden Ort», so heisst er, geht es aber nicht nur um das Segelschiff. Die Beatrice trifft auch einen Mann, der nach vielen Jahren wieder in die Backstube von seiner Lehrzeit zurückgegangen ist. Sie findet den Podcast bei uns auf srf1.ch oder auch überall, wo es Podcasts gibt und auf srf.ch/audio. Wenn auch Sie so eine Geschichte haben, wo Sie an einen Ort zurückführt, wo Sie aus Ihrer Kindheit kennen oder vielleicht auch aus Ihrer Jugend sind, egal wo, wo auch gerade wieder Bilder auslöst, dann schreiben Sie uns doch auf srf1.ch via Kontakt im Studio. Gerne auch anrufen auf 0848 440 222. Freuen wir uns.

0: Fiction Factory und Feels Like Heaven und gerade bei uns der Florian Asch zusammen mit der Eliane und Vergessen. Wir machen heute im Treffpunkt der Reise zurück in Erinnerungen an Orte, die etwas mit uns gemacht haben, die uns geprägt haben, die vielleicht etwas in uns ausgelöst haben, die bis heute in uns weiterleben. Da wollen wir wissen, was sind das auch für Orte, wo bei Ihnen so drin sind, wo Sie gerade wieder Erinnerung haben, einen Gedanken haben, vielleicht auch einen Geschmack haben oder ein bisschen Musik durch den Kopf geht, wenn Sie daran denken. Am Telefon habe ich jetzt den Daniel Hurni aus Kerzus. Guten Morgen, Dani.
1: Ja, das ist der Daniel. Hallo, Sandra.
0: Du hast, ich muss sagen, ein bisschen besondere Geschichte, denn es geht um Mayonnaise und um Bodenaufnahme. Aber das musst du ein bisschen erzählen, damit wir loskommen.
1: Ja, genau. Also immer, wenn ich daheim irgendwie den Boden aufnehme, feucht und es schmeckt nach Putzmittel, oder? Und dann kommt mir immer ein Mayonnaise-Schnitten, also ein Brot mit Mayonnaise drauf in Sinn. Das ist so eine Erinnerung, eine Kindheitserinnerung.
0: Und das ist jetzt nicht etwas Normales, oder? Sag ich jetzt mal.

0: Und wie alt bist du denn gewesen, Selma? Weißt du das noch?
1: Ja, das ist, da bin ich vielleicht 60 oder irgendwie so, zwischen 60 und 10. Genau, so.
0: Aber eine schöne Erinnerung und man kann sich das gerade auch ein bisschen vorstellen. Der Geschmack, glaube ich, eher jetzt nicht so, aber vielleicht haben ja unsere Hörerinnen und Hörer auch ganz anderen Geschmack als ich. Aber auf jeden Fall eine sehr schöne Geschichte. Dankeschön, Daniel, dass du die mit uns geteilt hast.
1: Danke auch, vielmals.
0: Ich wünsche dir einen schönen Tag. Tschüss, ciao.
1: Danke, tschüss, ciao.
0: Verkehrsinfo SRF von 10.30 Uhr. Es liegen zurzeit keine Meldungen über größere Störungen vor. Gute Fahrt, alle zusammen, die unterwegs sind.

0: Ab ihrem Album «Treasures», Dolly Parton, «Behind Closed Doors», um 7 Minuten ab 10:30 in der Sendung «Treffpunkt», wo wir heute an Ort anreisen, wo zu unserer eigenen Geschichte gehören, wo wir gerade wieder Bilder vor uns haben, wenn wir so in Gedanken dort anreisen und auch gerade wieder Gerüche im Kopf haben oder vielleicht auch natürlich farbige Bilder, wo wir schon lange nicht mehr daran gedacht haben. Aber eben, kaum denkt man daran, sind sie wieder da. Am Telefon ist der Beat Studer aus Luzern. Guten Morgen, Beat.
1: Guten Morgen, Sandra.
0: Du hast auch so eine Erinnerung und die geht in Richtung Düfte, gell?
1: Hallo?
0: Jawohl, jetzt hören wir dich wieder. Es hat gerade ein bisschen geraschelt in der Leitung. Du hast eine Erinnerung, die im Zusammenhang steht mit Düfte.
1: Genau. Und zwar geht die Geschichte lang zurück an den Duft. Also ich bin jetzt bald 70, aber in meiner frühen Jugend sind wir immer mit den Eltern, meinen Brüdern und ich, in Walzenhausen bei meiner Großmutter in der Ferien gewesen. In dem Haus, wo sie gewohnt hat, hat es kein fließendes Wasser gegeben und kein Strom. Wir haben das noch mit Holz geführt und wir sind mit einem Kessel, einem Eilkessel am Brunnen unten, abends Wasser holen, für zum Abwaschen und zum Kochen. Meine Brüder und ich haben uns immer gestritten darum, wer darf das Wasser holen, weil das Wasser hat so fantastisch duftet in dem Kessel innen. Dann, viele Jahre später, ist meine Großmutter gestorben, der Haushalt ist aufgelöst worden. Und meine Tante hat meinen Vater gefragt, ob er etwas will aus dem Haushalt. Und er hat gesagt, nein, ich bin jetzt zu Luzern. Ihr habt für sie immer geschaut. Ihr könnt alles behalten. Und dann bin ich ein bisschen taub geworden und habe gesagt, bitte, ich will den Kessel. Der ist mir so wichtig. Und dann hat er in der Tante angerufen und die Tante hat gesagt, der existiert leider nicht mehr. Als dann aber mein Vater gestorben ist, ist meine Tante an die Beerdigung gekommen und ist nach der Beerdigung mit mir zum Auto, hat die Türen aufgetan und dort drin war der Kessel. Ich habe gesagt, ja, aber der ist doch nicht mehr rum, sagt sie, Beat. Auch ich bin mit dem Kessel Wasser holen.
0: Das ist schön.
1: Und hat mir den Kessel gegeben. Und jetzt, die nächsten paar Tage, werde ich dann mit meinem Bruder zusammen mit dem Kessel wieder zu dem Haus gehen, wo immer noch steht, und werde Wasser schöpfen in dem Kessel. Und ich hoffe, dass der Duft noch gleich ist wie vor so vielen Jahren.
0: Was für eine schöne Geschichte. Danke vielmals, Beat, hast du die mit uns geteilt. Was ist es für ein Duft?
1: Ja, das kann ich nicht erklären.
0: Ja, das verstehe ich.
1: Das ist ganz ein eigener Duft. Mhm. Es muss natürlich mit dieser Quelle, es ist Quellwasser, zusammenhängen. Aber von mir aus kommt natürlich der Duft von dem Kessel.
0: Natürlich.
1: So ein gesprickelter Einmalkessel. Und der steht bei mir ganz nah in meinem Leben. Und ja, ich habe Freude gehabt.
0: Und man spürt die Freude auch, Beat. Und ich wünsche dir natürlich eine ganz grosse Freude, noch eine größere, wenn du jetzt wieder an den Ort zurückgehst und dann hoffentlich den Duft wieder so gerade bei dir hast.
1: Ich hoffe es doch.
0: Danke dir viel mal. Hast du die Geschichte mit uns teil, Beat? Grüß ins schöne Luzern und mach's gut. Tschüss.

0: Einfach ein toller Song. Dire Straits, Salt uns auf Swing. Und 14 Minuten vor 11. Interessante Treffpunkt, wo es um Erinnerungen geht an Orte, die tief in uns innen schlummern, wo wir aber auch ganz schnell können führen können und wieder schöne Bilder vor uns haben. Der Rudi Müller aus Rammersberg hat uns zum Beispiel geschrieben, ist ein längeres Mail. Dankeschön, Rudi, für die Geschichte. Und zwar geht es um einen ersten Kuss beim Goethean und um Dornach. Er mag sich noch sehr gut erinnern, wie er die Frau kennengelernt hat, wie sie geheissen hat. Aber es ist einfach, das Wichtigste ist der erste Kuss. Er war etwa 14 Jahre alt gewesen. Wir sind an dem oben im tiefen Schatten vom Goetheanum gestanden und die gewaltigen Betonformen haben natürlich auch auf der Rudi gewirkt. Und doch, das Mädchen jetzt danach, das war ein bisschen älter gewesen, das hat sich dann wie selbstverständlich zurückgelehnt an die kühle Mauer und der Kuss, der sei heiss gewesen, weiss er noch. Und der Ort, das ist... wahrscheinlich hat er auch noch etwas gemacht, der Ort und das, was zwischen uns passiert ist und wie wir zu einer Einheit verschmolzen sind. Also danke vielmals für die erste Kussgeschichte. Ich glaube, da haben viele von uns auch noch Erinnerungen dran, der erste Kuss. Und der Werner Vögele aus Le Londres hat geschrieben, ich erinnere mich noch an unser Radiogerät in der Stube. Da ist immer Bero drauf gestanden für Bero Münster und ich war vielleicht 4, 5 oder 6 Jahre alt gewesen. Und so Erinnerungen hat auch Ursula Recher aus Kirchberg im Kanton Zürich. Guten Morgen, Ursula.
1: Guten Morgen miteinander.
0: Und du hast eine Erinnerung an eine Seife. Ich musste zuerst mal sogar gut schauen, wie sie aussieht. Aber sag du doch zuerst deine Geschichte.
1: Also, es ist schon Ewigkeiten her, im Frühling 56 bis 57 waren wir 8 Swiss Girls in England gesehen, in Worthing, an der Südküste ist das. Und dort haben wir eine eigene Mutter gehabt, die uns betreut hat und wir konnten Englisch lernen. Und dann haben wir so gewisse Haushaltarbeiten müssen machen. Und dort habe ich immer im Worthing eine Kadum-Seife gekauft. Und den Geschmack, den habe ich später, als das Englandjahr fertig war, noch ab und zu an einem Ort angetroffen. Und jetzt, als ich eure Sendung gehört habe, immer, wenn mir das über den Weg gelaufen ist, also in die Nase gestochen ist, der Kadum-Seife, ist mir das Englandjahr in Sinn gekommen. Mhm. Jetzt bin ich schnell gegoogelt und habe geschaut, jetzt tue ich dir gerade eine bestellen.
0: Also ein Kadum.
1: Der Wunder, der kommt in England gerade wieder.
0: Und ich hatte noch gefragt, nach was schmeckt denn die Seife? Aber es gibt wirklich keine bestimmten
1: Geruch. Ich kann es nicht sagen. Es ist einfach zu erkennen von der, die ich Alben hatte. Es nimmt mich Wunder, ob das immer noch funktioniert. Und jetzt habe ich dann etwa 10, 20 Jahre nicht mehr gehabt.
0: Ja, und wenn man darüber lesen, über die Kadum-Seife, dann steht, sie schmecke nach fast nichts, aber könne auch nach viel schmecken. Also, ich glaube, das ist wahrscheinlich sehr individuell, aber dann wünsche ich dir jetzt schon einmal einen guten Duft in der Nase, wenn sie du dann wieder bei dir hast.
1: Ja, danke.
0: Mach's gut. Danke für die Geschichte, Ursula. Alles Liebe. Danke. Tschüss. Ciao. Und wir schalten gerade über nach Bratteln im Kanton Basel-Land zum Klaus Langer. Klaus, was hast du denn für eine Geschichte für uns?
2: Ja, guten Morgen miteinander. Also bei mir ist es so, ich habe tolle Zeit immer wieder in Lags in der Weissen Arena, habe die erste Schneebar verführen und dort mit natürlich den Verantwortlichen eine super Zeit gehabt. Einen Tag, beispielsweise oben, sind wir in Flims vorne in eine Disco gegangen und wer ist dort auftreten? Der Percy Sledge. Percy Sledge, ein Weltstar in einer kleinen Disco, hat dort gesungen. Er ist da von seiner deutschen Managerin angeführt worden. Wir haben einen sensationellen Oben gehabt. Er war schon lange ein älterer Mann gewesen, aber er hat toll gesungen, ist bei uns gesessen, völlig bodenständig und so einen Star an der Seite sitzen können, das ist natürlich unglaublich toll gewesen. Und Lags und Flims ist noch für mich in Ewigkeit im Herzen verbunden. Es ist eine gewaltige Gegend. Ich habe eine gewaltige Zeit gehabt und ich vergesse alle die Begebenheiten nie mehr.
0: Und wenn wir dich jetzt so zum Percy Sledge, sprich mit einem Lied zurückschicken, hast du denn auch gerade wieder ein Bild von ihm vor Augen?
2: Ja, er hat ein bisschen spezielles Profil gehabt mit seinen beiden Zehen, die ein bisschen früher gestanden sind. Und ein bisschen bullig natürlich. Und When a Man Loves a Woman. Und ich bin dort mit meinem Schatz da oben gewesen. Und ja, das hat noch für alles gestimmt.
0: Ja, das kann ich mir sehr gut vorstellen. Und dann würde ich doch sagen, Klaus, nimmst du uns mit an den Ort. Wir haben natürlich jetzt nicht die gleichen Gefühle wie du, aber wir können es uns vielleicht ein bisschen vorstellen. Ist gut. Da ist der Percy Sledge. Für dich und für alle natürlich, die Erinnerungen daran haben. Danke für deine Geschichte und fürs Teilen. Mach's gut.
2: Danke vielmals, Sandra. Danke, es ist ein Feins.

Ich könnte mir so vorstellen, dass an das Lied Haufen Leute Erinnerungen haben oder vielleicht auch ihre ersten Liebesgeschichten hier mit verpackt sind. The Percy Sledge, When a Man Loves a Woman. Und das war der Treffpunkt mit Erinnerungen an spezielle Orte, wo wir alle haben. Bisschen mehr, bisschen weniger. Die Maria Rohrer hat uns noch geschrieben aus Adligiswil und sagt, vor 26 Jahren habe ich in Patagonien gelernt, Mate zu trinken. Ein Ritual, das verbindet, Freundschaft bedeutet. Hat das in der Schweiz dann auch probiert, aber da hat etwas gefehlt. Die Menschen, die Umgebung, die dazugehören. Jetzt, vor zwei Wochen, ist ein Freund aus Patagonien zu uns in die Schweiz gekommen. Und was für eine Überraschung, im Mate trinken, ist dann der Zauber wieder da gewesen. Sie war sehr eindrücklich gewesen. Und das kann ich mir sehr gut vorstellen, wenn da plötzlich halt wieder eine andere Verbindung da ist zu diesen Erinnerungen. Dankeschön für das Mail, auch Maria und allen, die geschrieben haben und mit uns die Geschichte geteilt haben. Ich würde sie gerne auf srf1.ch schicken, denn dort finden Sie den Podcast von meiner Kollegin aus der Input-Redaktion von der Beatrice Gmünder, die uns auf die Idee gebracht hat, überhaupt über Nostalgie zu reden und über die Orte, die in uns schlummern. Denn sie hat ein altes Segelschiff gekauft, das ihre Papa vor vielen Jahren verkauft hat und wo sie als junge Frau drauf war, zusammen mit ihrem Bruder. Und jetzt haben sie das wieder zurück. Also, tolle Geschichte. Auf srf1.ch können Sie die Sendung runterladen oder sonst überall, was Podcasts gibt.

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1: Stau in der Region Basel auf der A3 Richtung Wiese ab Kannenfeld. Unsere Nachrichten, jetzt wird's gerade 11.
2: Die Nachrichten von SRF um 11 mit Silvia Staub. US-Präsident Donald Trump hat die Absichtserklärung für ein Ende des Konflikts mit Iran für hinfällig erklärt. Und auch die Waffenruhe. Aus seiner Sicht sei die Vereinbarung vorbei, sagte Trump am NATO-Gipfel in der Türkei.
3: To me, I think it's over. I don't want to deal with them anymore. They're scum. You know what scum is? They're scum. They're sick people.
2: Er wolle nicht mehr mit Teheran verhandeln. Es seien kranke Leute und Lügner, sagte Trump bei einem gemeinsamen Auftritt mit NATO-Generalsekretär Mark Rutte. Er werde seine Unterhändler aber weiter mit dem Iran reden lassen, wenn diese es wünschten. In der Nacht hatte das US-Militär Luftangriffe gegen den Iran geflogen. Die Angriffe seien eine Reaktion gewesen auf den Beschuss von Handelsschiffen in der Straße von Hormuz. Der Iran griff anschließend US-Militärstützpunkte in Kuwait und Bahrain an. Nun zur Fußball-Weltmeisterschaft. Dort steht die Schweizer Nationalmannschaft im Viertelfinal. Sie ist so weit gekommen wie seit 72 Jahren nicht mehr. Die Schweizer erhalten für ihre Leistung viel Lob, auch aus der Politik. Die Nationalmannschaft habe Schweizer Sportgeschichte geschrieben, schreibt Bundesrat und Sportminister Martin Pfister. Sie begeisterte das ganze Land und sei Vorbild für die nächste Sportgeneration. Und auch Bundespräsident Guy Parmelin gratuliert.
4: Das ist historisch, man muss das klar sagen. Aber für mich und für die Mannschaft, das ist nur eine Etappe Richtung Finale am 19. Juli.
2: Als nächstes trifft die Schweiz im Viertelfinal auf den amtierenden Weltmeister Argentinien. Zwei Kurzmeldungen aus der Schweiz. Vielleicht haben Sie auch bei Bike to Work mitgemacht und gehören damit zu den gut 110.000 Menschen, die im Rahmen dieser Aktion im Mai und Juni mit dem Velo zur Arbeit gefahren sind. Schweizweit haben die Teilnehmenden dabei über 30 Millionen Kilometer zurückgelegt. Das Organisationsteam spricht von einem Rekordjahr. Bike to Work gibt es seit über 20 Jahren. Weil es weiterhin trocken ist, gilt im Kanton Thurgau ab heute Mittag ein Feuerverbot. Im Wald und in der Nähe von Wäldern. Ausgenommen davon seien Gas- und Elektrogrills, sagt die Thurgauer Staatskanzlei. Es bleibt noch das Wetter. Und es ist weiterhin sonnig, nur im Osten hat es zeitweise dichtere Wolken. Die Temperatur erreicht 29 bis 34 Grad, im Süden gibt es 35 Grad. Das waren Nachrichten von Radio SRF, verantwortlich Adrian Huber.
1: Verkehrsinfo SRF, Vorsicht im Graubünden auf der A13 Richtung Chur. Zwischen Chur Süd und Chur Nord besteht Gefahr durch Fahrzeugteile auf der Fahrbahn.
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0: mit der Linda Ronstadt wird es gerade 13 Minuten ab 11.
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0: Ja, das Handy, das ist nicht mehr wegzudenken aus unserem Leben, auch aus den Ferien nicht. Unterwegs einmal, kannst du eine E-Mail schicken, Ferienfotos heimschicken, Restaurant raussuchen oder auch eine Öffnungszeiten vom Museum nachschauen, alles möglich. Ohne das Handy ist eine Reise heute fast unvorstellbar. Wie man im Ausland am besten und vor allem auch am sichersten ins Internet kommt, darüber reden wir jetzt mit unserer Digitalredaktorin, der Tanja Eder. Tanja, du hast oder du sagst, was nicht so gut ist, das ist, sich auf öffentliches WLAN zu verlaufen. Erzähl mal, warum.
2: Ja, öffentliche WLAN gibt es ja anfangs in jedem Kaffee und Restaurant, auch in allen Hotels, Flughäfen, Bahnhöfen. Und ja, es ist zwar schon praktisch, aber es ist eben nicht ganz risikofrei. Man verbindet das sein Handy mit einem Netzwerk, das man nicht kennt, wo man nicht weiss, wer das wie eingerichtet hat, ob das sicher ist und wer sich sonst auch noch so in dem Netzwerk bewegt. Klar, meistens passiert nichts. Die meisten Webseiten sind auch noch zusätzlich verschlüsselt. Aber es gibt halt ein gewisses Risiko in so öffentlichen Netzwerken, dass jemand unseren Datenverkehr könnte mitlesen könnte.
0: Es gibt ja aber auch Orte, wo ich einfach selbstverständlich sage jetzt mal, du vertraust, zum Beispiel das Hotel oder der Flughafen.
2: Ja, die Wahrscheinlichkeit ist nicht hoch, dass etwas passiert, aber wenn du halt auf der sicheren Seite bleiben willst, machst du es auch dort nicht. Also gerade letzte ist einer verhaftet worden in Australien, wo sein Gerät als offizielles Flughafen-WLAN ausgegeben hat, um eben genau Daten von Reisenden zu klauen.
0: Wie geht es denn besser?
2: Also der einfachste Weg ist sicher vor der Reise beim eigenen Mobilfunkanbieter so ein Datenpäckchen kaufen für die Region, wo man hier reist. Also das geht recht einfach und ist auch wirklich nicht mehr so teuer wie früher. Die andere Variante ist eine SIM-Karte vom Reiseziel zutun. Entweder eine physische Prepaid-Karte, die du nach der Ankunft an den meisten Flughäfen kannst kaufen und dann so ins Handy reinsteckst, oder noch praktischer eine sogenannte eSIM.
0: Und vielleicht kannst du uns erklären, für alle, die das jetzt noch nie so gebraucht haben, was eine eSIM ist, wie funktioniert die?
2: Ja, die eSIM ist eben nicht physisch, keine physische Karte, sondern die existiert nur virtuell. Und das heisst, du kannst die einfach runterladen aus dem Internet. Der Vorteil ist, dass du das schon vor der Reise kannst organisieren und machen und natürlich nicht musst extra noch am Handy rumbasteln.
0: Also besser kein öffentliches WLAN brauchen, kann man sagen, sondern Daten kaufen via Mobilfunkanbieter oder eine eSIM-Karte, respektive eine eSIM, eSIM. Muss ich das vor allem machen? Also auch für zum Beispiel meine Mann oder meine Kinder oder längst, wenn jemand in der Reisegruppe das hat?
2: Es kommt ein bisschen darauf an, wie viel Internet du brauchen willst, aber man kann es eigentlich gut so machen, dass einfach jemand Daten kauft und dann die anderen hotspottet. Also ein Hotspot machen, das heisst, dass man sein Handy quasi zu einer Internetantenne macht für die anderen. Das kannst du im Menü von deinem Handy suchen, einfach Hotspot als Suchbegriff eingeben. Und wenn du den anschaltest, dann könnt dich die anderen finden, genau gleich wie man das WLAN vom Kaffee oder Hotel auch findet. Wichtig ist da, dass immer ein gutes Passwort setzt ist, dass keine fremden Leute so die günstige Gelegenheit nutzen und sich auch gerade bei dir einloggen.
0: Das kann man übrigens alles nachlesen unter srf1.ch. Und du hast noch einen letzten Tipp für uns, wie man unterwegs sicher surft?
2: Ja, einen habe ich noch. Das ist übrigens nicht nur für unterwegs gut, sondern eigentlich immer, wenn man das Internet möchte. Und zwar ist das ein sogenanntes VPN. Ein VPN ist eigentlich ein Programm, das verändert, wie wir uns ins Internet einloggen. Und zwar ist das so ein geschützter Umweg. Und das ist eben sicherer, als direkt ins Internet reingehen. Der Extraschutz, der ist eben besonders gut zu haben unterwegs. Und es hat auch noch gewisse weitere Vorteile. Zum Beispiel kann man den Umweg so festlegen, dass er über ein bestimmtes Land führt. Zum Beispiel meint dann Netflix, ich sehe in den USA und zeigt mir andere Filme, als wenn ich in der Schweiz daheim bin. Oder umgekehrt, wenn ich jetzt in der Ferien bin und will online SRF Fernsehen schauen, dann kann ich dank VPN so tun, als wäre ich in der Schweiz und bekomme da Zugriff.
0: Klingt ein bisschen kompliziert. Wie funktioniert das konkret? Wo kann ich das VPN anschalten?
2: Es ist nicht kompliziert. Also im Hintergrund ist es kompliziert, aber im Vordergrund musst du dich da nicht darum kümmern. Einfach einschalten und das läuft. Natürlich zuerst musst du es installieren. Ein VPN ist eine App, die man aus dem App Store herunterladen muss. Ganz wichtig, unbedingt auf einen vertrauenswürdigen Anbieter setzen. Es gibt leider auch zwielichtige Anbieter. Das sollte man also mal in Ruhe recherchieren. Ein paar Beispiele von bekannten VPN-Anbietern habe ich auch in Artikel hinein.
0: Dankeschön, Tanja. Der Artikel mit allen Tipps, die Sie alles nochmal nachlesen können, unter srf1.ch.
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0: Thierry Condon und Perdono. Und bei uns wartet schon Diana Ross mit Upside Down. Zuerst schauen wir aber noch auf die Strasse.
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0: Von 11.29 Uhr Vorsicht im Graubünden auf der, jetzt kommt gerade Entwarnung im Graubünden in dieser Sekunde. Auf der A13 Richtung Chur zwischen Chur Süd und Chur Nord besteht keine Gefahr mehr durch Fahrzeugteile auf der Fahrbahn. Dann Stau in der Region Basel auf der A3 Richtung Wiese ab Kannenfeld und in der Region Bern auf der A1 Richtung Bern zwischen Kirchberg und dem Rüttligen Alchenflüh-Tunnel wegen eines Pannenfahrzeugs. In der Region Solothurn auf der A1 Richtung Zürich zwischen Kriegstetten und Wangen an der Aare, dies wegen eines Unfalls.

0: Carol King of Mainz and You've Got Friends. Verkehrsinfo SRF, Vorsicht am Zürichsee auf der A3 Richtung Zürich zwischen Lachen und Pfaffikon besteht Gefahr durch Gegenstände auf der Fahrbahn. Es ist schon verrückt. Schon fast 50 Jahre ist es her und da sieht man wieder einmal, wie schnell die Zeit vergeht, dass uns die Lieder, die Liebesgeschichte und die Schauspielerinnen und Schauspieler verzaubert haben. 1978 ist es gesehen und jetzt machen sehr viele wahrscheinlich stimmt.
1: John Travolta and Olivia Newton-John explode across the motion picture screen in Greece. 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

0: Von Greaser reden wir durch mit dem John Travolta, der Olivia Newton-John. Ja, das war ein riesen Kino-Hit gewesen. Und die Geschichte und der coole Danny und die schüche Sandy um Rock'n'Roll, Rebellion und Romantik mit viel 50er-Jahr-Flair. Die ist längst auch als Musical erfolgreich unterwegs. Jetzt gibt es Grease zum ersten Mal in der Schweiz als Open-Air-Musical und zwar an der Thuner Seespiel. Heute oben ist Premiere und am Telefon haben jetzt Gianni und Michelle Wacker, die die weibliche Hauptrolle spielt. Hallo Janine.
1: Hallo Sandra.
0: Jetzt musst du mal erzählen, wie tut ein paar Stunden vor so einer Premiere, wie hoch geht so der Puls?
1: Ja, man ist natürlich schon aufgeregt, aber es ist absolut eine positive Aufregung. Die zwei Vorpremieren, die wir hatten, haben schon so geknallt und so Spass gemacht. Und ich freue mich einfach mega, dass jetzt heute Abend ja, mit dem Publikum zu teilen.
0: Schauspielerin bist auf der Bühne, im Fernsehen. Man hat dich auch schon in deutschen Serien gesehen. Du bist auch Singer-Songwriterin, eben Musical-Darstellerin. We Will Rock You, Chicago, Hair, Kinky Boots, Flashdance, nur eine paar, die du schon mitgemacht hast. Jetzt der Grease. Warum hast du das Genre Musical so als die Hauptstandbein gewählt?
1: Also ganz ursprünglich einmal, weil ich mich nicht daran entscheiden wollte, zwischen Singen, Spielen und Tanzen. Aber ich liebe auch wirklich das Genre selber sehr. Ich finde, wenn alles richtig gemacht wird und alles zusammenkommt, gibt es eigentlich kein anderes Genre, das so schön kann Emotionen und Gefühle übertragen, weil man eben alle drei Disziplinen hat, eben das Spielen, Singen und das Tanzen. Und ja, und es ist einfach so ein breites Spektrum von verschiedenen Stilen, die da zusammenkommen. Und ja, ich liebe es sehr.
0: Du bist jetzt 1989 geboren, ich bin doch einiges älter als du. Und Grease ist ja auch schon ein bisschen früher noch rausgekommen. Was hast du für einen Bezug zu Grease? Haben vielleicht deine Eltern, so wie ich, selber mal noch für Grease geschwärmt?
1: Also für mich ist Grease zu spielen tatsächlich ein totaler Full-Circle-Moment, weil das allererste Lied, das ich je in der Gesangsstunde gesungen habe, ist «Hopelessly Devoted to You» gewesen. Meine Gesangslehrerin damals hat mir das aufgegeben und ich habe es noch nicht kennengelernt und ich bin so verzaubert von dem Lied. Ich habe das schönste Lied auf der ganzen Welt gefunden. Und ja, dass ich das jetzt viele Jahre später eben auf dieser wunderschönen Bühne darf singen vor 3000 Leuten, ist ja wirklich wie ein wahr gewordener Traum.
0: Sehr schön. Und das «Hopelessly Devoted to You» ist ja wirklich auch ein sehr, sehr schönes Lied aus dem Album. Eigentlich ja alle, gell? Jetzt weiss ich nicht, ob du noch da bist, Janine. Das hat gerade ein bisschen Unterbruch gegeben. Janine, hören wir dich noch oder nicht mehr? Ich glaube, jetzt haben wir da die Verbindung verloren zu der Janine, aber wir versuchen sie noch einmal zu erreichen. Denn was ja noch spannend ist, sie ist schon einmal auf der Bühne gestanden an der Thuner Seespiel 2012. Wo sie eine Nebenrolle hatte. Jetzt kommt sie eben als Hauptdarstellerin zurück. Und Janine, bist du wieder da? Jetzt haben wir dich, glaube ich, wieder, Janine.
2: Ja, jetzt ist kurz die Verbindung unterbrochen gewesen.
0: Alles gut. Wir sind ja flexibel in der heutigen Zeit. Wir wissen, so Handys können immer mal wegrutschen. Ich habe gerade gesagt, du bist ja schon einmal auf der Thunerseespiel, also auf der Bühne gestanden. Im 2012 ist das gewesen. Heute aber jetzt als Hauptdarstellerin, nicht mehr als Nebendarstellerin. Wie ist denn das? Was hast du für ein Gefühl?
2: Das ist auf jeden Fall auch ein super schönes Gefühl. Das ist damals mein erster Job gewesen, nach der Ausbildung. Und ja, wieder zurückzukehren an den wunderschönen Ort, ja, aber eben mit vielen Jahren Erfahrung dazwischen und mit einer grösseren Rolle. Ich bin einfach wahnsinnig dankbar.
0: Du bist gebürtige Zürcherin, lebst aber in Hamburg. Ist das so, weil Hamburg auch so eine wichtige Musicalstadt ist?
2: Ja, auf jeden Fall. Hamburg ist ja die drittgrößte Musicalstadt weltweit nach New York und London und dort passiert einfach wahnsinnig viel musicaltechnisch und entsprechend macht das natürlich für mich als Musicaldarstellerin Sinn, dort zu leben und ich muss auch sagen, ich habe mich auch wirklich sehr in die Stadt verliebt.
0: Heute oben sieht man dich aber jetzt das erste Mal wieder in der Schweiz an der Thunerseespiel. Ich wünsche dir alles, alles Tolle, viel, viel Freude bei deinem Auftritt heute oben als Sandy, die weibliche Hauptprotagonistin bei Grease. Das Open Air Musical läuft an den Thunerseespielen bis am 22. August. Die Inszenierung ist auf Deutsch, Lieder sind dann in der Originalspruch auf Englisch. Und ich glaube, Janine, Summer Nights könntest du auch gerade mitsingen, oder?
2: Ja, definitiv.
0: Würdest du mal versuchen, so die ersten Takt, die ersten
2: Stöcke,
0: spontan?
2: Klar. Summer loving happens so fast. Dann kommt der Danny.
0: Schön.

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Verkehrsinfo SRF, Entwarnung am Zürichsee auf der A3 Richtung Zürich. Zwischen Lachen und Pfäffikon besteht keine Gefahr mehr durch Gegenstände auf der Fahrbahn.

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1: Stau in der Region Basel auf der A3 Richtung Wiese ab dem Horburg-Tunnel. Jetzt unsere Nachrichten, es wird gerade 12 Uhr.
2: Die Nachrichten von SRF um 12 mit Silvia Staub. US-Präsident Donald Trump will nicht mehr mit dem Iran verhandeln, um den Konflikt zu beenden. Er hat die entsprechende Absichtserklärung für hinfällig erklärt und auch die Waffenruhe. Aus seiner Sicht sei die Vereinbarung vorbei, sagte Trump am NATO-Gipfel in der Türkei.
3: To me, I think it's over. I don't want to deal with them anymore. They're scum. You know what scum is? They're scum. They're sick people.
2: Er wolle nicht mehr mit dem Teheran verhandeln. Es seien kranke Leute und Lügner, sagte Trump bei einem gemeinsamen Auftritt mit NATO-Generalsekretär Mark Rutte. Er werde seine Unterhändler aber weiter mit dem Iran reden lassen, wenn diese es wünschten. In der Nacht hatte das US-Militär Luftangriffe gegen den Iran geflogen. Die Angriffe seien eine Reaktion gewesen auf den Beschuss von Handelsschiffen in der Straße von Hormuz. Der Iran griff anschließend US-Militärstützpunkte in Kuwait und Bahrain an. Am gleichen Anlass mit NATO-Generalsekretär Mark Rutte hat US-Präsident Donald Trump auch Spanien kritisiert. Spanien sei ein schrecklicher Partner im Verteidigungsbündnis NATO. Er wolle daher keine Geschäfte mehr mit Spanien machen. Trump wies Finanzminister Scott Bessent an, jeglichen Handel mit dem Land einzustellen. Details nannte Trump nicht. In Handelsfragen verhandeln die USA weitgehend mit der EU-Kommission und nicht mit den einzelnen EU-Ländern. Trump hatte Spanien schon mehrmals kritisiert, unter anderem, weil die USA ihre Stützpunkte in Spanien und den spanischen Luftraum nicht für den Krieg gegen den Iran nutzen dürfen. Ins Inland. Die Gemeinderatswahl in Vernier bei Genf wird nicht ein zweites Mal wiederholt. Das hat das Bundesgericht entschieden. Bei der ersten Wahl im Frühling vor einem Jahr war mutmaßlich betrogen worden. Ein Schriftgutachten hat gezeigt, 9 Personen haben damals rund 280 Wahlzettel ausgefüllt. Nach einer Beschwerde wurde die Wahl im Herbst wiederholt. Und auch da füllten einzelne Personen wieder mehrere Stimmzettel aus. Das bestätigt das Bundesgericht nun. Doch anders als bei der ersten Wahl gebe es diesmal keine Hinweise auf eine organisierte Wahlmanipulation, so das Urteil. Das Resultat sei nicht entscheidend beeinflusst worden, die Wahl darum gültig. Die Börsendaten von SIX. Der Swiss Market Index liegt im Moment bei 14.133 Punkten, minus 1,6%. Der Euro wird zu 92,18 Rappen gehandelt und der Dollar zu 80,81 Rappen. Und das Wetter bleibt weiter sonnig. Im Osten gibt es dichtere Wolkenfelder. Und auch morgen ist es sonnig bei 29 bis 34 Grad, im Süden bis 37 Grad. Das waren Nachrichten von Radio SRF. Verantwortlich war Adrian Huber.
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5: 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Geld zurück. Wegen der Baustelle und der Tramumleitungen in der Innenstadt fordert der SVP-Grossrat, dass U-Abo-Kunden einen Teil vom Preis zurückbekommen. Und Glöckli-Frosch zurück. Mit 4 neuen Teichen zu riechen, soll wieder mehr Lebensraum für Glöckli Frösch geschaffen werden. Am Mikrofon heute Mittag, der Lucius Müller. 10 Wochen lang fahren keine Tramli durch die Basler Innenstadt. Der Mehrplatz wird nämlich umgebaut. Die Tramgleise müssen ersetzt werden und die Haltestellen werden so umgebaut, dass Leute im Rollstuhl ohne Hilfe können ein- und aussteigen können. Während dieser Zeit werden eine Haufen Tramlinien umgeleitet. Für das

0: hören es dann heute oben bei uns im Regionaljournal. Das Musikbüro Basel fördert 13 Musikprojekte im Rahmen des Regio Sound Credit. Zwischen 4 und 10'000 Franken kriegen Musikerinnen und Musiker zum Beispiel für eine Tournee oder zum ein neues Album aufnehmen. Die Jury vom Regio Sound Credit verleiht die Gelder dreimal pro Jahr. Das Jahresbudget ist 250'000 Franken. Mit diesem Geld möchte das Musikbüro, das auch von den beiden Basel finanziell unterstützt wird, die Popmusik in der Region fördern. Nur an wenigen Orten in der Region gibt es noch Geburtshelferkrotten. Auf Baseldeutsch sagt man auch Glöcklifrosch. Ein Ort ist zum Beispiel der Nollenbrunnenweiher oberhalb von Riechen im Wald. Jetzt soll der Glöcklifrosch dort mehr Platz bekommen. In der Nähe vom Nollenbrunnenweiher sollen darum nochmal 4 neue Weiher gebaut werden. Die Rachel Straub ist vorbeigegangen.
1: Der Nollenbrunnenweiher zu Riechen ist mitten im Wald und er ist recht klein. Hier sollen die neuen Weiher ankommen. Das sagt der Florian Bohn. Er ist Projektleiter für Klimaschutz bei der Stadtgärtnerei Basel.
2: Wir bauen hier an 3 Standorten 4 neue Weiher für den Glöcklifrosch, der eine gefährdete Amphibienart ist.
1: Geplant ist, dass die Weiher noch dieses Jahr oder dann nächstes Jahr gebaut werden. Das soll etwa 2 Monate dauern. Kostenpunkt 200'000 Franken. Es ist wichtig, neue Weiher zu bauen, weil es für die Amphibien nicht mehr genug Wasserflächen gibt. Das betont Petra Ramseier. Sie ist Biologin und Amphibienspezialistin.
3: Gerade der Verlust an Wasserflächen, kleine und grosse, setzt halt Amphibien sehr stark zu, weil dem Fortpflanzungsplätze fehlen.
1: Für die Amphibien sieht der Nollenbrunnenweiher eher untypisch, weil es dort viel Schatten hat. Sie bräuchten mehr Sonnenlicht, sagt Florian Bohn. Die 4 neuen Weiher werden darum an helleren Orten gebaut.
2: Amphibien haben gerne wärmere Gewässer, die sich auch durch die Tages- und Jahreszeiten aufwärmen. Und darum ist Besonnung sehr wichtig.
1: Die neuen Weiher sind noch beim Nollenbrunnenweiher. Petra Ramseier ist darum optimistisch, dass Glöcklifrösch auch die neuen Weiher zum Leichen finden.
3: Da können sich die Geburtshelferkrötchen wirklich gut ausbreiten. Wenn sie ein bisschen im Gebiet umeinander laufen, werden sie auch auf die neuen Gewässer treffen.
1: Das Gebiet um die Weiher herum, das ist besonders wichtig für die Glöcklifrösch. Fast noch wichtiger als die Weiher selber. Weil der Glöcklifrosch hat eine spezielle Art, sich fortzupflanzen, sagt Florian Bohn.
2: Weil die einzige einheimische Amphibienart ist, die nicht im Wasser laicht, sondern das Männchen sich mit der Laichschnur dann zurückzieht, in ihre Höhle sich vergrabt und dort dann eigentlich wartet, bis die Eier reif sind.
1: Der Glöcklifrosch braucht darum Ast- und Steinhüfe oder auch Sträucher, damit sich das Männchen mit den Eiern dort zurückziehen kann. Von diesen neuen Weihern profitieren aber nicht nur mit Glöcklifrösch, sondern auch andere Amphibien, Libellen, Vögel und verschiedene Pflanzen. Die Egomucke, die hingegen findet dort eher kein neues Zuhause. Das wegen der natürlichen Feinde. Und weil sie lieber an anderen Orten ihre Eier legen, sagt Petra Ramseier.
3: Was die nutzt, sind die ganz, ganz, ganz kleinen Wasserpfützen, wie zum Beispiel in einem Pflanzenteller innen oder in einem Pneu, der neben mir liegt, wo sich so ein bisschen Wasser sammelt.
1: Pro Natura pflegt zukünftig die neue Weiher und das ist auch gut für die Artenvielfalt. Die Stadtgärtnerei und Pro Natura begleiten das Projekt und schauen, ob es funktioniert.
0: Der Beitrag von der Rachel Straub. So viel News aus den beiden Basel für den Moment. Das nächste Regionaljournal hören Sie wie alle will am 5:30 Uhr hier auf SRF 1.

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Miteinander ist hier am Mikrofon und auch gerade mit dem Wetter, wo wir genau drauf schauen. Ich finde es ja schön, wenn es in der Nacht noch ein bisschen abkühlt. Ob das auch in den nächsten Tagen so wird bleiben, das erfahren wir gerade am 20 ab 12 Uhr.

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0: Schönen Mittwochmittag mit dem 1 Grad. 20 ab 12 ist es. SRF Meteo. Und es gibt anscheinend beim Schweizer Wetter einen Kampf zwischen einem Tief und einem Hochdrucksystem. Sina Lenkenhager, wie zeigt sich denn das?
1: Das zeigt sich einerseits in den Temperaturen, andererseits auch in der Sonnenschein durch. Wir haben nämlich tatsächlich über dem Baltikum ein Tief und das schiebt uns immer wieder dichtere Wolken in die Schweiz. Die erreichen allerdings nur die Ostschweiz. Also so, ich würde sagen, östlich vom Kanton Aargau an. Da ist es nur zum Teil sonnig. Es hat immer wieder Wolken und eben auch ein bisschen kühlere Luft. Die Höchstwerte hier am Nachmittag so zwischen 27 und 30 Grad. Denn im Rest von der Schweiz da wirkt es hoch. Es ist meistens sonnig und nochmal ein bisschen heißer. Temperaturen so zwischen 31 und 35 Grad in Genf. Und noch ein bisschen heißer, da ist es im Süden. Da ist heute der heisseste Tag der Woche. Da haben wir nämlich ein bisschen Nordföhn. Und so steigen die Temperaturen da zum Teil bis auf 37 Grad. Und dazu ist dort auch meistens sonnig, auch wenn zeitweise noch ein paar hohe Wolkenfelder vorbeiziehen.
0: Welches von den beiden Systemen setzt sich denn morgen durch?
1: Morgen gewinnt dann definitiv das Hoch. Also ganz am Morgen haben wir vielleicht noch so vereinzelt ein paar Wolkenreste im Osten. Die lösen sich dann aber sehr schnell auf. Und sonst gibt es morgen wirklich Sonne pur. Auch über den Bergen, da bildet sich nur ganz wenig Quellwolken. Auch morgen ist es wieder heiss, also um die 29 bis 33 Grad. Aber es fühlt sich dann zumindest im Mittelland gar nicht so heiss an, weil es geht noch ein bisschen Bise, die ist im Osten zwar nur schwach, im Westen ist sie aber ein bisschen stärker. Da gibt es Böen so um die 40 km pro Stunde. Im Süden, da lässt der Nordföhn nach, dementsprechend gehen dort die Temperaturen ein bisschen durchab. Dafür wird es dann im Laufe des Tages immer feuchter und es fühlt sich dann doch typischer als heute.
0: Geht es denn mit den Temperaturen noch weiter drauf?
1: Ein bisschen liegen die Temperaturen noch drauf. Also die Höchstwerte liegen dann ab dem Freitag meistens so zwischen 30 und 35 Grad und das bleibt gerade so für die nächsten, mindestens für die nächste Woche. Lokal kann es auch einmal noch ein bisschen mehr geben, zum Beispiel in Genf. Neue Rekorde sind allerdings in dieser Hitzewelle jetzt nicht zu erwarten. Und für alle, die die Hitze und unter der Hitze leiden, gibt es auch noch eine gute Nachricht, weil die Nächte, die bleiben einigermaßen angenehm. Die Tiefstwerte im Flachland meistens so um die 15 Grad. Ein bisschen wärmer natürlich so in grossen Städten, auf Hügeln oder auch an grossen Seen.
0: Weiss man schon oder sieht man schon, ob Regen in Sicht ist?
1: Also flächiger Regen ist nicht in Sicht in den nächsten Tagen. Zwar steigen dann die Chancen für einzelne Hitzegewitter am Freitag und am Samstag vorübergehend ein bisschen an. Die beschränken sich aber meistens auf die Alpen und die Alpen-Südseite. Am Samstag ist am ehesten auch mal ein Regenguss über dem Jura oder über dem westlichen Mittelland möglich. Aber für die allermeisten bleibt es halt einfach trocken. Und ab dem Sonntag geht dann die Regenneigung schon wieder zurück. Man muss sich also doch auf eine längere Trockenphase einstellen.

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1: Stau in der Region Basel auf der A3 Richtung Wiese ab dem Horburg-Tunnel und in der Region Solothurn auf der A1 Richtung Zürich zwischen Kriegstetten und Wangen an der Aare wegen eines Unfalls.
2: 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Die Mittagsinformationen von Radio SRF. Ein Wutanfall mit Folgen. Donald Trump verkündet am NATO-Gipfel ein Ende der Verhandlungen mit Iran. Ein Gerichtsurteil mit Folgen. Präsidentschaftskandidatin Marine Le Pen komme glimpflich davon und könne kandidieren, sagt die Strafrechtsprofessorin. Ein Nachgeschmack bleibe aber. Die UNO gibt auf. Das Ziel, Hunger und extreme Armut auszumerzen bis 2030, sei nicht zu erreichen. Unser Gesprächsgast vom World Food Programme widerspricht. Das Rendezvous-Interview. Ein Entscheid mit Folgen? Fragezeichen. Die Wirtschaftskommission des Ständerats gefährdet mit einem Entscheid das Vertragspaket mit der EU. Die Gewerkschaften drohen. Und um eins in der Sommerserie zu 25 Jahren Tagesgespräch, die Weltraumphysikerin Katrin Altweg heute zum Thema Weltraumschrott. Rendezvous, eine Sendung von Philipp Fontana, im Studio für Sie, Ivana Pribakovic. Am NATO-Gipfel wollte man US-Präsident Trump schmeicheln und gefallen. Alles war darauf ausgerichtet. Doch, wie es scheint, ist der Plan gar nicht aufgegangen. Vor einer guten Stunde ist Donald Trump aufgetreten und hat seinem Unmut Luft gemacht. In einem Rundumschlag hat er auch über Iran gesprochen, die iranische Regierung als Abschaum bezeichnet und kryptisch erklärt, mit Verhandlungen sei nun Schluss. Fredrik Steiger ist für uns am NATO-Gipfel in Ankara und auf einer nicht besonders tollen Leitung. Fredrik Steiger, wie haben Sie Donald Trumps Auftritt erlebt?
3: Und offenkundig ist der US-Präsident wütend auf den Iran, wütend auf die NATO und wütend besonders auf einzelne NATO-Mitglieder. Es war aber keineswegs ein spontaner Wutausbruch, sondern ein durchaus kalkulierter. Er kam auch nicht ganz aus heiterem Himmel. Schon gestern hatte Trump hier in Ankara bei einer Begegnung mit dem türkischen Präsidenten Erdogan, wo die Presse auch dabei war, ausgeteilt gegen die NATO. Dennoch hofften viele, man könne Trump zumindest für die Dauer dieses Gipfels einigermaßen besänftigen, mögliche Konfrontationen vermeiden, ihn wie ein rohes Ei behandeln. Das ist aber offenbar misslungen. Trump kritisiert nun die NATO insgesamt, greift erneut all jene an, die den USA im Krieg gegen den Iran nicht geholfen haben. Am schärfsten kritisiert er Spanien. Mit Spanien sollen gar die Handelsbeziehungen gekappt werden. Er weise seine Behörden entsprechend an. Auch dass die USA Grönland besitzen müssten, brachte Trump einmal mehr auf. Fast schon obsessiv scheint ihn das Thema zu beschäftigen. Und der Waffenstillstand mit dem Iran und das Rahmenabkommen mit Teheran gelten nicht mehr, nachdem der Iran erneut Schiffe in der Straße von Hormuz attackiert hat.
2: Also sind die Verhandlungen mit Iran denn jetzt nun wirklich und tatsächlich zu Ende und damit auch der Waffenstillstand?
3: Nach Trumps Aussage heute Vormittag hier auf dem NATO-Gipfel scheint das so zu sein. Ob er bei dieser Haltung bleibt, ist allerdings bei ihm ja nie sicher. Denn er hat nach wie vor im Grunde ein großes Interesse, diesen Krieg zu beenden. Er kann ihn selbst in den USA und sogar vor seinem Anhängen nicht als Erfolg darstellen. Das gelingt ihm nicht. Allerdings hat Trump diesmal die iranische Führung ganz explizit angegriffen und beleidigt. Das seien doch alles kranke Menschen, mit denen wolle er nichts mehr zu tun haben. Das klingt schon nach einem nachhaltigen Bruch. Doch was ist für die USA die Alternative dazu, mit dem Iran zu sprechen und weiter zu verhandeln?
2: NATO-Generalsekretär Mark Rutte saß neben Donald Trump bei diesem Ausbruch. Wie hat er sich denn geäußert?
3: Er hat mehrfach versucht, Trump zu besänftigen, erfolglos allerdings, zwar nicht, was den Iran betrifft. Da machte Rutte deutlich, dass auch aus seiner Sicht die Gegenangriffe der USA berechtigt gewesen seien. Er versuchte aber, Trump umzustimmen, was die NATO betrifft. Da würden nun doch die Mitglieder ihr Engagement ganz wesentlich erhöhen, finanziell und militärisch, und so die USA entlasten. Rutte nahm auch Spanien in Schutz, das ebenfalls mehr für die Verteidigung ausgebe. Und erinnerte Trump daran, dass man sich Anfang Jahr darauf verständigt habe, dass die NATO insgesamt dafür sorge, Grönland gegen allfällige chinesische oder russische Übergriffe zu verteidigen, dass also keine amerikanische Annexion brauche. Doch Trump lobte zwar Rutte als hervorragenden NATO-Generalsekretär, er ließ sich aber von diesem überhaupt nicht von seinem Lamento abbringen.
2: Nochmals zu diesem zentralen Konflikt zwischen den USA und Iran. Gibt es inzwischen Reaktionen seitens Iran?
3: Nicht direkt auf Trumps jüngste Angriffe, die ja zum Teil gegen die iranische Führung, gegen ihre Personen gerichtet sind, aber nach den US-Gegenangriffen auf den Iran in der vergangenen Nacht lässt das Außenministerium in Teheran verlauten, das Rahmenabkommen, das sei nun unwirksam. Man kann sich auch schwer vorstellen, dass die iranischen Unterhändler zu weiteren Verhandlungen bereit sind, nach den jüngsten direkten Beleidigungen durch Trump.
2: Danke für diese Einordnung im Rendezvous, Friedrich Steiger. Und weiter geht's mit den weiteren Meldungen des Mittags mit Silvia Staub.
0: Zuerst geht's um die Fußball-Weltmeisterschaft. Nach dem Sieg gegen Kolumbien gestern Abend steht die Schweizer Nationalmannschaft im Viertelfinal. Sie ist so weit gekommen wie seit 72 Jahren nicht mehr. Dafür erhält das Team viel Lob, auch aus der Politik. Die Nationalmannschaft habe Schweizer Sportgeschichte geschrieben, schreibt etwa Bundesrat und Sportminister Martin Pfister. Sie begeistere das ganze Land und sei Vorbild für die nächste Sportgeneration. Und auch Bundespräsident Guy Parmelin gratuliert und schreibt von einem historischen Schritt in Richtung Final. Im Viertelfinal spielt die Schweiz am Sonntag dann gegen den amtierenden Weltmeister Argentinien. Die Gemeinderatswahl in Vernier bei Genf wird nicht ein zweites Mal wiederholt. Das hat das Bundesgericht entschieden. Bei der ersten Wahl im Frühling vor einem Jahr war mutmaßlich betrogen worden. Ein Schriftgutachten hat gezeigt, 9 Personen haben damals rund 280 Wahlzettel ausgefüllt. Nach einer Beschwerde wurde die Wahl im Herbst wiederholt. Und auch da füllten einzelne Personen wieder mehrere Stimmzettel aus. Das bestätigt nun das Bundesgericht. Doch anders als bei der ersten Wahl gebe es diesmal keine Hinweise auf eine organisierte Wahlmanipulation, so das Urteil. Das Resultat sei nicht entscheidend beeinflusst worden. Die Wahl sei darum gültig. Und wir bleiben in der Schweiz. Für die Schweizer Bergbahnen ist die Sommersaison gut angelaufen. Im Mai und im Juni seien schweizweit 5% mehr Einzeleintritte verzeichnet worden als in der gleichen Zeit letztes Jahr. Das schreibt der Branchenverband Seilbahnen Schweiz. Er hat dafür die Zahlen von über 140 Bergbahnen ausgewertet. Ein Grund für den Anstieg sei das heiße Wetter in der zweiten Julihälfte. Und dann sprechen wir über Mangan. Mangan ist ein Metall und ein lebenswichtiges Spurenelement. Meistens nehmen wir es über Lebensmittel auf, doch zu viel Mangan kann der Gesundheit schaden. Nun haben Forschende des ETH Wasserforschungsinstituts EAWAG zusammengetragen, in welchen Weltregionen wie viel Mangan im Grundwasser ist. Eine Risikokarte zeigt, etwa 180 bis 220 Millionen Menschen trinken vermutlich Wasser mit erhöhten Mangankonzentrationen. Das schreibt das Institut. Das sind deutlich mehr als bisher angenommen. Besonders betroffen seien dicht besiedelte Regionen in Asien. Insbesondere bei Kindern kann Mangan das Nervensystem schädigen. Um das Metall aus dem Trinkwasser zu entfernen, reicht laut den Forschenden eine einfache Aufbereitungsanlage. In der Schweiz sei die Manganbelastung aber unbedenklich. Und wir kommen nochmals zurück zum Fußball. Die Schweizer Nazi-Spielerin Geraldine Reuteler wechselt den Club. Nach 8 Jahren verlässt sie Eintracht Frankfurt und wird neu für Arsenal London spielen. Das teilt der britische Club mit. Und gestern ist auch der Wechsel einer anderen Nazi-Spielerin bekannt geworden. Viola Caligaris wechselt von Juventus Turin zu Atletico Madrid. Und dann bleibt noch das Wetter. Am Nachmittag bleibt es trotz Wolkenfeldern ziemlich sonnig, nur im Osten gibt es etwas dichtere Wolken. Im Süden weht ein Nordföhn und es wird 37 Grad warm. Morgen geht es dann mit viel Sonne weiter bei 29 bis 34 Grad.
2: 21 Minuten vor 1, Sie hören Rendezvous. Marine Le Pen will bei den Präsidentschaftswahlen nächstes Jahr antreten. Das hat die französische Rechtsaußenpolitikerin von Rassemblement National gestern Abend bekannt gegeben. Le Pen wurde gestern zwar erneut verurteilt wegen Veruntreuung von EU-Geldern, das Berufungsgericht hat jedoch das Strafmaß gesenkt. Die Freiheitsstrafe wurde von 4 auf 3 Jahre reduziert, davon 2 Jahre auf Bewährung und eines mit einer elektronischen Fußfessel. Gleichzeitig reduzierte das Gericht auch das Verbot, ein politisches Amt auszuführen, von 5 auf 3,5 Jahre, davon 2,5 auf Bewährung. Damit kann Marine Le Pen bei den Präsidentschaftswahlen antreten. Wie kommt das an im Wahlkreis, aus dem Marine Le Pen kommt? Die Reportage von Zoe Geisler aus Hénin-Beaumont im Norden Frankreichs.
4: Hénin-Beaumont, in der ehemaligen Bergbaustadt mit rund 25.000 Einwohnerinnen und Einwohnern, zieren rote Backsteinhäuser die Straßen. Trotz des politischen Wirbels um Marine Le Pen wirkt es ruhig. Sie scheint hier mehr als nur eine Abgeordnete zu sein. Das erklärt Jonathan vor einem Supermarkt.
5: Ici, les gens sont très attachés à Marine Le Pen. Dès qu'elle vient, tout le monde se met autour d'elle pour faire un selfie, pour lui faire un bisou.
4: Hier wird Le Pen gemocht, sagt der junge Mann. Wenn sie komme, würden sich alle um sie versammeln, um ein Selfie zu machen oder ihr ein Küsschen zu geben. Für ihn spielt es keine Rolle, ob Le Pen oder der ursprünglich vorgesehene Plan B, Jordan Bardella, kandidiere. Denn
5: que ce soit elle ou lui, c'est ou n'importe quelle personne du groupe Rassemblement National, c'est le projet en lui-même qui va être appliqué.
4: Entscheidend sei, dass das Programm der Partei umgesetzt werde. Was er sich darunter konkret vorstellt, führt er nicht aus. Die ältere Frau Annie, die gerade in ihr Auto steigt, sieht das ähnlich. Sie sei grundsätzlich für das Rassemblement National, aber
6: le réel en général, mais Marine Le Pen, si elle passerait, ça serait bien aussi.
4: Sie fände es schon gut, wenn Marine, so wird Le Pen in Hénin-Beaumont oft genannt, gewinnen würde. Dass das Berufungsgericht ihre Verurteilung bestätigt hat, ändert für Annie offensichtlich nichts. Sie unterstütze Le Pen schon lange.
6: Ben écoute, elle a toujours fait son devoir, tout ça, elle est aussi une honnête femme.
4: Sie habe immer ihre Arbeit gemacht und sei eine ehrliche Frau, meint Annie. Kritik, zwar leiser, gibt es aber auch in Le Pens Hochburg, etwa von Jean-Philippe.
7: Bah moi je suis pas pour Marine Le Pen donc elle a été condamnée donc c'est mérité je veux dire. Bah elle aurait purgé sa peine. Ouais.
4: Sie wurde verurteilt, das heißt, sie hat es verdient, so Jean-Philippes Meinung. Er sei sowieso kein Fan von Le Pen. Damit ist er in der Minderheit. Bei Wahlen stimmt hier jeweils eine klare Mehrheit für ihre Marine. Und auch nach dem gestrigen Urteil scheint die Unterstützung ungebrochen.
2: Nach dem Urteil bleiben einige Fragen. Charlotte Schmidt-Leonardi ist Professorin für Strafrecht an der Universität Bielefeld. Ich fragte sie, wie ordnen Sie das Urteil ein?
8: Ich würde sagen, Justitia hat die Augenbinde gestern nicht abgenommen, aber angehoben. Das heißt, sie hat Marine Le Pen erneut schuldig gesprochen, auch mit deutlichen Worten und Sanktionen. Allerdings die Sanktionen aus 2025, die den größten politischen Effekt hatte, den Entzug des passiven Wahlrechts, diese Sanktion wurde so deutlich abgemildert, dass die positiven Folgen für Le Pens vierte Präsidentschaftskandidatur im Jahr 2027 nicht mehr zu übersehen sind.
2: Marine Le Pen kann damit antreten bei den Präsidentschaftswahlen. Ist das von dem her bis zu einem gewissen Grad auch ein politisches Urteil?
8: Naja, sagen wir so. Die französische Justiz scheint mir diesen Sachverhalt nicht nur mit Blick auf die Schuld, sondern auch mit Blick auf die politische Wirkung entschieden zu haben. Aber ich finde, das Berufungsgericht hat das sehr klug gemacht. Das heißt, das Urteil ist streng genug, um nicht als Freispruch zu gelten und doch zurückhaltend genug, um den demokratischen Wettbewerb nicht vollständig zu blockieren. Also es ist in gewisser Hinsicht ein Strafmaßkompromiss, der mit deutlichen Botschaften während der Urteilsverkündung einherging. Da hat zum Beispiel die Richterin wirklich mehrfach die schwerwiegenden und dauerhaften Verstöße gegen die Regeln der Demokratie bezeichnet. Das ist ein politischer Hinweis. Und die Sanktionen, die sind 3 Jahre Freiheitsstrafe, von denen 2 Jahre zur Bewährung ausgesetzt wurden und 1 Jahr mit elektronischer Fußfessel zu Hause vollstreckt werden kann. Und dann eben der Entzug des passiven Wahlrechts von 5 Jahren auf 45 Monate reduziert, wobei 30 30 Monate zur Bewährung ausgesetzt wurden. Und hier, das ist der Twist, die ersten 15 Monate, die sind schon rum. Und so ist Le Pen im Grunde frei von dieser Wirkung für ihre Kandidatur.
2: Marine Le Pen will auch dieses Urteil weiterziehen bzw. anfechten. Geht sie damit bis zu einem gewissen Grad auch ein Risiko ein?
8: Ja, das würde ich schon sagen. Das ist ein Revisionspoker, den sie hier eingeht, ihren Pourvoi en Cassation, wie das heißt. Aus meiner Sicht in dreierlei Hinsicht. Also ich glaube, sie wettet darauf, dass der Pourvoi en Cassation, die elektronische Fußfessel, entschärfen oder hinauszögern könnte. Also dass sie ohne Fußfessel diesen Wahlkampf machen kann. Das ist nicht gegeben, das ist sehr umstritten, aber das könnte eine Wirkung sein. Und ich glaube, sie wettet in zweiter Hinsicht auch darauf, dass der Kassationshof seine Entscheidung erst nach der zweiten Runde des Präsidentschaftswahlkampfs, also nach dem Mai, treffen wird, sodass die Entscheidung in der Sache, vielleicht eine Bestätigung des Urteils, politisch nachlaufend wäre und im Fall eines Wahlsieges von Marine Le Pen ihre Immunität, die strafrechtliche Sanktionierung, zufrieren würde. Das ist ja ein Szenario, das wir auch schon von Trump kennen.
2: Wenn Sie Donald Trump benennen, in der Schweiz braucht es ein Leumundszeugnis und manchmal auch einen Auszug aus dem Strafregister, nur schon um eine Wohnung zu bekommen. In Frankreich darf eine verurteilte Straftäterin bei den Präsidentschaftswahlen antreten. In den USA ist ein verurteilter Straftäter Präsident. Was macht das mit der Gesellschaft, wenn Politiker ihre Vorbildfunktion verlieren?
8: Das sind sehr gute Punkte. Und ich glaube, Marine Tondelier, die nationale Sekretärin der Ecologist, hatte gestern auch darauf angespielt. Sie sprach von einer grande mansuétude, also einer großen Milde der Justiz gegenüber Le Pen. Und das stimmt. Also dieser Sofortvollzug, der jetzt aus meiner Perspektive problematisch ist, ist in Frankreich ganz normal und trifft normale Menschen sehr hart. Genau wie in der Schweiz. Ne? Arbeitsplatzverlust, Sorgerechte werden verloren. Und dass tatsächlich Politiker, Donald Trump, nennen sie ganz zu Recht, trotz mehrfacher Anklagen und einer tiefen Delegitimierung rechtsstaatlicher Institutionen trotzdem Wahlsiege verbuchen. Ja, ich finde, das ist ein berechtigter Punkt, dass politische Kultur ein Stück weit erodiert ist und strafrechtlich angeschlagene Akteure nicht mehr automatisch als politisch diskreditiert gelten. Und insofern sollte man sich wirklich bewusst machen, übergroße Zurückhaltung kann natürlich den Verdacht privilegierter Schonung erzeugen. Gerade dort, wo mächtige Akteure schon von sich aus versuchen, sich als Opfer zu inszenieren. Und ich meine schon, dass das einen Effekt auf die Menschen hat, für die nach dem Gleichheitsgrundsatz alle anderen Regeln dann schon gelten. Das wäre bedenkenswert für die Zukunft.
2: Sagt Charlotte Schmidt-Leonardi, Professorin für Strafrecht an der Universität Bielefeld im Rendezvous. Und wer SRF2-Kultur hat, hört, hat die ersten 10 Minuten verpasst aus technischen Gründen. Darum bitte ich um Entschuldigung. 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Das Ziel war klar. Bis 2030 sollen der Hunger und die extreme Armut auf der Welt verschwunden sein. Die UNO hat sich diese Ziele gesetzt und wollte sie über 17 Punkte erreichen, auf ökonomischer, sozialer und ökologischer Ebene. Jetzt ist klar, das Ziel lässt sich nicht erreichen. Martin Frick ist Direktor des World Food Programs in Deutschland. Ich fragte ihn, in 15% der Fälle ist man sogar unterhalb der Ausgangslage im Jahr 2015. Wie dramatisch ist denn die Situation?
9: Nun, wir schauen natürlich als World Food Program vor allem auf die Ernährungslage und vor allem auf diejenigen, die am allerdringendsten Ernährung brauchen. Und da ist die Situation dramatisch und verschlechtert sich weiter.
2: Macht Ihnen das Sorgen?
9: Ja, Tag und Nacht. Das ist in der Tat so, dass wir heute mehr als 3-mal so viele Menschen haben, die humanitäre Hilfe im Bereich Nahrungsmittel brauchen, als noch vor Covid. Da hat sich also in den letzten 5-6 Jahren viel zum Schlechten entwickelt.
2: Zu den Zielen gehören eben ein Ende des Hungers, ein Ende der extremen Armut. sauberes Wasser, saubere Energie, aber auch menschenwürdige Arbeit, hochwertige Bildung, Klimaschutz und Frieden. Was bedeutet es jetzt, wenn die Vereinten Nationen schon jetzt sagen, wir schaffen das nicht?
9: Nun, wir können es nach wie vor schaffen. Wir produzieren jeden Tag genug Lebensmittel, um 10 Milliarden Menschen auf dem Planeten zu ernähren. Wir sind jetzt etwa 8,3. Es liegt nicht an der Produktion. Aber es liegt daran, dass wir immer mehr Kriege, immer mehr Krisen sehen und dass diese Krisen in einer interdependenten Welt Schockwellen um den ganzen Planeten aussenden.
2: Das eine sind, wie Sie sagen, politische Gegebenheiten und Umstände, ob zum Beispiel Frieden erreicht werden kann. Das andere ist das Geld, das fehlt. Es klafft eine Lücke von rund 3,5 Billionen Euro. Wo setzen denn die Länder das Geld jetzt mehr ein? Ist es mehr im Inland oder für Rüstung statt für Entwicklungshilfe?
9: Nun, Rüstung ist ein sehr, sehr starkes Thema. Seit dem Angriffskrieg Russlands gegen die Ukraine hat sich das Klima doch wesentlich verschärft. Wir sehen in praktisch allen europäischen Staaten, wie die Verteidigungsausgaben doch unglaubliche Summen verschlingen. Da müssen die Haushalte sparen und leider wird oft die Entwicklungshilfe und die humanitäre Hilfe als leichte Ziele für Sparmaßnahmen verstanden.
2: Was sagen denn Sie als Vertreter des World Food Programs? Was braucht es in der jetzigen Situation?
9: Nun, in erster Linie brauchen wir Frieden. Fast 2/3 der Menschen, die wir mit Lebensmitteln versorgen, sind in Armut und sind in Hunger als direkte Folge von Kriegen. Und dann brauchen wir eine langfristige Perspektive, um Menschen aus den humanitären Bedarfen hin und ein menschenwürdiges Leben zu bekommen, wo sie auf eigenen Füßen stehen können und wieder für ihre eigene Ernährung, für ihr eigenes Einkommen aufkommen können.
2: Was Sie sagen, leuchtet sicher allen Hörenden ein. Es klingt nur im Moment, wenn wir die Weltlage anschauen, gar nicht realistisch. Woher nehmen Sie die Zuversicht, dass wir es als Gesellschaft, als Menschheit doch noch schaffen können, diese Ziele, über die wir gesprochen haben, dass wir die erreichen können?
9: Naja, zunächst, es ist kein technisches Problem. Wir können das schaffen, die Voraussetzungen sind dafür da. Aber wir brauchen ein politisches Umdenken. Wir müssen auch verstehen, dass Mangelernährung, Hunger, Armut in einem Teil der Welt nicht einfach dort bleibt, sondern uns hat das zu interessieren als wachsende Instabilität in unserer Nachbarschaft, als Migrationsbewegung und insgesamt als ein Auflösen einer regelbasierten Welt, von der ja unser Wohlstand auch direkt abhängt. Und die Investitionen, die dort notwendig sind, um Menschen, Regionen, ja ganze Kontinente zu stabilisieren, sind doch enorm bescheiden verglichen mit dem, was wir zum Beispiel für Rüstung und die sogenannte harte Sicherheit ausgeben müssen. Die Schweiz war immer ein Vorreiter, wenn es um den weiteren Sicherheitsbegriff, um die sogenannte menschliche Sicherheit geht. Und ich finde, das ist ein exzellenter Ansatz. So muss man das diskutieren und so muss man das sehen.
2: Sagt Martin Frick, Direktor des World Food Programs in Deutschland, im Rendezvous. Aufregung um das Vertragspaket, das der Bundesrat mit der EU unterzeichnet hat. Die Wirtschaftskommission des Ständerats hat einen Entscheid gefällt, der gegen das Abkommen verstößt. Damit droht der Kompromiss der Sozialpartner zum Thema Lohnschutz zu scheitern. Der Schweizerische Gewerkschaftsbund droht sogar, das Vertragspaket abzulehnen, wenn es bei diesem Entscheid bleibt. Aus dem Bundeshaus, Philipp Burkhardt.
10: In vielen Schweizer Gesamtarbeitsverträgen werden Unternehmen verpflichtet, eine Kaution zu bezahlen, bevor sie einen Auftrag ausführen. Damit soll sichergestellt werden, dass Bußen tatsächlich beglichen werden, falls ein Unternehmen gegen Lohnvorschriften verstößt. Für die EU sind Kautionen ein rotes Tuch. Damit würden Unternehmen aus dem EU-Raum benachteiligt, argumentiert sie. Im Vertragspaket, das der Bundesrat Anfang März mit der EU unterzeichnet hat, wird die Kautionspflicht deshalb auf Druck der EU abgeschafft. Nur Unternehmen, die bereits einmal gegen Lohnvorschriften verstoßen haben, müssten noch eine Kaution bezahlen. Der Bundesrat beantragt dem Parlament, das Schweizer Entsendegesetz entsprechend zu ändern. Doch praktisch unbemerkt von der Öffentlichkeit hat die Wirtschaftskommission des Ständerats Anfang Mai entschieden, auf die Änderung zu verzichten. Sie ist damit einem Antrag des Berner SVP-Ständerats Werner Salzmann gefolgt, wie dieser gegenüber Radio SRF bestätigt. Eine Sicherheit in Form einer Kaution sei weiterhin bei jedem Auftrag nötig, argumentiert er.
11: Die Sicherheit erst bei einem zweiten Verstoß zu verlangen, wäre aus meiner Sicht problematisch, denn damit würde der erste Verstoß praktisch belohnt, die abschreckende Wirkung würde verloren gehen und es stünde ein unfairer Vorteil gegenüber Schweizer Arbeitgebern, die sich an die Regeln halten.
10: Das Außendepartement EDA hält hingegen fest, dass das Parlament den besagten Artikel im Entsendegesetz gar nicht streichen könne, ohne gegen das Vertragspaket mit der EU zu verstoßen.
12: Wenn das Parlament den Antrag der Wirtschaftskommission des Ständerats gutheißt, wäre ein solcher Entscheid im Widerspruch zum ausgehandelten und unterzeichneten Abkommen mit der EU.
10: Entsprechend hat der Entscheid bei Gewerkschaften und Arbeitgebern große Nervosität ausgelöst, die sich in schwierigen Verhandlungen auf ein Paket mit Massnahmen geeinigt haben, das den Lohnschutz in der Schweiz sichern soll. Daniel Lampard vom Schweizerischen Gewerkschaftsbund sagt:
13: Das Lohnschutzpaket wurde in vielen, vielen anspruchsvollen Sitzungen ausgehandelt mit den Arbeitgebern. Die hatten am Anfang wenig Verständnis für den Lohnschutz, muss ich sagen. Letztlich ist es gelungen, ein Paket zu machen. Für uns ist klar, das Paket muss vom Parlament gut geheißen werden, sonst ist der Lohnschutz nicht gewährleistet.
10: Und auch Roland Müller vom Schweizerischen Arbeitgeberverband hält fest:
14: Wir sind klar der Meinung, dass dieses Lohnschutzpaket, wo wir über 100 Sitzungen zusammengesessen sind mit den Sozialpartnern und dem SECO, integral zusammenbehalten werden sollte. Sobald man Änderungen vornimmt, wird das extrem kompliziert und die einzelnen Puzzleteile passen dann nicht mehr aufeinander.
10: Für Daniel Lampard vom Gewerkschaftsbund steht fest, werde der Lohnschutz geschwächt, können die Gewerkschaften das Vertragspaket mit der EU nicht mehr unterstützen.
13: Wenn der nicht gewährleistet ist, dann können wir dem nicht zustimmen.
10: Gewerkschaftsvertreter Lampard vermutet, dass sich einzelne Mitglieder der Wirtschaftskommission des Ständerates gar nicht bewusst seien, dass ihr Entscheid gegen das Vertragspaket verstoße. Für seinen Teil weist SVP-Ständerat Werner Salzmann dies klar von sich.
11: Das ist mir absolut bewusst, aber man braucht die Vorlagen nicht ins Parlament zu bringen, wenn wir nicht die Möglichkeit haben, Änderungsanträge zu stellen.
10: Der Bundesrat müsse die Kautionsfrage halt mit der EU neu verhandeln, fordert Salzmann. Ob die EU dazu bereit wäre, ist unklar. Angesprochen auf die möglichen Folgen, falls das Parlament an der Kautionspflicht festhalten sollte, schreibt das Außendepartement EDA:
12: Die Folgen, insbesondere die Reaktion der EU, können zum jetzigen Zeitpunkt nicht abgeschätzt werden.
10: Der Kompromiss der Sozialpartner zum Lohnschutz und das ganze Vertragspaket mit der EU sind in Frage gestellt, bevor die Debatte im Parlament darüber überhaupt begonnen hat.
2: Philipp Burkhardt. Ärztinnen und Ärzte, die eine eigene Praxis haben und spezialisiert sind, regen sich zurzeit massiv über die Politik auf. Der Grund ist ein Parlamentsentscheid. Er will die Leistungen der Ärztinnen und Ärzte ab nächstem Jahr begrenzen, um die Gesundheitskosten zu dämpfen. Hausärzte sind vom Entscheid kaum betroffen. Die betroffenen Fachärztinnen und Fachärzte sind empört. Sollen sie etwa Patientinnen wegweisen oder ihre Praxen bereits ab Mittag schließen? Die Ärzteschaft jedenfalls droht mit Streik und fordert vereinzelt auch den Rücktritt von FMH-Präsidentin Yvonne Gilly. Christine Wanner beschäftigt sich bei SRF mit dem Gesundheitswesen. Christine Wanner, viele Ärzte, auch Fachärztinnen und Fachärzte, arbeiten ja bereits über ihre Grenzen hinweg und leisten endlose Überstunden. Warum denn jetzt diese große Aufregung?
15: Viele von ihnen fühlen sich überrumpelt und verunsichert. Gelassen reagieren hingegen die Hausärzte und Kinderärztinnen. Diese Höchstgrenze werde im normalen Praxisbetrieb kaum erreicht, schreibt ihr Verband. Notfälle, Berichte, Gutachten sowie die pauschal abgerechneten Leistungen fielen nicht unter diese Höchstgrenze.
2: Wollen die Ärztinnen und Ärzte sich grundsätzlich nicht reinreden lassen oder fürchten sie um ihre Einnahmen?
15: Ja und nein. Sie rechnen ohnehin mit einem neuen Tarif ab, der jährlich angepasst werden kann. Dieser stellt Fachspezialisten mit vielen technischen Leistungen finanziell eher schlechter als zuvor. Mit einer zusätzlichen Höchstgrenze könnte ihr Einkommen also erneut begrenzt werden. So werde effizientes Arbeiten bestraft, argumentieren sie. Sie verstehen sich als KMU mit Verantwortung für ihre Angestellten und wehren sich gegen das Bild in Politik und Öffentlichkeit, dass sich Ärzte so quasi vergolden. Aber es ist nicht so klar, ob sie die Höchstgrenze ebenfalls erreichen. Das müsste zuerst durchgerechnet werden. Und zu Ihrem ersten Punkt, zum Dreinreden, das ist wichtig, denn ich verstehe diesen Punkt nach den verschiedenen Gesprächen als Auslöser der Wut und Enttäuschung, denn die Politik macht den Ärztinnen und Ärzten mehr und mehr Vorgaben, die teils absurd detailliert sind, kontraproduktiv, weil sie sehr aufwendig sind. Also ein Mikromanagement, das den Praxisalltag ohnehin erschwert.
2: Jetzt richtet sich die Wut vieler Betroffener in dieser Situation gegen FMH-Präsidentin Yvonne Gilly. Was wird ihr denn vorgeworfen?
15: Es gibt Ärztinnen und Ärzte, die sich nicht mehr vertreten fühlen. Die FMH hätte eine solche Höchstgrenze verhindern müssen, sagen sie. Andere haben erst jetzt von den Veränderungen erfahren und werfen der FMH vor, sie nicht informiert zu haben, was diese ablehnt. Aber tatsächlich gibt es Missverständnisse und Fehlinformationen, die sich rasch verbreitet haben. Hier sucht die FMH seit letzter Woche die Wogen zu glätten und ihre Reihen zu schließen. Sie betont auch, dass der Parlamentsentscheid gegen den Willen von Bundesrat und FMH ausgefallen ist.
2: Bei diesem Thema sind schlussendlich wir alle potenzielle Patientinnen und Patienten. Was werden wir von diesem Streit merken?
15: Es ist möglich, dass in gewissen Praxen die Wartezeiten länger werden. Verschiedene Spezialisten wollen weniger Behandlungen pro Tag durchführen, wenn diese Höchstgrenze kommt.
2: Danke für diese Einordnung, Bundeshausredaktorin Christine Wanner im Rendezvous. In der Sommerserie zu 25 Jahren Tagesgespräch ist heute die Weltraumphysikerin zu Gast, Katrin Altweg, zum Thema Weltraumschrott. Nach den Schlagzeilen mit Silvia Staub.
0: US-Präsident Donald Trump will nicht mehr mit dem Iran verhandeln für ein Ende des Konflikts. Die entsprechende Absichtserklärung hat er für hinfällig erklärt, also auch die Waffenruhe. Und den Iran wüst beschimpft. Das tat er am NATO-Gipfel in der Türkei. Die Gemeinderatswahl im Genfer Vernier wird nicht ein zweites Mal wiederholt. Das hat das Bundesgericht entschieden. Nachdem bei der ersten Wahl mutmaßlich betrogen wurde, gab es auch beim zweiten Mal einige Unstimmigkeiten. Doch das Resultat sei nicht entscheidend beeinflusst worden und die Wahl darum gültig, sagt das Gericht. Für die Schweizer Bergbahnen ist die Sommersaison gut angelaufen. Im Mai und im Juni seien schweizweit 5% mehr Einzeleintritte verzeichnet worden als in der gleichen Zeit letztes Jahr. Das schreibt der Branchenverband Seilbahnen Schweiz. SRF Verkehrsinfo von 13.02 Uhr. Stau in der Region Basel auf der A3 Richtung Wiese ab dem Horburg-Tunnel und in der Region Solothurn auf der A1 zwischen Richtung Zürich zwischen Kriegstetten und Wangen an der Aare wegen eines Unfalls.
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17: Seit 25 Jahren reden wir an dieser Stelle mit Gästen, die etwas zu sagen haben. Das Tagesgespräch wird dieses Jahr 25 und durch den Sommer durch. Hören wir nochmal zurück mit Persönlichkeiten, die in der Sendung waren, reden über Themen, die in diesem letzten Vierteljahrhundert zu reden haben und gäng noch zu reden geben. Die Woche ist mein Gast Weltraumphysikerin Katrin Altweg. Herzlich willkommen zurück im Tagesgespräch.
18: Grüße, Frau Hulliger.
17: Katrin Altweg, im Moment sehen wir ja so ein Wettrennen Richtung Mond. Also Donald Trump will auf den Mond, die Chinesen wollen auf den Mond, die Russen wollen auf den Mond, Elon Musk will auch noch auf den Mars. Ist die Raumfahrt aktuell so fest im Scheinwerferlicht wie schon lange nicht mehr, würde ich sagen?
18: Die bemannte Raumfahrt, ja mal. Die andere ist ein bisschen Hintergrund gerückt, leider, im Moment. Aber es geht jetzt alles um bemannte Raumfahrt. Also insbesondere in Amerika.
17: Die sagen leider, also der findet das nicht so der richtige Weg?
18: Eigentlich nicht, nein. Weil, also ich bin Wissenschaftlerin und ich will Wissenschaft machen und das machen dann nicht mit bemannter Raumfahrt.
17: Sondern, was ist denn das Ziel von diesem Wettrennen?
18: Das Ziel ist eigentlich wie vor, was ist, 57 Jahren, bei Apollo 11, oder? Wer ist zerstört, um Macht demonstrieren? um zu zeigen, dass man technologisch überlegen ist.
17: Also es ist ein Machtkampf, nicht jetzt ein Kampf um die besten wissenschaftlichen Erkenntnisse.
18: Nein, sicher nicht, sonst gingen wir nicht auf den Mond. Oder?
17: Wo man dort schon viel weiss.
18: Man weiss schon relativ viel, also man weiss nicht alles, aber man weiss schon relativ viel. Und meine Chinesen machen jetzt so Zeug, also die haben zwei Länder gehabt und haben Material zurückgebracht vom Mond, sogar von der Hinterseite. Das ist noch Wissenschaft, aber sonst...
17: Also Menschen auf dem Mond ist für euch nicht mehr Wissenschaft?
18: Nein, ich meine, alles, was man auf dem Mond macht, ist, um Menschen dort oben zu haben. Also man sucht nach Wasser, oder man schaut, wo man eine Basis bauen könnte.

0: haben. Von dem her ist das sicher sehr etwas Teures. Andererseits darf man auch nicht unterschätzen, dass das etwas ist, was die Raumfahrt auch weiterbringt, weil es sehr, sehr etwas Inspirierendes ist, oder? Wenn nur Satelliten in den Weltraum geschickt werden, ich glaube, dann würde das nur die Hälfte der Leute interessieren. Aber wenn man weiss, dass tatsächlich Leute dort oben leben und forschen, ist das natürlich etwas, was viel, viel spannender ist und somit dann auch die Industrie und die ganze Entwicklung ein bisschen pusht. Und ich denke, darum wird es Astronauten und Astronautinnen immer brauchen. Vor allem auch im Hinblick darauf, dass man halt die Welt dann noch weiter entdecken und vielleicht auch bewohnen. Und das ist natürlich nicht das Gleiche, wenn man einen Rover auf den Mond oder auf den Mars schickt oder wenn man einen Mensch dorthin schickt. Ich denke, das ist schlussendlich auch eines der Ziele der Raumfahrt, dass man, ja, dass die Menschheit weitergeht und vielleicht irgendwann schon andere Himmelskörper können bewohnt werden.
1: Hat er einen Punkt?
2: Ja, aber das ist nicht Wissenschaft. Oder? Es geht darum, die anderen zu inspirieren. Da gibt man recht, das kann man noch. Wobei jetzt bei Artemis, man hat es verfolgt, aber es war nicht das Tagesgespräch jeden Tag unter den Leuten, oder? Ob jetzt die da um den Mund fliegen oder nicht.
1: Einmal
2: nicht
1: in der Schweiz. Die im Frühling war, genau.
2: Die, die gerade erst war. Vielleicht, wenn der erst wieder auf dem Mond landet, wird man sicher darüber reden und das wird auch wieder... Man wird das im Fernsehen verfolgen oder im Internet oder was auch immer. Aber es hat nicht mehr den gleichen Effekt wie vor 57 Jahren. Oder? Also auch mir ist es so gegangen. Ich muss sagen, déjà vu. Ja, das, ja, ich war dann so 16 gewesen, ungefähr.
1: Mhm. Also 1969.
2: Oder? Mhm. Und das ist in dem Sinne nicht neu. Man hätte es ja können, wieso soll man das heute nicht mehr können?
1: Gut, für all die Jungen, die dann noch nicht gelebt haben, ist es natürlich schon speziell, wenn dann wieder plötzlich jemand auf dem Mond
2: ist. Sicher, eben. Darum, eine gewisse Inspiration kann es geben, aber das ist nicht Wissenschaft. Technologieentwicklung gibt es, das glaube ich auch. Da hat er einen Punkt, oder? Man kann gewisse Sachen entwickeln unter dem Vorzeichen von bemannter Raumfahrt. Aber eben, wie gesagt, für mich ist was zählt eigentlich die Wissenschaft. Und das wird man mit bemannter Raumfahrt nicht wirklich vorwärts treiben. Weil Wissenschaft ist häufig gestört durch einen Menschen.
1: Also wenn Menschen da oben sind, hinterlösen Spuren, die nachher eigentlich das Resultat verfälschen.
2: Genau. Also wir wissen es von der ISS, oder?
1: Von der Raumstation.
2: Ja, gewisse Sachen gehen dort oben nicht, weil es eben Leute hat. Und heute, wo man eigentlich alles robotisch macht, auf der Erde möglichst, oder? Man entwickelt ganz verrückte Roboter. Sollte man eigentlich nicht Leute ins Weltall schicken, wo sie nicht wirklich geeignet sind. Der Mensch ist nicht geeignet, im Weltall zu existieren, sondern auf der Erde. Und die Roboter kann man schon so bauen, dass die für das Weltall gemacht sind.
1: Also dann könnte es so sein, dass jetzt, sage ich jetzt ein bisschen plakativ, irgendein Astronaut etwas heimbringt und nachher das Gefühl hat, dass es eine Spur von menschlichem Leben gibt, aber dabei ist es vielleicht nur die Spur von Fäkalien von einem anderen Astronautenkollegen, der dort oben war.
2: Ja, also beim Mond weiss man, man hat 200 Tonnen menschlichen Abfall, also menschlichen menschgemachten Abfall, das sind zum Teil kaputte Raumsonden, aber es sind auch Fäkaliensäcke von den Astronauten. Wobei, die sind auch spannend, oder? Die enthalten ja Bakterien, 57 oder 55 Jahre alt oder so. Kann man schauen, ob das überlebt auf dem Mond oder nicht.
1: Ach, das wäre dann wieder ein Forschungsobjekt?
2: Das
1: eigentlich.
2: Ist dann wieder Wissenschaft, ja.
1: Und könnte aus diesen Bakterien etwas entstehen, vielleicht auf dem Mond?
2: Nein. Weil im Mond fällt auch das Wichtigste für Leben, das ist flüssig Wasser.
1: Und wenn es das nicht hat, gibt es kein Leben so, wie wir uns das vorstellen.
2: Richtig.
1: Was ja auch eine Strategie ist, oder was man auch immer gehört, dass man halt auch auf dem Mond auf den Wett weg den Rohstoffen, wo es dort oben Rohstoffe hat, die wir hier auf der Welt gut können brauchen können, gerade auch für die Energiewende, zum Beispiel Lithium. Hat das Gefühl, das könnte ein Weg sein, dass man vielleicht dereinst auf dem Mond wieder Rohstoffe abbauen?
2: Also wenn wir auf der Erde so verzweifelt sind, dass wir keine Lithium mehr haben, dann vielleicht. Aber ich habe noch kein Businessmodell gesehen, wo sich das würde rechnen.
1: Also es ist viel zu teuer, sagt ihr?
2: Ja, der Transport. Also erstens muss man rauf, oder? Aber vor allem muss man auch das Zeug auch wieder runterbringen, ohne es verglüht in der Erdatmosphäre.
1: Und das rechnet sich nicht?
2: Also Lithium ist nicht so leicht, oder?
1: Also es ist vielleicht ein Klumpen, den man da oben runterholt.

0: richtig. Also eben seiner Zeit bei Apollo haben sie sogar die Fäkalien da oben gelassen, weil es nicht zu schwer war, zum zurücknehmen.
1: Also gut, also da gibt es noch keinen Businessplan für die Rohstoffe. Und gleich wird ja sehr viel über das Gerät, es wird da investiert. Warum denn? Also wenn es eigentlich gar nicht möglich ist, so wie dir jetzt das sagen.
0: Eben, es ist ein bisschen dazu da, um die Leute zu inspirieren. Also wenn man davon träumt, dass man das kann, oder, dann ist mehr dafür, dass man Geld investiert, Technologie entwickelt. Von dem her gesehen hat es einen gewissen Sinn. Aber bis wir so weit sind,
1: dann lieber hier die Rohstoffe rezyklieren.
0: Genau, das ist sicher viel billiger.
1: Wem gehört denn eigentlich der Mond? Also wenn wir jetzt bei diesen Rohstoffen sind, wer dürfte die einfach so holen? Wem wären denn die?
0: Im Prinzip gehören die der Menschheit allen. Oder niemandem, wie man es nimmt. Also man kann das Weltall nicht besitzen. Man kann auch den Himmelskörper nicht besitzen. Also das gibt eine UNO-Charta über ein Weltall und dort steht das.
1: Das würde aber eigentlich auch heissen, dass wenn jetzt ein Land dort Rohstoff abbaut, dürfte sie eigentlich nicht verkaufen, oder es besitzt sie ja wie nicht, oder?
0: Ja, eben, das ist die Frage, wie fest darf man die zurückbringen und dort wegnehmen?
1: Das sind alles Fragen, die noch geklärt werden müssen.
0: Das muss man sicher klären, ja.
1: Braucht es denn mehr Regeln? Also habt ihr das Gefühl, das ist etwas, das man dringend müsste angehen jetzt als Weltgemeinschaft, wie man im Universum miteinander umgehen
0: will? Auf jeden Fall. Oder es gibt eine Ethik. Auf der Erde wissen wir oder sollten wir ungefähr wissen, was das ist. Aber im Weltall gibt es die Ethik natürlich auch. Und wir müssen mal festlegen, was dürfen wir eigentlich und was dürfen wir auf keinen Fall. Also auch wenn wir jetzt auf einen Europamond gehen oder so, dort hat es ja vielleicht schon Leben.
1: Wenn man woher geht?
0: Auf einen Europamond, das ist ein Mond vom Jupiter. Und da sind jetzt die Amerikaner unterwegs, die Europäer, aber die werden nicht landen, das ist nicht das Problem. Aber wenn man mal landen will, dann bringt man fast sicher Mikroben von der Erde rauf. Darf man das? Wenn dort hat es vielleicht Leben. Und mit Mikroben von der Erde tut man das vielleicht zerstören. Also oder mindestens ändern. Und dann ist es nicht mehr, wie es war, oder? Das ist nicht mehr pristin. Und noch schlimmer, wenn man weiter weg ginge, was wir jetzt im Moment sicher nicht können. Also man muss sich überlegen, welches Leben zählt mehr, oder das irdische oder das auf anderen Planeten oder Monden.
1: Und das sind natürlich sehr schwierige Fragen.
0: Ja, da gibt es kein Kochbuch dafür.
1: Da braucht es Diskussionen.
0: Das ist wirklich, muss man sich überlegen und diskutieren und schauen, was der Mensch darf oder also, was er das Gefühl hätte darf. Mit seinen ethischen Vorstellungen, die er hat.
1: Es könnte ja auch das Umgekehrte passieren, dass wenn jetzt Astronauten auf den Europamond gehen und dann Spuren von Leben von dort auf die Welt bringen.
0: Also das ist ja schon beim Mars ein Problem, oder? Man will Steine vom Mars abholen. Man hat das beim Mond ja auch gehabt, vor 57 Jahren oder so. Und dann hat man dann die Astronauten in eine Quarantäne getan. Um zu schauen, ob die etwas mitbringen von dem Mond, das sie besser nicht mitbringen auf der Erde. Ich habe letzte Studie gelesen, da hat jemand untersucht, wie wirksam das gewesen wäre, wenn etwas auf dem Mond gewesen wäre, das schädlich wäre für die Erde. Das hat bei weitem nicht verhebt.
1: Also ist es zu kurz gewesen, die Quarantäne?
0: Nein, die Quarantäne war gut gewesen, aber es war unvollständig gewesen. Zum Beispiel, dann hat man ja noch analog fotografiert. Die Astronauten haben die Filme gebracht. Und die haben wir nicht in Quarantäne getan. Die Mikroben können auf diesen Filmdruckchen höckeln, oder? Und dann hätten wir es gehabt, wenn etwas wäre auf dem Mond. Und beim Mars wissen wir noch weniger, ob es dort eventuell etwas hat, oder? Es gibt Leute, die vermuten, dass es dort Leben gibt. Dann müssen wir das zurückbringen.
1: Aber laufen so Diskussionen?
0: Das läuft, ja. Das läuft unter den Wissenschaftlern.
1: Also man ist sich bewusst?
0: Bei den Wissenschaftlern ist man sich bewusst, aber bei den... Nicht Wissenschaftler eben nicht, oder? Bei Leuten wie Elon Musk oder so, da zählt das nicht.
1: Aber das sind wichtige Fragen, Katrin Adweg, die man als Gesellschaft eben auch eigentlich diskutieren muss. Und ein anderes Thema, das ja auch noch ist, der Elon Musk angesprochen, ist die Weltumlaufbahn. Dort wird es ja auch langsam eng mit den Satelliten, die dort sind. Also was hat ihr da für einen Eindruck? Hat es da noch Platz für neue oder ist da langsam voll?
0: Also das geht in eine ganz schlechte Richtung. Weil, also der Elon Musk redet jetzt von einer Million so Satelliten. Ja, jetzt wollte er ja noch Rechenzentren dort oben machen und Stromversorgung und alles Mögliche. Und schon jetzt vor zwei Jahren habe ich das gelesen, hat er 60'000 Ausweichmanöver müssen machen mit seinen Starlink, damit es keine Kollisionen gibt.
1: Mit anderen Satelliten?
0: Ja, also mit seinen eigenen, mit Abfall, was er da oben hat, oder von irgendwelchen zweiten Stufen, von Raketen und so weiter. 60'000 in einem halben Jahr. Und das kann man jetzt noch knapp, wenn alle ihre Daten freigeben, oder auch Chinesen und Russen und so, wo ihre Sachen sind. Aber das ist absehbar, dass das nicht mehr geht. Und dann gibt es Kollisionen. Und wenn man eine Kollision hat, gibt es aus zwei Satelliten gibt's irgendwie 100 Bruchstücke. Das heisst, das geht dann exponentiell rauf.
1: Also gibt es noch mehr steil. Weltraumschrott ja. Nachher.
0: Ja.
1: Aber auf die Erde runterfallen könnte es nicht, es würde alles verglühen.
0: Also wir rechnen damit, ab 2032 stirbt jedes Jahr ein Mensch, weil ihm etwas auf den Kopf gefallen ist.
1: Von dem Weltraum?
0: Ja, also bei 8 Milliarden ist das vielleicht nicht so schlimm, aber es gibt gefährlichere Sachen, das ist klar, aber trotzdem.
1: Und wie ist denn das für die Forschung, wenn die Weltumlaufbahn so besetzt ist?
0: Also man hat Mühe, noch durchzukommen. Ich habe schon Studien gelesen, die sagen, bei manchen Raumfahrt wird nicht mehr möglich sein, weil man einfach gar nicht mehr durchkommt. Und bei Leuten muss man eben besonders aufpassen, oder? Also da hat man keine Bemannung, da ist der Mond, kann man den vergessen. Und für Missionen wie Rosetta, die müssen einmal durch, wenn sie Glück haben, geht es. Und wenn sie Pech haben, geht es nicht.
1: Aber
0: und ganz schlimm ist für die Astronomen. Oder? Die haben ständig so Satelliten oder Bruchstücke von denen, die vorne durchfliegen bei den Teleskopen. Und neuerdings jetzt auch ziemlich eine Radioastronomie, weil die alle Radio Wellen aussenden, die sie eigentlich nicht dürfen. Aber das wird nicht ganz unterbunden. Und ich meine, so irgendein Pulsar, der 12 Milliarden Lichtjahre weg ist, der tut nicht sehr stark senden. Oder?
1: Den sieht man dann einfach nicht mehr.
0: Den sieht man nicht mehr, ja.
1: Das heisst, die Teleskope, die ihr beschrieben habt, als einer von den Meilensteinen in der Forschung, die verlieren ein bisschen an Bedeutung eigentlich.
0: Ja.
1: Gibt es hier Bestrebungen, dass man das anschaut?
0: Das gibt es, ja, aber es gibt so Abkommen. Oder? Es gibt auch den Artemis-Akkord von der NASA, den die Schweiz auch unterschrieben hat. Aber meine, die Schweiz macht nicht viel Abfall, oder? Aber die wichtigen Leute haben eben nicht unterschrieben.
1: Die wichtigen Leute wären?
0: Eben Elon Musk, Bezos und ähnliche, die ihre Satelliten... Sie machen schon ein bisschen etwas, das muss man auch lassen. Wenn das Lebensende kommt in die Atmosphäre, damit sie verglühen. Aber auch das ist ein Problem, oder? Das Material ist immer noch dort, es ist verglüht. Es ist nicht mehr ein Satellit, aber es ist immer noch Aluminiumoxid. Aluminiumoxid ist ein Killer von Ozon.
1: Das heisst, das könnte so die Ozonloch wieder vergrössern?
0: Ja. Da hat man jetzt auch Forschung gemacht, wie fest es ein Problem geben kann. Bei 100 Satelliten ist kein Problem, aber bei einer Million eben schon.
1: Also auch da, es geht immer weiter. Das ist, wenn ich mit euch rede, man kommt vom einen Thema zum anderen. Das ist wirklich sehr spannend. Und was wir aber noch nicht besprochen haben, Kathrin Altweg, seid ihr selber. Eure Karriere, wie das war für euch, auch früher als Frau oder die Einzige war in diesem Studiengang dann in den 70er Jahren. Und das machen wir morgen im Tagesgespräch in der Sommerserie. Herzlichen Dank. Bis morgen, Kathrin Altweg.
0: Bitte, gerne geschehen.
2: Die Weltraumphysikerin Kathrin Altweg bei der Simon Hulliger in der Sommerserie 25 Jahre Tagesgespräch. Nachrichtenredaktion im Rendezvous Adrian Huber. Mein Name Ivana Pribakovic. Einen guten Nachmittag Ihnen.
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0: Liam Frisinger und Kansas City am Grad halber zwei.
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0: In der Region Solothurn auf der A1 Richtung Zürich zwischen Kriegstetten und Wangen an der Aare Stau wegen eines Unfalls.

unserem Wissensspiel 3 von 5 geht es heute wieder um eine Jahreskarte für die Schweizer Museen im Wert von 177 Franken. Ich sage mal, es geht in Richtung Musik. Wer ein bisschen eine Ahnung hat vom Elton John, ist sicher heute nicht schlecht bedient. Das einmal vorweg. 0848 440 222 ist unsere Nummer. 0848 440 222. Wir spielen gerade.

0: mit der Duffy und Warwick Avenue wird es gerade 19 Minuten vor 2.
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0: Und es geht um eine Jahreskarte für die Schweizer Museen im Wert von 177 Franken für Evelyn Lämmli aus Basel. Frau Lämmli, guten Nachmittag.
2: Guten Nachmittag.
0: Wir haben gerade etwas Lustiges herausgefunden.
2: Ja, genau.
0: Sie haben in einer Bäckerei geschafft, 20 Jahre lang, wo ich als jüngere Person, ich weiss gar nicht, Kind, bin manchmal Patisserie holen am Sonntagnachmittag.
2: Mhm.
0: Und früher, ich weiss gar nicht, ist das noch, also bei uns ist das ganz normale Tradition gewesen. Man hat am Sonntagnachmittag ist man entweder eine Gup essen oder man hat sich Patisserie geholt.
2: Ja, Kaffee und Kuchen hat es
0: Kaffee und Kuchen?
2: Ja.
0: Und die Bäckerei, die hat es dann irgendwann mal nicht mehr gegeben, aber sie haben dann noch länger in einer anderen weitergeschafft.
2: Also das ist in der hat dann einfach die Filiale daraus gegeben. Mhm. Und dort habe ich auch noch geschafft.
0: Und
2: aber es war ja einfach hinter keine Backstube mehr gewesen.
0: Ja, sondern Kaffee und eine Backstube und dann wird man hier beliefert mit diesen Sachen. Aber ja, jetzt, heute arbeiten Sie nicht mehr?
2: Nein, ich bin pensioniert.
0: Und haben jetzt dafür Zeit für einen Hund, haben Sie mir gesagt?
2: Mhm.
0: Und er braucht wie viel Auslauf so pro Tag?
2: Ja, es ist schon ein älterer, nicht mehr so viel. Weil ich bin ja auch schon älter, darum wir passen gut zusammen.
0: Sie tönen aber nicht älter. Das ist natürlich, immer wenn man die Leute nicht sieht, dann kann man auch gar nicht einschätzen, anhand von der Stimme, wie alt jemand ist. Frau Lämmli, wir spielen und es geht hauptsächlich um Elton John. Heute bei diesem Spiel, dann am 8. Juli 2023, ist Musikikone zu Stockholm zum allerletzten Mal auf einer Konzertbühne gewesen, bis in einer grossen Abschiedstournee. Sind Sie denn bereit?
2: Ja.
0: Dann würde ich sagen, starten wir, oder? Legen wir los. Geheissen hätte durch Farewell Yellow Brick Road. Der Name lehnt sich an sein berühmtes Album und Lied Goodbye Yellow Brick Road an. Was ist denn zuerst gekommen? Goodbye Yellow Brick Road? Oder ist es gewesen, I'm Still Standing?
2: Das Zweite
0: war zuerst. Sie sagen, das Zweite, I'm Still Standing, war zuerst.
2: Ja.
0: Dann geht es gerade weiter. Das letzte Konzert hat in Stockholm stattgefunden. Kurz vorher war der Elton John in Zürich. Welche Stadt hat mehr Einwohnerinnen und Einwohner? Zürich oder Stockholm?
2: Stockholm.
0: Der Elton John hat sich im Zürcher Hallenstadion vom Schweizer Publikum verabschiedet. Was ist denn älter, der Elton John oder das Zürcher Hallenstadion?
2: Elton John.
0: Goodbye Yellow Brick Road, das Lied von Elton John, ist 1973 rausgekommen. Was ist zuerst rausgekommen? Goodbye Yellow Brick Road von Elton John oder das Lied Bohemian Rhapsody von The Queen?
2: Das ist glaube Queens.
0: Elton John und Freddie Mercury gehören zu den grössten britischen Musiklegenden. Wer ist zuerst auf die Welt gekommen, der Elton John oder der Freddie Mercury?
2: Der Elton John.
0: Sie sagen der Elton John. Und da sind wir durch.
2: Ja.
0: Dann wollen wir mal schauen, ob es gelangt hat. Also, wir haben gesagt, Goodbye Yellow Brick Road oder I'm Still Standing. Was ist zuerst rausgekommen? Sie haben gesagt, I'm Still Standing. Und das ist leider falsch. Es ist Goodbye Yellow Brick Road im 1973. I'm Still Standing ist dann im 1983 gekommen. Dann, sind 10 Jahre, aber das ist manchmal noch schwierig zum Fassen.
2: Ja.
0: Dann, was ist älter, der Elton John oder das Zürcher Hallenstadion? Das ist tatsächlich das Zürcher Hallenstadion. Das ist nämlich 1939 eröffnet worden.
2: Oh.
0: Und der Elton John ist 1947 auf die Welt gekommen. Dann, was hat mehr Einwohner, Stockholm oder Zürich? Und da haben Sie richtig gesagt. Das ist Stockholm mit knapp 1 Million und Zürich mit rund 450'000. Dann, welches Lied ist zuerst rausgekommen? Goodbye Yellow Brick Road von Elton John oder das Lied Bohemian Rhapsody von The Queen. Und da ist tatsächlich auch Goodbye Yellow Brick Road zuerst rausgekommen 1973 und Bohemian Rhapsody 1975. Mal lösen wir das Letzte auf.
2: Ja.
0: Wer ist zuerst auf die Welt gekommen? Der Elton John oder der Freddie Mercury? Und es ist leider auch da tatsächlich der Freddie Mercury gewesen. Der ist nämlich am 5. September 1946 rausgekommen und der Elton John am 25. März 1947.
2: Die sind ja
0: so noch hintereinander. Aber sie haben mitgespielt, das ist das Wichtigste. Ja. Und wir haben uns gefreut. Dann wünsche ich einen wunderbaren Nachmittag von Lämmli.
2: Dankeschön Ihnen,
0: einfach hier. Grüße Basel, machen Sie es gut.
2: Ja, danke schön. Bitte hören.

0: Sind für Italien am ersten gewesen, Sal da Vinci und Per Sempre am 8 Minuten vor der 2. Nach der 2 geht's um.
1: Ja!
0: Ist gar nicht so schwer, oder?
1: Die Schweiz steht im Viertelfinale!
0: Die Schweiz ist im Viertelfinale und die Kommentatoren sind ausgerastet, zu Recht natürlich, Damian Bicciat. Nach den zwei, du hast ja auch geschaut, gell?
2: Mhm, natürlich bis zum Schluss.
0: Durchgezogen alles, Penalty.
2: Also ich wäre auch gerne früher ins Bett, aber irgendwie...
0: Man kann nicht.
2: Man kann dann schon nicht, wenn es weitergeht.
0: Ja, absolut. Und das once in a lifetime, wahrscheinlich so etwas erlebt und vor allem mit dem Viertelfinale. Nach den zwei, gibt es bei dir aufgrund von diesem historischen Ereignis Fußballmusik?
2: Exakt. Eigentlich ein ganz Stunde Fußballmusik, außer sie wollen eben nicht eine ganze Stunde Fußballmusik. Wir nennen das mehr oder weniger. Sie dürfen mitbestimmen, wenn sie eben so viel Fußballmusik haben oder weniger. Am besten einfach schnell ein Mail machen via srf1.ch Kontakt ins Studio. Ob mehr oder weniger Fußballmusik, ich bin gespannt. Wir haben spannendes Parade, natürlich Musik aus der Schweiz, Polohofer, Baschi, Gustav, aber natürlich auch die grossen Klassiker, Ricky Martin, Gianna Nannini, Dario G oder auch Shakira.
0: Ja, ich sehe das, ist alles schon klar. Oder auch der Udo Jürgens.
2: Ja, hat einen Fußballsong gehabt.
0: Das stimmt, die Angst der Schützen vom Elfmeter.
2: Exakt.
0: Ja. Also ich bin sehr gespannt. Bin auch gespannt, wer sagt auch schon nein.
2: Ich hoffe es nicht.
0: Ich los zu. Also nach den zwei mehr oder weniger Fußballsongs hier beim Damian Bicciat.

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1: Zurzeit liegen uns keine Meldungen über größere Störungen vor. Unsere Nachrichten jetzt ist es gerade 2.
2: Die Nachrichten von SRF um 2 mit David Burkhardt. Donald Trump erklärt die Waffenruhe mit dem Iran für hinfällig und er will auch nicht mehr weiter verhandeln. Unser Experte ordnet die Aussagen ein. Das Zürcher Maßnahmenzentrum für junge Straftäter hat Sicherheitsprobleme. Das zeigen Recherchen von SRF Investigativ. Und das Wetter? Heute ziemlich sonnig, vor allem im Osten dichte Wolkenfelder, morgen dann sonnig. Die Temperaturen 29 bis 34 Grad und im Süden bis 37 Grad. US-Präsident Donald Trump will nicht mehr mit dem Iran verhandeln, um den Konflikt zu beenden. Er hat die entsprechende Absichtserklärung für hinfällig erklärt und auch die Waffenruhe. Er wolle nicht mehr mit Teheran verhandeln, sagte Trump am NATO-Gipfel in der Türkei. Fredrik Steiger ist für SRF in Ankara am NATO-Gipfel. Ob die Verhandlungen mit dem Iran nun wirklich zu Ende sind und damit auch die Waffenruhe, dazu sagt er:
3: Nun, nach Trumps Aussage heute Vormittag auf dem NATO-Gipfel ist das so. Ob er bei dieser Haltung bleibt, ist bei ihm allerdings nie sicher, denn er hat ja nach wie vor ein Interesse, diesen Krieg zu beenden, da er ihn selbst in den USA und vor seinen Anhängern kaum als Erfolg darstellen kann. Allerdings hat Trump diesmal die iranische Führung ganz explizit persönlich angegriffen und beleidigt. Das seien alles kranke Menschen, das sei Abschaum, mit denen wolle er nichts mehr zu tun haben. Und das klingt schon ein wenig nach einem nachhaltigen Bruch. Die Frage ist bloß, was ist für die USA die Alternative dazu, mit dem Iran zu sprechen und zu verhandeln?
2: In der Nacht hatte das US-Militär Luftangriffe gegen den Iran geflogen. Die Angriffe seien eine Reaktion gewesen auf den Beschuss von Handelsschiffen in der Straße von Hormus. Der Iran griff anschließend US-Militärstützpunkte in Kuwait und Bahrain an. Am gleichen Anlass mit NATO-Generalsekretär Mark Rutte hat US-Präsident Donald Trump auch Spanien kritisiert. Spanien sei ein, Zitat, schrecklicher Partner im Verteidigungsbündnis NATO. Er wolle daher keine Geschäfte mehr mit Spanien machen. Trump wies Finanzminister Scott Bessent an, jeglichen Handel mit dem Land einzustellen. Details dazu nannte Trump nicht. In Handelsfragen verhandeln die USA weitgehend mit der EU-Kommission und nicht mit den einzelnen EU-Ländern. Trump hatte Spanien schon mehrmals kritisiert, unter anderem, weil die USA ihre Stützpunkte in Spanien nicht für den Krieg gegen den Iran nutzen durften. In die Schweiz. Es gilt als die Institution für jugendliche und junge erwachsene Straftäter in der Deutschschweiz. Das Maßnahmenzentrum Witikon im Kanton Zürich, kurz MZU. Jetzt zeigen Recherchen von SRF Investigativ, dass MZU hat Sicherheitsprobleme. So ist der ehemalige Leiter des Sicherheitsdienstes laut den Recherchen von einem 16-jährigen Straftäter angegriffen worden. Er musste das MZU wegen Invalidität verlassen. Und es habe verschiedene Entweichungen und einen erneuten Ausbruchsversuch gegeben. Dies, nachdem die Sicherheitsmaßnahmen nach einem Ausbruch vor 2 Jahren verstärkt worden sind. Insider berichten zudem von einer Kündigungswelle und Führungsproblemen im MZU. Das zuständige Amt für Justizvollzug und Wiedereingliederung des Kantons Zürich weist die Kritik zurück. Die Sicherheitsmaßnahmen würden greifen, das MZU komme seinem Grundauftrag nach. Zu einzelnen Vorfällen nimmt es aufgrund des Amtsgeheimnisses nicht Stellung. Zu weiteren Meldungen aus der Schweiz in der Übersicht. Die Stadt Zürich stoppt die Vergabe für eine Anlage, die CO2 binden soll. Das Stimmvolk hatte die 35 Millionen Franken teure Anlage vor 2 Jahren genehmigt. Nun schreibt die Stadt, die Ausschreibung sei komplex. Es gebe großen Klärungsbedarf bei den technischen Spezifikationen. Wie es mit dem Projekt weitergeht, ist offen. Eigentlich hätte die Anlage 2028 in Betrieb gehen sollen. Und gleich noch eine Meldung aus Zürich. Die städtischen Verkehrsbetriebe VBZ prüfen ein neues Sicherheitssystem. Bei einem Unfall im Herbst waren 2 Trams zusammengestoßen. 4 Personen wurden teils schwer verletzt. Die Untersuchung zeigt, ein medizinisches Problem beim Tramchauffeur war der Grund. Gewisse Trams hätten kein System, das das Fahrzeug stoppt bei Handlungsunfähigkeit des Fahrers. Nun prüfen die VBZ, die betroffenen Trams nachzurüsten. Und der Kanton Solothurn hat die Wasserentnahme aus öffentlichen Gewässern eingeschränkt, wegen der anhaltenden Trockenheit. Ab sofort dürfe Wasser nur noch entnehmen, wer landwirtschaftliche Kulturen bewässern wolle, heißt es in einer Mitteilung. Ausnahme sei die Aare, dort habe es genug Wasser. Wir kommen zum Sport und Fußball mit zwei Transfermeldungen vom Frauenfußball. Die Schweizer Nationalspielerin Geraldine Reuterler wechselt nach 8 Jahren bei Eintracht Frankfurt nach London zu Arsenal. Das teilt der britische Club mit. Und bereits gestern ist auch der Wechsel einer anderen Nationalspielerin bekannt geworden. Verteidigerin Viola Caligaris wechselt von Juventus Turin zu Atletico Madrid. Wir kommen zu den Börsendaten von SIX. Der Swiss Market Index liegt im Moment bei 14.182 Punkten. Das ist ein

0: machen. Ruben Vargas. Vargas.
1: Die Schweizer Nazi steht zum ersten Mal seit 72 Jahren im WM-Viertelfinale. Das feiern wir diese Stunde mit ein paar Fußballsongs und mehr oder weniger. Sie bestimmen also, ob wir diese Stunde eben mehr oder weniger Fußballsongs spielen. Machen Sie ein Mail ins Studio via srf1.ch oder rufen Sie an auf 0848 440 222. Sagen Sie mir, ob Sie mehr oder weniger Fußballsongs wollen diese Stunde. Los geht's schon mal mit einem Fußballsong. Aus der Schweiz, der Polo Hofer, Hopp Schweiz. Mein Name ist Damian Betschart.

0: Klassiker, wenn es um Fußballsongs geht. Paulo Hofer, Hopschweiz aus dem 84. Ich würde die Stunde gerne von Ihnen wissen, wenn Sie mehr oder weniger Fußballsongs sozusagen zum Schweizer Nazi, der letzte Nacht ein bisschen abfeiern. Jemand, der sicher für mehr ist, ist der Krigo Heiniger von Eriswil. Krigo, du hast geschaut letzte Nacht, gell?
1: Ja, weil immer machen. Wir sind da mit seinen Kollegen, bin ich in einem Restaurant, die haben oder übertragen alle Schweizer Spiele, bei uns im Oberwald oben. Und

0: ganz ein guter Anlass, das Wetter hat mitgemacht, es war eine tolle Stimmung.
1: Und wie war das, wo der Match in Verlängerung ist und dann auch noch ins Penalty schiessen, wie sehr hast du da deine Fingernägel knabbert?
0: Es ist noch gegangen, ich habe schon schlimmer da. Also gestern ist es noch gegangen. Das Einzige, was passiert ist, ist, wo der letzte Penalty geschossen worden wäre vom Vargas, hat es gerade unterbrochen auf den Laptop. Nein, wir müssen warten und nachschauen.
1: Aber ist nicht wahr.
0: Ja, aber es hat noch gepasst. Es war wirklich gerade beim Letzten.
1: Gut, also das ist das Schlimmste, was passieren eigentlich?
0: Ja, aber wir können zurückspulen überall und so. Aber
1: was mehr. Also gut, Krigo, wo schaust du denn jetzt den nächsten Match? Morgen um 3 gegen Argentinien?
0: Wahrscheinlich auch dort. Wir gehen wieder durch, ziemlich sicher.
1: Also in dem Fall ist das schon abgemacht in dem Sinn?
0: Abgebucht, ja, weil genau der Wirt wird wieder auf. Das ist ganz eine gute Sache dort.
1: Krigo, ich weiss von dir, du hast zu einem anderen Fußballsong noch ganz spezielle Geschichte, gell?
0: Jawohl, das ist zu Giannini und Eduardo Benato. Bin ich aus einem Eröffnungsspiel schauen. 1990 wäre auch geplant gewesen, dass wir das Finale noch irgendwie schauen. Aber ich habe selber dort geshootet, da bin ich noch ein bisschen jünger gewesen und habe mir das Kreuzband gerissen, dann habe ich es auf dem Spital aus dürfen, im Radio hören, weil noch in dem oben sogar einer in den Verteilerkasten vom Fernseher gefahren ist, also von Elektrizität versucht.
1: Mir scheint, du ziehst das so ein bisschen an, dass du die Matches nicht immer richtig kannst fertig schauen kannst.
0: Scheinbar, ja, genau. Ja.
1: Also eventuell aufpassen, was da von Samstag auf Sonntag Nacht passiert.
0: Ja, nein, das kommt schon gut.
1: Also, Krigo, hättest du gerne, wenn ich dir den Song gerade noch spiele? Ich hätte den eigentlich gerade so parat.
0: Das wäre eben Weltklasse.
1: Also komm, dann machen wir doch das. Ich danke dir vielmals fürs Telefon. Sag genau, Hauptschweiz, wie es der Paul Hofer gemacht hat. Und dann viel Spass beim Schauen von Samstag auf Sonntag nachts.
0: Ja, merci. Auch noch einmal auch schauen.
1: Absolut, genau. Einen schönen dir. Ciao, Krigo.
0: Tschüss, Damian. Hoi.

0: Nelly Furtado, Forza, 2004 der offizielle EM-Song zu Portugal gewesen. Und ich würde gerne von Ihnen diese Stunde wissen, mehr oder weniger Fußballsongs. Wir wollen schließlich die Schweizer Nazi mit dem Sieg letzte Nacht noch ein bisschen feiern. Am Telefon jetzt Mario Soller aus dem Toggenburgischen. Mario, was ist deine Meinung? Mehr oder weniger Fußballsongs?
1: Guten Morgen, ja, mal. Viel mehr Fußballsongs. Ich meine, das ist ein Erfolg, den müssen wir feiern. Und Musik macht gute Stimmung. Ich glaube, wir haben uns die vier verdient.
0: Und ich merke schon, wenn du sagst Guten Morgen, dann hast du letzte Nacht wahrscheinlich auch zu wenig geschlafen, oder?
1: Ja, genau. Ja, ist lang gegangen, länger als geplant.
0: Wo hast du den Match geschaut?
1: Sind ein paar Kollegen noch in der Bar gehockt, den Match geschaut, auf der Leinwand. Ist eine super Stimmung gewesen.
0: Mhm. Und das Penalty-Schießen, wie hast du das mitverfolgt? Entspannt, ja, oder?
1: Das habe ich gar nicht gern. Nein, da ist man viel zu stressig. Ist ja mal, ja. Also gestern habe ich einen hohen Stress gefunden und es war mega erleichtert, wo am Schluss der Vargas noch den entscheidenden Treffer geschossen hat. Das ist genial gewesen.
0: Absolut. Und jetzt wahrscheinlich schon wieder geplant, wo ihr dann den Viertelfinal schaut?
1: Da würde ich wahrscheinlich daheim schauen. Ich glaube, am Morgen um 3 mag ich noch nicht unweit aus der Feder raus. Mhm. Genau.
0: Und erzähl doch, bist du so ein richtiger Fußballfan oder einfach dann, wenn eben ein Grossanlass ist, so ein bisschen wie ich?
1: Ja, ich bin ein kleiner Erfolgsfan. Also, wenn die Schweiz spielt, dann schaue ich das Match. Ist die St. Gallen Erfolg ja ein bisschen. Mhm. Aber sonst würde ich lügen, wenn ich dir sage, dass ich riesige Faszination haben.
0: Also wenn es gut läuft, bist du mit dabei?
1: Ja, genau.
0: Also gut. Du hast auch einen Fußballsong, wo du findest, den müssen wir unbedingt spielen auf SRF 1?
1: Ja, ich bin ein Klassiker. Komm, bring ihn heim von Basi. Ich glaube, der würde jetzt voll in die Stimmung passen. Wir lassen ihn dann spielen.
0: Der passt sogar sehr gut. Und der passt so gut, dass natürlich auch noch Mails reinkommen, zum Beispiel von der Regula Meier aus Landschlacht oder auch von der Susanne Dreher aus Münchwilen, wo beide schreiben, mehr Fußballsong. Auch die wünschen sich den Baschi mitbringen heim. Was hast du das Gefühl, was ist für die Schweizer Mannschaft noch drin?
1: Hey, da ja, sieht es gut aus. Argentinien, mit denen haben wir noch eine Rechnung offen. Die müssen schauen, was die zukommt. Ich glaube, das ist definitiv machbar, dass wir die besiegen. Jetzt sind wir Feuer und Flamme, wir geben alles.
0: Also Weltmeistertitel, oder?
1: Ja, wenn nicht mehr.
0: Also, Mario, ich drücke zusammen mit dir Daumen, hoffe wirklich, dass wir noch weit kommen. Danke dir fürs Telefon und wünsche dir ganz einen schönen Nachmittag.
1: Danke, Lisa, wünsche ich dir gleich. Ciao.
0: Gerade jetzt mit dem Baschi. Tschüss.

Der Boschi, ein richtiger Klassiker, wenn es um Fußballsongs geht. Aus dem 2006 ist der WM-Song für die Schweiz bei der WM zu Deutschland. Ja, der läuft wirklich überall auf und ab. Und meine Frage ist darum diese Stunde an Sie, wenn Sie mehr oder weniger Fußballsongs? Bis jetzt sind eigentlich alle für mehr gewesen. Jetzt habe ich aber die Elena von Bellinzona dran gehabt und die sagt ganz klar, bitte weniger Fußballsongs. Sie würde sehr gerne wieder mal eine Nacht durchschlafen. Das kann ich verstehen und darum gibt es jetzt mal einen dazwischen. Einen, aber ein bisschen weniger. Und zwar haben wir da den Peter Gabriel. Sledgehammer. Und nachher natürlich wieder die Frage, mehr oder weniger Fußballsongs? Machen Sie ein Mail ins Studio, zum Beispiel via srf1.ch oder rufen Sie auf 0848 440 222, wenn Sie diese Stunde mehr oder weniger Fußballsongs hören.

0: Mittwoch Nachmittag, mehr oder weniger Fußballsongs, das ist aktuell gerade die Frage. Geht es gerade weiter? Vorher gehen wir noch kurz auf die Strasse. SRF Verkehrsinformation von 14.31 Uhr mit der Übersicht. In Graubünden ist die A13 Richtung Chur zwischen Sufers und Ander wegen eines Unfalls gesperrt. Weiter auf der Nord-Süd-Achse vor dem Gotthardtunnel Richtung Süden abwassen 3 Kilometer Stau bis zu 30 Minuten Wartezeit. Zudem Stau in der Region Solothurn auf der A1 Richtung Zürich zwischen Wangen an der Aare und Herkingen und in der Region Zürich auf dem Westring Richtung Gubristunnel ab Urdorf Nord. Allen unterwegs gut und vor allem eine sichere Fahrt. Ja, mehr oder weniger Fußballsongs, das ist die Frage dieser Stunde. Möchten Sie mehr hören oder eben weniger? Sie dürfen mitbestimmen. Machen Sie ganz einfach ein Mail via srf1.ch oder rufen Sie auch gerne an Schaf 0848 440 222, wie das auch der Markus Winter von Bellinzona gemacht hat. Markus, wie hast du es so mit mehr oder weniger Fußballsongs?
1: Aus empathischen Gründen denke ich, ist es wichtig, dass wir jetzt mehr Fußballsongs spielen. Ich meine, was hast du gesagt vorher? All 70 Jahre oder 70 Jahre hat es
0: Schweiz 72 gehabt. Jahre, genau.
1: Und 72 Jahre. Und darum denke ich, kann ich, wo absolut nichts von Fußball versteht, akzeptieren, dass man mal einmal ausnahmsweise eine Stunde lang gönnt, um für ein Thema Fußballsongs zu machen. Meine persönliche Meinung ist, 22 erwachsene Männer rennen wie im Kindergarten in einem Bällchen nachher. Und am meisten liegt es am Boden und jammert, wenn ich das mit den Frauen vergleiche, die wirklich spielen. Aber eben, die Schweiz feiert jetzt und die Stunde sollten wir weiter feiern. Darum sage ich ausnahmsweise mehr Fußball.
0: Das ist wirklich grosszügig für dich. Das heisst, du hast letzte Nacht den Match auch nicht geschaut?
1: Nein, aber ich habe mir ernsthaft noch überlegt, der vorhergehende Match, wo es am Morgen um 5 Uhr losgegangen ist, zu überlegen, nach Bellinzona hineinzufahren, weil es dort gratis Kaffee gegeben hat. Wo aber die Meldung durchgegangen ist, die nur wegen gratis Kaffee kommen, sind nicht eingeladen.
0: Ja, nein.
1: Habe ich gefunden, okay, gut, dann schlafe ich lieber weiter und trinke mit Kaffee gratis zu Hause. Ich komme zu Hause sowieso den grösseren Becher Kaffee über
0: als am Fußballmatch. Aber du wüsstest in dem Fall, wie du auch aus so einer Situation das Positive rausziehen kannst.
1: Natürlich, ja. Ich wünsche den Schweizer Fußballmännern, dass sie einmal mehr sich an den Frauen ein Beispiel nennen und mehr spielen, statt rumliegen und jammern. Und dann würde ich vielleicht in naher Zukunft, es braucht vielleicht noch 100 Jahre, auch mal noch Fußballfan werden.
0: Wer weiß? Markus, vielleicht hören Sie es ja und nehmen sich ein Beispiel an deiner Einstellung. Ich danke dir vielmals fürs Telefon. Ich habe dir noch einen Fußballsong parat gemacht. Wir nehmen doch einfach gerade den aktuellen von der Fußball-WM von der Shakira. Dai Dai, wenn das passt für dich.
1: Da ich mich nicht auskenne, sage ich, ich lasse zu und freue mich darüber und wünsche der Schweizer Nazi alles Gute für die nächsten paar Spiele.
0: So machen wir es. Hopp Schweiz. Danke dir fürs Telefon und einen schönen Nachmittag.
1: Danke dir.
0: Ciao,

0: der aktuelle Song von der Shakira, der aktuelle WM-Fußballsong, wo die Schweiz bis jetzt schon so weit gedreht hat, bis in Viertelfinale, wo dann gegen Argentinien gespielt wird. Wir wollen darum die Stunde von Ihnen wissen, wenn Sie mehr oder weniger Fußballsongs hören, da auf SRF 1. Eine klare Meinung hat Ruth Warsame aus Luzern. Ruth, du bist ein grosser Fußballfan, gell?
1: Total. Und ehrlich gesagt nicht einmal nur für die Schweiz, aber wenn die Schweiz spielt, natürlich zuerst für die Schweiz.
0: Ruth, verrat mir, wo hast du gestern den Match geschaut?
1: Daheim. Und am Morgen um 5 Uhr bin ich auch aufgestanden und um 3 Uhr werde ich auch aufstehen.
0: Also du bist ein richtiger Fußballfan. Woher kommt die Leidenschaft für den Rasen?
1: Von meinem Vater. Ich bin als Kind schon mit ihm an jeden Heimmatch zu Luzern und auch als Teenie. Und wir haben den Sportauto gemacht und am Freitag haben die anderen zwei von der Familie, die gar nicht mit Fußball am Hut haben, einfach uns müssen zulassen, wenn wir alle einzelnen Spieler und Mannschaften durchgehen.
0: Und jetzt, wenn du so die Schweizer Nazi anschaust, sticht dir da ein Spieler speziell raus?
1: Nein, ich finde, alle geben alles, was sie können. Aber was ich finde, wir alle reden immer von den Stürmern. Und ich finde, dass unser Goalie gestern zur Höchstform aufgelaufen ist. Und darum habe ich an ein Lied gedacht, das einen Goalie betrifft. Und das wäre von der Wenke Mire, er steht im Tor.
0: Sehr ein gutes Lied, muss ich ganz ehrlich auch persönlich sagen. Singe ich immer mit bei diesem Lied. Sag noch, Ruth, wenn jetzt du selber Fußball spielen würdest, bist du die im Goal oder bist du die dahinter steht?
1: Also ich wäre gerne im Goal, aber ich bin nicht einmal 1,60 und ich glaube, das wäre nicht so ein Vorteil.
0: Du musst einfach ein bisschen mehr hechten.
1: Ja. Der hat mich gestern nicht gehabt, wenn ich an Kobel denke mit seinem Gardemass, wo er mit den äußersten Fingerspitzen und den Penalty gehabt hat. Also da wäre bei mir voll rein.
0: Ja, ich glaube, mit über 1,90 ist Gregor Kobel doch ein bisschen grösser als du. Vielleicht sind wir doch froh, ist gestern auch im Goal gestanden und nicht du, Ruth.
1: Ja, also lieber er als ich.
0: Also gut, dann lassen wir das auch so für den Viertelfinal dann am Samstag. Wirst du dann wieder schauen?
1: Ja, auf jeden Fall, das ist ganz klar. Ich schlafe ein bisschen vor am Tag.
0: Und dann natürlich die Daumen drücken, gell?
1: Ja, das ist ganz klar. Und dann hoffe ich nicht schon wieder Penalty schiessen, weil da stehe ich nur noch.
0: Genau, das würde unsere Nerven ein bisschen schonen.
1: Das ist furchtbar.
0: Ruth, ich danke dir viel mal fürs Telefon. Hat Wenke Mühre natürlich parat gemacht. Und ich gehe mal davon aus, du singst jetzt dann auch ein bisschen mit daheim, oder?
1: Ja, logo. Ich habe es niemand gehört.
0: Ganz einen schönen Nachmittag dir.
1: Ja, danke vielmals.
0: Tschüss, Ruth.
1: Ganz herzlichen Dank.
0: Ja, und wenn Sie auch noch wollen, mitbestimmen, machen Sie das doch. Mehr oder weniger Fußballsongs noch vor um 3. Machen Sie ein Mail zum Beispiel via Kontakt ins Studio. Den Link gibt es auf srf1.ch oder rufen Sie auf 0848 440 222.

0: Ricky Martin, La Copa de la Vida. 1998, offizieller WM-Song für die WM in Frankreich. Wir wollen die Stimme von Ihnen wissen, wenn Sie mehr oder weniger Fußballsongs hören. Ganz eine klare Meinung hat auch Priska Althaus von Altdorf. Priska, du hast letzte Nacht den Match aber, glaube ich, ein bisschen verschlafen, gell?
1: Ja, das stimmt.
0: Was ist denn da passiert?
1: Ja, ich habe den Wecker gestellt und ich bin einfach eingeschlafen. Ich habe noch geschafft und dann hat es Spaß, aber ich habe es dann später nochmal geschaut.
0: Und gleich viel Freude gehabt, wie wenn du es live gesehen hättest, oder?
1: Total. Ich finde es so mega, mega, mega cool.
0: Bist denn du allgemein ein Fußballfan oder einfach jetzt so ein bisschen in die Euphorie reingekommen, wo die Schweiz so gut gespielt hat?
1: Eigentlich nicht, aber mein älterer Sohn, ich habe zwei Söhne, und der Größte ist mal Fußballfanatiker gewesen, FC Schaffhausen. Mhm. Ich wohne zwar jetzt in Uri.
0: Aber der Dialekt aber sagt etwas anderes.
1: Ja, der sagt etwas anderes. Ja, aber ich bin einfach immer auf dem Fußballplatz gewesen. Aber ich bin eigentlich sonst kein Fußballfan. Aber ich habe schon mal nochmal verfolgt vor xx Jahren.
0: Und jetzt bist du eben wieder dabei, hast dich ein bisschen anstecken lassen von dieser Euphorie. Priska, wie machen wir das denn jetzt am Samstag von Sonntag auf Nacht, wenn der Match mitten in der Nacht ist, am Morgen um 3, dass du da nicht wieder einpfüßelst? Hast du da schon ein Rezept oder eine Idee?
1: Moment schnell, am Samstag Nacht?
0: Ja.
1: Ja, da habe ich frei, da werde ich schauen.
0: Du siehst jetzt, auch wenn es am Morgen um 3 ist?
1: Ja, ich werde es schauen.
0: Also gut.
1: Ja, ich habe frei. Ich muss nicht arbeiten und ich werde es schauen.
0: Und natürlich Daumen drücken, gell?
1: Daumen drücken. Unbedingt.
0: Unbedingt, genau. Und dann gibt es vielleicht unbedingt nächste Woche dann nochmal Fußballsongs. Wer weiß, auf Waffel habe ich dir schon wieder mal einen parat gemacht. Ich habe gedacht, ich nehme einen älteren Führer und habe einen vom Udo Jürgens Führer genommen. Die Angst des Schützen vor dem Elfmeter. Elfmeter, der uns ja gestern Glück gebracht hat, Ruben Vargas. Passt das für dich so?
1: Jetzt musst du es nochmal sagen.
0: Ein Fußballsong vom Udo Jürgens habe ich dir parat gemacht.
1: Vom Udo Jürgens?
0: Siehst du, der hat einmal einen Fußballsong gemacht.
1: Mhm.
0: Am besten einfach reinhören. Priska, ich danke dir ganz vielmals fürs Telefon und bis ein anderes Mal.
1: Damian, dir einen schönen Abend. Gell?
0: Danke gleichfalls. Tschüss, Priska.
1: Und liebe Grüße an meine Freunde, überall wo sie sind.
0: Das gehört sicher. Genieß den Nachmittag, bis ein anderes Mal, Priska. Tschüss.
1: Ciao, Damian.

0: Fußballsongs oder weniger, habe ich diese Stunde von innen wollen wissen. Und das Resultat, das ist ja schon recht eindeutig gewesen. Sagen wir mal, 95% haben mehr Fußballsongs wollen. Es kommen da jetzt noch weitere Mails rein, wo alle finden, jawohl, mehr bitte, wir wollen uns von dieser Stimmung anstecken lassen. Nur gerade jemand gemeint, dann doch lieber weniger. Ich möchte nämlich auch wieder mal durchschlafen, ohne dass ich durch das Gehupe geweckt werde. Wir hoffen natürlich gleich ein bisschen, dass es dann allenfalls am Samstag nach dem Viertelfinale gegen Argentinien doch nochmal ein kleines Gehupe gibt, und zwar von den Schweizer Fans. Darum auch am Samstag nochmal Hopp Schweiz.
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0: Von 14.59 Uhr. Im Moment in Graubünden ist die A13 Richtung Chur zwischen Suffers und Andeer wieder offen. Dann auf der Nord-Süd-Achse vor dem Gotthardtunnel Richtung Süden ab Wassen aktuell 3 km Stau und bis zu 30 Minuten Wartezeit. Zudem Stau in der Region Solothurn auf der 1 Richtung Zürich zwischen Wangen an der Aare und Herkingen und in der Region Zürich auf dem Westring Richtung Gubristunnel ab Urdorf Süd.
2: Die Nachrichten von SRF um 3 mit David Burkhardt. Es gilt als die Institution für jugendliche und junge erwachsene Straftäter in der Deutschschweiz. Das Maßnahmenzentrum Witikon im Kanton Zürich, kurz MZU. Jetzt zeigen Recherchen von SRF Investigativ, dass MZU hat Sicherheitsprobleme. So ist der ehemalige Leiter des Sicherheitsdienstes laut den Recherchen von einem 16-jährigen Straftäter angegriffen worden. Er musste das MZU wegen Invalidität verlassen. Und es habe verschiedene Entweichungen und einen erneuten Ausbruchsversuch gegeben. Dies, nachdem die Sicherheitsmaßnahmen nach einem Ausbruch vor 2 Jahren verstärkt worden sind. Insider berichten zudem von einer Kündigungswelle und Führungsproblemen im MZU. Das zuständige Amt für Justizvollzug und Wiedereingliederung des Kantons Zürich weist die Kritik zurück. Die Sicherheitsmaßnahmen würden greifen. Das MZU komme seinem Grundauftrag nach. Zu einzelnen Vorfällen nimmt es aufgrund des Amtsgeheimnisses nicht Stellung. Zu weiteren Meldungen in der Übersicht. US-Präsident Donald Trump will nicht mehr mit dem Iran verhandeln, um den Konflikt zu beenden. Er hat die entsprechende Absichtserklärung für hinfällig erklärt und auch die Waffenruhe. Er wolle nicht mehr mit Teheran verhandeln, sagte Trump am Rande des NATO-Gipfels in der Türkei. Am gleichen Anlass mit NATO-Generalsekretär Mark Rutte hat Trump zudem auch Spanien kritisiert. Spanien sei ein, Zitat, schrecklicher Partner im Verteidigungsbündnis NATO. Er wolle daher keine Geschäfte mehr mit Spanien machen. Trump wies Finanzminister Scott Bessent an, jeglichen Handel mit dem Land einzustellen. Details dazu nannte Trump nicht. Wegen 15-fachen Mordes ist in Deutschland ein Arzt zur Höchststrafe verurteilt worden. Der 41-Jährige erhielt eine lebenslange Freiheitsstrafe mit einer anschließenden Verwahrung und ein lebenslanges Berufsverbot. Der Mann hatte als Palliativarzt schwerstkranke Menschen begleitet. Das Gericht in Berlin sah es als erwiesen an, dass der Arzt 12 Frauen und 3 Männern einen tödlichen Medikamentenmix verabreicht hatte. In einigen Fällen soll er Brände gelegt haben, um seine Taten anschließend zu vertuschen. Die Opfer waren zwischen 25 und 94 Jahre alt. Alle waren schwerstkrank, ihr Tod stand aber nicht unmittelbar bevor. Im Prozess hatte der Mann gestanden, 12 seiner Patientinnen und Patienten getötet zu haben. Er habe ihnen Leid ersparen wollen. Bis zu 1,2 Millionen Menschen haben zu Spitzenzeiten den Achtelfinal der Schweiz gegen Kolumbien an der Fußball-WM auf SRF 2 verfolgt. Das entspreche einem Marktanteil von mehr als 78%, schreibt SRF Sport. Zudem sei der Livestream auf den SRF-Online-Plattformen rund 930.000 Mal gestartet worden. Public Viewings sind bei der Messung nicht mit berücksichtigt. Das Wetter heute ziemlich sonnig, vor allem im Osten dichte Wolkenfelder, morgen dann sonnig. Die Temperaturen 29 bis 34 Grad und im Süden bis 37 Grad. Das waren Nachrichten von Radio SRF, verantwortlich Sandro Peter.
0: 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Egal ob in der Body, in der kühlen Stube beim Kreuzworträtseln oder vielleicht auch beim Taufen von einem Kälbli auf der Weide, wir sind gerne mit dabei. Apropos von so einem Kälbli, haben wir es in wenigen Minuten hier auf SRF 1. Mein Name Damian Betschart.

0: Ganz einen schönen Mittwochnachmittag. Und ich weiss nicht, wie es Ihnen geht, aber ich habe jedes Mal wieder Hühnerhaut, wenn ich das da höre.
1: Mach ihn, Ruben. Mach ihn. Ruben Vargas. Vargas.
0: Unglaublich. Der Ruben Vargas hat gestern zu Vancouver einen Penalty-Schiessen gegen Kolumbien den entscheidenden Penalty verwandelt und die Schweiz eben ins WM-Viertelfinal geschossen. Da hat er wahrscheinlich noch nicht geahnt, was er mit dem Goal bei unserer heutigen Kandidatin vom Spiel Morgenstund hat, Goldenmund, der Susanne Blaser, könnte auslösen.
2: Ich bin früh ins Bett und mein Mann und die Jungs haben den Match geschaut. Ich habe schon, als ich ins Bett bin, habe ich eine Kuh gehört mögen auf der Weide. Wir haben sie jetzt immer draußen. Nacht, weil es angenehmer ist von Kühen. Und irgendwann bin ich dann gleich eingeschlafen und nach dem Match sind meine Männer noch voraus und dann haben sie die Kuh immer noch gehört prüfen. Dann sind sie dann auf die Weide geschaut und dann ist es kalt da gewesen.
0: Susanne ist Bäuerin, lebt mit ihrer Familie in Gündelhardt im Thurgau. Ja, und eben schnell war klar, wie das kleine Kälbli dann heissen soll.
2: Sie haben dann gesehen, dass es ein Stierkälbli ist und haben dann gefunden, weil jetzt der Ruben Vargas da noch ein Tor geschossen hat, für das Viertelfinal nennen sie jetzt das Kälbli Ruben.
0: Grandios. Die Idee hat übrigens der älteste Sohn gehabt. Normalerweise kommen die Stierkälber bei ihnen übrigens keinen Namen über, weil sie nur kurz auf dem Hof bleiben und dann eben weiter in einen Maschbetrieb gehen. Für den Ruben haben sie jetzt aber eine Ausnahme gemacht.
2: Der ist gesund und gefressen. Sie haben dann die Nacht heimgenommen. Die Kuh haben wir dann draussen lassen und haben dann versorgt, die Kälberbox. Hatten noch zwei Kollegen dort. Und heute Morgen haben wir die Kuh gemolken und das Kälbli tiptop gesoffen und ist gesund und gefressen.
0: Erzählt Susanne Blaser, unsere heutige Kandidatin vom Morgenspiel. Morgenstunde hat Gold im Mund. Und ich kann Ihnen verraten, es ist also ganz ein herziges Kälbli. Müssten Sie fast mit eigenen Augen sehen. Darum haben wir es für Sie online parat gemacht auf srf1.ch. Können Sie das Kälbli der Ruben gehen?

Der Mittwochnachmittag mit dem Jean Dassin. Wir gehen kurz auf die Strasse. SRF Verkehrsinformation mit der Übersicht von 15.31 Uhr auf der Nord-Süd-Achse. Vor dem Gotthardtunnel Richtung Süden abwassen aktuell 3 Kilometer Stau und bis zu 30 Minuten Wartezeit. Zudem Stau in der Region Solothurn auf der A1 Richtung Zürich zwischen Wangen an der Aare und Herkingen und in der Region Zürich vor dem Gubristunnel Richtung St. Gallen ab Dietikon sowie ab Urdorf Nord. Allen unterwegs eine gute und vor allem eine sichere Fahrt. Ja, und sie da haben sich zwar schon Anfang 90er Jahre aufgelöst, ihre Musik, die kennt man aber natürlich immer noch. Fine Young Cannibals. Drei Herren aus Birmingham hatten in den 80er grosse Hits gehabt, wie auch die da, Johnny Come Home. Johnny, what's our ja, aber wie es halt so ist, irgendwann haben sie Krach bekommen und haben sich dann aufgelöst. Letztes Jahr ist zwar zum 40-Jährigen noch mal ein Album rausgekommen mit ihren grössten Hits auf der Bühne, hat man sie aber doch schon lange nicht mehr zusammen gesehen. Darum geniessen wir es umso mehr, wenn sie wieder mal aus der Radiobox kommen. Jetzt auf SRF 1. Fine Young Cannibals. Good Thing.

0: Der Mittwochnachmittag mit Eric Clapton, Leila. 14 Minuten noch, dann ist es 4 Uhr. Und es ist ja heute wieder praktisch in der ganzen Schweiz richtig, richtig heiß. Ja, Land auf, Land ab laufen in diesen Tagen die Bewässerungsanlagen für Gemüse und Salatfelder auf Hochtouren. Einmal dort, wo die Bauern das Wasser aus Bächen und Seen noch dürfen rauspumpen. Der Landwirtschaftsbetrieb macht im Moment aber auch noch etwas anderes zu arbeiten. Das Gras auf den Wiesen wächst nämlich kaum noch bei dieser Trockenheit. Das Problem zeigt regional diagonal am Beispiel vom Baselbiet auf. Jörg André, wie ist denn jetzt aktuell die Situation?
1: Ja, die Bäuerinnen und Bauern machen sich wirklich Sorgen. Dass es so früh, so heissig, habe es noch kaum gegeben, hat uns der Bauernpräsident von den beiden Basel gesagt. Normalerweise können wir zweimal mähen, in guten Jahren sogar dreimal, aber dieses Jahr fehlen zum Teil der zweite Schnitt oder sind mager ausgefallen. Zudem gehen den Alpbetrieben im nahen Jura langsam das Wasser aus, sodass sie das Vieh vielleicht früher müssen zurückholen müssen. Die Tiere finden nichts mehr rechts auf den braunen Weiden im Jura. Der Branchenverband sagt, der Futterertrag sei etwa 30% tiefer als sonst und die Qualität sei auch nicht so gut.
0: Also weniger Futter, schlechte Qualität. Was hat das für Folgen?
1: Ja, das heisst, dass die Landwirtinnen und Landwirte ihre Heubühnen und Silo nicht genug füllen können, dass sie also schlicht zu wenig Futter für den Winter haben. Sie müssen also Futter einkaufen und das ist eine teure Sache, weil ja fast immer, wenn etwas knapp wird oder der Preis hochgeht. Eine andere Möglichkeit ist, dass die Bauern ihre Bestände reduzieren und die Tiere früher zum Metzger bringen. Aber auch das ist nicht sehr lukrativ in einem ziemlich gesättigten Fleischmarkt.
0: Das also ein Thema heute bei Regional Diagonal in gut 40 Minuten hier auf SRF 1.

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1: Von 15.59 Uhr Stau in der Region Basel auf der A2 Richtung Deutschland ab dem Schweizer Halle-Tunnel, in der Region Solothurn auf der A1 Richtung Zürich zwischen Lutherbach und Herkingen, in der Region Zürich vor dem Gubristunnel Richtung St. Gallen ab Dietikon sowie ab Urdorf Süd und vor dem Nordring Richtung Bern ab dem Brütiseller Kreuz. Ich wünsche allen unterwegs eine gute und vor allem eine sichere Fahrt.
2: Die Nachrichten von SRF um 4 mit David Burkhardt. Im Maßnahmenzentrum für jugendliche Straftäter des Kantons Zürich gibt es offenbar Sicherheitsprobleme. Das zeigen Recherchen von SRF Investigativ. In Ankara ist der Gipfel des Militärbündnisses NATO zu Ende gegangen. NATO-Chef Mark Rutte betonte im Anschluss den Zusammenhalt des Bündnisses. Das Wetter heute ziemlich sonnig, vor allem im Osten dichte Wolkenfelder. Morgen dann sonnig. Es gilt als die Institution für jugendliche und junge erwachsene Straftäter in der Deutschschweiz, das Maßnahmenzentrum Witikon im Kanton Zürich, kurz MZU. Jetzt zeigen Recherchen von SRF Investigativ, dass MZU hat Sicherheitsprobleme. Nina Blaser von SRF Investigativ berichtet.
3: Die Recherchen zeigen, im Jahr 2024 ist der ehemalige Leiter des Sicherheitsdienstes des MZU von einem 16-jährigen Straftäter angegriffen worden. Er musste das MZU wegen Invalidität vor kurzem verlassen. Zudem bringen die Recherchen neue Entweichungen von jungen Straftätern und einen verhinderten Ausbruch ans Licht. Im Januar letzten Jahres konnte ein junger Straftäter aus dem geschlossenen Vollzug erst auf dem Dach gestoppt werden. Dies nachdem die Sicherheitsmaßnahmen im Zentrum nach einem Ausbruch vor 2 Jahren verstärkt worden waren. Insider berichten zudem von einer Kündigungswelle und Führungsproblemen. Das zuständige Amt für Justizvollzug und Wiedereingliederung des Kantons Zürich weist die Vorwürfe von SRF Investigativ zurück. Die Sicherheitsmaßnahmen würden greifen. Das MZU komme seinem Grundauftrag der Resozialisierung junger Straftäter nach. Zu einzelnen Vorfällen nimmt es aufgrund des Amtsgeheimnisses keine Stellung.
2: Die NATO will ihre Infrastruktur zur Versorgung mit Treibstoff ausbauen für rund 27 Milliarden Euro. Das sagte der Generalsekretär des Verteidigungsbündnisses Mark Rutte zum Abschluss des NATO-Gipfels in Ankara. Es sei dies ein historischer Schritt, um die Versorgungskette der NATO-Streitkräfte zu stärken. So sollen etwa auch Pipelines in Richtung des östlichen Teils des Bündnisses entstehen. Rutte betonte auch den Zusammenhalt der NATO.
4: There was a great sense of unity. The message from this summit is simple. NATO delivers.
2: Über das starke Gefühl der Einheit sprach Mark Rutte nur wenige Stunden, nachdem US-Präsident Donald Trump das Bündnis in Aufruhr versetzt hatte, indem er die Vereinigten Staaten anwies, die Handelsbeziehungen zu Spanien abzubrechen und erneut Ansprüche auf Grönland erhob. An ihrem Treffen in Ankara haben die NATO-Länder der Ukraine im Krieg gegen Russland weitere Militärhilfen für Dutzende Milliarden Euro zugesichert. Für dieses Jahr sagten die NATO-Staaten der Ukraine 70 Milliarden Euro zu, für Ausrüstung, Unterstützung und Ausbildung. Und auch im nächsten Jahr soll sich die Unterstützung für die Ukraine auf mindestens diesem Niveau bewegen, wie es in der Abschlusserklärung zum NATO-Gipfel in Ankara heißt. Am Rande des NATO-Gipfels in Ankara hat US-Präsident Donald Trump dem Iran mit neuen Angriffen in der Nacht auf morgen gedroht. Nach einem Treffen mit dem ukrainischen Präsidenten Volodymyr Zelensky sagte Trump bezüglich des Irans: «Wir haben sie gestern sehr hart getroffen. Möglicherweise werden wir sie auch heute wieder hart treffen.»
5: We hit him very hard last night. Very, very. Probably hit him hard again tonight. I'll give him a little warning. We're going to hit him hard tonight.
2: Die USA hatten in der Nacht auf heute Dutzende Ziele im Iran angegriffen, als Reaktion auf iranische Angriffe auf Handelsschiffe in der Straße von Hormuz. Heute Morgen erklärte Trump dann schließlich die Absichtserklärung zwischen den USA und dem Iran für hinfällig und auch die Waffenruhe. Und er sagte weiter, er wolle nicht weiter mit dem Iran verhandeln. Wegen 15-fachen Mordes ist in Deutschland ein Arzt zur Höchststrafe verurteilt worden. Der 41-jährige Deutsche erhielt eine lebenslange Freiheitsstrafe mit einer anschließenden Verwahrung und ein lebenslanges Berufsverbot. Der Mann hatte als Palliativarzt schwerstkranke Menschen begleitet. Das Gericht in Berlin sah es als erwiesen an, dass der Arzt 12 Frauen und 3 Männern einen tödlichen Medikamentenmix verabreicht hatte. In einigen Fällen soll er Brände gelegt haben, um seine Taten zu vertuschen. Die Opfer des Mannes waren zwischen 25 und 94 Jahre alt. Alle waren sie schwerst krank, ihr Tod stand aber nicht unmittelbar bevor. Im Prozess hatte der Arzt gestanden, 12 seiner Patientinnen und Patienten getötet zu haben. Er habe ihnen Leid ersparen wollen. Wir kommen zu den Börsendaten, geliefert von SIX. Der Swiss Market Index liegt im Moment bei 14.245 Punkten. Das ist ein Minus von 0,8%. Der Dow Jones Index in New York fällt um 0,9%. Der Euro wird zu 92,31 gehandelt und der Dollar zu 80,88. Soweit die Meldungen. Das Wetter heute Nachmittag ist es trotz Wolkenfeldern ziemlich sonnig. Im Osten sind die Wolken zeitweise dichter. Morgen gibt es dann viel Sonnenschein. Die Höchstwerte liegen zwischen 29 und 34 Grad. Im Süden gibt es heute mit Nordföhn bis 37 Grad. Das waren Nachrichten von Radio SRF. Verantwortlich Sandro Peter.
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1: Wurst und Käse ist sozusagen, ja, kann man glaube wirklich so ausdrücken, der einfachste Z'Nacht von Herrn Frau Schweizer. Gäbe es natürlich auch in Salatform. Und diese Woche machen wir die sogar noch ein bisschen speziell. Einen mediterranen Wurst-Käse-Salat gibt es gerade hier bei mir, Damian Betschart.

0: Mittwochnachmittag, 10 ab 4. Wir gehen direkt in die Küche.
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0: Und ich sage jetzt mal stinkfrech, bei Wurstsalat denken Sie wahrscheinlich auch nicht gerade an die mediterrane Küche, oder? Mir kam es ehrlich gesagt auch nicht in den Sinn. Dabei, wenn man sich so recht überlegt, macht es eigentlich Sinn. Im mediterranen Raum hat es ja auch alles, was man für einen Wurstkässalat braucht. Also Olivenöl, Essig, Wurst, Käse und eben noch ganz viele weitere wunderbare Geschmacksträger. Max Fischer von unserer Appoint-Redaktion, wieso genau ein mediterraner Wurstkässalat? Wie bist du jetzt auf dich gekommen?
2: Also wir bei uns in der Appoint-Redaktion haben gefunden, schau, Wurst-Kässalat, das wäre doch mal grundsätzlich einfach ein gefundenes Fressen für unsere Hörerinnen und Hörer, die gerne Fleisch haben. Und speziell für die heissen Sommertage passt das ja super, weil es eben auch nicht unbedingt mit Kochen verbunden muss sein. Und damit es aber nicht nur bei ganz, ich sage jetzt mal, primitiven, banalen Rezepten bleibt, wo vielleicht viele Leute auch schon kennen, haben wir gedacht, wäre doch in der Ferienzeit jetzt so ein bisschen ein Twist drin ihnen noch gut. Und dann sind wir, wie so oft, weil es halt dort einfach essenstechnisch sehr, sehr viele gute Sachen gibt, in Italien gelandet.
0: Ja, da hast du jetzt recht, da würde ich jetzt auch nicht widersprechen. Was brauchst du denn, um so ein Gericht, das eher aus dem deutschsprachigen Raum kommt, eben zu mediterranisieren?
2: Wenig. Man muss es einfach umdenken. Statt dem Serbola nimmst du halt einfach eine Salsiccia. Statt Gruyère nimmst du einen italienischen Käse. So einfach.
0: Mm-hmm. Aber mit der Pizza Schweinsbratwurst und italienischem Käse ist ja wortwörtlich noch nicht gegessen. Oder wäre jetzt einmal ein bisschen langweilig?
2: Es geht schon noch ein bisschen weiter. Keine Angst. Man kann zum Beispiel dann statt Raps oder Sonnenblumenöl Olivenöl nehmen, dann nimmst du statt einem Äpfel Himbeeressig, nimmst so einen Agrodolce. In dem Fall, das ist so ein süßer, sauren Weinessig. Und dann kannst du das Ganze abrunden mit eigentlich was du willst, oder? Oliven, Kapern, Frühlingszwiebeln und ich habe jetzt noch ganz viel glatte Peterli genommen.
0: Mhm, der glatte Peterli, liest man ihn immer wieder, macht das wirklich so einen Unterschied?
2: In Italien verwendet man grundsätzlich vor allem glatte Peterli, meiner Erfahrung nach. Und der krauste Peterli, den wir auch im Detailhandel da

0: bei uns in der Schweiz oft findet, der ist tatsächlich, wie auch ich finde, amig nicht so schmackhaft. Darum ich, ja, ist das Plädoyer für den glatten Peterli.
1: Also dann hätten wir alle Zutaten und mischt die wahrscheinlich einfach mal. Also so wie es wir kennen. Gibt es denn sonst noch etwas Wichtiges, was wir jetzt müsste beachten?
0: Also im Vergleich zu jetzt einem Servel oder einem Lyoner muss man natürlich die Salsiccia vorher noch kochen, also beziehungsweise braten. Das ist klar. Und wenn man sich den Aufwand machen will, kann man sogar die Salsiccia vor dem Braten noch auspacken, also den Darm wegnehmen und dann das so bröteln. Ist jetzt aber kein Muss.
1: Würde ich wahrscheinlich so machen. Gleich lohnt es sich eigentlich, wenn man den Salat jetzt über Nacht im Kühlschrank hinstellen und ein bisschen überziehen. Aber ich kenne es zum Beispiel von früher, von meinem Vater hat das einmal so gemacht. Leidenschaftlicher Wurst-Kässalat-Esser. Weil man sagt ja, am nächsten Tag schmeckt es dann einmal noch ein bisschen besser.
0: Unbedingt. Also wenn man die Möglichkeit hat und weiss, hey, morgen kommen Gäste und man wird das machen, unbedingt ziehen lassen. Weil, wenn man das über Nacht im Kühlschrank lässt, dann ziehen die Aromen, der Essig und all die Geschmackskomponenten schön ein. Gibt dann eigentlich auch wie so ein bisschen Dressing aus dem Tomatensaft und allen anderen Flüssigkeiten, die sich dann mischen, darum ziehen lassen. Gern. Aber Achtung, wenn man dann natürlich den Salat insofern ein bisschen im Kühlschrank lässt, über Nacht oder über mehrere Stunden ziehen lässt, dann würde ich ihn sicher, bevor man ihn serviert, ein bisschen genug früh rausnehmen, also eine halbe Stunde, Stunde, dann kann er ein bisschen auf Raumtemperatur kommen. Weil sonst, wenn er so klirrend kalt auf den Tisch kommt, dann ist es ein bisschen eine fade Angelegenheit.
1: Insalata, Salsiccia con Asiago Mediterraneo. So hast du es zwar nicht gesagt, aber das wäre doch eigentlich noch ein wohlklingender Name für das Gericht.
0: Kann man machen. Muss man nicht. Ich finde, Wurstkässalat eigentlich
1: noch sympathisch. Also gut, und wer jetzt nochmal nachschauen, wie der Insalata Salsiccia oder einfach der Wurstkässalat nach mediterraner Art gemacht wird, auf SRF 1 gibt es natürlich alle Infos dazu.

0: haben es im Appoint gerade schon auf dem Wurstkässelag und darum bleiben wir doch gerade noch ein bisschen kulinarisch.
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1: Von 16.29 Uhr in der Jungbern auf der A1 Richtung Murten zwischen Grauholz und Neufeld Stau wegen eines Unfalls auf dem linken Fahrstreifen. Folglich Rückstau auch auf der A6 vor der Verzweigung Wankdorf. In der Region Solothurn auf der A1 Richtung Zürich zwischen Kriegstetten und Wangen an der Aare Stau. Dies wegen eines Pannenfahrzeugs auf dem rechten Fahrstreifen. Zudem Stau in der Region Basel auf der A2 Richtung Deutschland ab dem Schweizer Halle-Tunnel. In der Region Zürich vor dem Gubristunnel Richtung St. Gallen ab Dietikon sowie ab Urdorf Süd, vor dem Nordring Richtung Bern ab dem Brütiseller Kreuz und in der Zentralschweiz auf der A14 Richtung Luzern ab Buchrain. Allen unterwegs eine gute und vor allem eine sichere Fahrt. Und das sind Geschichten heute aus den Regionen.
2: Das ist Regional Diagonal. Mein Name ist Jörg André. Anfangen wir mit einem Gerichtsfall aus dem Kanton Aargau, wo jetzt wegen einem Urteil vom Obergericht an die Öffentlichkeit ist gekommen. Parallel dazu läuft eine Strafuntersuchung gegen einen Polizist. Es geht um einen Polizeieinsatz im Dezember 2024. Dann ist die Polizei ausgerückt, weil ein Mann in seiner Wohnung rumgeschrauen hat. Nina Köpfer.
3: Angetroffen hat die Polizei einen Mann, der in einem psychischen Ausnahmezustand war. Darum haben sie die Ambulanz alarmiert und den Mann gefesselt. Zuerst an den Hängen und weil er sich so fest gewehrt hat, auch noch an den Füssen. Im Verlauf des Einsatzes ist der Mann bewusstlos geworden. Als die Ambulanz kam, hat sein Herz nicht mehr geschlagen, heisst es im Urteil. Im Gutachten von Rechtsmedizin steht, der Mann sei durch lagebedingt Ersticken gestorben. Wie das genau passieren konnte, wird jetzt eben ermittelt. Es läuft eine Strafuntersuchung wegen fahrlässiger Tötung. Dass der Fall überhaupt publik geworden ist, hat mit einer Beschwerde von einer Angehörigen vom Toten zu tun. Sie hat gefunden, die untersuchende Staatsanwältin die sei befangen. Sie wolle die involvierten Polizisten schützen. Die Staatsanwältin hat nämlich ein zweites Gutachten von einer anderen Rechtsmedizin angefordert. Laut Obergericht heisst sie das aber noch lange nicht, dass die Staatsanwältin befangen sei. Im Gegenteil. Die Aarauer Rechtsmedizin, die das erste Gutachten gemacht hat, hat sogar empfohlen, eine zweite Meinung einzuholen. Das Obergericht hat die Beschwerden von der Angehörigen darum abgewiesen.
2: Viele Bäuerinnen und Bauern machen sich momentan Sorgen wegen der Hitze und der Trockenheit. Es hat wenig Gras und das, was es hat, ist mehrheitlich schon gemäht. Die Folge davon, im Winter könnte das Futter knapp werden, wie ein Blick in die Region Basel zeigt. Hanna Schirar.
4: So früh, so heiss, das habe ich auch noch nie so erlebt, sagt Marc Brodbeck. Der Bauer aus Baus ist Präsident des Bauernverbands der beiden Basel.
5: Wir sind jetzt in der Weizen, Getreidearn, Raps. Es wächst leider wächst kein Gras mehr. Und zum Teil auf diesen Höfen, auf diesen Jurahöfen, wo sie noch eigenes Wasser haben, fehlt das Wasser. Die Gefahr ist da, dass man Tierrinde heimnehmen muss von den Sömmerungsweiden. Und das ist schon, ich würde sagen, das ist schon ein bisschen Stress. Ja.
4: Beim schweizweiten Raufutterverband heisst es, dass der Ertrag 30% weniger ist als im normalen Jahr. Die Qualität des Futters ist schlecht, eine schwierige Ausgangslage.
5: Das ist schon das Novum, oder? Also im Augsten einmal noch trocken ist da, von dem, ja, das weiss man sicher, zwei Schnitt, wenn nicht drei können, nein, das ist gut. Aber jetzt in den oberen Kantonsgebieten fehlt einfach der zweite Schnitt und das Wasser ist knapp. Und ja, die Viecher auf diesen braunen Weiden finden nichts mehr. Und ja, es ist nicht gut, ja.
4: Gerade auf der Alpen-Nordseite wird sich die Trockenheit noch verschärfen, heisst es vom Bund. Viele Bauern und Bäuerinnen wurden wegen dem müssen Futter zukaufen. Das ist teuer.
2: Hanna Schirar. In Zentralschweiz. Den Fischen im Vierwaldstättersee geht es grundsätzlich gut. Das zeigt eine Untersuchung, die die Kantone rund um den See zusammen mit dem Bundesamt für Umwelt gemacht haben. Aber die Fische kommen auch immer mehr unter Druck. Sammy Studer.
6: 22 Fischarten hat es im Vierwaldstättersee. Das zeigt die Untersuchung von letztem Jahr. Da sind über 3600 Fische gefangen worden, um eben herauszufinden, welche Arten das vorkommen und welche wie häufig. Und mit diesen 22 Arten, die sie gefunden haben, sind es sogar zwei mehr als bei der letzten solchen Untersuchung 2014, sagt Sebastian Kaufmann, der Fachbereichsleiter Fischerei vom Kanton Luzern. Und ganz allgemein können wir sagen, dass der Vierwaldstättersee ein guter See sei für Fische.
7: Das ist sicher auch aufgrund von der Lage, vom Einzugsgebiet her,
0: hat er immer noch viel kühles und eher nährstoffarmes Wasser, das reinkommt.
6: Aber es gäbe auch kritische Entwicklungen, zum Beispiel den Klimawandel. Gerade Fischarten, die es gerne warm haben, haben zugenommen. Deren, die es lieber kalt haben, könnten verschwinden. Und eine weitere Herausforderung sind die Quaggamuscheln, die das Ökosystem im See werden verändern.
0: Weil sie natürlich so ein bisschen die Futtergrundlage herausfiltern und nachher der Fisch weniger Nährstoff, weniger Futter zur Verfügung steht.
6: Gerade darum sind aber Untersuchungen wie die sie letztes Jahr gemacht haben, wichtig. Da so könnten rechtzeitig Massnahmen getroffen werden, um den Fischbestand im Vierwaldstättersee zu sichern.
2: Wann habt ihr zum letzten Mal Glühwürmli gesehen? Eine berechtigte Frage, weil man bei uns in den letzten Jahren weniger von diesen Leuchtkäfern beobachten kann. Der Rückgang von natürlichen Lebensräumen macht nicht das Leben schwer. Die Stadt Winterthur hat darum herausfinden, ob es hier überhaupt noch Glühwürmli hat. In 15 Gebieten sind Freiwillige in der Abenddämmerung ausgeschwärmt und haben mit speziellen Lämpchen das Blinken von den Weibchen imitiert, für Männchen anzulocken. Und das mit Erfolg, sagt der Projektleiter Alex Bohrer.
7: Ja, sicher die Hälfte von diesen 15 Gebieten haben wir schon Glühwürmer gefunden. Hätte ich nie gedacht, oder? Ich hätte gedacht, es gibt vielleicht einen oder zwei, die tatsächlich etwas finden, oder? Wir haben schon einen Preis ausgeschrieben gehabt für den, der eins findet, oder? Aber das erste Glühwürmer ist schon gefunden worden, bevor wir überhaupt angefangen haben, oder?
2: Die Daten, die jetzt gesammelt werden, fließen in eine wissenschaftliche Arbeit an der Zürcher Hochschule für angewandte Wissenschaften, ZHAW. Das war es für heute von Regional Diagonal.
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1: Zusammen richtig viel Abend. Mein Name ist Damian Bitschardt.

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0: Wir gehen auf die 5 zu.
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0: Sina Lenkenhager, die Sonne heute, wenn es nach mir geht, ein bisschen ungerecht verteilt.
2: Das ist ja so. Zum Teil hat es gar keine Sonne gegeben. Zum Beispiel das Altere am Bodensee, da haben wir wirklich gar keine Sonne gemessen. Und entsprechend tief sind auch die Temperaturen mit nur gerade 24 Grad. Ganz anders sieht es am anderen Ende der Schweiz aus. In Genf, da ist es fast wolkenlos und mit 34 Grad 10 Grad wärmer als im Osten. Am heissesten ist es übrigens mit Nordwind im Süden. Dort hat es zum Teil sogar über 37 Grad gegeben. Es bleibt jetzt auch heute am Abend so bei dieser Verteilung im Osten ein bisschen mehr Wolken, im Westen wenig. Erst in der Nacht lösen sich dann die Wolken langsam auf. Es kühlt recht gut ab auf 19 bis 15 Grad.
0: Wenn wir ein bisschen früher schauen, jetzt morgen, wie sieht das aus? Sind die Wolken dann langsam weg und es kommen alle wieder Sonne pur über?
2: Ja, genau so ist es. Morgen muss man dann gut schauen, um noch Wolken zu entdecken. Morgen hat es vielleicht ganz vereinzelt noch ein paar Wolkenreste im Osten. Sonst aber Sonne pur. Auch über den Bergen gibt es morgen nur wenig Quellwolken. Dazu ist es heiss, im Norden 29 bis 33 Grad. Aber es fühlt sich im Mittelland noch gar nicht so heiss an, weil es geht dann doch ein bisschen beisen. Im Osten ist sie nur schwach, im Westen ist sie einfach ein bisschen stärker. Da gibt es Böen um die 40 Stundenkilometer. Im Süden übrigens, da lässt dann der Nordföhn nach und dementsprechend gehen die Temperaturen ein bisschen zurück. Dafür wird es ein bisschen feuchter und fühlt sich dann so ein bisschen typisch an.
0: Wir sind also schon wieder drin in so einer Hitzewelle. Wenn wir nach vorne schauen, bleibt die noch ein bisschen?
2: Ja, die Temperaturen gehen sogar noch ein bisschen darauf. Die Höchstwerte dann ab dem Freitag meistens zwischen 30 und 35 Grad. Aber für alle, die unter der Hitze leiden, es gibt auch eine gute Nachricht. Die Nächte bleiben einigermaßen angenehm. Es ist aber nicht nur heiß, es ist auch trocken. Grossflächige Regen ist weiterhin nicht in Sicht. Am ehesten mal einen Regenguss gibt es am Freitag und Samstag im Süden. Und am Samstag kann es auch im Norden mal kurz nass werden. Wahrscheinlich ist das aber eher die Ausnahme und eher im Westen. Für die allermeisten bleibt es bis auf Weiteres sonnig, trocken und heiß.

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1: Von 16.59 Uhr in der Region Bern auf der A1 Richtung Murten zwischen Schönbühl und Neufeld wurde die Unfallstelle geräumt, jedoch weiterhin Stau. Folglich Rückstau auch auf der A6 ab Muri. In der Region Solothurn auf der A1 Richtung Zürich Stau zwischen Kriegstetten und Wangen an der Aare. Dies wegen eines Pannenfahrzeugs auf dem rechten Fahrstreifen. Dadurch staut sich der Verkehr auch auf der A5 ab Solothurn Ost. Zudem Stau in der Region Basel auf der A2 Richtung Deutschland ab dem Schweizer Halle-Tunnel, im Aargau auf der A1 Richtung Bern zwischen Spreitenbach und Meggenwil, in der Region Zürich auf dem Nordring Richtung St. Gallen ab Dietikon, folglich auf dem Westring ab Urdorf Süd, vor dem Nordring Richtung Bern ab Baltenswil und in der Zentralschweiz auch auf der A14 Richtung Luzern ab Gisikon-Rot. Wir schauen unterwegs viel Geduld und eine gute Fahrt.
2: Die Nachrichten von SRF um 5 mit Ronja Bollinger. Abschluss des NATO-Gipfels in Ankara. Mark Rutte betont den Zusammenhalt des Bündnisses. Nach US-Angriffen auf den Iran vergangene Nacht. US-Präsident Trump droht mit weiteren Angriffen. Das Wetter am Abend ist es teils sonnig, teils bewölkt. Morgen gibt es viel Sonnenschein. Die NATO will ihre Infrastruktur zur Versorgung mit Treibstoff ausbauen, für rund 27 Milliarden Euro. Das sagte der Generalsekretär des Verteidigungsbündnisses Mark Rutte zum Abschluss des NATO-Gipfels in Ankara. Es sei ein historischer Schritt, um die Versorgungskette der NATO-Streitkräfte zu stärken. So sollen etwa auch Pipelines in Richtung des östlichen Teils des Bündnisses entstehen. Rutte betonte auch den Zusammenhalt der NATO.
3: There was a great sense of unity. The message from this summit is simple. NATO delivers.
2: Über das starke Gefühl der Einheit sprach Rutte nur wenige Stunden, nachdem US-Präsident Donald Trump das Bündnis in Aufruhr versetzt hatte, indem er die Vereinigten Staaten anwies, die Handelsbeziehungen zu Spanien abzubrechen und erneut Ansprüche auf Grönland erhob. An ihrem Treffen in Ankara haben die NATO-Länder der Ukraine im Krieg gegen Russland weitere Militärhilfen für Dutzende Milliarden Euro zugesichert. Für dieses Jahr sagten die NATO-Staaten der Ukraine 70 Milliarden Euro zu für Ausrüstung, Unterstützung und Ausbildung. Und auch im nächsten Jahr soll sich die Unterstützung auf mindestens diesem Niveau bewegen, wie es in der Abschlusserklärung zum NATO-Gipfel heißt. Am Rande des NATO-Gipfels in Ankara hat US-Präsident Donald Trump dem Iran mit neuen Angriffen in der Nacht auf morgen gedroht. Nach einem Treffen mit dem ukrainischen Präsidenten sagte Trump bezüglich des Irans: «Wir haben sie gestern sehr hart getroffen, möglicherweise werden sie auch wieder wie heute wieder hart treffen.»
4: We hit him very hard last night, very, very. Probably hit him hard again tonight. I'll give him a little warning, we're going to hit him hard tonight.
2: Die USA hatten in der Nacht Dutzende Ziele im Iran angegriffen, als Reaktion auf iranische Angriffe auf Handelsschiffe in der Straße von Hormuz. Heute Morgen erklärte Trump schließlich die Absichtserklärung zwischen den USA und dem Iran für hinfällig und auch die Waffenruhe. Und er sagte, er wolle nicht weiter mit dem Iran verhandeln. Es gilt als die Institution für jugendliche und junge erwachsene Straftäter in der Deutschschweiz, das Maßnahmenzentrum Itwikon im Kanton Zürich, kurz MZU. Jetzt zeigen Recherchen von SRF Investigativ, das MZU hat Sicherheitsprobleme. Laut den Recherchen ist etwa der ehemalige Leiter des Sicherheitsdienstes von einem 16-jährigen Straftäter angegriffen worden. Er musste das MZU wegen Invalidität verlassen. Außerdem habe es verschiedene Entweichungen und einen erneuten Ausbruchsversuch gegeben. Dies, nachdem die Sicherheitsmaßnahmen bereits verstärkt worden waren, nach einem Ausbruch vor 2 Jahren. Insider berichten zudem von einer Kündigungswelle und Führungsproblemen im MZU. Das zuständige Amt für Justizvollzug und Wiedereingliederung des Kantons Zürich weist die Kritik zurück. Die Sicherheitsmaßnahmen würden greifen. Das MZU komme seinem Grundauftrag nach. Zu einzelnen Vorfällen nimmt es aufgrund des Amtsgeheimnisses nicht Stellung. Große Rechenzentren, aufwendige Kühlsysteme und ein enormer Stromverbrauch. Der Aufbau der Infrastruktur, die man braucht, um künstliche Intelligenz nutzen zu können, kostet weltweit hunderte Milliarden US-Dollar. Für Versicherungen sind diese Milliarden Segen und Fluch zugleich, wie eine neue Studie zeigt. Wirtschaftsredaktorin Charlotte Schackmach.
0: Die Investitionen der Weltwirtschaft in die KI-Infrastruktur seien für die Versicherungsbranche eine große Chance, schreibt die Swiss Re in einer neuen Studie, die heute veröffentlicht wurde. Aber auch eine mindestens so große Herausforderung, was die Versicherbarkeit angehe. Der Schweizer Rückversicherer rechnet global mit 90 Milliarden Dollar zusätzlichen Prämien bis 2030. Die damit einhergehenden Risiken bereiten der Branche allerdings Kopfzerbrechen. Die Swiss Re prognostiziert, dass Investitionsvolumen für die neue KI-Infrastruktur in der Welt auf 750 Milliarden Dollar in den nächsten 5 Jahren. Diese Wertkonzentration sei mit traditionellen Versicherungsmodellen nicht mehr zu versichern, glaubt die Swiss Re. Das finanzielle Risiko bezüglich Bau, Betriebsunterbrüchen, Haftpflicht, Engineering, Sach- und Cyberschäden sei riesig. Hinzu kommt, dass alleine in den USA 40% der neu gebauten oder geplanten Datenzentren in Gebieten stehen, die stark tornadogefährdet sind. Ein Viertel steht in extremen Hagelzonen. Die Versicherungsbranche sucht nun nach neuen Modellen, um diese teure Infrastruktur versicherbar zu machen.
5: Die Börsendaten von SIX, der Swiss Market Index, liegt im Moment bei 14.178 Punkten, minus 1,3%. Der Dow Jones Index in New York fällt um 1,4%, der Euro wird zu 92,32 gehandelt, der Dollar zu 80,90. Das Wetter am Abend ist es trotz Wolkenfeldern zeitweise sonnig. Morgen gibt es viel Sonnenschein, die Höchstwerte liegen zwischen 29 und 34 Grad. Das waren Nachrichten von Radio SRF, verantwortlich Sandro Peter.
1: 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Zusammen im Mittwochabend. Es gibt heute eventuell gemütlicher, weil es letzte Nacht vielleicht ein bisschen später geworden ist. Egal, was Sie geplant haben, wir sind sehr gerne mit dabei. Damian Betschart, mein Name.

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0: Ja, wenn man heute beim Arbeiten mal ein bisschen rumgeschaut hat, doch der eine oder die andere ein kleine Äugel gehabt. Aber das muss heute drinnen liegen, nachdem sich die Schweizer Fußball-Nazi nach über 70 Jahren wieder mal für den WM-Viertelfinal qualifiziert hat. David Landis, Vorfreude auf den frühen Sonntagmorgen, die ist schon jetzt riesig.
2: Die Schweiz fiebert dem grossen Spiel gegen Argentinien mit dem Lionel Messi entgegen. In der Nacht auf den Sonntag spielt die Schweiz am 3 Uhr am Morgen gegen den Titelverteidiger um den Halbfinaleinzug. Ein Highlight für jeden Fußballfan im Land, aber natürlich auch für den Trainer, den Murat Yakin. Wenn er dann kommt, kleiner Moment, da ist der Murat Yakin, der sich freut.
3: Gegen den amtierenden Weltmeister anzutreten, es gibt nichts Schönes. Also so eine Möglichkeit überhaupt zu haben, unter der Top 8 zu sein, schon mal überragend. Und dann jetzt gerade so eine Partie gegen Argentinien, wo ich weiss, da braucht es nochmal eine super Leistung. Aber wir haben unsere Chancen.
2: Und gerade sein Captain Granit Xhaka und Ricardo Rodriguez haben mit den Argentinier noch eine Rechnung offen. Sie sind nämlich vor 12 Jahren in Brasilien schon auf dem Platz gestanden, wo die Schweiz gegen Argentinien den WM-Achtelfinale nach Verlängerung bitter mit 0-1 verloren hat. Ja, nur eine Woche nach dem WM-Finale startet dann schon die Schweizer Fußballmeisterschaft in die neue Saison. 2,5 Wochen bevor es losgeht, macht sich GC jetzt noch auf die Suche nach einem neuen Sportchef. Der Alois Sutter muss nämlich nach nur ein bisschen mehr als einem Jahr schon wieder sein Büro räumen. Das sind heute die neuen Besitzer von der Bridge Football Group offiziell bekannt gegeben. An Bord bleiben hingegen der Trainer Peter Zeidler, wie auch der Captain Amir Abrashi, der als Spieler noch mal ein Jahr anhängt. Und in Wimbledon steht die Ukrainerin Marta Kostyuk im Halbfinale. Sie gewinnt gegen Jasmine Paolini aus Italien in 2 Sätzen. Im Halbfinale spielt Marta Kostyuk gegen Tschechin Linda Noskova, wo ihre Viertelfinale gegen Elis Mertens aus Belgien ebenfalls in 2 Sätzen gewonnen hat.

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0: 12 Minuten noch, dann ist es auch schon wieder 17:30. Und wir schauen schon mal ein bisschen früher auf später heute Abend. Monika Buser nimmt sie dann nämlich mit in die Nacht und hat es unter anderem von Open-Air-Festivals.
1: Im Moment sieht man sie wieder. Zum Teil mit dem Tagesrucksäckli und zum Teil mit Campingausrüstung, Schlafsack und Zelt. Alle die Festivalbesucherinnen und Besucher. Es ist Hochsaison in der Festivalzeit, jetzt im Sommer. Und mir nimmt Wunder. Was habt ihr für Festivalerinnerungen? Welches sind eure Festival-Highlights? Vielleicht waren die gerade letztes Jahr, aber vielleicht sind sie auch schon lang, lang her. Vielleicht geht ihr schon lange nicht mehr an Festivals und seid dann an Festivals gewesen, wo man noch keine Handys hatte. Wo, wenn man sich verloren in der Menge, sich halt einfach verloren und musste schauen, dass man sich dann vielleicht irgendwann per Zufall wieder findet. Festivals, wo man noch nicht bei allem ist gefilmt worden und musste Angst haben, dass irgendetwas nachher im Internet auftaucht. Festivals, wo man einfach die Erinnerungen im Herz hat mit heitreit. Und genau diese Erinnerungen nehmen mich Wunder. Wie habt ihr die Festivals früher erlebt? Seid ihr vielleicht an einem speziellen Festival mal gewesen? Oder habt ihr vielleicht sogar irgendeine Liebesgeschichte von einem Festival von früher? Erzählt mir eure Geschichten von Festivals aus früherer Zeit. Ich bin überzeugt, da gibt es ganz viele Leute da draussen, die innerlich anfangen zu grinsen oder anfangen zu strahlen, wenn sie sich daran zurückerinnern. Erzählt mir sie entweder ab der 9 heute im Nachtclub oder einfach schon jetzt mit eurer wunderschönen Stimme per WhatsApp-Sprachnachricht auf 079 132 132 1. Ich freue mich auf eure Geschichten.

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1: Von 17.29 Uhr in der Region Solothurn auf der A1 Richtung Zürich zwischen Kirchberg und Wangen an der Aare staunt mindestens 30 Minuten Zeitverlust wegen eines Pannenfahrzeugs. Das Astra empfiehlt Reisenden ab Bern Richtung Gotthard via die A6 Richtung Thun Brünig zu fahren. Als Folge staut sich der Verkehr auch auf der A5 ab Solothurn Ost. In der Region Bern auf der A1 Richtung Murten zwischen Schönbühl und Wankdorf Stau wegen eines Pannenfahrzeugs. Zudem Stau in der Region Basel auf der A2 Richtung Deutschland ab dem Schweizer Halle-Tunnel, im Aargau auf der A1 Richtung Bern zwischen Dietikon und Magenwil, in der Region Zürich auf dem Nordring Richtung St. Gallen ab Dietikon, folglich auf dem Westring ab Urdorf Süd vor dem Nordportal Richtung Bern ab Baltenswil und in der Zentralschweiz auf der A14 Richtung Luzern ab Gisikon-Roth sowie auf der A2 Richtung Luzern ab Herkiswil. Wir wünschen allen unterwegs eine gute und vor allem eine sichere Fahrt. Denen, die noch ein bisschen im Stau hocken, natürlich viel Geduld.
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3: 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Nach dem Sieg von der Schweiz bei der Fußball-Weltmeisterschaft bereiten sich Beizerinnen und Beizer vor auf ein Viertelfinal mitten in der Nacht. Die grosse Herausforderung dabei? Das Personal. Denn wegen der vielen Baustellen und Tramumleitungen sollen U-Abo-Besitzerinnen und Besitzer Geld zurückbekommen. Das fordert der Vorstoss aus dem Basler Parlament. Und keiner weiss mehr als er über das Basler Wetter. Seit knapp 60 Jahren betreut der Max Baumer die Wetterstation Basel-Binigen. Wir haben ihn besucht. Auch morgen gibt es wieder einen Haufen Sonne und es wird heiss, etwa 33 Grad. Am Mikrofon heute oben ist Fabienne Nägeli. Heute Nacht hat es in vielen Restaurants und Bars in der Schweiz so getönt. Viel Jubel und ein Haufen Freudenschrei. Historisch legendarisch der Sieg von der Schweizer Nazi gegen Kolumbien. Das erste Mal seit 1954 steht die Schweiz im Viertelfinal von einer WM. Und das nächste Spiel lässt nicht lange warten auf sich. In der Nacht vom Samstag auf den Sonntag um 3 Uhr am Morgen schaut die Schweizer gegen Argentinien. Ein strenges Programm, die Weltmeisterschaft, nicht nur für die Fußballer und Fans, sondern auch für Beizerinnen und Beizer zu Basel. Die dürfen nämlich auch beim nächsten Spiel wieder offen bleiben und Fans zmitzt in der Nacht bedienen. Der Marcello Capitelli berichtet.
4: Ein richtig spannendes Spiel sei gestern Nacht, sagt der Raphael Pfister vom Didi Offensiv. Es hat also schon Nerven gekostet.
5: Ich glaube, das hat sehr viele Menschen bis zum Äußersten gebracht, emotional gestern. Ja. Und dann natürlich umso explosiver, als Ruben Vargas eiskalt den Penalty versenkt und der sporthistorische Tag oder die sporthistorische Nacht uns allen beschert hat.
4: Ein Haufen Fans haben mit der Schweizer Nazi mitgefiebert im Didi Offensiv. Auch im Volta-Breu sei ein Haufen los gewesen, sagt der Betriebsleiter Philipp Langer. Etwa 1000 Leute seien gekommen.
6: Mit dem letzten Siegtor war das ein unglaubliches Jubeln und Freude und die Stimmung war grandios.
4: Von beiden Beizen heisst es aber auch, das Personal hat gestern alle Hände voll zu tun gehabt.
5: Wir sind quasi im Survival-Mode und haben dann einfach so geschafft, dass wir möglichst gut durchkommen durch den Oben. Ja.
4: Im Überlebensmodus also. Fürs Aufräumen hat es dann gestern Nacht auch nicht mehr gelangt. Im Didi Offensiv, sagt der Raphael Pfister, das hätten sie erst heute Morgen können machen. Die Personalsituation an dieser WM sei aber schon eine Herausforderung. Auch im Hinblick auf das nächste Spiel, das dann eben am 3. Nacht ist.
5: Ja, es ist in der Tat so, dass ich jetzt den Arbeitsplan anpassen muss. Es ist am 11. vor dem legendären Viertelfinale von der Schweiz spielt Norwegen gegen England, wo wir auch zeigen. Das heißt, das muss ich jetzt als allererstes angehen, schauen mit dem Personal, wer wirklich schafft.
4: Vor dem Schweizer Match ist eben nochmal ein anderer Viertelfinalmatch am 11. zu oben. Auch der dürfte einen Haufen Leute in den Beizen schauen. Der Raphael Pfister ist zuversichtlich, dass sie dann genug Leute haben, die können bedienen.
5: Zum Glück haben wir einen grossen Pool an Menschen, die uns nachstehen und einmal aushelfen, wenn Not an der Frau, Not am Mann ist. Normalerweise wäre es eine Schicht, die der 11. Match abdeckt. Und jetzt werden es wahrscheinlich zwei Schichten, oder? Der 11. Match und dann der 3. Match abdecken.
4: Ähnlich tun sie aus dem Weg 8 im Gundeli. Auch bei ihnen sieht man jetzt schon am Planen für einen nächsten Match, sagt Noemi Rüegsegger von der Geschäftsleitung.
0: Wir können dich nicht alle durcharbeiten lassen, das ist klar. Und jetzt sind wir gerade am Schauen, wer wir aufbieten können. Wir hoffen aber, wir schaffen das. Unsere Mitarbeiter sind motiviert, sind da. Und wir hoffen, wir sind natürlich dann wieder voll.
4: Eine Herausforderung sei es aber schon, genug Personal zu haben, das bedient. Das sei schon während der ganzen WM so, weil es so viele Spiele sind und die WM auch länger geht als früher. Im Voltabäu haben sie sogar extra mehr Personal als sonst, das bedient. Weil das Voltabäu Teil der Kraftgruppe ist, haben sie einfach Leute von anderen Betrieben können holen. Für die Beizen steht jetzt aber am Samstag die Nacht ein weiteres Highlight an mit dem Viertelfinalspiel. Eins, wo auch sie sich auf keinen Fall entgehen lassen wollen, sagt Ursula Freiburghaus vom Gare du Nord.
7: Wir haben jetzt eigentlich einen genug grossen Pool gehabt, wo wir die Leute anfragen können, ob sie können. Die, die können, kommen natürlich sehr gerne. Ich meine, das ist so eine außergewöhnliche Situation. Und ja, und wir werden wahrscheinlich auch dort sein. Also auch wir vom Gare du Nord, also vom Betrieb, werden uns das wahrscheinlich auch nicht Land gehen. Und ja, schauen mit Kaffee und Gipfeli und was das Herz sonst noch so begehrt.
4: Basler Weizen dürfen eben das mal drinnen und draussen werden. Für das hat die zuständige Regierungsrätin Esther Keller eine besondere Bewilligung gegeben, sagt die Sprecherin vom Bau- und Verkehrsdepartement Sarah Schmidt.
8: Wir haben uns natürlich alle sehr fest für die Schweizer Nationalmannschaft gefreut. Das ist ja ein historischer Moment, dass sie so weit gekommen sind an einer Weltmeisterschaft. Und aus diesem Grund hat auch die Vorsteherin vom Bau- und Verkehrsdepartement bewilligt, dass auch die Beizen dürfen drinnen und draussen offen haben, auch am 3 Uhr morgen. Auch die Aussenbeizen dürfen also die ganze Nacht draussen ihre Fans bewirten und drücken natürlich alle sicher auch den Nazi-Daumen.
4: Im Baselbiet ist übrigens noch nicht definitiv klar, wie es mit einer möglichen Freinacht aussieht. Im Moment dürfen die Beizen drinnen bis am 2 Uhr morgen offen haben. Der Polizeisprecher Adrian Gaugler sagt, sie seien aber im Moment am Prüfen,
9: ob die Sicherheitsdirektion für die Nacht vom Samstag auf den Sonntag nochmal erweiterte Öffnungszeiten für sämtliche Gastwirtschaftsbetriebe kann erteilen, so dass alle die Möglichkeit haben, das Viertelfinalspiel von der Schweiz können abzudecken.
4: Wer der Schweizer WM-Viertelfinalmatch also in einem Public Viewing will schauen, kann das sicher zu Basel machen, drinnen und draussen. Im Baselbiet stand jetzt aber noch nicht.
3: Wegen der grossen Baustelle auf dem Basler Marktplatz fahren 10 Wochen lang keine Tramli durch die Innenstadt. Ein Haufen Linien sind umgeleitet und fahren nicht auf der normalen Route. Ein Basler Grossrot fordert jetzt, dass alle, die ein U-Abo haben, Geld zurückbekommen. Und zwar, weil wegen dieser Baustelle das ÖV-Angebot deutlich eingeschränkt sei. Der Marcello Capitelli berichtet.
4: Die Forderung kommt vom SVP-Grossrat Joel Thüring. Wegen dieser Baustelle bekämen Leute mit einem Abo nicht all das, was sie dafür gezahlt haben, sagt er. Und er macht einen Vergleich.
10: Wenn ich in einem Fitnesscenter ein Abo habe und das Fitnesscenter ist ein halbes Jahr nicht offen oder muss renoviert werden, dann nachher ist es auch so, dass mir das Fitnesscenter entgegenkommt, was den Abopreis anbelangt. Und im Kino schaue ich ja den Film auch ganz und erwarte nicht, dass das Kino in der Hälfte des Films den Leinwand dort abstellen.
4: Seine Forderung, darum eben Leute, die für viel Geld ein Abo gekauft haben, sollen entschädigt werden, wenn die Tramli nicht so fahren, wie sie sollten. Der Kanton soll ausschaffen, wie als die Abo-Besitzerinnen und Besitzer könnte Geld zurückbekommen. Es ging ihm nicht darum, den Kanton zu bestrafen wegen dieser Baustelle in der Innenstadt, sondern darum, dass der öffentliche Verkehr attraktiv bleibt, sagt der Joel Thüring.
10: Wenn ich jeden Monat einen Betrag von jetzt 86 Franken bei einem Monatsabo zahle und aber jeweils nur die Hälfte von der Leistung oder gar keine Leistung mehr in Anspruch nehmen kann, dann überlege ich mir sicher einmal mehr, ob ich so ein U-Abo noch möchte lösen. Das wiederum führt dazu, dass weniger Leute vielleicht bereit sind, den ÖV zu nutzen. Das schadet dem Klimaziel vom Kanton Basel-Stadt. Und darum, glaube ich, geht es nicht darum, jemanden zu bestrafen, sondern mit einer konkreten Massnahme auch zukünftig sicherzustellen, dass der ÖV in der Stadt attraktiv bleibt.
4: Bis der Grossrat über den Vorstoß entschieden hat, sagt der Kanton nichts dazu. Aber jetzt schon ist klar, der Joel Thüring wird im Parlament mit seiner Forderung auch auf Gegenwind stoßen. der Jean-Luc Perret von der SP und Mitglied von der Umwelt-, Energie- und Verkehrskommission vom Grossen Rot, findet die Idee nämlich nicht gut. Ja, der öffentliche Verkehr sei wegen dieser Baustelle im Moment eingeschränkt, aber...
11: Aus meiner Sicht ist die Baustelleninformation eigentlich zu jeder Zeit klar gewesen. Man hat gewusst, wo die Tramlinien jetzt neu durchfahren. Die meisten werden ja umgeleitet und für mobilitätseingeschränkte Menschen gibt es sogar einen Shuttlebus. Also ich finde jetzt, das Angebot ist eigentlich sichergestellt und darum gibt es auch keinen Grund, um eine Entschädigung jetzt zu verlangen.
4: Der Shuttlebus fährt Leute, die zum Beispiel im Rollstuhl sind, zwischen Bankverein und dem Klarenplatz hin und her. Es gäbe also auch für sie eine nicht allzu grosse Einschränkung, sagt der Jean-Luc Perret. Bis der Vorstoß vom Joel Thüring im Grossen Rot behandelt wird, dürfte die Tramli aber schon wieder über den Marktplatz fahren. Das sollte nämlich ab dem 6. September wieder möglich sein.
3: Der Marcello Capitelli hat berichtet. Alle reden über das Wetter, aber er kommt wirklich draus. Der Max Baumann kümmert sich seit knapp 60 Jahren um die älteste Wetterstation der Schweiz. Stehen tut die an der Grenze zwischen Basel und Binnigen auf dem Brüderholz bei der Sternwarte. Bald 100 Jahre alt ist die Messstation. Wie schaut der Basler Wetterexperte auf die extremen Temperaturen? Sind so unsere neuen Sommer? Tana Gira ist mit dem Max Baumann Wetterdaten analysieren.
12: Der Max Baumann vom Meteorologischen Verein Region Basel steht auf der obersten Stufe vom Stegeli zur Wetterstation. Er hebt sich gut fest und macht das Türli auf.
13: Es sieht jetzt wirklich nostalgisch aus hier innen. Wir haben also hier Stationsthermometer, das zeigt im Moment 27 Grad an. Es ist also schon recht warm.
12: Es ist 10 Uhr am Morgen. Die Wetterstation ist voll mit Apparaturen. Alte Geräte, die Luftfeuchtigkeit, Temperatur messen. Der Max Baumann schaut genau an. Der Meteorologe geht auf die 80 zu. Wie viele Zeiger und Zahlen liest er einmal in der Woche ab, werten die Daten aus.
13: Es ist wirklich noch das alte Handwerk mit Thermometern, mit Regenmesser, die man lernen muss. Es ist wirklich noch eben wieder Ursprung von der Meteomessung ist.
12: Seit 1929 steht die Messstation oben auf dem Brüderholz. Die kleine weisse Wetterstation, sie ist schon Max Baumann sehr reich. Eins, das ein bisschen aussieht wie eine...
13: Wie, sag mal, die Küngeli-Stelle mit einem Türli, das nach Norden aufgeht. Und dort innen sind dann Thermometer, Feuchtigkeitsmessung. Und es ist so mit Jalousiewänden bestückt, damit die Luft gut zirkulieren kann, dass das Hütchen möglichst wenig von den Sonnenstrahlen erhitzt wird.
12: Der Max Baumann beschäftigt sich seit 60 Jahren mit dem Wetter und fast so lange kümmert er sich schon um die älteste Messstation der Schweiz. Nie sonst steht ein Messhäuschen, das schon seit fast 100 Jahren betrieben wird.
13: Das ist die älteste, die es in der Schweiz hat, wobei auf dem Sentis hat man ja auch schon irgendwie Anfangs 19. Jahrhundert gemessen. Wobei dort ist jetzt nur eine automatische Station. Und eine lange Messreihe hat auch St. Bernhard, der Pass. Dort haben die Mönche schon sehr früh angefangen zu messen, ich glaube auch Anfangs 19. Jahrhundert.
12: Seit 1755 gibt es schon Wetterdaten aus der Stadt. So kontinuierliche Messungen, das ist europaweit besonderig. Der Max Baumann läuft über ins Büro, trägt die Temperaturen, die er an diesem Morgen abgelesen hat, in ein Buch ein. Messdaten seit Jahrzehnten stehen schon dort drin. Temperaturen, Trockenheit. Er zeigt auf eine Grafik. Die letzten 15 Jahre sind tiefrot. Die Entwicklungen sind heftig, sagt er. Als seine Wetterstation vor kurzem 39 Grad angezeigt hat, noch nie hat es das gegeben. Er schüttelt den Kopf.
13: Ja, das ist eben extrem, weil es so früh war. Ja, bereits im Juni hat man ja bereits die höchste Temperatur in Basel gemessen mit 39,0 Grad am 27. Juni. Und normalerweise haben wir so hohe Temperaturen oder die maximal Temperaturen erst so gegen Ende Juli, Anfang August, wenn die sogenannten Hundstage sind.
12: Er beugt sich über die Tabelle. Da fällt sie klar, das ist
13: Klimaerwärmung. Das sieht man jetzt bei den Jahrestemperaturen, die aufgezeichnet werden bis seit 1755. Und man sieht natürlich hier den ganzen Anstieg, vor allem ab so 1980, ist doch mehr als 2 Grad wärmer geworden.
12: Etwas sei auffällig, auch blättern durch die Aufzeichnungen.
13: Also vom Wetter her ist natürlich schon Temperaturzunahme. Das ist eindeutig. Und das ist, führt man ja auf Klimaerwärmung zurück.
12: Der Max Baumann steht auf. Es ist Zeit, um eine besondere Messstation abzulesen. Offen und weiter offen geht es bis aufs Dach der alten Sternwarte. Angemacht am Dach eine besondere Apparatur. Eine uralte. Seit 1886 wird es so gemessen, wie lange die Sonne am Tag scheint.
13: Wir haben hier Glaskugeln, die wie ein Sprüngel, als wie eine Lupe wirkt. Und hinten im Brennpunkt der Sonnenstrahlen hat man so diesen blauen Streifen eingespannt. Und jetzt, wenn die Sonne scheint, dann sieht man hier so eine Brennspur drin. Und weil die Sonne wandert, tut auch die Brennspur wandern.
12: Ersatzteile finden für so Gerätschaften schwierig. In Deutschland gab es eine andere, so alte Wetterstation. Sie würden sich aushelfen gegen etwas kaputt. Der Max Baumann schaut über die Landschaft zu den Vogesen. Die Sicht ist klar, etwa 50 km weit. Die Messungen zeigen klarer als früher. Der alte Mann stützt die Hände in die Hüfte, wischt sich der Schweiß von der Stirn. Sind die heißen Sommer das neue Normal?
13: Wahrscheinlich schon. Eben, die Tendenz ist schon da, dass wir wärmere Temperaturen haben, dass wir vor allem auch im Sommer trockener werden. Und eben wärmer.
12: Neben der ältesten Messstation der Schweiz steht noch eine zweite. Die offizielle von Meteo Schweiz. Alle 10 Minuten schickt die elektronisch Daten auf Zürich. Das Wetter, das am Radio kommt, das kommt von dieser modernen Station. 70 Stück von denen gibt es im ganzen Land verteilt. Die alte, ein Stück Geschichte. Wegen Nostalgie wird sie weiter betrieben. Der Standort oben auf dem luftigen Bruderholz, der sei bei beiden Stationen ganz bewusst gewählt.
13: Es ist ganz klar, in der Stadt hat man höhere Temperaturen. Und es ist die Frage, was man messen will und mit Temperaturen messen will, wo die meisten Leute sind. Das ist natürlich auch ein Grund zum Messen. Oder ob man langfristig die Temperaturentwicklung sehen will, dann muss man halt weg vom Stadteffekt.
12: Und das hat grosse Auswirkungen.
13: Die Stadt gibt eine enorme Anwärme an. Sei das durch die Industrie, Verkehr, das Zubetonieren. Das weiss man, dass die Stadt 2 Grad wärmer ist, als wir hier oben messen.
12: Wird oben in der Messstation also 39 Grad gemessen, dann ist es in einer Kleinbasler Dachwohnung also gut über 40 Grad heiss. Sorgen machen die Entwicklung, sagt Max Baumann. Seine Faszination fürs Wetter, sie kommt nämlich von seiner Liebe zur Natur. Jeder Viertausker im Land hat auch schon bestiegen. Klettern, ein Sport, wo das Wetter eine grosse Rolle spielt, seine grosse Leidenschaft.
13: Ja, das ist schon, als Bub hat mich das Wetter interessiert. Und dann habe ich hier in Basel studiert, auch Meteorologie. Und dann bin ich schon gleich hier gekommen, arbeiten und habe Beobachtungen gemacht vom Wetter.
12: Also er sich seit fast 60 Jahren um die älteste Wetterstation der Schweiz darf kümmern.
13: Das war schon mein Kindheitstraum. Ja. Ich habe schon als Bub so Wetterstationen bastelt und betrieben. Mit einfach gewöhnlichen Stubenthermometer und Barometer.
12: Gleich wird die älteste Wetterstation der Schweiz zu Binningen oben 100 Jahre alt. Der Max Baumann kriegt ein bisschen feuchte Augen.
13: Wenn es geht, möchte ich das 100-jährige Jubiläum von dieser Station doch noch mitmachen.
12: 2029 ist es soweit. Der grosse Traum von Max Baumann, auch noch in diesem grossen Jubiläumsjahr dürfen das Wetter von der alten Station ablesen.
3: Der Beitrag von der Hanna Girard war das.

0: Sie hören das Regionaljournal aus Basel. Es ist kurz vor der 6 und wir schauen zurück auf die Sendung von heute. Basler Beizen dürfen auch während dem nächsten Schweizer WM-Spiel offen bleiben und Fußballfans bedienen. Das Bau- und Verkehrsdepartement schreibt, dass ausnahmsweise lokal auch die ganze Nacht draussen dürfen wirten. Der Match Schweiz gegen Argentinien ist in der Nacht vom Samstag auf den Sonntag um 3 am Morgen. Wegen der grossen Baustelle auf dem Basler Meerplatz fahren 10 Wochen lang keine Tramli durch die Innenstadt. Die Haufenlinien sind umgeleitet und fahren nicht auf der normalen Route. Der Basler SVP-Grossrat Joel Thüring will darum, dass alle, die ein U-Abo haben, Geld zurückbekommen. Und zwar, weil wegen dieser Baustelle das ÖV-Angebot deutlich eingeschränkt sei. Gegenwind bekommt der Vorstoss von linker Seite. Auch mit dieser grossen Baustelle sei sichergestellt, dass alle ans Ziel kommen, darum sei eine Entschädigung nicht nötig. Und jetzt werfen wir einen Blick aufs Wetter, wie das morgen aussieht, weiss Sina Lenkenhager von SRF Meteo.
1: In der Nacht kühlt es ab auf 19 bis 15 Grad. Morgen ist es den ganzen Tag sonnig bei Höchstwert um 33 Grad in Allschwil und 30 Grad in Rönenberg. Auch am Freitag ist es meistens sonnig und noch mal ein bisschen heißer mit bis zu 34 Grad. Gegen Abend könnten hohe Wolkenfelder die Sonne zum Teil verdecken.
0: Sina Lenkenhager von SRF Meteo war das. Verantwortlich für das Regionaljournal von heute ist der Marcello Capitelli. Am Mikrofon verabschiedet sich Fabienne Nageli. Ich wünsche einen schönen Abend.

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1: Die Übersicht von 17.59 Uhr. Stau in der Region Basel auf der A2 Richtung Deutschland ab dem Schweizer Halle-Tunnel. Dann weiter im Aargau auf der A1 Richtung Bern zwischen Dietikon und Mägenwil. Ebenfalls in der Region Zürich auf dem Nordring Richtung St. Gallen ab Dietikon. Folglich auch auf dem Westring ab Urdorf Süd. Dann auf dem Nordring Richtung Bern ab Seebach, auf der Flughafenautobahn Richtung Zürich ab Kloten Süd, ebenfalls vor dem Nordring Richtung Bern ab Baltenswil. Dann wechseln wir in die Zentralschweiz, auf der A14 Richtung Luzern ab Buchrain, sowie zum Schluss noch auf der A2 Richtung Luzern ab Loppa. Allen unterwegs wünsche ich eine gute und sichere Fahrt in diesem Mittwochabend.
3: Radio SRF, Echo der Zeit mit Christina Scheidecker. Mittwoch, der 8. Juli, das sind unsere Themen. US-Präsident Trump erklärt das Rahmenabkommen mit dem Iran für beendet. Wir klären gleich als erstes, was bedeutet das für die Sicherheitslage in der Region und was für die USA. Gleichzeitig übt sich NATO-Generalsekretär Mark Rutte in Zweckoptimismus.
4: That is what NATO 3.0 is all about. An alliance that continues to adapt.
3: Er lobt die Anpassungsfähigkeit der NATO 3.0, einem Militärbündnis, das sich angesichts des Rückzugs der USA neu erfinden muss. Dann, die Swisscom testet in einigen Shops den Einsatz von künstlicher Intelligenz. Wir fragen nach, was sich der Telekom-Konzern davon verspricht. Und in Kuba fällt immer wieder der Strom aus, großflächig und über längere Zeit. Was das heißt, angesichts von Temperaturen, die auch nachts kaum unter 25 Grad fallen, hören Sie hier. Im Echo der Zeit. Es war ein Paukenschlag heute Vormittag am NATO-Gipfel in Ankara. US-Präsident Trump hat die Absichtserklärung zur Beendigung des Krieges mit dem Iran für hinfällig erklärt. Er wolle nichts mehr mit dem Iran zu tun haben. Er bezeichnete die iranische Führung als Abschaum. Es sei reine Zeitverschwendung, sich mit ihr zu befassen. Diese Aussagen folgen auf eine Nacht, in der die USA diverse Ziele im Iran angegriffen haben, als Vergeltung für iranische Attacken auf Tanker in der Straße von Hormuz. Was steckt dahinter und was sind die Konsequenzen? Das klären wir nun mit unserer Korrespondentin in Washington und unserem Nahost-Korrespondenten. Zuerst die Frage an Nahost-Korrespondent Thomas Gutersohn. Die Angriffe von letzter Nacht, die Ankündigungen von Donald Trump heute Vormittag, welche konkreten Auswirkungen hat das in der Region?
5: Es herrscht Ratlosigkeit im Golf, würde ich sagen. Das Rahmenabkommen ist jetzt etwa 3 Wochen alt und wird bereits jetzt in Frage gestellt. Viele Reedereien haben ja jetzt erst begonnen, die Straße von Hormuz wieder zu befahren. Nun droht US-Präsident Trump damit, sie wieder zu schließen, also die Seeblockade wieder zu errichten. Auch die iranische Führung will ihrerseits laut Regierungsmedien zufolge die Straße von Hormuz wieder schließen als Antwort auf den Beschuss von letzter Nacht. Ob das nun Rhetorik ist oder nicht, es wird de facto dazu führen, dass wieder weniger bis keine Schiffe durch die Straße von Hormuz fahren, weil eben kleine Klarheit herrscht, weil niemand weiß, was gilt. Diese jüngste verbale Eskalation sorgt also für große Anspannung in der Region, würde ich sagen, auch unter den Golfstaaten, die sich natürlich jetzt vor weiteren Gegenschlägen aus dem Iran sorgen, denn sie sind es ja, die die iranische Antwort jeweils abbekommen. Und die große Frage, die im Moment niemand wirklich beantworten kann, ist, ob nun nach der verbalen tatsächlich auch eine militärische Eskalation folgt.
3: Vielleicht können Sie noch etwas ausführen. Wie hat das iranische Regime konkret reagiert auf das Vorgehen der USA und auf die Äußerungen des US-Präsidenten?
5: Nun, die Aussagen von Trump hat die iranische Führung nicht konkret kommentiert bis jetzt. Hingegen die Angriffe von letzter Nacht schon, sowie die Wiederaufnahme der Ölsanktionen. Sie wurden von der iranischen Führung auf Schärfste verurteilt. Parlamentssprecher Mohammad Khalibaf sprach von einem schwerwiegenden Bruch des Rahmenabkommens und davon, dass nun die Zeit der Erpressung vorbei sei. Das kann man so deuten, dass sich die iranische Führung auf eine Eskalation vorbereitet. Auf der anderen Seite beruft sich der Parlamentssprecher ja nach wie vor auf das Rahmenabkommen. Es hat also immer noch einen gewissen Wert. Und ich gehe davon aus, dass die Iraner sicherlich weiter verhandeln wollen. Meine Lese ist, dass der Iran sicherlich nicht von sich aus eine Eskalation sucht und auch nicht von sich aus angreifen wird. Wenn er aber selbst angegriffen wird, wird er Gleiches mit Gleichem vergelten wie schon zuvor. Trump meldete am späten Nachmittag, dass er bereits diese Nacht wieder angreifen will. Es ist davon auszugehen, dass der Iran dies mit Gegenschlägen auf US-Militärbasen am Golf vergelten wird.
3: Der Iran zeigt sich also abwartend eher. Frage jetzt in die USA, Barbara Kolb in Washington. Lässt sich denn irgendwie erklären, warum Präsident Trump nach den Verhandlungen in den letzten Wochen dem Rahmenabkommen mit dem Iran heute eine so deutliche Absage erteilt?
6: Ja, auch in den USA herrscht durchaus eine gewisse Ratlosigkeit, auch wenn eine derart wütende Wortwahl nichts Neues ist. Das ist Trump-Rhetorik, deutet aber auf eine gewisse Nervosität hin beim US-Präsidenten, denn genau in solchen Momenten setzt Trump auf maximale Härte, um Stärke zu demonstrieren, sowohl gegenüber dem Gegner als auch gegenüber seinem politischen Publikum im eigenen Land. Gleichzeitig hat Trump heute aber auch gesagt, dass die Unterhändler weiter verhandeln könnten, wenn sie denn wollten. Das zeigt, dass seine Aussagen durchaus Interpretationsspielraum zulassen. Es wäre nicht das erste Mal, dass selbst hohe Regierungsmitarbeitende überrascht werden von Trumps Aussagen. In anderem Zusammenhang haben mir dies Mitarbeiter schon bestätigt, dass sie manchmal selbst nicht genau wüssten, was jetzt Sache sei. Klar ist allerdings, eine derart scharfe Wortwahl von Trump erschwert diplomatische Lösungen und erhöht das Risiko, dass der Konflikt weiter eskaliert.
3: Diese Abkehr vom Rahmenabkommen, kann Trump das alleine entscheiden oder müssten da auch noch andere einbezogen werden, der Kongress zum Beispiel?
6: Ja, der Kongress hat sich gegen neue Kriegshandlungen im Nahen Osten ausgesprochen. Trump hat von Vergeltungsschlägen gesprochen und da hat der Präsident einen großen Spielraum. Auch begrenzte Militäreinsätze kann er anordnen. Und ja, diese Absichtserklärung, da muss der Kongress, in dem sie nicht konkret gefragt werden für einen längeren oder größeren Krieg, ist die Lage aber deutlich komplizierter. Verfassungsrechtlich hat der Kongress das Recht, über Krieg und die Finanzierung militärischer Einsätze mitzuentscheiden, auch wenn nicht nur Trump, sondern auch schon andere Präsidenten dies immer wieder weit ausgelegt haben. Politisch wäre es für Trump aber sehr schwierig, einen neuen großen Krieg zu führen, gegen den Willen des Kongresses und auch ohne Rückhalt oder mit wenig Rückhalt in der eigenen Partei. Selbst viele seiner treuesten Anhängerinnen und Anhänger wollen dies nicht, nicht zuletzt auch wegen möglicher amerikanischer Opfer.
3: Wenn das Rahmenabkommen zwischen den USA und dem Iran und damit auch die Verhandlungen zwischen den beiden Ländern in Frage gestellt sind, was ist denn die Alternative?
6: Die wahrscheinlichste Option ist zunächst die Strategie des maximalen Drucks. Ölsanktionen gegen den Iran, die sind bereits wieder eingeführt worden. Dann könnten eingefrorene Vermögenswerte nicht freigegeben werden, wie dies das Rahmenabkommen eigentlich vorgesehen hätte. Und so wird Trump versuchen, den wirtschaftlichen und diplomatischen Druck auf Teheran zu erhöhen. Eine militärische Eskalation bis hin eben zu einem umfassenden Angriff oder gar einem Einsatz von Bodentruppen im Iran wäre theoretisch auch denkbar, aber wie gesagt, politisch für Trump äußerst schwierig. Gleichzeitig steht Trump innenpolitisch unter erheblichem Druck, auch unter Zeitdruck. Zwar geht es der US-Wirtschaft insgesamt immer noch gut, doch die meisten Wählerinnen und Wähler spüren davon wenig. Sie ärgern sich vor allem über hohe Benzinpreise und über hohe Lebenshaltungskosten. Und dies sind wichtige Faktoren bei den Zwischenwahlen in 4 Monaten, die über die Mehrheitsverhältnisse im Parlament entscheiden. Es ist deshalb wahrscheinlich, dass trotz der scharfen Rhetorik von Trump irgendwann doch wieder verhandelt wird oder werden muss, einfach unter anderen Vorzeichen.
1: Für die US-Regierung ist

0: war hochgradig anzureichern, aber dann doch keine Atombombe zu bauen. Also diese Ambivalenz ist sicherlich eine Klaviatur, auf der der Iran zu spielen weiß. Und letztlich ist sich auch die iranische Führung sehr bewusst, dass es eigentlich keine Alternative gibt zu einer diplomatischen Lösung. Ein offener Krieg mit US-Soldaten auf iranischem Boden ist offensichtlich weder für die USA noch für den Iran ein gangbarer Weg.
1: Vielen Dank für diese Informationen und Einschätzungen. Das waren Nahost-Korrespondent Thomas Gutersohn und Barbara Kolby in Washington. Die Absage von Präsident Trump an das Rahmenabkommen mit dem Iran hat auch den Abschlusstag des NATO-Gipfels in Ankara mitgeprägt. Was die Haltung der USA für das westliche Militärbündnis heißt, klären wir gleich. Zuerst kommen wir zu den Nachrichten und auch da geht es um US-Präsident Trump. Am NATO-Gipfel kritisierte er Spanien. Ronja Bollinger.
2: Spanien sei ein schrecklicher Partner im Verteidigungsbündnis NATO, sagte Trump. Er wolle daher keine Geschäfte mehr mit Spanien machen. Trump wies demnach Finanzminister Scott Bessent an, jeglichen Handel mit dem Land einzustellen. Details nannte Trump nicht. Trump hatte Spanien schon mehrmals kritisiert, unter anderem, weil die USA ihre Stützpunkte in Spanien nicht für den Krieg gegen den Iran nutzen durften. Beim NATO-Gipfel in der türkischen Hauptstadt Ankara hat das Verteidigungsbündnis der Ukraine im Krieg gegen Russland weitere Militärhilfen in Milliardenhöhe zugesichert. Für dieses Jahr sagten die NATO-Staaten der Ukraine 70 Milliarden Euro zu für Ausrüstung, Unterstützung und Ausbildung. Und auch im nächsten Jahr soll sich die Unterstützung auf mindestens diesem Niveau bewegen, wie es in der Abschlusserklärung zum NATO-Gipfel heißt. Zudem will die NATO ihre eigene Infrastruktur für Treibstoff ausbauen für 27 Milliarden Euro.
1: In die Schweiz, im Maßnahmenzentrum Uitikon, MZU im Kanton Zürich, ist es mehrfach zu Sicherheitsvorfällen gekommen.
2: Das MZU gilt als die Institution für jugendliche und junge erwachsene Straftäter in der Deutschschweiz. Nun zeigen Recherchen von SRF Investigativ mehrere Sicherheitsvorfälle. Zum Beispiel konnte ein Straftäter viermal entweichen. Zudem wurde der ehemalige Sicherheitsleiter von einem 16-Jährigen angegriffen. Der Kanton Zürich sagt dazu, die Sicherheitsmaßnahmen im MZU würden greifen. Die Einrichtung komme ihrem Grundauftrag nach. In der Gemeinde Vernier bei Genf werden die Gemeinderatswahlen nicht ein zweites Mal wiederholt. Das hat das Bundesgericht entschieden. Nachdem bei der ersten Wahl mutmaßlich betrogen wurde, gab es auch bei der Wiederholung der Wahl einige Unstimmigkeiten. Doch das Resultat sei bei der Wiederholung nicht entscheidend beeinflusst worden und die Wahl darum gültig, sagt das Gericht. Zur Fußball-Weltmeisterschaft der Männer. Da spielt die Schweiz im Viertelfinal gegen Argentinien in der Nacht auf Sonntag um 3 Uhr. Nun haben mehrere Städte und Kantone eine Freinacht ausgerufen. Unter anderem in den Kantonen Bern und Basel-Stadt, der Stadt Zürich oder mit Bewilligung auch in der Stadt Luzern dürfen Restaurants, Public Viewings oder Bars das Spiel zeigen. Das Achtelfinalspiel der Schweiz gegen Kolumbien haben zu Spitzenzeiten bis zu 1,2 Millionen Menschen auf SRF 2 verfolgt. Das entspreche einem Marktanteil von mehr als 78%, schreibt SRF Sport. Wegen 15-fachen Mordes ist in Deutschland ein Arzt zur Höchststrafe verurteilt worden. Der 41-jährige Deutsche erhielt eine lebenslange Freiheitsstrafe mit einer anschließenden Verwahrung. Der Mann hatte als Palliativarzt schwerstkranke Menschen begleitet. Ein Gericht in Berlin sah es als erwiesen an, dass der Arzt 12 Frauen und 3 Männern einen tödlichen Medikamentenmix verabreicht hatte. In einigen Fällen soll er Brände gelegt haben, um seine Taten zu vertuschen. Im Prozess hatte der Mann gestanden, 12 seiner Patientinnen und Patienten getötet zu haben. Er habe ihnen Leid ersparen wollen. Die Börsendaten von 18.12 Uhr, geliefert von SIX. Der Swiss Market Index schließt bei 14.174 Punkten, minus 1,3%. Der Dow Jones Index in New York fällt um 1,6%. Der Euro wird zu 92,34 gehandelt, der Dollar zu 81,01. Das Wetter am Abend ist es trotz Wolkenfeldern zeitweise sonnig. Morgen gibt es viel Sonnenschein. Die Höchstwerte liegen zwischen 29 und 34 Grad.
1: Eines macht der NATO-Gipfel in der türkischen Hauptstadt Ankara deutlich. Die alte NATO ist tot. Unwiderruflich. Bloß die neue NATO ist noch nicht wirklich geboren, obschon Generalsekretär Mark Rutte sie bereits in den höchsten Tönen lobt

0: und als NATO 3.0 bezeichnet. Das Bündnis befindet sich in einer Zwischenphase. Und das ist äußerst ungünstig für Europa in einer Zeit großer geopolitischer Spannungen und Konflikte. Aus Ankara die Einschätzung von Fredrik Steiger.
1: Im protzigen Präsidentenpalast von Ankara, wo der NATO-Gipfel stattfand, gibt es 1150 Räume. Da kann man sich schon mal verirren. Verirrt und verwirrt wirken die Staats- und Regierungschefs der 32 NATO-Mitgliedsländer indes nicht primär wegen der Örtlichkeit, sondern angesichts ihrer Aufgabe, die NATO neu erfinden. Zwar ist nun allen klar, was die westliche Militärallianz nicht mehr ist, weniger jedoch, was sie künftig sein und wie sie funktionieren soll. Immerhin, auf dem Gipfel war man sich einig, die NATO muss europäischer werden. Und es gab konkrete Schritte, damit sie es auch wird. Mehr Geld von fast allen europäischen Ländern, neue Rüstungsprojekte und so mit der Zeit auch mehr Kampfkraft der Europäer. Denn US-Präsident Donald Trump macht klar, auf ihn kann Europa nicht zählen. Er ist weiterhin überzeugt, dass die USA noch immer fast allein die Lasten schultern. Grönland zu annektieren, wird bei ihm zur fixen Vorstellung. Ebenso, dass die Europäer sich am amerikanisch-israelischen Irankrieg hätten beteiligen müssen. Gerade dieser Streit zeigt, die USA und Europa haben geopolitisch ganz andere Prioritäten. Im Ukraine-Krieg wiederum will Washington bloß an der Bande stehen. Sein Land, so Trump in Ankara, sei einen Ozean weit weg. Von Trump gibt's in der NATO also kaum noch Hilfe, dafür Vorwürfe ohne Ende. Geht es um die Rolle der USA in der NATO, besteht wohl bestenfalls die Aussicht, dass sie unter einem neuen Präsidenten bei der Fahne bleiben, wenngleich mit weitaus bescheidenerem, aber dafür hoffentlich wieder verlässlichem Engagement. Der NATO kommt also ihre Führungsmacht abhanden. Das hat finanzielle und militärische Folgen, aber ebenso politisch-strategische. Erstmals stellt sich die Frage, wer gibt künftig im Bündnis den Ton und den Takt an? Bisher war allen klar, die USA. Doch in Zukunft? Deutschland als europäisches Schwergewicht, ein deutsch-französisches Tandem, ein britisch-französisch-deutsch-polnisches Quartett. Würden all die anderen so etwas jemals akzeptieren? Die Gefahr ist groß, dass eine europäischere NATO genau jene Differenzen importiert, welche seit Jahrzehnten die EU außen- und sicherheitspolitisch lähmen. Eine überzeugende Lösung, genau das zu vermeiden, hat niemand. Der deutsche Bundeskanzler Friedrich Merz beschwört zwar einen Geist von Ankara, doch der bleibt nebulös. Die neue europäische NATO ist gestartet, aber harzig und holprig dürfte es weitergehen. Ein Zeichen dafür, eigentlich sollte nächstes Jahr der NATO-Gipfel in Albanien stattfinden. Nun ist auf einmal völlig offen, ob es 2027 überhaupt einen gibt. Auch hier, der Weg in die Zukunft ist verschlungen.
0: Das ist das Echo der Zeit auf Radio SRF. So geht's bei uns weiter. Wie die Swisscom ihre Shops mit künstlicher Intelligenz überwachen will. Wie die anhaltende Ölblockade den Alltag in Kuba zur Tortur werden lässt. Und wie neue Strategien die Produktion von Antibiotika attraktiver machen sollen. Wer in einen Swisscom-Shop geht, muss neu damit rechnen, dass Bewegungssensoren jeden Schritt überwachen, dass die Gespräche mit den Angestellten des Ladens aufgenommen und dann von einer künstlichen Intelligenz analysiert werden. Zumindest in Bern, Aarau und Lausanne. Dort testet das größte Telekommunikationsunternehmen der Schweiz eine neue künstliche Intelligenz in einzelnen Filialen. Das Unternehmen will so seine Dienstleistungen verbessern. Doch der Einsatz von KI wirft grundsätzliche Fragen auf, etwa mit Blick auf den Datenschutz. Wirtschaftsredaktor Pascal Lago hat sich das genauer angeschaut.
2: In der Filiale in Bern an der Spitalgasse 14 ist in den nächsten Monaten ein Testlabor der Swisscom. Andreas Jung ist einer der ersten Swisscom-Kunden, der mit dem neuen System in Kontakt kommt. Sensoren an der Decke erfassen, wohin er läuft, vor welchen Produkten er stehen bleibt. Zudem wurde er von den Swisscom-Mitarbeitenden darauf hingewiesen, dass das Verkaufsgespräch aufgezeichnet werden kann und dann von einer KI analysiert wird. Jung macht das skeptisch.
3: Bei Gesprächaufnahmen bin ich noch ein bisschen skeptisch. Weil heute, man hört einige Sachen, so manchmal von künstlicher Intelligenz, dass Stimmen angemacht kommen. Ich bin jetzt hierher gekommen wegen dem Handy von einem Rentner. Und man hat manchmal gehört, dass Rentner gerade manchmal Anrufe bekommen. Und dann weiss ich nicht, ob halt eine künstliche Intelligenz für solche so könnte missbraucht kommen.
2: Andreas Jung möchte nicht, dass seine Stimme von einer KI nachgemacht und womöglich missbraucht wird. Tatsächlich gilt die Stimme einer Person als besonders schützenswert. Das weiß auch die Swisscom. Michel Siegenthaler leitet alle Swisscom-Shops der Schweiz und sagt:
4: Wenn der Kunde das nicht möchte, dann bewegen wir uns in einen Teil des Shops, wo wir keine Aufzeichnungen vornehmen. Ja.
2: Die Kundinnen und Kunden müssen einer Aufnahme ausdrücklich zustimmen und auch dann existiere die Tonspur nur einen kurzen Moment.
4: Alle diese Video- und Audiosignale, die werden sofort wieder gelöscht. Das heißt, es liegt nirgends auf einem Server zu einem späteren Zeitpunkt diese Informationen vor.
2: Die Tonaufnahmen würden sofort in einen Text umgewandelt und die KI analysiere dann nur anonymisierte Informationen. Es seien keine Rückschlüsse auf Kunden oder Mitarbeitende möglich. Wenn alles so anonymisiert wird, wirft das die Frage auf, was die Swisscom betriebswirtschaftlich überhaupt davon hat? Michel Siegenthaler möchte wissen, warum die Kundinnen und Kunden in den Swisscom-Laden kommen. Er macht ein Beispiel.
4: Wenn wir sehen, da kommen jährlich 200.000 Kunden in den Shop, die sich ein Produkt wünschen, das zum Beispiel den Kosovo integriert hätte in einem Tarif, dann haben wir eine Information, um einen neuen Tarif zu designen.
2: Zwar könnten heute schon die Mitarbeitenden die Kundenwünsche aufnehmen und dann an Swisscom Management weiterleiten, aber...
4: Wir wissen dann nicht, war das ein Kunde, waren es 10 Kunden, waren es eben 100.000 Kunden.
2: Die künstliche Intelligenz im Hintergrund soll es künftig möglich machen, Analysen systematischer über alle angeschlossenen Swisscom-Shops hinweg zu machen. Und dabei gehe es nicht nur um die Kunden, sondern auch um die Swisscom-Mitarbeitenden.
4: Zum Beispiel sehen wir Mitarbeiter, die das Produkt gut verkaufen. Was machen die im Gespräch anders als Mitarbeiter, die das nicht so gut verkaufen?
2: Momentan gehe es darum, Swisscom-Regionen und Shops miteinander zu vergleichen. Es werde nicht die Leistung einzelner Mitarbeitenden erfasst.
4: Voll anonymisiert. Das heißt, es ist kein Rückschluss auf den einzelnen Mitarbeiter möglich.
2: Das könnte sich aber künftig ändern.
4: Wir überlegen uns, ob wir noch einen Schritt weiter können, dass zum Beispiel optional ein Mitarbeiter sagen könnte, ich möchte gerne meine eigenen Gespräche analysieren lassen.
2: Dafür seien aber noch weitere Abklärungen nötig, etwa was den Personenschutz und das Arbeitsrecht angehe. Das jetzige System, das getestet werde, sei datenschutzkonform. Nicole Beranek-Zanon, Datenschutzexpertin bei Herting Rechtsanwälte, geht davon aus, dass die wichtigsten Punkte für den Datenschutz erfüllt sein könnten.
5: Wenn dann sofort wieder gelöscht wird und eigentlich nur die Transkription aufbewahrt wird, dann ist das verhältnismäßig. Und wenn man die Kunden entsprechend transparent informiert hat und diese eingewilligt haben, dann könnte man eigentlich sagen, das scheint so rechtmäßig.
2: Es komme aber immer auf die konkrete technische Umsetzung an. Die Daten dürfen nur in einer sogenannten Blackbox bearbeitet werden, ohne menschlichen Zugriff und ohne weitere Personendaten. Eine abschließende rechtliche Beurteilung von außen sei schwierig, so spiele etwa auch der Zweck der KI-Analyse eine Rolle. Ein betriebswirtschaftlicher Zweck, etwa in Form von Mitarbeiterschulungen oder Qualitätssicherung, sei zum Beispiel zulässig. Genau das möchte die Swisscom, dank besser geschulten Mitarbeitenden den Service für Kundinnen und Kunden verbessern. Das neue Ladensystem käme bei vielen gut an. Wenn KI zuhöre, dann würden Kundenanliegen ernst genommen. Kunde Andreas Jung hingegen ist überzeugt, dass das alles vor allem der Swisscom selber nützt.
3: Ich würde mehr von der Swisscom manchmal erwarten, dass sie die Preise ein bisschen moderater würde gestalten. Aber sonst habe ich das Gefühl, ist für mich kein Mehrwert, wie da mit künstlicher Intelligenz geschaffen kommt.
2: Solche Rückmeldungen sammelt die Swisscom momentan von Kundinnen und Kunden und Mitarbeitenden. In 3 Shops in Bern, Aarau und Lausanne wird das neue KI-System während 2 bis 3 Monaten getestet. Wenn die Tests erfolgreich verlaufen, möchte die Swisscom bis Ende Jahr 10 bis 15 Filialen mit diesem neuen System ausrüsten.
0: Diese Woche ist in Kuba der Strom im ganzen Land ausgefallen, bereits zum 3. Mal dieses Jahr. Hintergrund ist die Ölblockade der USA. Weil der Treibstoff fehlt, ist nicht nur die Mobilität stark eingeschränkt, der Mangel hat auch großen Einfluss auf die Stromproduktion, die in Kuba zum allergrößten Teil auf fossilen Energieträgern beruht. Mit entsprechenden Folgen für die Bevölkerung, gerade jetzt, in den heißen Sommermonaten. Auslandredaktorin Anna Lemmenmeier beobachtet für uns die Situation in Kuba. Ich habe sie gefragt, wie die Lage im Land derzeit ist, nach dem großen Stromausfall von Anfang Woche.
6: Ja, laut dem kubanischen Elektrizitätsversorger ist der Strom in einigen Teilen des Landes wiederhergestellt. Aber der Fakt, dass dem Land schlicht die Energie ausgeht, die es für die Stromproduktion braucht, der ändert sich dadurch natürlich nicht. Stromausfälle gehören zur Tagesordnung, in gewissen Gegenden tagelang. Seit Anfang Jahr bereits blockieren die USA jegliche Energiezufuhr nach Kuba. Das Land wird richtiggehend stranguliert, energietechnisch. Die UNO spricht von Energy Starvation, also sozusagen den Energiehungertod. Das sei völkerrechts- und menschenrechtswidrig. Ein einziger russischer Tanker ist seit Anfang Jahr nach Kuba gekommen und das reicht natürlich nirgends hin.
0: Sie sind im Austausch mit Leuten in Kuba. Welche Auswirkungen hat diese Situation konkret auf Ihren Alltag?
6: Ich habe mit einigen Leuten gesprochen in den letzten Tagen und sie sagen alle dasselbe. Es wird einfach alles immer schlimmer. Die Preise für Transport, die werden jeden Tag teurer. Es ist derzeit unglaublich heiß in Kuba. Juli, August sind die heißesten Monate im Jahr. Man kann ohne Strom kein Wasser in die Häuser pumpen. Das heißt, es gibt keine Abkühlung durch eine Dusche. Weil es keinen Strom hat, kann man auch keinen Ventilator anschalten. Weil es kein Benzin gibt, wird der Abfall nicht abgeholt. Der wird dann verbrannt. Das stinkt. Das Essen verrottet im Kühlschrank und die medizinische Versorgung, die kann natürlich, wenn die Energie fehlt, auch immer weniger aufrechterhalten werden. Es wird einfach alles immer prekärer, die Stromausfälle länger, alles teurer und der Frust definitiv größer. Ein Freund aus Kuba hat gesagt, das Land fällt immer tiefer in eine Art von kollektiver Depression.
0: Und was macht die Regierung, um dem entgegenzuwirken?
6: Die Regierung hat diese Woche den Mindestlohn angehoben, doch die Inflation frisst alles wieder weg. Im Mai lag sie bei 16%. Das Geld verliert auch immer mehr an Wert gegenüber dem Dollar und man braucht Dollars in Kuba. Die Regierung hat auf Druck der USA auch eine einschneidende Wirtschaftsreform, ein Reformenpaket abgesegnet. Das würde der Privatwirtschaft einen massiv größeren Raum geben im sozialistischen Kuba. Doch diese Reformen, die sind nicht einfach durchzusetzen. Und dann darf man auch nicht außer Acht lassen, wie die USA in den letzten Wochen den Druck gegenüber Kuba nochmals massiv verstärkt haben. Da sprechen wir nicht nur von den Drohgebärden, die ständig kommen von Donald Trump und Marco Rubio, dass man Kuba einnehmen werde. Nein, es ist auch wirtschaftlich so. Also die USA haben neue Sanktionen ausgesprochen, die dazu geführt haben, dass ausländische Unternehmen in Kuba praktisch nicht mehr geschäften können. Das hat dazu geführt, dass das größte Bergbauunternehmen sich zurückgezogen hat. Alle großen Tourismusbetreiber auch. Also die USA würgen Kuba nicht nur die Energie ab, sondern die gesamte Wirtschaft. Und dagegen scheint die kubanische Regierung derzeit ziemlich machtlos.
0: Also viel Druck aus den USA von Präsident Trump, von Außenminister Rubio. Wenn die Situation in Kuba so prekär ist, wie steht es um die Loyalität innerhalb des Regimes? Sind da irgendwelche Absatztendenzen zu beobachten?
6: Die Machtstrukturen in Kuba sind sehr schwierig zu durchblicken. Da gibt es den Präsidenten, da gibt es die Familie Castro, da gibt es das Militär. Nach meiner Kenntnis gibt es von außen keine Risse zu erkennen. Kuba wird ja auch immer wieder mit Venezuela verglichen und dann kommt immer die Frage, ob es in Kuba auch eine Art von Delcy Rodriguez gäbe, also eine Person innerhalb des Regimes, die bereit wäre, das Regime ans Messer zu liefern. Und Expertinnen und Experten sagen aber stets, die Führung, die Elite in Kuba, die scheint nach wie vor sehr geeint.
0: Das Regime sitzt fest im Sattel und doch ist die Unzufriedenheit in der Bevölkerung groß. Sie haben das geschildert. Wie wahrscheinlich ist es, dass die Leute ihren Unmut irgendwann auf die Straße tragen?
6: Das machen sie ja permanent. Also auch jetzt nach diesem großen Stromausfall sind gestern die Leute in verschiedenen Orten von Havanna auf die Straße gegangen. Sie schlagen dann mit Töpfen und machen Lärm. Aber diese Proteste sind immer sehr klein. Nun ist aber dieses Wochenende ein sehr symbolischer Tag. Es ist der 11. Juli, der 11. de Julio. Das ist das Datum, an dem vor 5 Jahren Kubanerinnen und Kubaner zu Tausenden auf die Straße gegangen sind und mehr Freiheiten gefordert haben. Das Regime ist damals sehr hart gegen die Protestierenden vorgegangen. Leute sind gestorben, es sind Tausende ins Gefängnis gekommen, sie sind zum Teil immer noch dort. Deswegen ein sehr symbolischer Tag. Ich kann mir gut vorstellen, dass die Regierung sehr viele Polizisten aufbieten wird in den nächsten Tagen, damit es eben nicht zu größeren Protesten kommen kann. Weil sie wissen auch, die Leute sind müde, sie haben heiß, sie sind frustriert und das ist eine explosive Mischung.
0: Die Informationen von Auslandredaktorin Anna Lemmenmeier. Sei es bei einer Lungenentzündung oder einer üblen Wundinfektion, Antibiotika sind ein unverzichtbarer Bestandteil der modernen Medizin. Um das zu bleiben, braucht es immer neue Produkte, weil die Bakterien, die sie bekämpfen, Resistenzen entwickeln. Doch die Neuentwicklung stockt. Kein Wunder, mit Antibiotika lässt sich wenig Geld verdienen. Denn um möglichst lange wirksam zu bleiben, sollen neue Antibiotika so selten wie möglich zur Anwendung kommen. Kein gutes Geschäftsmodell also für Pharmafirmen, die ihr Geld üblicherweise mit der Absatzmenge eines Medikaments verdienen. Nun denken viele Länder darüber nach, wie man trotzdem ökonomische Anreize schaffen könnte für die Entwicklung neuer Antibiotika. Auch die Schweiz. Wirtschaftsredaktorin Isabel Pfaff.
7: In der Schweiz hat zuletzt das italienische Pharmaunternehmen Menarini neue Antibiotikaprodukte auf den Markt gebracht, vor rund 4 Jahren. Aber Dani Roth, Verwaltungsrat bei Menarini Schweiz, sagt, dass das kommerziell eigentlich keine gute Idee war.
8: Zum Beispiel im letzten Jahr haben wir einen Umsatz von ungefähr 500.000 gemacht und das ist eben im Zusammenhang mit der Entwicklung und mit den Kosten, die verbunden sind, mit der Pflichtlagerhaltung, mit der Verfügbarkeit, der Pflichtabnahmemenge, ist das nicht ein Geschäft für 3 Produkte, das sich längerfristig rechnet.
7: Etwa 2% vom Umsatz lieferten die 3 Produkte, sagt Dani Roth. Trotzdem halte Menarini an der Antibiotikasparte fest.
8: Das ist sicherlich auch, weil Menarini ein Familienunternehmen ist, ein etwas längerfristiger Atem hat, als immer nur diese quartalsmäßigen Shareholder-Präsentationen, haben wir die Möglichkeit eben auch da etwas einen längeren Horizont zu sehen. Nichtsdestotrotz muss es natürlich auch eine positive Rendite abwerfen, aber das macht es bei weitem nicht.
7: Dass sich mit Antibiotika nur schwer Geld verdienen lässt, sagt nicht nur die Industrie. Das sagt zum Beispiel auch der Runde Tisch Antibiotika, ein Schweizer Verein mit Mitgliedern aus Wissenschaft, Politik und Wirtschaft. Der Runde Tisch setzt sich seit fast 10 Jahren dafür ein, dass sich die Rahmenbedingungen für Antibiotika verbessern. Denn momentan würden nicht nur wichtige Antibiotika auf dem Schweizer Markt fehlen, sondern es würden auch zu wenige neue Antibiotika entwickelt. Das habe mit der volumenbasierten Vergütung zu tun, sagt Rudolf Blankert, Gesundheitsökonom und Präsident des Runden Tisches.
9: Im Endeffekt ist es wie mit der Feuerwehr. Wenn wir anfangen, die Feuerwehr zu bezahlen nach ihrem Einsetzen, führt das dazu, dass wir sehr viele Brände haben. Deswegen bezahlen wir auch die Feuerwehr dafür, dass sie verfügbar ist, aber wir zahlen sie nicht für den einzelnen Einsatz, wo sie nachher ihren Gewinn machen könnte.
7: Heißt, noch bezahlen wir die Antibiotika-Feuerwehr nach der Zahl der Brände, also der Behandlungen. Und das schrecke viele Firmen ab, sagt Blankert. Im Antibiotika-Bereich komme es sogar vor, dass Firmen bankrott gehen, nachdem sie erfolgreich ein Produkt auf den Markt gebracht haben. Der Runde Tisch setzt sich deshalb für neue Vergütungsmodelle ein, wie es sie in einigen anderen Ländern schon gibt. Und der Einsatz hat sich gelohnt. Der Bund hat letztes Jahr eine Revision des Epidemiengesetzes vorgeschlagen und darin finden sich auch 2 Neuerungen, die auf die Antibiotika-Problematik zielen. Simon Gottwald beschäftigt sich beim Bundesamt für Gesundheit mit Antibiotikaresistenzen beim Menschen. Auch er spricht bei der Entwicklung neuer Antibiotika explizit von einem Marktversagen.
10: Neue Antibiotika sollen eigentlich eben möglichst sparsam eingesetzt werden. Man will die aufs Regal stellen, um sie wirklich für die schlimmen Infektionen aufzubewahren. Das heißt, sie werden wenig verkauft und damit können die Pharmafirmen nach dem herkömmlichen Modell kein Geld verdienen. Und deswegen braucht es eben Investitionen der öffentlichen Hand.
7: Diese öffentlichen Gelder will der Bund über 2 Kanäle verteilen. Er will zum einen die internationale Forschung fördern, weil Resistenzen nun mal ein globales Problem sind. Und andererseits will der Bund die Hersteller neuer Antibiotika über eine Art Netflix-Abo-Modell vergüten.
10: Das Relevante daran ist, dass dabei der Ertrag, den Unternehmen erzielen kann, unabhängig ist von der verkauften Menge von einem Antibiotika. Es gibt also wie so eine Art Fixpreiszahlung, eben wie bei Netflix. Man zahlt einmal und dann nachher können die Schweizer Spitäler so viel von diesem Antibiotikum abrufen, wie sie tatsächlich brauchen.
7: Oder eben so wenig sie brauchen. Laut dem Vorschlag des Bundesrats soll der jährliche Abo-Betrag pro Medikament 4 Millionen Franken betragen. Wie genau die Beträge aussehen werden, ist aber noch offen. Im Moment diskutiert das Parlament noch über das Epidemiengesetz. Klar ist, 4 Millionen Franken im Jahr sind deutlich mehr als die 500.000, von der Dani Roth von Menarini berichtet. Die Pharmafirma begrüßt deshalb den bundesrätlichen Vorschlag.
8: Es ist mindestens ein Beitrag für mich als Land, dass ich dem Konzern auch etwas zurückgeben kann und sagen kann, okay, es lohnt sich in der Schweiz, ein Produkt auf dem Markt zu halten und dass ich da unterstützt werde.
7: Während Industrie und Verwaltung sonst in Sachen Medikamentenpreise eher auf Kriegsfuß stehen, ist bei den Antibiotika seltene Einigkeit zu spüren.
0: Gehört im Beitrag von Isabel Pfaff. Das war das Echo der Zeit mit Redaktionsschluss um 18.35 Uhr. Verantwortlich für die Sendung Marisa Eckli, für die Nachrichten Sandro Peter, am Mikrofon Christina Scheidecker.
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0: Und für euer Mikrofon heute Abend Monika Buser. Und mir nimmt schon jetzt einen Wunder. Ab den 9. diskutieren wir hier über euer Festival- und Open-Air-Erinnerungen. Im Moment sind sie ja überall am Laufen, ganz viele Leute sind ganz fröhlich an Musik, geniessen am Feiern und Festen und von draussen am Zeit verbringen. Vielleicht seid ihr auch dabei und vielleicht habt ihr dieses Jahr schon etwas Spezielles erlebt, aber vielleicht habt ihr so irgendeine alte Geschichte, irgendeine Geschichte aus der Zeit, wo man noch keine Handys hat dabei gehabt, aus der Zeit, wo man noch einen Treffpunkt abgemacht hat und man hat gesagt, genau dort, wenn wir uns verlieren und uns nach einer halben Stunde nicht haben gefunden, treffen wir uns dort bei diesem Küderkübel hingen. 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Mir nimmt es schon jetzt einen Wunder. 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
0: Die Übersicht von 18.36 Uhr. Stau in der Region Solothurn auf der A1 Richtung Zürich zwischen Wangen an der Aare und Herkingen. In der Region Zürich auf dem Nordring Richtung St. Gallen ab Tietikon. Folglich auf dem Westring ab Urdorf Nord und vor dem Nordring Richtung Bern ab dem Brütisella Kreuz. Gute Fahrt. Das zusammen mit der Monika Buser, dem Stevie Miller Band und Abracadabra. Guten Abend allerseits.

0: Es gibt da Kolleginnen und Kollegen auch bei uns im Studio, aber auch Freunde von mir, die heute eine heisere Stimme haben, weil sie gestern haben gefeiert haben, dass die Schweizer Fussball-Nazi weitergekommen ist.
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0: Obwohl man kann sagen, die Schweizer Fußballnationalmannschaft hat gestern gegen Kolumbien müssen Krampfen beissen und zittern, aber sie haben doppelt eine Belohnung bekommen. Zum einen nämlich mit dem besten WM-Resultat der Schweizer Fußballgeschichte und zum anderen mit dem Duell im Viertelfinale gegen Argentinien. David Lendi vom Sport, und wir hoffen natürlich alle, dass die schöne Reise auch nach dem Viertelfinale noch nie vorbei ist.
2: Ja, und Träume ist natürlich erlaubt. Aber die Hürde Argentinien mit dem Superstar Lionel Messi riesig. Ist. Der amtierende Weltmeister, der sorgt bei unserer SRF-Fußballexpertin Kathrin Lehmann und unserem Nationalmannschaftsreporter Lionel Mattmüller natürlich für Diskussionen. Sie sind sich uneinig, wie man die grosse Hürde Argentinien überwinden könnte. Wie immer am Tag nach dem Schweizer Spiel streiten die beiden über ein aktuelles Thema rund um die Nationalmannschaft. Auch heute, weil Kathrin Lehmann findet, die Schweiz muss Argentinien auskontern. Auf gar keinen Fall, sagt der Lionel Mattmüller. Mitspielen muss die Devise sein.
3: Ich finde, dass die Schweiz unbedingt auf Konter soll spielen gegen Argentinien, weil die letzten zwei Spiele von Argentinien gegen Ägypten und Kap Verde haben gezeigt, wie verwundbar Argentinien ist, wenn jemand mit dieser Spielart auftritt.
4: Nein, es ist doch nicht das Spiel von der Schweiz. Sie lieben es doch, wenn sie den Ball haben, wenn sie können gestalten können und nicht einfach nur, wenn sie das Spiel können kaputt machen vom Gegner.
3: Ja, aber weisst, die Schweiz hat so schnelle Leute da vorne drin. Ein Vargas, ein Doi, ein Embolo. Die sind prädestiniert zum Konterspielen.
4: Aber gerade da an den Doi, wenn du ihn ansprichst. Er hat gestern so viel hinten müssen aushelfen. Das ist mega auf die Kosten gegangen von der Offensive. Er hat einen guten Match gemacht, aber er hat einen defensiv guten Match gemacht und offensiv kommt dann wie nichts mehr.
3: Ja, gebe ich dir recht, aber weißt, die Schweiz hat gegen Algerien schon gezeigt, dass sie gar nicht viele Chancen brauchen. Sie sind so effizient gewesen und die Schweiz kann auch gut spielen, wenn sie eben den Ball nicht haben.
4: Ich glaube, es hat auch mit Selbstvertrauen, Selbstbewusstsein zu tun und ich glaube, die Schweiz hat die nötige Qualität, um gegen den Weltmeister mit Ball auftreten.
3: Ja, aber Argentinien ist so verunsichert. Zweimal knapp weitergekommen gegen Teams, die hinten gestanden sind. Wenn die Schweiz wieder so auftritt, dann haben die den Schlötterli.
4: Sie haben doch den Schlötterli, wenn der Gegner den Ball hat die ganze Zeit. Weil wenn sie Probleme haben, dann gegen den Ball. Das haltet man übrigens einfach auch nicht 90 Minuten aus, wenn man ständig muss verteidigen gegen das Argentinien. Ich meine, schau auf Kap Verde und Ägypten. Am Schluss sind beide gleich noch reingelaufen.
3: Aber hey, gestern gegen Kolumbien. Die Schweiz hat so eine super Defensive gehabt, rund um den Nico Elvedi. Da musst du keine Angst haben, dass die einen hinten rein überkommen.
4: Ja gut, aber einfach weil die Defensive verhebt, heisst das ja nicht, dass man nicht zeigen Spiel kann machen. Ich glaube, du gehst in deinem eigenen Spiel bist total fremd, wenn du jetzt plötzlich auf Konter umstellst. Darum, ich bleibe ganz klar dabei, die Schweiz muss ihr eigenes Spiel durchziehen.
2: Für welche Art sich die Schweiz entscheidet, das finden wir dann in der Nacht auf den Sonntag raus. Abpfiff zwischen der Schweiz und Argentinien im WM-Viertelfinal ist am Morgen um 3. Wir bleiben noch beim Fußball und an der WM. Kroatien ist für seine Verhältnisse an dieser WM ausnahmsweise mal sehr früh ausgeschieden. Schon im 16-Finale war Schluss gewesen. Darum gibt der Trainer Zlatko Dalic nach knapp 9 Jahren sein Amt ab. Der Kroat hat sein Land, das nur 4 Millionen Einwohner hat, während seiner Amtszeit an der Weltspitze etabliert. 2018 hat er Kroatien bis in WM-Finale geführt und 4 Jahre später hat es an der WM in Katar für den 3. Platz gelangt. Unfreiwillig gehen muss der Alain Sutter bei GC und damit sind wir beim Schweizer Fußball angekommen. Nach diversen Medienberichten von den letzten Tagen hat man mit der Entlassung vom Sportchef müssen rechnen. Der neue Besitzer von GC, die Bridge Football Group, hat den Entscheid aber erst heute offiziell bekannt gegeben. Bleiben dürfen hingegen der Trainer Peter Zeidler, wie auch der Captain Amir Abrashi, der als Spieler nochmal ein Jahr anhängt. Und die Schweizer Fußballerin Geraldine Reuteler hat einen neuen Club gefunden. Die 27-Jährige wechselt ablösefrei von Eintracht Frankfurt zu Arsenal London, dem erfolgreichsten Club auf der Insel. Zum Tennis, wo das Märchen von Arthur Ferry ein weiteres Kapitel reicher ist. Der 23-Jährige ist in Wimbledon aufgewachsen, hat eine Wildcard fürs Turnier bekommen und steht jetzt sensationell im Halbfinal. Die neue Tennishoffnung der Briten gewinnt sein Viertelfinal gegen den Flavio Cobolli souverän in 3 Sätze, obwohl der Italiener in der Weltrangliste um über 100 Plätze weiter vorne klassiert ist. Im Halbfinal trifft Arthur Ferry auf den French Open-Gewinner von diesem Jahr, den Alexander Zverev aus Deutschland. Der Deutsche gewinnt sein Viertelfinal gegen den US-Amerikaner Taylor Fritz, ebenfalls souverän in 3 Sätzen. Und vom noblen Rasen von Wimbledon wechseln wir jetzt noch zum bodenständigen, aber nicht weniger traditionsreichen Schwingsport. Eieiige Zwillinge haben in den meisten Fällen ein ganz spezielles Verhältnis. Sie kennen sich in- und auswendig, sehen fast gleich aus und haben häufig auch gleiche Interessen. Genau so ist es auch bei den beiden Zwillingsbrüdern Jan und Tim Roth. Sie sind beide begeisterte Schwinger. Etwas trennt die beiden aber gerade. Momentan schwingt nämlich nur der Tim, weil der Jan aus gesundheitlichen Gründen Pause macht. Wie ist das für den Tim, nachdem die beiden eigentlich das ganze Leben lang immer zusammen geschwungen haben? Der Yannick Breu hat den Tim Roth vor dem Schwingfest auf dem Weissen Stein getroffen.
5: Jahrelang alles zusammen. Training, die Schwingfest, die Reise dorthin und plötzlich fehlt der Zwillingsbrüder.
6: Man merkt schon, dass man mich allein gestellt ist, in eine neue Situation ist.
5: Sagt der Tim Roth, der mit 21 schon viel Erfolg hatte. 20 Kranz hat er schon gewonnen, letztes Jahr sogar einen am eidgenössischen Schwing- und Alplerfest in Glarus. Am Zwillingsbrüder Jan, seine Karriere auf der anderen Seite, ist ein bisschen ins Stocken gekommen. Momentan schwingt er aus gesundheitlichen Gründen nicht. Er ist bei halb so viel Kranz. Für ihre Beziehung sagt das aber kein Problem, sagt sein Zwillingsbrüder Tim.
6: Am Anfang hat er 2-3 Kränze vorgelegt und dann hat er mich motiviert, um das gleich zu machen oder auch aufzuholen. Und eigentlich haben wir nie gross in eine Eifersucht rum oder so. Wir sind immer gut können, im Gut auseinander und gut einander pushen sozusagen. Ja.
5: Etwas, was sie schon immer gemacht haben.
6: Wir haben daheim auf dem Trampolin eigentlich viel geschwungen als Kind und so die Schwingfest imitiert. Und so sind wir sicher auch gewachsen oder ja, unsere Technik ein bisschen angeeignet. Und durch das sind wir dann gemeinsam Austausch und so. Würde ich schon sagen, dass einem das besser gemacht hat.
5: Aber plötzlich, ohne Jan, ist alles anders, sagt Tim Roth.
6: Ich würde sicher sagen, dass mir das sehr, sehr hilft, wenn er rum ist. Einfach, dass man einen gewissen Rückhalt hat. Dass du einfach weisst, dass er rum ist. Und dann kannst du mal, wenn du in Not bist oder vielleicht nicht genau weisst oder eine neue Situation hast, kannst du mit ihm, du weisst, dass er rum ist und kannst mit ihm schnell reden. Oder das ist einfach ein allgemeines Gefühl.
5: Ein Gefühl, das aber wieder am Kommen ist. Seit kurzem ist der Jan bei der Schwingfest wieder dabei, als Zwillingsbrüder und Betreuer.
6: Es ist immer so, dass man Gegner hat, wo er zum Beispiel geschwungen hat und ich noch nicht, dann kann er einen Input geben oder sicher allgemein auch ein paar Sprüche sagen vor dem Kampf oder auch mal einrufen, ein, zwei Mal. Und das spornt einem weiter an, wenn er neben dem Platz ist. Ja.
5: Trotzdem hofft er, dass sein Zwillingsbrüder selber auch gleich wieder schwingen kann und sie sich auf dem Schwingplatz wieder zusammen pushen können.
2: Wie es am Team Roth den Samstag beim Weissenstein schwingen läuft, das kann man dann ab 20.08 Uhr am Morgen im Fernsehen schauen. SRF 1 überträgt live.

0: Taffy mit Mercy hat auch einen guten Groove, den uns hier in diesem Mittwochabend begleitet.
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0: Die Übersicht von 18.59 Uhr in der Region Basel auf der A2 Richtung Luzern zwischen Breite und Hagenau Stau wegen eines Pannenfahrzeugs auf dem rechten Fahrstreifen. Dann in der Region Zürich Stau vor dem Gubristunnel Richtung St. Gallen ab Dietikon und zum Schluss noch auf dem Westring ab Urdorf Nord. Das wär's von der Strasse aktuell. Wünschen allen unterwegs eine gute und vor allem eine sichere Fahrt in diesem Mittwochabend.
2: Die Nachrichten von SRF um 7 mit Ronja Wollinger. In der türkischen Hauptstadt Ankara ist das Gipfeltreffen der NATO zu Ende gegangen. Das Militärbündnis beschloss unter anderem, seine Infrastruktur für Treibstoff auszubauen für 27 Milliarden Euro. Zudem gibt es weitere Militärhilfe für die Ukraine. Die NATO-Staaten sagten mindestens 140 Milliarden Euro zu für die nächsten beiden Jahre. Fredrik Steiger hat den NATO-Gipfel in Ankara verfolgt. Er sagt, man sei sich einig gewesen, dass die NATO europäischer werden müsse. Denn auf US-Präsident Donald Trump könne Europa nicht mehr zählen.
3: Er ist weiterhin überzeugt, dass die USA noch immer fast allein die Lasten schultern. Grönland zu annektieren, wird bei ihm zur fixen Vorstellung. Ebenso, dass die Europäer sich am amerikanisch-israelischen Irankrieg hätten beteiligen müssen. Gerade dieser Streit zeigt, die USA und Europa haben geopolitisch ganz andere Prioritäten.
2: Bis jetzt sei immer klar gewesen, dass die USA im Militärbündnis den Takt vorgeben. Nun stelle sich die Frage, wer das in Zukunft sein könnte.
3: Deutschland als europäisches Schwergewicht, ein deutsch-französisches Tandem, ein britisch-französisch-deutsch-polnisches Quartett. Würden all die anderen so etwas jemals akzeptieren? Die Gefahr ist groß, dass eine europäische NATO genau jene Differenzen importiert, welche seit Jahrzehnten die EU außen- und sicherheitspolitisch lähmen. Eine überzeugende Lösung, genau das zu vermeiden, hat niemand.
2: Sagt Fredrik Steiger. Er beschäftigt sich bei SRF mit Fragen zur Sicherheitspolitik. In einem Gymnasium in Bayern sind bei einer Gewalttat mehrere Personen verletzt worden. Ein Polizeisprecher sagte, vieles deute auf einen Amoklauf hin. Der Vorfall passierte in Schongau, südwestlich von München. Zwei Mädchen wurden laut Polizei schwer verletzt, zudem gibt es weitere Verletzte. Die Polizei nahm einen 16-Jährigen fest, den sie für den Täter hält. Er sei mit einem Messer und einer Schusswaffe unterwegs gewesen. Der Innenminister von Bayern sagte, der mutmaßliche Täter sei kroatischer Staatsbürger und er sei möglicherweise ein ehemaliger Schüler des Gymnasiums. Zur Fußball-WM. Wenn die Schweiz am frühen Sonntagmorgen um 3 Uhr im Viertelfinal gegen Argentinien antritt, kann man das Spiel vielerorts in Public Viewings, Bars und Restaurants verfolgen. Viele Kantone und Städte haben eine Freinacht bewilligt, unter anderem die Kantone Bern und Basel-Stadt oder die Städte Zürich und Schaffhausen. Und noch eine Meldung vom Radsport. Olaf Koy hat die 5. Etappe der Tour de France gewonnen. Der Niederländer konnte sich im Massensprint am Schluss der Etappe durchsetzen. Im Gesamtklassement führt weiter der Norweger Torstein Træn. Das Wetter am Abend ist es teils sonnig, teils bewölkt. Morgen gibt es dann viel Sonnenschein bei Höchstwerten von 29 bis 34 Grad. Das waren Nachrichten von Radio SRF, verantwortlich Marco Koller.
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0: Es ist 3 Minuten nach der 7. Monika Buser wünscht einen schönen Mittwochabend, das mit viel Groove und Rhythm und nichts geringerem als Down on the Street. Check it out.

0: If you believe, Sascha, Musik, die gemütlich daherkommt. Und ich glaube, gemütlich, das machen heute Abend ganz viele, die gestern Abend richtig gefeiert haben. Ich weiss nicht, wie es bei euch vor der Haustür getönt hat, aber bei mir war vordran wirklich ein Riesenfest gewesen, so dass ich irgendwann schon gefunden habe, ja gut, dann kann ich jetzt einfach auch raus. Die Schweizer Fußball-Nationalmannschaft ist im Viertelfinale an der Weltmeisterschaft ein Riesenverdienst und ein Riesenfest. Sie gewinnen das Achtelfinale gegen Kolumbien 4-3. Nach Penalty schiessen. Das letzte Mal war das 1954 an der WM in der Schweiz der Fall gewesen. Das ist aber nicht vergleichbar mit einem Viertelfinale jetzt, sagt die Sportredaktorin Daniela Spichtig klar.
1: Nein, weil vor über 70 Jahren hat es noch viel weniger Mannschaften an der WM gehabt. Die Schweiz ist dazu mal direkt von der Gruppenphase ins Viertelfinale gekommen. Und an dieser WM jetzt sind ja 48 Teams dabei gewesen, so viele Länder wie noch nie. Und die Schweiz hat für das Viertelfinale das erste Mal mit zwei K.O.-Spiele gewinnen, also zuerst das Sechzehntelfinale und dann das Achtelfinale. Also der Weg ins Viertelfinale war deutlich länger als früher. Dazu kommt noch

0: dass das Niveau heute auch ganz anders ist als früher. Also, es gibt zum Beispiel keine, ja, ich sage jetzt mal in Anführungszeichen, kleine Mannschaften mehr. Das sieht man auch, wenn man schaut, wer alles schon früh im 16. Final rausgeht ist. Also, da gehören ja grosse Teams wie Deutschland, Holland oder Kroatien dazu.
1: Ja, umso erstaunlicher ist es auch jetzt, dass die quasi kleine Schweiz es jetzt bis ins Viertelfinal geschafft hat. Etwas, was sich die letzten Jahre angekündigt hat.
0: Ja, weil die Schweiz war immer sehr konstant gewesen. Nur schon, dass sie sich die letzten 20 Jahre immer wieder für die WM qualifiziert hat, zeigt das schon. Und von den letzten Achtelfinalen hat die Schweiz dreimal nur ganz knapp verloren gehabt. 2006 in Deutschland haben die Schweizer im Achtelfinal erst im Penaltyschiessen gegen die Ukraine verloren. 2014 gegen Argentinien erst in der Verlängerung. Und 2018 zu Russland gegen Schweden nur 0-1. Also bei all diesen Spielen hat es die Schweiz auch schon können fürs Viertelfinal länger. Darum ist es ja umso schöner und ich würde sagen, euch verdient, dass es jetzt klappt.
1: Ein Riesenfest war es und hoffen wir natürlich auf weitere Feste. Im Viertelfinale spielt eben die Schweiz am Sonntag gegen Argentinien. Das dann am Sonntagmorgen um 3 Uhr. Das sind viel Spätwachen.

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0: Musik von der Berner Band Baden Dochsner, Maria Sanchez. Und als nächstes gibt es Chesney Hawkins. Entschuldigung, mit The One and Only. Zuerst noch schnell.
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0: Von 19.29 Uhr in der Region Basel auf der A2 Richtung Luzern zwischen Breite und Hagnau. Stau wegen eines Pannenfahrzeugs auf dem rechten Fahrstreifen. Und das wär's schon. Gute Fahrt allerseits.

0: Barry White, can't get enough of you. Und von was wir definitiv aber genug haben und genug bekommen, ist so furchtbare Phishing-Versuche. Ja, da bekommt man irgendwie ein E-Mail, was heisst, man soll auf irgendeinen Link klicken oder sogar ein SMS. Mittlerweile gibt es das sogar mit Sprachnachrichten, die einem also in die Irre führen. So eins hat die Espresso-Hörerin Ursula Thüler bekommen, mit einem ganz miesen Phishing-Versuch. Da will Martina Schneider aus dem Konsumentenmagazin Espresso darum jetzt davor warnen.
1: Sie sagen gerade auf einer längeren Auslandsreise, erzählt mir Ursula Thüler. Sie sind recht verschrocken, wo sie die Meldung am Morgen früh gelesen hat.
2: Dort ist dann oben ist zuerst gestanden Sterbeanzeige. Eben, das hat ja dann einen kleinen Schock ausgelöst.
1: Sterbeanzeige. Und weiter unten heisst es Sprachaufnahme verfügbar. 59 Sekunden dauere sie und noch ein bisschen weiter unten ein blaues Feld. Nachricht anhören. Blitzschnell geht im Kopf ein Film ab. Wer könnte denn gestorben sein? Und im zweiten Moment hat sie dann aber schon gemerkt, stopp, da ist etwas faul. Sterbeanzeige. Bei uns heisst das doch Todesanzeige. Und die liest man und muss nichts hören. Und sie hat es gelöscht.
2: Aber es ist wirklich ein Fängs, so geschmacklos, auf was für Ideen das hier noch kommt.
1: Stimmt. Und genau der kleine Schockmoment, den auch sie gehabt hat, genau so einen wollen die Betrügerinnen und Betrüger ausnutzen. Im Zeugsinne denkt man vielleicht, ui, was ist echt da passiert? Ist es jemand aus der Verwandtschaft, eine enge Freundin? Ja, los ich mal. Und klickt auf das blaue Feld. Und dann, und das schreibt auch die Cybercrime Police auf ihrer Webseite, dann ist nichts mit hören. Dann muss man sich zuerst einmal durchklicken und Angaben machen. Die Polizei hat noch andere Beispiele auf ihrer Seite, nicht mit einer Todesanzeige, sondern ein Mail angeblich im Namen von der Swisscom zum Beispiel, wo es aber dann eben auch um eine neue Sprachnachricht geht, die auf einem wartet. Wer sich anfängt durchklicken, der sollte Zugangsdaten zum E-Mail-Konto angeben und wie die Cybercrime Police schreibt, ein bisschen später probieren sie über den Mail-Account Zwei-Faktor-Authentifizierungscode abfangen. Also eben ganz übles Phishing.
0: Mhm. Und wir sagen es immer und immer wieder gerne. Einfach keine Daten preisgeben. Die Polizei ratet hier, solche Mails oder SMS weiterzuleiten, eben an cybercrimepolice.ch. Dann soll man sie löschen oder in Spam verschieben. Und grundsätzlich sowieso keine Links anklicken, wo ihr nicht 100% sicher seid, was genau dahinter ist. Vielleicht werden sonst sensible Daten weitergeben. Und wenn es angeblich von einer Firma, eben wie von einer Swisscom, kommt und man gleich nicht ganz sicher ist, dann vielleicht gleich schnell gescheiter einen Provider selber anrufen und fragen, ist das von euch oder ist es nicht von euch? Und die Polizei sagt auch immer wieder, man soll eine Anzeige machen. Das ist Schweizer Musik. The Rise zusammen mit Adrine und The River.

Schweizer Musik, A Drain und The Rise, The River. Und als nächstes gibt es gerade Rednecks mit Wish You Were Here. Und ich wünsche dir auch, du wärst hier. Bei mir am Telefon würdest du mir sagen, mit welchem Abendwunsch-Song ich dir eine Freude machen kann. 0848 440 222. Welches Lied würdet ihr jetzt gerne hören und würde euch gut tun? Erzählt mir's.

0: Rednecks, wish you were here, ich habe gesagt, ich wünschte, jemand würde mir anrufen. Und da hat also der Beat Grau aus dem luzernischen Hasle gut zugelassen. Hallo Beat.
1: Hallo zusammen.
0: Es ist Zeit für einen Abendwunschsong und du hast aus einem speziellen Grund gesagt, du möchtest gerne Zürich West mit Glück ein. Wie seid ihr drauf gekommen, du und Renata, die gerade gemütlich auf dem Balkon hockt?
1: Ja, weil vor ich weiß nicht mehr, 20 Minuten, eine halbe Stunde ist Patent-Tochter gekommen. Mhm. Und sie ist Patent-Tochter-Fan und ich bin Zürich-West-Fan. Mhm. Und dann habe ich gesagt, ich komme Duschuhr und Zürich-West kommt viel weniger. Und wenn ich durchkomme, muss ich einfach Zürich-West
0: sein. Es ist so lustig, es gibt immer so die zwei Lager dabei, sie sind so unterschiedliche Bands, aber es gibt immer so Zürich-West-Fans und dann Patent-Tochter-Fans und dann ist man immer so ein bisschen für die einen und für die anderen. Und wenn wir ehrlich sind, hören wir einfach beides gerne, oder?
1: Sicher, ja.
0: Genau, sehr schön. Ja, dann wünsche ich euch beiden einen ganz, ganz schönen Abend und selbstverständlich erfülle ich dir deinen Wunsch. Zürich West, findet Glück heim. Ein Gruß der Renata und habt's gut auf dem Balkon.
1: Ja, danke gleichfalls. Ciao, Schweiz.

0: Bei Attentia Lupo. Ich weiß auch nicht, der Geruch vom Lucio Dalla nimmt mir immer so allen Stress von den Schultern. Da bin ich irgendwie tief entspannt, wenn ich den Song höre. Und hoffe, euch geht es auch so. Und tief entspannt könnt ihr im Moment auf der Straße sein. Da immer noch etwas Kleines.
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0: Von 19.59 Uhr in der Region Zürich auf dem Nordring Richtung Bern. Stau ab Affoltern. Gute Fahrt.
2: Die Nachrichten auf von SRF um 8 mit Ronja Bollinger. US-Präsident Donald Trump will der Ukraine eine Lizenz geben, damit sie selbst Patriot-Flugabwehrraketen herstellen kann. Das sagte er bei einem Treffen mit dem ukrainischen Präsidenten Volodymyr Zelensky am Rand des NATO-Gipfels in Ankara. Wann Patriot-Raketen in der Ukraine hergestellt werden könnten und wer dafür zahlen würde, sagte Trump aber nicht. Zelensky hatte schon länger mehr Patriot-Abwehrsysteme gefordert und kürzlich auch eine Lizenz, um diese selbst herzustellen. Mit Patriot-Raketen können feindliche Raketen, Drohnen oder Marschflugkörper abgefangen werden. Viele Länder setzen auf dieses US-amerikanische Flugabwehrsystem. Auch die Schweiz hat Patriot-Systeme bestellt. Trump erwähnte am Rand des Gipfels nicht nur, dass die Ukraine künftig selber Patriot-Raketen bauen könnte, es gab am NATO-Gipfel auch handfeste Ergebnisse für die Ukraine. In der Abschlusserklärung ist festgehalten, dass die Ukraine von den NATO-Staaten weitere Unterstützungsgelder erhält. Und Russland wird darin klar als langfristige Bedrohung bezeichnet. Es sei für die Ukraine ein guter Gipfel gewesen, sagt denn auch SRF-Korrespondent Sebastian Ramspeck in Ankara.
3: Die Ukraine kann davon ausgehen, dass sie 2027 Unterstützung von den NATO-Staaten in gleicher Höhe bekommen wird wie 2026 im laufenden Jahr. Und eben, wenn man dem Versprechen von Trump glauben darf, dann wird die Ukraine in Zukunft auch Abwehrraketen für das Luftabwehrsystem Patriot selber herstellen können, auch wenn es da natürlich praktisch noch viele Probleme zu lösen gibt. Es gibt die Einschätzung, die Analyse in der NATO, das habe ich mehrfach heute gehört, dass die Ukraine jetzt ein Zeitfenster habe von 6 bis 9 Monaten, in der sie in der Lage sein könnte, weitere militärische Erfolge zu erzielen und vielleicht mit diesen Erfolgen Russland an den Verhandlungstisch bringen könnte. Aber Russland macht auch immer wieder militärisch-technisch Fortschritte. Das Zeitfenster dürfte sich 2027 wieder schließen. Also für die Ukraine ist die Ausgangslage im Moment besser als auch schon, aber Euphorie ist ganz sicher nicht am Platz.
2: Sagte Sebastian Ramspeck in der Tagesschau. Und nun zu einem ganz anderen Thema, nämlich zur Fußball-WM. Wenn die Schweiz am frühen Sonntagmorgen um 3 Uhr im Viertelfinale gegen Argentinien antritt, kann man das Spiel vielerorts in Public Viewings, Bars und Restaurants verfolgen. Viele Kantone und Städte haben eine freie Nacht bewilligt, unter anderem die Kantone Bern und Basel-Stadt oder die Städte Zürich und Schaffhausen. Ein besonders großes Public Viewing gibt es in Locarno auf der Piazza Grande im Rahmen des Musikfestivals Moon and Stars. Das Wetter, es wird morgen sonnig und heiß bei 29 bis 34 Grad. Das waren Nachrichten von Radio SRF, verantwortlich Marco Koller.
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0: Am 3.8. ist es soweit, da ist Spasspartout-Time hier bei SRF 1. Und was heute nicht nur lustig, sondern auch philosophisch wird, wie das geht, für das übergebe ich doch sehr gerne unserer Satire-Redaktion.
5: Haben Sie schon mal von Stand-up-Philosophie gehört? Das ist ein Format vom Kleintheater Luzern, das dort regelmässig für volles Haus sorgt. Mein Name ist Barbara Anderhub von der SRF-Satire-Redaktion und ich bin Ende Mai im Kleintheater bei der Stand-up-Philosophie mit dabei gewesen. Stand-up-Philosophie bedeutet, dass die beiden Philosophen Reik Sprecher und Yves Bossert philosophisch die Welt erklären. Jeden Abend ist eine Premiere, weil die beiden reagieren mit aktuell geschriebenen Text aufs Weltgeschehen. Für die Ausgabe Ende Mai haben sie sich für einisch auch noch ein Schwerpunktthema vorgenommen. Der Abend hat recht lustig geheissen. Und ich würde sagen, das ist nur die halbe Wort. Er ist nämlich nicht nur recht lustig, sondern auch recht schlau, überraschend und anregend gewesen. Und, Sie ahnen es wahrscheinlich, er hat sich unter anderem mit dem Recht, mit der Juristerei auseinandergesetzt. Der eigene Sprecher hat sich zum Beispiel juristische Bilder und Sprachkonstrukte vorgeknüpft. Und er hat sogar den Comedy-Gast, der ein Jus-Studium gemacht hat, bevor er die Bühne für sich entdeckt hat, auf Juristen-Latein angekündigt.
6: Er besitzt eine Mens sana, will aber a priori nicht ernst genommen werden. Er kann ad infinitum reden, was wir ihm expressis verbis verboten haben. Hic et nunc. Sven Ivanitsch.
5: Der studierte Jurist Sven Ivanitsch steht jetzt schon seit 10 Jahren auf Comedy-Bühnen. Und er analysiert schlagfertig Alltagsprobleme und überprüft Klischees. Auch zum Beispiel das Image von Parteien. Welche Partei könnt ihr da meinen?
7: Wir

0: das war es.
1: Der Sven Ivanic mit seinem Parteienrot. Der Stand-up-Philosophie-Obig ist eine muntere Mischung mit Parteien, Paragraphen und Pointen geworden. Sie hören hier ein Best-of mit den Gastgeber Reik Sprecher und Yves Bossert und ihrem Gast Sven Ivanic, aufgezeichnet am 28. Mai im Kleintheater zu Luzern.
2: Wunderschönen guten Abend. Schön, sind Sie mit uns in die Sauna gekommen. Kleider lassen wir jetzt nach, mal schauen, was der Abend noch bringt. Zusammenschwitzen ist schöner als alleine. Und der Abend wird schön. Wir haben heute einen tollen Gast noch, der bald wieder auf die Bühne kommt. Das Sven Ivanic. Er ist eine seltene Kombination, kann man glaube ich sagen, oder?
3: Ja.
2: Er ist Comedian und Jurist.
3: Ja, und?
2: Und im Herz ist er eigentlich auch ein Philosoph. Das werden Sie bald sehen. Die heilige Dreifaltigkeit. Und er macht Musik, wie Sie da hinten auch sehen, Gitarre. Und dort ist noch ein kleines Örgeli.
3: Ja, ich versuche das ja sonst auch immer.
2: So, genau. Ich werde heute auch noch versuchen. Das Sven singt auch, aber unter uns, er singt nicht wirklich gut. Er singt nicht wirklich gut, aber sehr sympathisch, muss man sagen. Es ist ein bisschen, er selber sagt, er singt der Peach Weber mit Migrationshintergrund. Auch Peach Weber, das ist sein Spruch. Bevor wir zu ihm kommen, müssen wir noch ein paar Sachen loswerden, Reik, oder?
3: Ja, wir haben heute nämlich ein Problem. Also Yves sowieso. Und ich und Sie auch. Normalerweise haben Sie nämlich nicht nur uns zum Angucken, sondern auch eben noch eine extensive Präsentation da hinten mit Bildern und so. Aber da heute das Radio aufnimmt, sind wir im Wesentlichen im Audiomodus. Es gibt wenig zu gucken. Wenn ich schon keine Bilder zeigen kann, so dachte ich, könnte ich Ihnen ein paar sprachliche Bilder vor das geistige Auge zaubern. Mein Vater, der sich vor uns Kindern immer des Fluchens enthalten wollte, hat früher zum Beispiel immer den schönen Satz gesagt, ich glaube, mein Schwein pfeift. Und wenn Sie jetzt diesen Satz mal vor dem geistigen Auge drehen und wenden, sehen Sie was? Das Schwein, wie es pfeift. Und das ganz ohne Präsentation. Ist noch cool, oder? Ich hatte bei dem Kind, bei dem Satz immer als Kind den Impuls, die Sau rauslassen zu wollen. Aber um kurz bei den Tieren zu bleiben, da wird der Hund in der Pfanne verrückt. Gibt's auch noch. Auch so ein Satz meines Vaters, der für mich zeitlebens bildlich wie sachlich vollkommen nachvollziehbar war. Wenngleich er der Satz bestimmte Hunderassen wie Bernhardiner ausschließt, weil die Pfanne dann nicht mehr in die Vorstellung passt. Ähnlich bedauernswert übrigens der Hase im Pfeffer. Wobei, wenn Sie wissen, wie der läuft, der Hase, können Sie ihm gedanklich, das können Sie mal machen, Augen schließen, folgen dem Hasen bis zu jenem Punkt, wo er dem Fuchs gute Nacht sagt. Sie merken, ja, da funktioniert die Vorstellung. Sie merken, wir sind bei Metaphern angelangt und das Schöne an denen ist, dass wir meistens mit der übertragenen Bedeutung starten im Kopf, bei näherem Bedenken dann aber plötzlich das zu diesem Zweck benutzte Bild auftaucht. Wenn ich zu etwas zum Beispiel Ihnen sage, Sie sollen nichts an die große Glocke hängen, und Sie so jetzt vorbereitet sind, dann erscheint Ihnen diese vor dem geistigen Auge. Und wenn Sie die so anschauen, fragen Sie sich vielleicht, wo Sie mal da was genau ranhängen könnten. Wenn Sie noch ein bisschen weiter sind, wird es irgendwann auch noch unanständig. Aber das ist dann Ihre Vorstellung, nicht meine. Interessanterweise ist übrigens auch die sehr rationale

0: da draußen, mahlen nämlich die Mühlen der Justiz, langsam aber stetig, bis dann das Urteil fällt. Wobei das nicht zwingend liegen bleiben muss, sondern wieder aufgehoben und zum leichteren Transport sogar neu aufgerollt werden kann. Schön, oder? Merken Sie, wie ist Ihr Kopf immer hin und her und was macht der jetzt, was passiert da? Sehr schön auch der Amtsschimmel, den ich immer mochte, weil sich auf den ein Paragraphenreiter draufsetzen lässt, um in den Sonnenuntergang zu traben. Falls Sie den ein bisschen dynamischer wollen in Ihrem Kopf, können Sie auch was tun, was physikalisch gar nicht möglich ist. Sie haben den Schimmel, oder? Und den Reiter obendrauf. Dann lassen Sie den doch gedanklich ein paar Mal über seinen Schatten springen. Ja. Mal links, mal rechts, mal links. Unser Reiter ist auf dem Rechtsweg unterwegs. Und auf dem ist Vorsicht geboten. Erstens könnte sich jederzeit spontan eine Gesetzeslücke auftun. Und er ist nicht allein. Denn auf dem Weg laufen Verfahren. Wobei die Juristinnen und Juristen es ja am liebsten haben, wenn die gar nicht laufen, sondern wenn sie hängig sind. Bis sie eines Tages so gut abgehangen sind, dass sie zum Hund in die Pfanne dürfen. Solange kein Gras drüber wächst jedenfalls. Wenn Sie jetzt, und das waren Sie voll, bei mir waren, kriegen Sie ein ganzes Tableau geliefert. In Öl oder Aquarell, das dürfen Sie auswählen. Sie sehen eine grasbewachsene Prärie vor sich, durch die sich ein Rechtsweg schlängelt. Überall unterwegs die laufenden Verfahren. Vielleicht hängen auch noch ein paar gekreuzigt am Wegesrand. Und am Horizont verschwindet gerade der Paragraphenreiter im Sonnenuntergang, nachdem er sich an einer Rechtsquelle gelabt hat. Und ohne Rücksicht darauf, dass genau dort der Hund von vorhin begraben lag. Jetzt braucht das gerade heute noch ein bisschen Wind, das Bild, denn ich mache mich jetzt als Autor Ihrer Vorstellung visuell aus dem Staub, den ich in Ihren Hirnen aufgewirbelt habe. Nicht ohne Ihnen aber zum Abschied noch einen schönen Strafrahmen dafür zu schenken. Dankeschön.
1: Ich habe ein anderes Problem. Und zwar haben wir einen neuen Staubsauger. Nicht einfach einen Staubsauger, der besser saugt, sondern so einen mit einem Licht unten, der zündet. Wer von Ihnen hat daheim so einen Staubsauger? Hört's Hand hoch. Das sind doch einige.
0: Das sind einige.
1: Also für alle anderen, kauft niemals so einen Staubsauger. Einfach nie. Du bist vorher im Paradies gewesen. Es ist zwar staubig gewesen, aber du hast es nicht gewusst. So ist es wirklich. Bei mir daheim sieht es jetzt so aus. Du denkst, es ist super, aber es ist einfach, man sieht alles. Du siehst jeden Staubkorn. Und du gehst, du saugst und eine Stunde später wirklich gehst drüber und es sieht genau gleich aus. Es ist wirklich, es ist eigentlich Vertreibung aus dem Paradies, kann man sagen. Wie Adam und Eva, die vom Baum von der Erkenntnis gegessen haben. Oder du sehnst dich zurück nach dem Paradies von der Unwissenheit. Und ich als Philosoph habe versucht, das Problem zu lösen. Und zwar mit Nachdenken, was meistens keine gute Strategie ist. und das hat nur noch zu mehr Problemen geführt und die werde ich Ihnen im Folgenden schildern. Mit der Musik. Als erstes habe ich mich gefragt, ist der Staubsauger mit Licht, ist das ein Sinnbild für die Philosophie vielleicht? Weil was macht Philosophie? Philosophie macht uns aufmerksam auf Probleme, die wir immer schon hatten, aber wir haben nicht gewusst, dass wir sie haben. So. Subjektiv bedeutet das, die Philosophie schafft Probleme, die du vorher nicht hattest. So wie der Staubsauger, oder? Sie folgen mir. Und dann ist mir klar geworden, im Grunde genommen ist der Staubsauger ein Instrument von der Aufklärung. Also die Aufklärung mit dem Immanuel Kant, nicht die mit dem Storch. Ihr wisst. Auch dort können wir einen Staubsauger brauchen, aber das ist ein anderes Thema. Es werde Licht, es werde Licht, das tun wir rausschneiden auf SRF. Ja. Sapere aude heisst das, habe Mut, dich deines eigenen Staubsaugers.

0: Absaugers zu bedienen.
1: Latein.
0: Das hat mir natürlich geholfen, das Bild. Einmal in der Woche greife ich nicht zum Staubsauger mit Licht, sondern zu den Fackeln der Aufklärung. Ja. Gut, oder? Als ich den Text meiner Frau vorgelesen habe, hat sie gesagt, was? Nur einmal in der Woche? Und der zweite philosophische Gedanke, der mir eingefallen ist, war Licht. Licht ist etwas sehr Rätselhaftes. Licht macht zwar alles sichtbar, aber das Licht selber bleibt immer unsichtbar. Man sieht nur das, auf was Licht trifft. Staub, der Boden, Gegenstände, der Reik. Das Licht selber bleibt unsichtbar. Die Quelle der Erkenntnis bleibt im Verborgenen. Der Urgrund des Seins ist selbst kein Sein, sondern ein Nichts. Jetzt wissen Sie, warum das Stand-up Philosophy heisst, was wir da machen. Und das Dritte, was mir eingefallen ist, war, von Asche zu Asche, von Staub zu Staub. Einmal in der Woche wird mir klar, ich habe nicht nur Staub daheim, sondern ich bin Staub. Wir Menschen sind vergänglich. Mehr noch, wir sind Sternenstaub. Das stimmt ja wirklich. Entstanden aus kleinsten Teilen, verstreut im ganzen Universum. Verdichtet in unserem Körper, was wir Körper nennen. Oder wie ich seit neuestem sage, Auffangbehälter. Und am Schluss des Lebens passiert das dann. Dann müssen wir unseren Auffangbehälter leeren. Klappe geht auf. Memento mori. Bedenke, dass du den Auffangbehälter irgendwann leeren musst. Einmal in der Woche wird mir das jetzt klar. Und einmal in der Woche mache ich nicht nur Klappen auf, sondern ich stirbe innerlich. Ich lasse ganz los, mein ganzes Ich. Und anschliessend fühlt sich das an wie eine Wiedergeburt. Wie eine innere Reinigung. Nach dem Staubsaugen bin ich also erstens aufgeklärt, zweitens demütig und drittens innerlich gereinigt. Und wenn dann immer noch Staub in der Wohnung liegt, ist das zwar noch ein Problem, aber nicht mehr mein Problem. Danke.
2: Ach ja, jetzt Juristerei, hatten wir jetzt schon ein bisschen. Juristerei und Philosophie verbindet vieles, unter anderem schon wieder die Verwendung lateinischer Versatzstücke. Cogito ergo sum, auf der einen Seite in dubio pro reo, so Sachen, die gesagt werden, um Eindruck zu schinden oder Zeit zu gewinnen. Genauso wollen wir jetzt auch Sven Ivanitsch auf die Bühne holen. Ein Mann, der schon wahnsinnig viele Bühnen betreten hat, aber vermutlicherweise eben noch nie auf Latein angekündigt wurde. Er ist die Coincidentia Oppositorum aus Jurist und Comedian, somit ein Casus sui generis. Wir haben ihn bona fide eingeladen, auf das er coram publico auftrete, leider nicht pro bono. Er besitzt eine mens sana, will aber a priori nicht ernst genommen werden. Er kann ad infinitum reden, was wir ihm expressis verbis verboten haben. Erleben Sie in flagranti die Ultima Ratio in persona der schweizerischen Comedy. Eine persona grata auf den Bühnen dieses Landes, heute unser Tertium non datur. Hic et nunc, Sven Ivanitsch.
3: Merci vielmals. Danke, Luzern. Wow. Nein, danke, dass ihr da seid. Ich finde es mega schön, dass ihr live gekommen seid, weil alle konsumieren Comedy nur noch online und ich habe mega Mühe, immer wenn ich ein Video von mir auflade, dann gibt es Hasskommentare. Leute schreiben, du bist nicht lustig, du läufst dich scheiße an, such dir endlich mal einen richtigen Job und ich weiss halt nie, soll ich die Kommentare ignorieren oder einfach den TikTok-Account von meiner Mutter blockieren. Es ist immer so eine Gratwanderung bei mir. Und ich bin vorher schon vorgestellt worden, Sven Ivanitsch, Sie haben es gemerkt, Itsch im Nachnamen. Viele haben das Gefühl, boah, das ist mega schwierig so in der Schweiz, aber ganz ehrlich, es gibt sehr viele Vorteile. Und ein Vorteil ist, dir ist als Kind schon immer gesagt worden, du musst doppelt so viel leisten, um das Gleiche zu bekommen. Du hast so einen Drive. Du hast so einen Ausländer-Drive. Du gehst nicht arbeiten und studieren für dich allein. Du machst es für deine Familie, für dein Dorf, für deine Heimat. Es ist sehr viel Druck. Und ich möchte, dass auch meine Kinder eines Tages den Drive haben. Aber es wird nicht gehen, wenn sie wissen, dass ich so ein überintegrierter Ausländer bin, der Philosophie-Events mitmacht. Darum will ich so, dass meine Kinder denken, dass wir kurz vor ihrer Geburt in die Schweiz geflüchtet sind. Am besten in so einem Boot, obwohl das keinen Sinn macht, weil ich aus Kroatien komme und wir voll easy Flugverbindungen haben. Aber ure teuer, aber trotzdem easy. Croatia Airlines, falls du das gehörst, schäm dich. Ich würde auch ganz normal mein Leben weiterleben, aber wenn ich sehe, dass mein Kind heimkommt aus der Schule, würde ich nicht mehr so reden, sondern ich würde einfach mitten im Satz switchen und plötzlich klinge ich dann so und dann sage ich, oh, mein Sohn, bist du gekommen aus der Schule? Bravo, bravo, dobro, dobro. Hast keine Scheiße gemacht, eh? Musst machen gute Note, viel Geld verdienen, kaufst du Papi ein Lamborghini nachher, ist gut, ist gut. Und mein Sohn wird das voll glauben, er wird sich voll den Arsch aufreißen und ich würde das durchziehen. 20 Jahre lang würde ich so reden, er gibt sich Mühe, geht in die Schule, geht studieren, macht das beste Diplom aus der Klasse, kommt heim und sagt, Vater, Vater, schau mal. Also er denkt immer noch, ich habe kein Schweizerdeutsch. Also, Vater, schau, wir haben es geschafft, ich habe ein Diplom, ich bin Jahrgangsbester, so lässig. Und nach 20 Jahren Joke-Aufbau würde ich ihn anschauen und sagen, drei Grasslaturen Habasch. Wir sind gar keine echten Ausländer. Er wird mich anschauen und sagen, boah, zum Glück, das ist ja kein echtes Diplom. Kein echtes Diplom, es ist nur von der PH. Also von es gibt auch immer die Frage, von wo kommst du? Oder nein, von wo kommst du wirklich? Und das ist so mega diskutiert worden. Könntet mal alle klatschen, die das so ein bisschen übergriffig finden? Ihr seht, der Innerschweiz interessiert keinen Mensch. Sagen wir mal ehrlich, da ist doch nicht etwas im Busch. Nein, aber ich finde auch, es ist ein bisschen eine übergriffige Frage, wenn es die erste Frage ist in einem Gespräch. Ich finde, mich nimmt es auch immer Wunder, aber ich denke mir, komm, es ist wie so ein überfallsmässig. Du kannst das auch anders fragen. Und viele von meinen Kollegen, die checken nicht, dass wenn du in einer Minderheit bist und immer auf das angesprochen wirst, dass sich das belasten kann. Also, ich meine, stell dir vor, du bist, keine Ahnung, du bist schwarz und wohnst im Wallis. Oder, bist ein Asiat aus dem Thurgau. Oder ein Schweizer aus Emmenbruck. Das sind, du wirst immer reduziert auf das. Und viele von meinen Schweizer Kollegen, die checken, die sagen, das sind nur Wörter. Wörter können nicht wehtun. Eine Frage würde mich niemals hässig machen. Und dann fragst du, wie viel verdienst du eigentlich wirklich? Die Frage, die viele Schweizer hässig gemacht. Und wie fühlt es sich an, aus dem gleichen Land zu kommen wie der zweitbeste Tennisspieler aller Zeiten? Ich muss sagen, es gibt andere Wege, um an die gleiche Info zu kommen. Man muss es nicht so unsensibel machen. Wenn du wissen willst, von wo jemand kommt, aber nicht taktlos werden willst, dann schlage ich dir ein paar Fragen vor. Du kannst zum Beispiel fragen, hey, so unter uns, wo sind eigentlich deine Urgroßeltern begraben? Oder, wenn ich dich bei deiner Ausschaffung begleiten dürfte, müsste ich, kann ich eine Badhose einpacken oder eher etwas gegen die Kälte? Ist für deine Eltern ein Gürtel eher ein Modeaccessoire oder eine Erziehungsmassnahme? Das sagt auch mega viel aus. Und andererseits muss ich auch sagen, hey, auch wenn Ausländer, auch wenn du das gefragt wirst und es dich vielleicht hässig macht, Toleranz geht immer auf zwei Seiten. Also bist du immer hässig, dass dich jemand fragt, von wo kommst du wirklich oder wo kommst du wirklich her? Bist einfach froh, immer noch besser als, wann gehst du endlich wieder heim? Das war so ein bisschen meine letzte Message gewesen. Und vielleicht noch zum Schluss möchte ich mit etwas Heiterem aufhören und das ist ein kleines Lied, das ich da vorbereitet habe. Und in diesem Lied geht es jetzt um Ferien. Die erste Hürde ist schon mal das Ferien im Geschäft. Und obwohl es mein guter Recht ist, passt das meinem Chef immer schlecht. Er sagt, Sommer, das wird schwer. Prio haben dort Leute mit Kind. Darum sage ich das auch ich und meine Freundin schwanger sind. Ich habe zwar keine Freundin und noch weniger ein Kind. Doch so Sachen ändern sich, je nach Ferienland noch geschwind. Das hast du schon gemacht, gell? Der Blümlis Alp passiert zu Hause. Online finde ich einen Flug, sogar nur zum einem fairen Preis. Und nur ein Zwischenstopp, 30 Stunden in Charles de Gaulle Paris. Bucht habe ich in einem Hostel, fühle mich dort gerade wie die Hei. Und dank Bettwanze und Kameras, auch beim Duschen nicht allein. Kulinarisch bin ich offen und voll interessiert. Und darum wird als erstes gerade der lokale McDonald's ausprobiert. Und bei den Kollegen, die du nicht mitnimmst, die sind immer normal, wenn du im Alltag bist. Aber sobald du in der Ferien bist, siehst du ihre richtigen Seiten. Und da kommen wir zum Ersten. Der Nicola geht in kein Resti unter 4,8. Und nach 3 Tagen auf dem WC wünschte ich, ich hätte das Gleiche gemacht. Katrin schreibt Freunde, ich bleibe noch ein bisschen länger da. Doch sie ist kein Sprachaufenthalt, nein, sie hat Gras im Koffer gehabt. Der Thomas kommt besoffen heim und fragt uns Jungs, was ist passiert? Wieso bin ich unten ohne und habe den Blocher tätowiert?

0: von mir. Merci vielmals, in das super Publikum.
1: Philosophin, so geht mein Text los, mögen JuristInnen nicht so. Das ist nicht persönlich gemeint, meistens jedenfalls, sondern rein sachlich. Der Vorwurf ist gravierend. Die Jus-Fuzzis wissen Paragraphen genau, was gilt, haben aber keine blasse Ahnung, warum. Ja, schon Platon misstraute den Gerichtsrednern, die zwar geschliffen reden, dabei aber eben Leute überrumpeln und überreden und nicht überzeugen. Solange man Recht bekommt, und da werden Sie mir zustimmen, und wenn nicht, ist auch egal, solange man Recht bekommt, ist die Wahrheit egal. Umgekehrt gibt es die Skepsis auch, das will ich nicht verschweigen. JuristInnen sehen PhilosophInnen als Menschen, die 3 Semester lang über das Wesen des Stuhls nachdenken, nur um am Ende festzustellen, dass man sich eventuell hätte setzen können. Als ich im Vorfeld dieses Auftritts angesichts dieser uralten Vorurteile darüber nachsann, was selbige mir denn für Material zu liefern imstande sein könnten, und ich genau solche Füllsätze zu schreiben anhub, fiel es mir wie Schuppen von den Augen und damit die Geheimwaffe der Rechtswissenschaft in die Hände. Das war jetzt ein langer Satz, nochmal kurz, mir ist was aufgefallen. Etwas, das auch in diesem Satz steckt und die Sprache der Juristerei auszeichnet. Das Passiv. Und Passiv ist großartig. Im Recht kommt ja das Recht zur Anwendung und tritt uns damit als Instanz gegenüber, der wir uns fügen müssen. Es wird festgestellt, es wird entschieden, verfügt, vollstreckt, quasi ganz von selbst. Nehmen Sie den schönen Satz, die Klage ist kostenfällig abzuweisen. Das ist pure Magie, weil erstens die Klage verschwindet und keine Arbeit mehr macht, aber trotzdem bezahlt werden muss. Ich wurde ein bisschen neidisch. Ich dachte, das müsste doch auch in der Philosophie funktionieren. Künftig wird gedacht, gefragt, gezweifelt und dekonstruiert auch ganz von alleine. Das ist genial, sehr viel weniger Arbeit, quasi so der Feierabend der Vernunft. Denn wenn das Denken schief geht, war es ja niemand. Es wurde halt am Thema vorbei philosophiert. Und wer nicht weiter weiß, sagt dann einfach den schönen Satz von weiteren Klarstellungen wird an dieser Stelle aus nachvollziehbaren Gründen abgesehen. Ja, passiv. Das würde die Philosophiegeschichte völlig verändern. Nehmen Sie Descartes, der hat sich wahnsinnig viel Mühe gemacht, aus dem Denken des Ich seine Existenz zu folgern. Cogito ergo sum. Aber das ist viel zu anstrengend. Wie wäre stattdessen, im Zuge des Denkens konnte Existenz festgestellt werden? Oder vollständig juristisch, im Rahmen eines ordnungsgemäßen Zweifelsverfahrens konnte das Vorliegen einer denkbedingten Existenz hinreichend nachgewiesen werden. Oder noch ein bisschen zurück, Sokrates. Ich weiß, dass ich nichts weiß. Damit exponiert der Typ sich völlig unnötig. Besser wäre, ein Wissensdefizit wurde ermittelt. Oder Gott ist tot, Nietzsche, der hat sich wahnsinnigen Ärger eingehandelt, hätte sagen sollen, vom Fortbestand Gottes kann nicht ausgegangen werden. In der Politik hat man das schon längst verinnerlicht, dort gibt es den schönen Satz, es wurden Fehler gemacht. Das ist ein Meisterwerk, denn die Fehler werden zugegeben, die Realität anerkannt, aber die Verantwortlichen sind damit erfolgreich sprachlich evakuiert. Im Zweifelsfall werden dann noch Maßnahmen eingeleitet, aber auch die im Passiv. Auch im Zwischenmenschlichen ist so ein Passiv recht nützlich. Statt ich habe deinen Geburtstag vergessen, sagen Sie doch einfach, der Geburtstag ist im Zuge einer unvorhersehbaren Prioritätenverschiebung untergegangen. Wenn wir schon bei Grundsatzfragen sind, die wichtigsten Dinge im Leben sind allesamt im Passiv. Wir werden geboren, wir werden geliebt, wir werden verlassen und wir werden vergessen. Das ist jetzt nicht so gut für die Stimmung. Deswegen einfach zur Beruhigung, sterben lässt sich nicht im Passiv, immerhin. Bis dahin können wir für erstaunlich vieles nichts. Wir sind ausgeliefert, passiv eben. Dass wir hier in der Schweiz zum Beispiel privilegiert sind, hat sie jemals jemand gefragt? Eben. Und wenn am Ende alles schief geht, wieder im Passiv, dann senden wir als Menschheit nur noch diesen einen letzten Satz in den Kosmos. Es ist ein schwerer Ausnahmefehler aufgetreten. Und schuld sind die Juristen. Ganz sicher. Beziehungsweise von einer Schuldigkeit der Juristen ist stets auszugehen. Dankeschön.

0: So. Manchmal, liebes Publikum, manchmal muss man sich klar machen, was wir Menschen eigentlich sind. Nämlich Säugetier. Im Grunde genommen Affen. Ein paar von uns schreiben Symphonien. Andere haben eine Professur in Astrophysik. Aber das Grundproblem ist, wenn man sich das genau überlegt, unser Säugetiergehirn ist einfach nicht dafür geschaffen, die Welt zu erkennen. Sondern, dass wir überleben. Das ist das Ziel. Überleben und fortpflanzen. Mehr muss das Ding eigentlich nicht können. Und trotzdem stellen wir uns die grossen Fragen vom Leben. Nur leider haben wir das falsche Werkzeug dazu. Und wahrscheinlich stellen wir auch die falschen Fragen. Alles wegen dem Affengehirn. Unser Säugetierverstand kommt immer mal wieder an seine Grenzen. Sie kennen das, wir alle kennen das, selbst der Reik kennt das. Und dann entsteht das, was man Paradoxie nennt. Und im Grunde genommen ist die Philosophie nichts anderes als Beschäftigung mit solchen Paradoxien. Ich mache Ihnen ein Beispiel. Ist das Universum endlich oder unendlich? Räumlich. Gibt es also irgendwo eine Grenze? Wer von Ihnen glaubt, es gibt irgendwo eine Grenze? Hand hoch. Wer von Ihnen glaubt, es gibt keine Grenzen? Das Blöde ist, etwas von beidem muss stimmen. Aber weder das eine noch das andere können wir uns vorstellen. Dass es irgendwo eine Grenze gibt, macht keinen Sinn, weil es müsste hinter der Grenze noch etwas geben. Und dass es keine Grenze gibt, dass es endlos weitergeht. Immer weiter. Das können wir uns gar nicht vorstellen. Paradoxie. So. Man muss aber gar nicht so gross denken. Man kann auch einfach sich einen Sandhaufen vorstellen. Im Kopf. Und sich fragen, wie viele Körner braucht es eigentlich für einen Haufen? Das sind so Philosophenfragen. Da gibt es Bücher darüber, kann ich Ihnen sagen. Ja. Klar ist, wenn du ein Körnchen wegnimmst, ist es immer noch ein Haufen, oder? Wenn es vorher ein Haufen war und du nimmst ein Körnchen weg, ist es immer noch ein Haufen. Wer stimmt dem zu? Hand hoch. Fast alle. Das Problem ist, wenn du das immer wieder machst, immer wieder das Körnchen wegnimmst, irgendwann ist es eben kein Haufen mehr. Aber wenn? Und warum? Paradoxie. So, und haben Sie sich mal überlegt, ob Sie eigentlich Ihren Partner lieben oder die Eigenschaften des Partners? Auch eine schöne Frage. Nehmen wir den Reik und mich. Wir sind ja so etwas wie ein Paar. Bin ich eigentlich mit dem Reik befreundet oder mit seinen Eigenschaften? Angenommen, der Reik würde sich stark verändern. Er wird zum Beispiel regelmäßig ins Fitnesscenter. Man kann sich ihn so richtig muskulös vorstellen. So. Er wird sich wieder lange Haare wachsen, wie er früher hast du lange Haare gehabt, gell, Reik?
1: Ich hatte, und das gehört auch zum Unvorstellbaren aus heutiger Perspektive. Ich hatte richtig lange, schulterlange Locken.
0: Also nächstes Mal, die Vorstellung ist im September. Ja. Sehen wir ein Bild, oder? Bringst du ein Bild mit im September?
1: Ja.
0: Ausverkauft, ich weiss es jetzt schon. Und er würde sich noch so einen TÜV kaufen, so einen lauten TÜV von Harley Davidson. Würde SVP wählen. So, würden wir denn noch befreundet sein? Und wär das überhaupt noch der Reik? Mit so anderen Eigenschaften? Sind wir Menschen nur die Summe von unseren Eigenschaften? Oder gibt es Eigenschaften nicht nur dann, wenn es etwas gibt, das diese Eigenschaften hat? Jetzt bereuen Sie, dass Sie das Bier getrunken haben vorher. Ein Ding, ein Objekt, ein Subjekt, das Eigenschaften hat, aber das dürfte dann ja selber gar keine Eigenschaften mehr haben. Wenn jetzt in Ihrem Kopf etwas schreit, ich will ein Bier, lass mich da raus, dann ist das Ihr Säugetierhirn, das sich meldet. Und das ist völlig okay. Ich zeige Ihnen aber trotzdem noch zwei weitere Paradoxien. Nämlich das sogenannte Barbier-Paradox und das Paradox von der unerwarteten Hinrichtung. Das erste Barbier. Angenommen, es gibt in Luzern einen Barbier, heute sagt man eher Barber, also einer, der den Bart schneidet. Und hier in Luzern ist das ganz ein Spezieller. Er rasiert nur genau die Menschen, die sich nicht selber rasieren. Sie verstehen es, oder? Also alle, die sich nicht selber rasieren, gehen zu ihm. Und nur genau die, die sich nicht selber rasieren, die gehen zu dem Barbier. Jetzt kommt ein bisschen vieles Wort und Bar und Bier vor, was für Konzentration vielleicht ein bisschen schwierig ist. Jetzt ist die Frage, wer rasiert den Barbier? Hm? Rasiert er sich selber oder lässt er sich rasieren? Wenn er sich selber rasiert, müsste er ja sofort wieder damit aufhören. Weil er rasiert ja nur die sich nicht selber rasiert. Sie folgen mir. Und wenn er sich nicht selber rasiert, dann muss er sich sofort rasieren, weil er rasiert ja alle, die sich nicht selber rasieren. Egal was annimmst, es folgt das Gegenteil. Es ist ein bisschen wie beim Donald Trump. Einfach weniger gefährlich. He? Gefährlich wird es jetzt beim letzten Paradox. Ich kann Sie aber beruhigen, das Wort Bier kommt dafür nicht mehr vor. Angenommen, Sie sitzen im Gefängnis. Und Ihnen wird gesagt, an einem der nächsten 4 Tage werden Sie unerwartet hingerichtet. Ich versuche das musikalisch umzusetzen. So. Unerwartet hingerichtet, das ist das wichtige Wort. Ja. Keine schöne Nachricht, denken Sie zuerst, aber als kluges Köpfchen, wo Sie sind, überlegen Sie sich, vielleicht kann ich die Situation irgendwie austricksen. Es heisst ja unerwartet. He? Also wenn ich es erwarte, kann mir nichts passieren. So. 4 Tage, ist gesagt worden. 4 Tage. Also der letzte Tag, der kann sicher nicht sein, oder? Und dann wüsste ich es ja. Und dann würde es erwarten, also kann es nicht passieren. Es sind also nur noch 3 Tage möglich. Aber wenn ich 2 Tage überlebt habe, dann kann es der 3. Tag auch nicht sein, weil es kann ja der 4. nicht sein. Oder? Dann kann ich ausschließen. Also der 3., dann müsste es am 3. passieren. Sie folgen mir. Das ist wichtig jetzt. So. Es wäre nicht unerwartet. Nach dieser Logik können Sie alle Tage ausschließen. Auch der 2. Tag kann es nicht sein. Also muss es der 1. Tag sein, also heute. Und weil Sie das jetzt erwarten, kann es wieder nicht sein. Also es kann an keinem von diesen 4 Tagen passieren, dass Sie unerwartet hingerichtet werden. Cool, denken Sie. Völlig erleichtert. Legen Sie aufs Bett von Ihrer Gefängniszelle, schnaufen tief durch. Und in dem Moment, wie könnte es anders sein? Und der Wärterin und schlitzt seine Kehlen auf. Ja. Sie haben es nicht erwartet. Aus die Maus, finito. So ist das mit dem Säugetierkern. So schnell geht das. Ja. Was lernen wir aus der Geschichte? Einfach nicht zu viel nachdenken, dann kommt es gut. Danke. Mal schauen, ob das Sven nach dem Text noch einmal auf die Bühne kommt.
1: Ja.
0: Wir versuchen es mit einem grossen Applaus für unseren Lieblingsjuristen, Sven Ivanitsch.
2: Ich muss ehrlich sagen, ich habe lange überlegt, ob ich das hier überhaupt spielen sollte. Weil es gibt nichts Schlimmeres für einen Comedian, als sich politisch zu äußern. Und darum habe ich gedacht, ich mache jetzt mal ein Lied über alle grossen Parteien in der Schweiz. Und ich werde aber nicht sagen, über wer ich singe. Also, ich werde zu jeder grossen Partei habe ich eine Strophe. Und ihr könnt einfach reinschreien, wer es echt sein könnte. So, darum heisst das Lied «Ich bin neutral». Wir fangen an.

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Er könnte das sein. FDP? Vielleicht. 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Machen ehrlich gesagt nichts Gutes, dafür aber auch nichts Schlechtes. Früher sind wir christlich gsi, jetzt sind wir plötzlich nichts. Ein Verein für überdurchschnittlich, durchschnittliche Leute. Wer könnte das sein? Mitte? Wir werden es nie erfahren. Unser Ziel ist die Umwelt und Wirtschaft zu vereinen. Wie das genau geht, das weiss bei uns aber auch keiner. Unsere Leute sind recht entspannt, alle sind völlig gechillt. Ausser eine, die schiesst hobbymässig auf ein Baby-Jesus-Bild. Hey, es könnten alle sein, es könnte jede Partei sein. Was glaubst du, Herr Mustermann? Gelb, hey? Vielleicht, musst du mal fragen bei dir.

0: 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Tönen auch so ein bisschen so. 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Aber würd gern vorher noch eine Frau aus Asien importieren. Danke vielmals.
1: Ich muss jetzt noch mal ganz kurz auf Ihre Vorstellungskraft zurückkommen. Stellen Sie sich doch bitte mal die Farbe hellrot-orange vor. Aber bitte präzise bleiben, nicht rein orange, nicht karottenorange oder melonenorange, sondern hellrot-orange. Haben Sie es? Okay. Um diese Farbe tobt gerade eine rechtliche Auseinandersetzung. Da schon wieder. Und die hat damit zu tun, womit genau Sie diese Farbe assoziieren. Es geht um die abstrakte Farbmarke für hellrot-orange. Die Baumarktkette Obi will, dass diese Farbe ihr gehört. Und wenn das durchgeht, ist hellrot-orange eben kein optisches Phänomen mehr, sondern Betriebseigentum. Und das Interessante ist aber, wenn ich jetzt Obi gesagt habe, das muss SRF wahrscheinlich dann auch rausschneiden, dann bewirke ich genau das. Denken Sie nochmal an hellrot-orange und es gesellt sich die Baumarktkette Obi zu Ihrer Vorstellung. Aber Sie könnten auch an Hornbach denken, die just vor Gericht gegen dieses Ansinnen kämpfen, weil die eben auch hellrot-orange sind. Jetzt nochmal, Sie stellen sich hellrot-orange vor und Sie werden merken, dass Sie nun gleich zwei und noch dazu konkurrierende Baumarktketten in Ihrer Vorstellung haben. So absurd der Streit wirkt, rechtlich ist ein solcher Schutz durchaus möglich. Vorausgesetzt ist allerdings, dass tatsächlich eine Mehrheit, und Sie sind schon mal keine, die Farbe mit einer Marke verbindet. Das ist hier eben wirklich nicht so sicher. Sie sind nicht auf Obi gekommen, weswegen hellrot-orange nach Meinung freilaufender Rechtsexperten vermutlich ungeschützt bleiben wird. Aber die kapitalistische Möblierung unserer Vorstellungen setzt sich fort. Sich einfach mal was vorstellen, irgendwas ist nicht mehr, Sie müssen künftig etwas damit verbinden. Und warum soll das bei Farben enden? Denken Sie an Emotionen. Wenn ich zum Beispiel Frustration sage, welche Firma fällt Ihnen ein? Bei mir ist es Microsoft. Und das ist kein Zufall, glaube ich. Die frustrieren die Leute so lange, bis sie sich das schützen lassen können. Und ab dann müssen sie bei jeder Frustration Tantiemen an Microsoft zahlen. Also sogar bei einer Frustration über Apple. Die Swisscom arbeitet mit ihrer Hotline am Markenschutz für passive Aggressivität. Die Swiss will das schlechte Gewissen für sich verbuchen, streitet aber noch mit Zalando. Und Google besitzt wahrscheinlich bereits den neuronalen Impuls, mitten im Gespräch kurz das Handy zu zücken, um eine Behauptung zu prüfen. Und das ist erst der Anfang. Firmen wollen längst nicht mehr nur Gefühle kontrollieren. Gefühle sind zu volatil, zu wenig skalierbar. Die Zukunft gehört ganzen Lebensphasen. Du hast schon, lieber Sven, IKEA erwähnt. Und IKEA gehört die ganze Übergangsphase zwischen, sagen wir, 20 und 34, halbsterbende Zimmerpflanzen, wackeliges Regal und das Gefühl, die Bauanleitung des Lebens im Griff zu haben. Wir gehen ein bisschen später. Rolex kontrolliert die Midlife-Crisis in ihrer luxuriösen Premium-Version, bei der man plötzlich beginnt, sich für mechanische Uhren und Rotweine mit erdigen Noten zu interessieren. Und wenn das so weitergeht, kommt irgendwann der Moment, an dem Sie unversehens eine Lizenz verletzen. Sie sitzen da, schauen aus dem Fenster und denken, ist das jetzt schon mein Leben? Das hat eine Rechnung zur Folge. Dieser Sinnkrisenmoment wurde Ihnen präsentiert von UBS. Und irgendwann ist das alles juristisch einklagbar, stellen sich die Gerichtssäle vor. Der Angeklagte hat ohne Lizenz Zuversicht empfunden. Oder bei uns in Luzern, die Beklagte erzeugte am Seeufer eine markenähnliche Melancholie. dann müssen Sie darauf achten, kostenfreie Gedanken zu denken. Und der letzte Ort, freie Ort, wäre theoretisch das Unterbewusstsein. Aber täuschen wir uns nicht, irgendwann heißt es auch da, Ihre Träume wurden Ihnen heute präsentiert von IKEA Sleep Plus. Sie träumen dann von schwedischen Schären und wachen mit dem diffusen Drang auf, ein Regal aufbauen zu wollen. Es wird irgendwann Product Placement in Ihren Erinnerungen geben. Sie denken an Ihre Kindheit und in jeder Rückblende steht plötzlich eine gut ausgeleuchtete Glasflasche Coca-Cola, die da früher definitiv nicht stand. Und natürlich kommen die Abos. 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Vielleicht ist die einzige Rettung vor dieser totalen Möblierung des Gehirns die Flucht in das absolute Nichts. Ein radikaler innerer Streik. Versuchen Sie mal an nichts zu denken. Kein hellrot-orange, keine Marke, keine Gefühle, einfach nur pures, leeres Bewusstsein. Und? Hat's geklappt? Wahrscheinlich nicht, denn das Problem ist, sobald wir versuchen, an nichts zu denken, fangen wir an, uns das Nichts vorzustellen. Und falls Ihr Nichts einfach eine große weiße Fläche gewesen sein sollte, herzlich willkommen im Apple Store. Vielleicht ist das dereinst die ultimative philosophische Herausforderung, einen Gedanken zu finden, der niemandem gehört. Ein Bild, das nicht urheberrechtlich geschützt ist oder in irgendeiner Marketingabteilung entworfen wurde. Schauen Sie mal heute Abend, wenn Sie im Bett liegen, ob Sie eine Minute lang an nichts denken können. Falls Sie es schaffen, sagen Sie es niemandem. Behalten Sie es für sich. Es ist wahrscheinlich das Einzige, was Ihnen wirklich ganz alleine gehört. Bitte schön.
2: Wir kommen schon zum Abschluss. Der Schweiß sagt, dass Sven hat noch ein Lied, gell? Mindestens.
0: Ich bin ja von Zürich. Das ist genau die Reaktion, die man immer bekommt. Und ich dachte, ich kann nicht von Zürich da ankommen und keine Überraschung mitnehmen oder etwas vorbereiten für die, die Innerschweiz. Und darum habe ich ein Instrument dabei. Ich kann es nicht gut, aber ich kann es laut. Also das Lied, das ich da mitgebracht habe, heisst «Tour de Schweiz». Und zu jedem Kanton, wo ihr euch wünscht, gibt es eine Strophe. Und ihr könnt einfach reinschreien und mal schauen, wie weit wir kommen. Und was für einen Kanton möchtest du? Einfach einen Kanton. Ja, irgendeinen Kanton. 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Direkt nach Glarus, Uri, Solothurn, Aargau, Nidwalden und Bern. Ja, Baselstadt, Baselstadt, du bist so schön. Der Nächste. Wallis. 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Ja, Wallis, Wallis, Wallis, du bist wunderschön. 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Nächstes. Luzern, bist du sicher? Okay. Bist Luzerner und hast etwas gegen den Aargau oder uns, dann musst du gar nicht lang erzählen, brünzlisch einfach schnell in die Rüsse. 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Als Zürcher muss ich sagen, wow, die Idee ist mega neu. 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Komm noch einen, einen. Zürich. 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Komm, noch ein letzter, Nidwalden. Oh, der hat noch niemand gewünscht im Fall. Wir sind ein Urkanton schon seit 1291 dabei. 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

0: Lenny Ivanic, danke vielmals.
1: Dankeschön.
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0: Ricky Martin, Christina Aguilera, Nobody Wants to be Lonely.
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0: Von 20.59 Uhr in der Region Zürich auf dem Nordring Richtung Bern, Stau zwischen Seebach und dem Gubristunnel wegen einer Baustelle. Gute Fahrt.
2: Die Nachrichten von SRF um 9 mit Ronja Bollinger. US-Präsident Donald Trump will der Ukraine eine Lizenz geben, damit sie selbst Patriot-Flugabwehrraketen herstellen kann. Das sagte er bei einem Treffen mit dem ukrainischen Präsidenten Volodymyr Zelensky am Rand des NATO-Gipfels in Ankara. Wann Patriot-Raketen in der Ukraine hergestellt werden könnten und wer dafür zahlen würde, sagte Trump aber nicht. Zelensky hatte schon länger mehr Patriot-Abwehrsysteme gefordert und kürzlich auch eine Lizenz, um diese selbst herzustellen. Mit Patriot-Raketen können feindliche Raketen, Drohnen oder Marschflugkörper abgefangen werden. Viele Länder setzen auf dieses US-amerikanische Flugabwehrsystem. Auch die Schweiz hat Patriot-Systeme bestellt. Der Umgang mit künstlicher Intelligenz soll reguliert werden, aber in einem möglichst schlanken Rahmen. Das hat Bundesrat Albert Rösti gesagt an einem Treffen zu KI in Genf. Es brauche internationale Zusammenarbeit, um künstliche Intelligenz sicherer zu machen. Es sei Sache der UNO, dafür Regeln auszuarbeiten. Eine übermäßige Regulierung solle man aber vermeiden. Die Schweiz ist im nächsten Jahr Gastgeberin des Weltgipfels zu künstlicher Intelligenz. Erwartet werden neben Staats- und Regierungschefinnen und Chefs auch zahlreiche Ministerinnen und Minister. Rösti sagte, als neutrale Vermittlerin könne die Schweiz an diesem KI-Gipfel gute Ratschläge geben. Mehr als 9000 Sportbegeisterte haben in Zürich an der Seeüberquerung teilgenommen. Sie schwammen vom Mütenke am linken Seeufer einmal quer durch das Seebecken bis nach Tiefenbrunnen. Das ist eine Strecke von 1,5 Kilometern. Alle 50 bis 70 Meter waren Boote mit Rettungsschwimmerinnen und Rettungsschwimmern positioniert. Größere Zwischenfälle gab es laut den Organisatoren nicht. Die Zürcher Seeüberquerung findet seit mehr als 30 Jahren statt. Bei dem sonnigen Wetter steigt auch die Lust auf eine Grillade im Wald. Vielerorts in der Schweiz ist wegen der Trockenheit aber Vorsicht geboten oder Feuer sind gänzlich verboten. In praktisch allen nördlichen Kantonen gilt bis auf Weiteres ein Feuerverbot im Wald und in Waldesnähe wegen Waldbrandgefahr. In der Zentralschweiz und in der französischsprachigen Schweiz gilt mehrheitlich ein bedingtes Feuerverbot. Das bedeutet, Feuer dürfen nur bei fest eingerichteten Feuerstellen gemacht werden und auch das nur mit Vorsicht. Absolute Feuerverbote gelten im gesamten Tessin, im Wallis und in Teilen von Graubünden. Und damit machen wir gleich weiter mit den Wetteraussichten. Es wird morgen sonnig und heiß bei 29 bis 34 Grad. Das waren Nachrichten von Radio SRF, verantwortlich Marco Koller.
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0: Monika Buser wünscht einen guten Abend. Der Nachtclub der steht heute im Zeichen von Open Airs. Im Moment sind sie am Laufen, die grossen und kleinen. Vom Open Air St. Gallen, der schon durch ist, und das Gurtenfestival in Bern, das vor der Haustür steht und am Warten ist. Und ganz vielen Orten wird gezeltet, wird der Sommer genossen und die Musik gefeiert. Schön ist es und schön ist es auch schon immer gewesen. Mir nimmt Wunder, was habt ihr für Festival- und Open-Air-Geschichten? Vielleicht auch noch zu Zeiten, wo man noch gar keine Handys hatte. Und natürlich gibt es da einen, der ganz viele Geschichten zu so Open-Airs. Ich habe natürlich beim Ralf Wicki, einem Nachtmensch und Nachtclub-Moderator, nachfragen, was er alles so erlebt hat an Festivals. Das hört ihr gerade in den nächsten 10 Minuten. Und eure Geschichten nehmen mich Wunder. Was für Geschichten habt ihr von euren Openairs, vielleicht euer erstes Openair-Erlebnis oder die grosse Liebe, die ihr getroffen habt am Openair. Erzählt mir es auf 0848 440 222 oder schreibt mir ein Mail srf1.ch. Kontakt ins Studio.

0: Vielleicht seid ihr immer noch Festival- oder Open-Air-Gängerin oder Gänger. Vielleicht sind es mittlerweile euer Kind oder sogar schon euer Grosskind, die sich da parat machen mit Zelt und allem, was dazugehört, für auf die grossen Festivals zu gehen. Aber ich weiss doch, da aussen hat es doch so viele Leute, die ganz sicher früher irgendwo mit ihren Schlafsäcken auf irgendwelchen Wiesen übernachtet haben. Zum Teil vielleicht, weil man noch keine Handys hatte, die Freunde am Anfang des Festivals noch hurtig gesehen hat, beim ersten Bierstand. Und Ende vom Festival hat man sie dann per Zufall wieder getroffen, wenn man auf dem gleichen Zug hey ist. Habt ihr eure Zeltburgen gebaut? Habt ihr den Frieden gehabt, zusammen bei eurem absoluten, grossartigsten Konzerterlebnis, das ihr an einem Open-Air erlebt habt? Was habt ihr für Open-Air-Erlebnis? Kommt, erzählt mir es auf 0848 440 222. Und derweil hören wir rein, was euer Nachtmensch, euer Nachtclub-Moderator, der Ralf Wicki, für Festivalgeschichten zu bieten hat. Ich habe ihn um die Beste gefragt und er ist gerade in die Z gekommen, weil...
1: Oh Moni, es wäre doch viel besser gewesen. Du hättest mich gefragt, an welchem Festival bist du nicht gesehen, wo du keine Geschichte hast. Ich habe nämlich tatsächlich nicht viel rausgelassen. Also der Mix, tolle Musik, tolle Menschen am gleichen Ort, zur gleichen Zeit, mit dem gleichen Lied oder der gleichen Freude. Das ist Genuss. Hoch, mindestens 6, würde ich mal sagen. Gut, ich muss zugeben, jetzt ein bisschen mit älter werden und mit immer höherer Zahl Festivalgäste. Also mit mehr Gestunken und Gestank kann ich dann auch ein bisschen anfangen, nachgehen, ein bisschen ruhigen. Aber ich erinnere mich an das erste grosse Festival in Holland.

0: Berlin. Dort ist das Pink Pop Festival über die Bühne gegangen. Und zum ersten Mal in meinem Leben habe ich so 50.000 Menschen auf einen Haufen gesehen. Übrigens schon damals tief im Schlamm. Und alle, ausser dich, Grünschnabel, schwarz angelegt. Die meisten sind eben gekommen wegen diesen beiden Bands. Und ich finde, die sind für mich ein bisschen zu schwarz. The Cure und The Cult. Aber zum ersten Mal habe ich eben die Energie gespürt von 50.000 Menschen, die die Musik und sich im gleichen Moment am gleichen Ort gefeiert haben. Und natürlich, ich erinnere mich so gut an Seitertoppel. Manchmal gesehen, Open Air St. Gallen, grossartig auch dort, 1994. 3 Tage friedliches Zusammensein mit tausenden anderen Zelten. Also wirklich auch 1000 Zelte. Und überall, wenn du dir jetzt so einen Weg durch all die vielen Zelte, die ja ohne Abstand aneinander aufgebaut waren, wenn du dir dort den Weg durchgebannt hast, dann hast du immer wieder den Ruf gehört, Helga. Und aus einem anderen Zelt aus hat auch jemand gerufen, Helga.
1: Ja, also die Helga kennen sogar ich, auch aus dem Seitertobu. Und die hat man auch zu meinen Zeiten, als ich dort umgekehrt bin, gesucht. Aber der Ralf kennt die ganze Geschichte hinter dieser Helga-Ruf-Story. Das macht man nämlich noch heute zum Thema.
0: Ja, klar. Der Helga-Ruf, mittlerweile ein Kult-Gag auf Festivals, vielleicht auch ein Vergessener, ist aber gemäss Legende tatsächlich im 84 im Open Air St. Gallen entstanden. Dort nämlich hat der Besucher seine Freundin gesucht. Im Zeitalter noch ohne Handy. Und die Freundin hat Helga geheissen. Also hat er laut gerufen, Helga, Helga. Und das hat er so laut und so mängisch gemacht, dass irgendeiner aus jedem Zelt ebenfalls jemand gehört hat, rufen, Helga. Und er gehört, dass Helga noch heute wie es über das ganze Gelände gehallt hat.
1: Ja, und es hat sich wirklich jahrelang durchgezogen, die Helga. Wäre eigentlich noch mal spannend, die Helga lernen zu kennen. Und ihr kennt natürlich, der Ralf wäre nicht der Ralf Wicki, wenn er nicht noch eine Geschichte mehr auf Lager hat.
0: Und jetzt vielleicht noch eine letzte kleine Festival-Erinnerung. Ab und zu gehe ich noch heute an eine Goa-Party, an so ein Festival. Ich liebe das Tanzen, in dem Fall eben zu elektronischer Musik, also viel Rhythmus, kein Text, wo du musst denken, einfach nur tanzen. Und irgendwann kommst du so in eine Art Trance, das Ganze geht 3 Tage, 2 Nächte. Und irgendwann musst du halt gleich mal ein bisschen schlafen und dann habe ich mein Zelt verkrochen. Und aufgewacht bin ich dann, wo ein junger Deal mit grossen Pupillen der Reissverschluss von meinem Zelt aufmacht, reinkommt, den Kopf hier streckt und behauptet, du bist mein Vater, ich will jetzt zu dir. Ich liebe Festivals. Und natürlich auch das Motto, was auf dem Festivalgelände passiert, bleibt auf dem Festivalgelände und darum wäre alles andere, was ich jetzt noch könnte und würde erzählen, gegen das Motto.
1: Okay, das stimmt. Es gibt Sachen, da muss man Freunde sein und darf sie nicht erzählen, aber dann gibt es doch einfach wahnsinnig viele so lustige Geschichten, die ja vielleicht einfach auch schon verjährt sind, wie zum Beispiel der Ralf, der unerwarteterweise über Nacht ist Vater geworden. Was habt ihr für Geschichten, was habt ihr für Erinnerungen an die Festivals? Schmeckt ihr noch irgendetwas Spezielles? Vielleicht der Rasen, der langsam aber sicher Matsch ist geworden. Erzählt mir eure Festival-Erinnerungen, vielleicht sogar noch zu Zeiten ohne Handy, wo man einfach noch auf Rasen ist gelegen, dort hat gepfuset und am nächsten Morgen ist weitergegangen. 0848 440 222 oder einfach ein Mail srf1.ch, Kontakt ins Studio.

0: Der Mittwochabend im Zeichen von der Open Air. Der liebt uns und geht seit Jahren jedes Mal vielleicht an das Gleiche oder an möglichst viel. Wieder andere sagen, nein, nicht mehr für mich. Und genau so etwas habe ich jetzt am Telefon. Zuerst aber noch schnell.
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0: Die Übersicht von 21.32 Uhr. A1 St. Gallen Richtung Bern zwischen Zürich-Seebach und dem Gubristunnel stockender Verkehr. Das wäre alles. Gute Fahrt. So, und jetzt kommen wir zu Martin Bologna. Er ist von Adliswil. Hallo Martin.
2: Hallo Monika. Guten Abend.
0: Was hast du vorhin gesagt? Das einzige und das letzte Mal bist du am Open Air gewesen.
2: Ja. Erzähl. Ja. Ja, ich habe das gelesen in Tuffertswil. Nazareth haben dort gespielt, Und der Peter Maffay, den ich sehr gerne mag. Und eine ABBA-Covergroup. Und ich bin absoluter ABBA-Fan.
0: Ach, so spannend. Und
2: dann bin ich dann, ja.
0: Entschuldigung.
2: Dann bin ich dort angegangen. Und dachte, ja, ich bleibe etwa bis im Elf. Und dann gehe ich wieder heim mit dem letzten Zug. Das war in den 90er Jahren, Anfang 90er Jahre war das. Ja, ich bin aber die ganze Nacht geblieben, bin am Morgen früh und bin auf den ersten Zug.
0: Wie ist es so geil?
2: Ich hatte selten nichts dabei gehabt, aber es war gemütlich, es war alles wunderbar. Und ja, das war super. Speziell war es noch, ich hatte nicht gedacht, dass ich am Morgen mit dem Zug wieder heimgegangen bin. Ich bin dann ohne, ich darf das jetzt sagen, nach 40 Jahren.
0: Ja, ja.
2: Ohne Billett gefahren.
0: Ui, yes,
2: ich habe kein Billett gehabt. Kein Automaten, kein Handy oder Anfang 90 hat es noch nichts gegeben.
0: Klar, ja.
2: Ja, noch Item.
0: Meistens, Martin, manchmal kommt man noch davon, 40 Jahre später ist ja das, das verjährt, oder?
2: Das ist
0: gegessen,
2: genau.
0: Das ist gegessen,
2: schön. Ja, ja.
0: Und warum, jetzt muss ich gleich noch fragen, wenn es dir so gefallen hat, du bis am Morgen, weiss nicht, wann dort am Festen bist, wieso bist du dann nie mehr gegangen?
2: Ich weiss es nicht, frag mich nicht. Ich weiss es nicht mehr, wie das... Gut, privat noch eine relativ schwierige Situation gewesen, wo ich drin gesteckt bin.
0: Oh yeah.
2: Also ich weiß es nicht. Also einfach die ganz Grossen da mit Zelt und Tageweise, das hat mich nicht angemacht.
0: Aber das Ende, das hast du genossen und du hast gesagt...
2: Das habe ich sehr genossen. Die Musik war sensationell gut gewesen.
0: Super.
2: Und bist aber ganz nah gewesen, hast ganz nah angekommen.
0: Super, gut. Nazareth, hast du gesagt, hat gespielt, gell?
2: Ja.
0: Ich spiele dir jetzt This Flight Tonight, dass du deine Erinnerung an dein einziges Open Air kannst geniessen. Merci vielmals.
2: Ja, darf ich noch einen Gruß durchgehen?
0: Natürlich, Martin.
2: Gut, also allen, die am Sonntag mit mir Geburtstag gefeiert haben.
0: Oh, Happy Birthday!
2: Ja, danke. Es ist schon wieder eine Woche her. Und die ich gestern alle getroffen habe beim Abschied von einem lieben Menschen.
0: Der Gruß kommt ganz sicher an. Martin, dir ganz schönen Abend. Danke vielmals für deine Geschichte vom Open Air. Hab's gut.
2: Danke, du auch. Merci. Ciao, Monika.
0: Habt ihr auch so ein kleines oder ein grösseres Geschichtchen von einem Opener? Vielleicht auch von einem ganz kleinen? Erzählt mir es. Die Leitungen sind offen. 0848 440 222 oder Martin Bologna von Adliswil nimmt es jetzt mit. Mit This Flight Tonight von Nazareth, der dann gespielt hat.

0: Wir haben schon coole Hörerinnen und Hörer. Wir haben es heute von Open Air und Geschichten rund um Open Air, was man erlebt hat, vielleicht als junger Mensch, wo es vielleicht noch gar keine Handys hat gegeben. Aber es hat eben jede Geschichte Platz. Und die von Peter Tanner von Ebnat Kappel, die ist sehr eine schöne Geschichte. Aber zuerst mal ein Hallo hinter die Steuer, gell Peter? Du bist unterwegs.
1: Ja, jetzt stoppe ich, um dass man da können gemütlich schnurren.
0: Super, das freut mich natürlich. Aber es ist total spannend. Du bist als junger Mensch viel an Festivals unterwegs gewesen, hast du mir vorhin im Vorgespräch erzählt. Und bist aber schlussendlich in eine Position reingerutscht, wo du selber hast können ein Festival machen. Erzähl, wie ist das dazu gekommen?
1: Ja, eben. Also nochmal, ich bin seit 70er Jahren an Open Air gegangen, ist eigentlich nie meine Musik gewesen, bei so ganz wenigen Ausnahmen. Aber das Ambiente, die Atmosphäre hat mir sehr gut gefallen, etc. Also so kenne ich St. Galler Open Air, wo es noch zu Abtwil war. Das erste Jahr vom Eschenbach, Luzern und so weiter. Das hat es so gegeben. Und ich bin eigentlich sehr viel an Open Air gegangen, eben wegen der Atmosphäre.
0: Ja.
1: Einfach irgendwie passt auch die ganze Organisation von Aufbau, Abbau und so weiter. Das ist einfach immer so ein bisschen mies gewesen. Und dann hat es im 2007 plötzlich eine Möglichkeit gegeben, weil ich dort in meinem Vorstand, also vom Vorstand vom Tourismus Nestlau war und dort eine Idee gefragt war, habe ich gedacht, ja, warum nicht? Ich war da 56 gewesen. Wir machen doch einen irischen Open Air. Passt in die Landschaft von Toggenburg, ist grün, Musik passt, Streichmusik kennt man im Appenzellerland.
0: Ja.
1: Man kennt sie in Toggenburg bedingt. Und das würde wahrscheinlich gut hier passen.
0: Ja.
1: Das war der Start vom irischen Open Air Toggenburg.
0: Und darf ich jetzt mal sagen, so ein Open Air ins Leben rufen, das braucht sehr viel Energie. Und mit, was hast du gesagt, 56, gell?
1: Ja.
0: Also, wo hast du die Energie hergenommen, das noch auf die Beine zu stellen? Es braucht ja wahnsinnig viel an Schnauf.
1: Nein, ich muss da jetzt ganz ehrlich sagen, man macht so einen Anlass nicht allein. Definitiv, es ist ein mittelgroßer Anlass, wir haben 6000 Leute im Schnitt. Das machst du nicht allein. Und ich muss jetzt da ganz klar sagen, ein sensationelles Hook. Also wir haben immer mit 8 Leuten haben wir den Anlass gestemmt. Und diesen Leuten passen wir heute Kränzchen winden, ganz klar. Der ganz grosse Vorteil ist gewesen, dass jede Charge im OK eigentlich auch beruflich in der Leih war. Ein Beispiel, Bauchef hat eine Zimmerei und Umbaufirma gehabt, oder der Festwirt hat das Hotel gehabt und so weiter. Und das macht dann natürlich das Ganze sehr einfach in dem Sinn, dass ich als Präsident vielleicht noch ein bisschen steuern ins Ziel, aber der Rest ist dann der Präsident eigentlich nur noch der Moderator.
0: Ja, ich komme raus, ja, genau. Ja, also wirklich grandios. Merci vielmals für das Erzählen. Und also das gibt es noch, ich nehme an, oder?
1: Ja, also wenn er dazu noch darf sagen, jawohl, ich habe vorher im Vorgespräch das gesagt, es ist das einzige Open Air, wo sich der irischen Musik komplett widmet. Wir haben auch zwei originale Pubs drin, es gibt einen Mittelaltermarkt und. Also es ist ganz linear. Es gibt nur irisches Bier, nur irische Whisky. Also wir sind komplett mit den Scheuklappen unterwegs und das ist wahrscheinlich auch das Erfolgsprinzip, dass das bis heute kein einziger Kopist probiert hat, das zu machen.
0: Das klingt spannend und all die, die Irland-Fans sind und Irisch-Fans sind, die könnten sich ja das mal merken. Und dann wünsche ich dir weiterhin viel Freude und ist gut, wenn ich dir jetzt Dubliners spiele mit der Rocky Road to Dublin.
1: Ja, wir haben einmal Nachfolgeband bei uns, nein, zweimal Dubliner Legends, sind die Nachfolger von den Dubliners und die sind zweimal bei uns auftreten. Und das einzige Mal war, wo ich am Abend am 9. gesagt habe, wir lassen keine Leute mehr, wir sind ausverkauft.
0: Gut, also in dem Fall, schöne Erinnerung an diesen Moment, merci vielmals und gute Fahrt dir,
1: ja,
0: Peter Tanner von Ebnat Kappel. Und jetzt Dubliners, The Rocky Road to Dublin.

0: Dubliners, The Rocky Road to Dublin, weil der Peter Tanner von Ebnat Kappel im Toggenburg also ein Irish Festival aufgezogen hat.
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0: Und wir wechseln heute in den Süden vom Toggenburg. SRF Verkehrsinfo von 21.49 Uhr. A2 Gotthard Richtung Chiasso in Höhe Verzweigung Mendrisio. In beiden Richtungen Gefahr durch Personen auf der Fahrbahn. Dort also Säufeli unterwegs sein. Gute Fahrt wünsche ich Ihnen. Und jetzt gibt's Musik aus der Schweiz. Der Adrian Stern, den habe ich ja schon am einen oder anderen Open Air gesehen. Unter anderem auch zu Baden. Von dort kommt er ja. Und wir hören jetzt mit seiner Nummer 1. Und eure Open Air Geschichten interessieren mich weiter. Schreibt mir Mails srf1.ch, Kontakt in Studio oder macht mir doch einfach eine Sprachnachricht. Mit euren Open Air Erinnerungen oder Festival Erinnerungen oder wunderbaren Konzert Erinnerungen. Was ist das, was euch geblieben ist, vielleicht auch aus eurer Jugend? 0848 440 222 oder das der Weg zu mir ins Studio.

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2: Von 21.59 Uhr A2 Gotthard Richtung Chiasso in Höhe der Verzweigung Menrisio. In beiden Richtungen Gefahr durch Personen auf der Fahrbahn. Und noch die A1 St. Gallen Richtung Bern zwischen Zürich-Seebach und dem Gubristunnel stockender Verkehr. Alle Nummer 6, gute Fahrt.
3: Die Nachrichten von SRF um 10 mit Ronja Bollinger. Fokus Ukraine beim NATO-Gipfel. Die NATO-Länder versprechen finanzielle Unterstützung und US-Präsident Trump eine Lizenz für Patriot-Raketen. Wegen anhaltender Trockenheit in vielen Schweizer Kantonen ist beim Feuermachen Vorsicht geboten. Das Wetter, es wird morgen sonnig und heiß bei 29 bis 34 Grad. Die Ukraine war eines der großen Themen am zweitägigen NATO-Gipfel in Ankara, der heute zu Ende gegangen ist. Die NATO-Länder haben vereinbart, die Ukraine weiterhin finanziell zu unterstützen. Und US-Präsident Donald Trump kündigte an, die Ukraine könne möglicherweise künftig selber Patriot-Luftabwehrsysteme herstellen. Marco Koller.
4: 70 Milliarden Euro gibt es für die Ukraine nächstes Jahr von den NATO-Ländern für Ausrüstung und Ausbildung. Und im Jahr darauf, also 2028, soll nochmals mindestens so viel Geld in die Ukraine fließen. Das steht in der Abschlusserklärung des NATO-Gipfels. Und zudem gibt es aus den USA möglicherweise weitere Unterstützung für die Ukraine, und zwar indirekt. Die USA könnten der Ukraine nämlich eine Lizenz geben für die Herstellung von Patriot-Flugabwehrraketen. Das sagte US-Präsident Donald Trump bei einem Gespräch mit dem ukrainischen Präsidenten Volodymyr Zelensky am Rand des NATO-Gipfels. Viele Länder setzen auf dieses US-amerikanische Flugabwehrsystem, um feindliche Raketen oder Drohnen abzufangen. Auch die Ukraine. Zelensky hatte in letzter Zeit immer wieder gesagt, die Ukraine brauche mehr Patriot-Systeme im Krieg gegen Russland. Weiter heißt es in der Abschlusserklärung, Europa spiele künftig eine wichtigere Rolle innerhalb des Verteidigungsbündnisses und die 32 NATO-Länder bekräftigen die Beistandspflicht, das heißt, dass sie sich bei einem feindlichen Angriff gegenseitig unterstützen würden. Mehrere Spitzenpolitiker bezeichneten den Gipfel als Erfolg, bevor sie aus Ankara abreisten, etwa der deutsche Bundeskanzler Friedrich Merz und auch Donald Trump.
3: Der Umgang mit künstlicher Intelligenz soll reguliert werden, aber in einem möglichst schlanken Rahmen. Das hat Bundesrat Albert Rösti gesagt an einem Treffen zu KI in Genf. Es brauche internationale Zusammenarbeit, um künstliche Intelligenz sicherer zu machen. Es sei Sache der UNO, dafür Regeln auszuarbeiten. Eine übermäßige Regulierung solle man aber vermeiden. Die Schweiz ist im nächsten Jahr Gastgeberin des Weltgipfels zu künstlicher Intelligenz. Erwartet werden neben Staats- und Regierungschefinnen und Chefs auch zahlreiche Ministerinnen und Minister. Rösti sagte, als neutrale Vermittlerin könne die Schweiz an diesem KI-Gipfel gute Ratschläge geben. Bei dem sonnigen Wetter steigt auch die Lust auf eine Grillade im Wald. Vielerorts in der Schweiz ist wegen der Trockenheit aber Vorsicht geboten oder Feuer sind gänzlich verboten. In praktisch allen nördlichen Kantonen gilt bis auf Weiteres ein Feuerverbot im Wald und in Waldesnähe wegen Waldbrandgefahr. In der Zentralschweiz und in der französischsprachigen Schweiz gilt mehrheitlich ein bedingtes Feuerverbot. Das bedeutet, Feuer dürfen nur bei fest eingerichteten Feuerstellen gemacht werden und auch das nur mit Vorsicht. Absolute Feuerverbote gelten im gesamten Tessin, im Wallis und in Teilen von Graubünden. Nun zu weiteren Meldungen des Tages in der Übersicht. Und da zuerst nochmals zum NATO-Gipfel in Ankara. Am Rand des Gipfels hat US-Präsident Donald Trump die Waffenruhe mit dem Iran für hinfällig erklärt. Das Rahmenabkommen für ein Ende des Konflikts gelte nicht mehr, sagte Trump. Er wolle nicht mehr mit dem Iran verhandeln, die Leute dort seien, Zitat, krank und Lügner. Für die kommende Nacht drohte Trump mit weiteren Angriffen auf Ziele im Iran. Trump will außerdem keine Geschäfte mit Spanien mehr machen. Er sagte, er habe seinen Finanzminister angewiesen, jeglichen Handel mit Spanien einzustellen. Gründe nannte der US-Präsident nicht, er hatte aber Spanien schon mehrmals kritisiert, weil die USA Militärstützpunkte in Spanien nicht für den Krieg gegen den Iran nutzen durften. Im Maßnahmenzentrum Uitikon im Kanton Zürich, einer Einrichtung für junge Straftäter, ist es mehrfach zu Sicherheitsvorfällen gekommen. Das zeigen Recherchen von SRF Investigativ. Zum Beispiel konnte ein Straftäter 4-mal entweichen. Zudem wurde der Sicherheitsleiter von einem 16-Jährigen angegriffen. Der Kanton weist Kritik zurück. Die Gemeinderatswahl in Vernier bei Genf wird nicht ein zweites Mal wiederholt. Das hat das Bundesgericht entschieden. Bei der ersten Wahl und auch bei der Wahlwiederholung hatten einzelne Personen mehrere Wahlzettel ausgefüllt. Bei der Wiederholung sei das Resultat aber nicht entscheidend beeinflusst worden, sagt das Bundesgericht. Die Wahl sei darum gültig. Viele Kantone und Städte haben eine Freinacht bewilligt für das Viertelfinalspiel der Schweizer Fußballnationalmannschaft gegen Argentinien am Sonntagmorgen um 3 Uhr. Unter anderem in den Kantonen Bern und Basel-Stadt oder in der Stadt Zürich kann man das Spiel in Public Viewings, Bars und Restaurants verfolgen. Die Börsendaten von 22.05 Uhr, geliefert von 6. Der Swiss Market Index schließt bei 14.174 Punkten, minus 1,3%. Der Dow Jones Index in New York stand kurz vor Schluss bei minus 1,2%. Der Euro wird zu 92,31 gehandelt, der Dollar zu 80,78. Das Wetter, morgen ist es beidseits der Alpen sonnig und heiß, mit Höchstwerten zwischen 29 und 34 Grad. Im Mittelland bläst die Biese. Das waren Nachrichten von Radio SRF, verantwortlich Marco Koller.
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1: Mit dem David Lendi am Mikrofon und Meldungen vom Tennis, Radsport und Fußball. Der britische Tennisspieler Arthur Ferry hat sich in Wimbledon sensationell für das Halbfinale qualifiziert. Der 23-Jährige gewinnt seine Viertelfinalpartie gegen den Flavio Cobolli aus Italien deutlich in 3 Sätzen. Der Arthur Ferry ist nur 5 Minuten von der Wimbledon-Anlage aufgewachsen und ist nur dank einer Wildcard am Turnier mit dabei. Im Halbfinale trifft der Brit, der in der Weltrangliste auf Platz 114 klassiert ist, aufs Weltnummer 3, der Alexander Zverev, wo sein Viertelfinale gegen den US-Amerikaner Taylor Fritz ebenfalls souverän in 3 Sätzen gewonnen hat. Und bei den Frauen kommt es zum Halbfinalduell zwischen der Marta Kostyuk aus der Ukraine und der Linda Noskova aus Tschechien. Die Marta Kostyuk gewinnt ihre Viertelfinal gegen die Italienerin Jasmine Paolini 2 Sätze und die Linda Noskova hat Belgierin Elis Mertens auch in 2 Sätze geschlagen. An der Tour de France gewinnt Olaf Kooi aus den Niederlanden die 5. Etappe im Massensprint. Der Norweger Thorstein Tren hat das Maillot schon erfolgreich verteidigen. Schon fast 8 Minuten Rückstand auf den Führenden vom Gesamtklassement haben die beiden Topfavoriten Tadej Pogacar und Jonas Vingegaard. Sie sind aktuell auf den Zwischenrängen 4 und 5 klassiert. Und dann hat heute der neue Eigentümer vom Grasshoppers Club Zürich über die Zukunft informiert. Die Bridge Football Group, die der Club von Los Angeles FC übernommen hat, plant, wie schon von diversen Medien angekündigt, ohne den Sportchef Alain Sutter. Er muss gehen. Das hat der neue Präsident Ludovic Delescha heute offiziell bestätigt. Der Trainer Peter Zeidler bleibt hingegen an Bord, wie auch der Captain Amir Abrashi, der sich dazu entschieden hat, dass er die nächste Saison nochmal als Spieler in Angriff nimmt. So viel für heute vom Sport.
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2: Festivals, Open Airs, wunderschöne Sommerkonzerte. Das ist das, was im Moment am Laufen ist. Und das feiert man. Wenn man jung ist, zum Beispiel am Open Air St. Gallen, da war die Freude wahnsinnig gross auf Künstlerinnen und Künstler. Und da ist man also ganz früh am Morgen schon warten.
5: Ja. Ganz morgen schon warten.
6: Ja, seit dem halben Zehn.
5: Ja,
6: halbe Zehn.
2: Ja, für wen denn?
5: Für Sarah!
2: Sarah Larsson-Fans, die sind also dieses Jahr am Open Air St. Gallen auf ihre Kosten gekommen. Zuvor sind sie gestanden und haben sich gefreut, dass die Künstlerin auf der Bühne steht. Seid ihr auch mal Teenager gewesen und habt euch gefreut darauf, dass irgendjemand vor euch auf der Bühne steht? Und habt ihr vielleicht daheim müssen stürmen, dass ihr überhaupt habt dürfen, gell, dass ihr ein Ticket habt bekommen? Was für Open Air-Geschichten habt ihr? Ich bin so gespannt auf alles, was ihr mir erzählt. Und zwar einerseits per Mail srf1.ch mit Kontakt ins Studio oder auch einfach kurz per WhatsApp Sprachnachricht 0848 440 222.

0: 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Und ich habe vorhin ein schönes Telefon bekommen. Wir haben heute Abend von Open Air und euren wunderbaren Konzerterlebnis im Sommer.
1: Guten Abend, das ist Priska Althaus.
0: Hallo Priska, freut mich.
1: Hallo, guten Abend. Ihr macht eine super, super tolle Sendung.
0: Ja, das freut mich. Merci vielmals, Priska. Priska, hast du auch eine Erinnerung an irgendein Fest oder an irgendeinen Musikmoment oder so?
1: Ich habe einmal ein super schönes, obergeniales Konzert erlebt in Sydney mit dem Elton John. Wir waren hier auf Reise gewesen, dort mal.
0: Und dann konnte er auf der Reise können, den Elton John schauen.
1: Obergenial. Aber liebst, es ist schon lange her. Das war hier noch mit meinem Ex-Mann und es war einfach obercool. Wir sind auf Reise in Australien und ich bin ein kleiner Reisevogel.
0: da gehöre ich auch die gleiche Topf. Ist doch schön, wenn man so unterwegs ist auf der Welt und wenn man solche Erlebnisse kann erzählen kann.
1: Schon. Oh. Aber das war so absolut genial gewesen. Das war mein Highlight gewesen. Und das ist aber schon ewig lang her.
0: Darf ich fragen, wie lang?
1: Über 30 Jahre.
0: Dann versetzen wir doch die Priska über 30 Jahre zurück mit Musik von ihrem Highlight Elton John Konzert in Sydney. Und jetzt für sie der Elton John mit They Call Her The Cat.

Toto Coutinho. Gehört in den Mittwochabend, wo wir es von euren wunderbaren Sommerkonzerten, Open-Air- und Festival-Erlebnissen haben. Und da haben sich gerade zwei Leute gemeldet, die ein Erlebnis haben mit den Stones. Zum einen der Martin Gattelli von Sisach. Er erinnert sich noch an sein allererstes Open-Air-Konzert im Basler St. Jakobs-Stadion, im Joggeli. Und zwar war es am 15. Juli 1982. Die Stones haben eben dort gespielt. Und Achtung, der Eintritt hat dann 40 Franken gekostet. Also für den wahrscheinlich viel. Aber heute würde man sich wünschen, das würde 40 Franken kosten. Auf jeden Fall alle von seiner Firma unbedingt gehen wollen. Und der Chef hat dann geschaut, dass man eine Liste macht von all denen, die dann frei haben. Auf jeden Fall, schlussendlich war er dort gewesen, und kurz vor dem Konzert hat es ein unglaubliches Gewitter gegeben, schreibt er, über dem Stadion. Und alle Leute, die auf dem Spielfeld, also eben im Joggeli waren, haben sich irgendwie unter den Abdeckplachen verkrochen. Und auf jeden Fall, schlussendlich war der Rasen völlig beschädigt gewesen, aber für ihn war das der Anfang von einer wunderbaren Konzertreihe, die er im Joggeli erleben konnte. Und lustigerweise hat sich auch Susanne Grundbacher von Biel bei mir gemeldet. Auch für sie ist es ein Konzert von den Rolling Stones. Und zwar in der Festhalle in Bern am 20.09.1973. Sie waren dann 15 gewesen und sie mussten wahnsinnig hart kämpfen, für das sie mit ihrem 4 Jahre älteren Bruder das Konzert schauen konnten. Sie waren absoluter Fan von den Stones und natürlich war der Mick Jagger ihr absolut Schwarm gewesen. Und es gab ihr also schier einen gegeben, der quasi vor ihr ein Kessel Wasser über seine nackte Brust gekippt wurde. Ich kann mir das gerade vorstellen mit 15. Das war eine der schönsten Szenen. Leider ein negativ hat sie noch Erinnerung, dass die Bodyguards dann im Konzert wahnsinnig brutal und gewaltvoll mit den Besuchern umgegangen, aber ansonsten ein riesen Erlebnis. Merci vielmals für das Teilen von diesen Open-Air-Konzerterlebnissen von der Susanne Grundbacher und von Martin Gattelli. Und ich tue mich natürlich jetzt zurückversetzen. Stones live. Habe ich natürlich eine Aufnahme. 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

0: Life of Nam von Satisfaction von den Rolling Stones gehört in diesem Abend, wo wir über Open Airs und Festivalerlebnisse von euch reden, wo ihr mir schreiben könnt. Per Mail ins Studio, srf1.ch mit Kontakt ins Studio oder auch Sprachnachricht machen. 079 132 132 1.
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0: Von 22.33 Uhr. Weiterhin die A1 St. Gallen Richtung Bern zwischen Zürich-Seebach und dem Gubristulen. Stockender Verkehr wegen Bauarbeiten. Gute Fahrt dort. Und das ist Katie Melua, die uns begleitet in diesem Mittwochabend. Monika Buse sagt grüß euch.

Openairs, Festivalmomente, die euch in Erinnerung bleiben, die nach der Marco Bay sind, die euch vielleicht geprägt haben für das Leben. Vielleicht ist eine Freundschaft daraus entstanden und vielleicht habt ihr einfach auch gestaunet wie Bauchlötz, weil ihr das erste Mal als 17-Jähriger an einem Openair seid. Genau so ist es nämlich am Urs Gerber. Ich glaube, er heisst Urs. Jetzt bin ich gerade nicht sicher. Er ist der U-Gerber. Er ist der U-Gerber von Gachang. Genau, ihm ist es so gegangen, mit 17. Sie war an einem Openair, und zwar mit seinem älteren Bruder zu Ulm, in der Donauschleife. Und es war sein absolut erstes Openair-Konzert im 78. Und er sei nur der gestanden und hat gestaunet und gestaunet und gestaunet. Er sei vom Land gekommen und sei unglaublich beeindruckt gewesen von der Grösse dieser Auftritte. Und der Eintritt sei dann 35 D-Mark gewesen. Und er höre immer noch gerne Musik aus dieser Zeit. Das ist natürlich sehr eine schöne Geschichte. Und auch Delsi Bossard von Flaville hat geschrieben, im 87 sei sie zu Frauenfeld gewesen. Damals hatte das Festival noch Out in the Green geheissen. Sie sind dann mit ihrem Bruder ebenfalls und mit ihrer Schwester gegangen. Es sei super gewesen, ganz nach der Bühne haben sie können sein, aus Status Quo haben dann gespielt und noch ganz viele andere Gruppen. Sie mögen sich nicht mehr alle erinnern, aber Status Quo sind natürlich absolut ein Highlight. Dann würde ich doch sagen, Status Quo mit Rolling Home begleitet uns. Dank der Elsie Bossard und ihrer Erinnerung um 87 an das Frauenfeld, also Out in the Green, wie es noch geheißen.

0: 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Es gibt doch meistens Melodien, die man auch immer im Kopf hat. Vielleicht ist es bei euch nicht so, dann mag ich es natürlich gönnen. Wir haben es heute Abend nicht von Melodien, die im Kopf sind geblieben, sondern von Herzenserinnerungen an Openairs, die einem wirklich sind geblieben. Und da hat sich die Yolanda bei mir gemeldet, und zwar per WhatsApp-Sprachnachricht mit einer Geschichte. Ich musste wirklich schmunzeln.
1: Ja, das ist Yolanda. Ich musste gerade schmunzeln wegen dem Festival. 1994 bin ich an mein allererstes Festival, das Gurtenfestival, total frisch verliebt am Bahnhof mit meiner Schwester, die ich noch nie gesehen hat, haben wir auf ihn gewartet. Und er ist dann gekommen, mein Riesenschwarm, und wirklich völlig verliebt. Und meine Schwester schaut seine Schuhe an und findet, Birkenstöck, das geht gar nicht. Und ich war todenttäuscht, dass meine Schwester meinen neuen Freund gerade nicht den Burner gefunden hat. Und wir sind ja das Festival, es war wunderbar. Wir haben draußen geschlafen am Gurtenfestival. Und wir haben wunderschöne zwei Tage gehabt. Die Beziehung hat nicht gehabt. Sie ist aber nicht an den Birkenstock gelegen. Und wir haben gerade letzte geschmunzelt, meine Schwester und ich, nach all diesen Jahren. Birkenstöcke sind im Moment voll in. Uns gefallen es heute noch nicht.
0: Genau, aber im Moment sieht man sie überall. So eine lustige Geschichte. Ich kann mir vor allem das Gesicht der Schwester vorstellen, die das Gesicht verzieht und findet, den nicht, liebe Schwurst. Voilà. Aber währenddem hätte ich gleich ein schönes Festival geniessen. Merci vielmals für diese Geschichte. Eure Geschichten sind natürlich auch willkommen. Und zwar per WhatsApp-Sprachnachricht 079 132 132.

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1: Die Übersicht von 22.59 Uhr. A1 St. Gallen Richtung Bayern zwischen Zürich-Seebach und dem Gubristunnel weiterhin stockender Verkehr wegen Bauarbeiten. Gute Fahrt.
2: Die Nachrichten von SRF um 11 mit Patrick Watter. Die USA greifen erneut Ziele im Iran an. Das US-Militär sagt, es gehe darum, den Iran zu schwächen, sodass er die Schifffahrt in der Straße von Hormuz nicht mehr bedrohen könne. Aus dem Iran melden Nachrichtenagenturen Explosionen an verschiedenen Orten. Am Morgen hat US-Präsident Donald Trump am Rand des NATO-Gipfels in Ankara gesagt, die Waffenruhe mit dem Iran sei hinfällig, das Rahmenabkommen für ein Ende des Konflikts gelte nicht mehr. Gleichzeitig drohte er mit weiteren Angriffen auf den Iran. Bereits vergangene Nacht hatten die USA Ziele im Iran beschossen, als Reaktion auf iranische Angriffe auf Handelsschiffe in der Straße von Hormuz. Der Bund wiederholt bei wichtigen Informatikprojekten frühere Fehler. Zu diesem Schluss kommt die eidgenössische Finanzkontrolle EFK in einem neu veröffentlichten Bericht. Es gehe um Vorhaben, die viele Ressourcen brauchen und bei denen es große Risiken gebe. Bei den Projekten der letzten beiden Jahre sieht die EFK unter anderem folgende Probleme. Planungen seien unvollständig oder der Übergang in den laufenden Betrieb sei ungenügend vorbereitet. Es komme zu Verzögerungen und Mehrkosten. Im Bericht ging es auch um das Projekt zur Modernisierung der Auszahlung von Arbeitslosengeldern, bei dessen Einführung es Anfang Jahr Probleme gab. Tausende Arbeitslose erhielten ihr Geld deutlich verspätet. Dann zwei Meldungen in Kürze. Wegen der Trockenheit darf man an vielen Orten in der Schweiz draußen kein Feuer machen. Absolute Feuerverbote gelten im gesamten Tessin, im Wallis und in Teilen von Graubünden. In praktisch allen nördlichen Kantonen gilt bis auf Weiteres ein Feuerverbot im Wald und in Waldesnähe. Mehr als 9'000 Sportbegeisterte haben in Zürich an der Seeüberquerung teilgenommen. Sie schwammen vom Mütenge am linken Seeufer einmal quer durch das Seebecken bis nach Tiefenbrunnen. Das ist eine Strecke von 1,5 Kilometern. Größere Zwischenfälle gab es laut den Organisatoren nicht. Zu den Börsendaten von SIX. Der Swiss Market Index schließt bei 14.174 Punkten, ein Minus von 1,3%. Der Dow Jones Index in New York fällt um 1,1%. Der Euro wird zu 92,32 Rappen gehandelt und der Dollar zu 80,85 Rappen. Dann das Wetter. Es wird morgen sonnig und heiß bei 29 bis 34 Grad. Das waren Nachrichten von Radio SRF. Verantwortlich war Patrick Walter.
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1: Der Mittwochabend, das Thema Open-Air-Festivals, wunderbare Freiluftkonzerte, die ihr erlebt habt. Im Moment ist Festivalzeit und mir nimmt es Wunder, was für Geschichten ihr zu erzählen habt. Rund um Festivals, Open-Airs, was ihr erlebt habt, vielleicht auch als junger Mensch, wo man vielleicht noch kein Handy hatte, wo man sich noch irgendwo hat müssen treffen bei einem Meeting-Point, wenn man sich verloren hat. All diese Sachen nehmen mich Wunder. Weiterhin auch per WhatsApp-Sprachnachricht 079 132 102 oder per Mail srf1.ch Kontakt ins Studio. Monika Buser wünscht einen schönen Hinweg.

0: Joe Cocker, Don't Let Me Be Lonely Tonight. Was für einen schönen Song gehört in diesem Mittwochabend, wo wir es von einem Open-Air-Erlebnis haben. Und heute Nachmittag hat euch hier bei SRF 1 Damian Bertschardt begleitet. Und natürlich wollte ich auch von ihm wissen, Ude, Open-Air-Erinnerungen?
1: Ja, wir sagen jetzt nicht, wie viele Jahre dass es zurück ist, aber ich bin tatsächlich, ich mag mich erinnern, an mein allererstes Open-Air. Das war ganz ein kleines gewesen, bei uns in der Region, in der Zentralschweiz. Und ich bin dort tatsächlich ganz vorne gestanden, bei einer Band, wo ich so zum Kollegen gefunden habe, wie heissen die Plüsch? Also, was soll das für ein Name sein? So wirst du doch nicht erfolgreich. Und es war tatsächlich noch, bevor Plüsch wirklich gross und bekannt worden ist, mag mich sehr gut erinnern, eine schöne Erinnerung und dann auch zu wissen, dass die Plüsch dann eben doch ein bisschen bekannt worden sind, denke ich gerne zurück.
0: Sehr schöne Geschichte. Und jetzt nimmt es mir gleich auch noch Wunder. Das waren ja auch noch Zeiten gewesen, wo bist du denn schon mit Handy unterwegs gewesen? Hast du den noch besinnen?
1: Ich glaube, ich habe schon das Handy gehabt, so ein Nokia irgendetwas, 3010, wo du natürlich einfach höchstens gebraucht hast, um irgendwie mal ein SMS zu schreiben, das du nachher wieder löschen, damit der Speicher nicht voll ist. Also Handy war eigentlich noch inexistent.
0: Gut, also man hätte einen anderen suchen müssen, man hätte noch einen Notfall.

Danke für diesen Tipp. Damian Bertschardt mit seinen Open-Air-Erlebnissen und Plüsch, die man dann noch nicht kennt hat. Und irgendwann ist er unter anderem mit Heiwe eine grosse Karriere hergelegt.

0: Open-Air, Konzerterlebnis. Was habt ihr im Sommer mal für ein Erlebnis gehabt, das ihr nie werdet vergessen? Und da hat sich jemand gemeldet per WhatsApp-Sprachnachricht auf 079-132-132-1.
1: Hallo zusammen, das ist Steffi, Englischberg. Ja, ich hatte ein wunderschönes Erlebnis in meinen jungen Jahren. Ich bin jetzt 58. In 89, Ende 80er Jahre, habe ich per Autostopp. Ja, ich glaube, das schönste Konzert gefreut, das ich je war. Das Pink Floyd im Jockeli, dazumal. Im alten Jockeli natürlich. Ja, dreimal stöppeln, sind wir ins Liestu angekommen. Mit dem ÖV sind wir ins Strandbad gefahren. Dort ein bisschen betteln. Und dazu durften wir die Stimmung geniessen, was ich Musikinstrumente ja, einfach alles parat gemacht haben. Tolle Akustik, Quadrophonie, Stereo. Es war ja, einfach par excellence gewesen. Ja, und dann am Abend, dann sind wir dann rüber. Unmittelbar war das neben dem Jockeli, der Strandbad. Haben wir den Weg gefunden ins Stadion. Kurz vor Konzertbeginn hat sich tatsächlich noch das Gewitter bemerkbar gemacht, die eine wunderbare Erfrischung gemacht hat, bevor das Konzert wirklich losgegangen ist. Nämlich mit dem Song «Signs of Life». Das wäre mega schön, Monika, wenn man den Gefallen könntest machen und den Song könntest spielen. Ja, nein, es ist wirklich, wie ich es letztes Donnerstag erleben durfte, «Crazy Diamond», eine Schweizer Coverband mit 25 Jahren Erfahrung in Sachen Musik. Und Pink Floyd, ja, wenn man sie mal ins Herz geschlossen hat, dann lässt man sie nicht mehr los. Mann, danke für die Sendung. Spannend, immer wieder. In dem Fall noch guten Abend allen zusammen in der Schweiz oder darüber aus. Und gute Nacht.
0: Steffi ist am Sounden und ich will schauen. Ich habe ausgerechnet diesen Song nicht einfach so zur Verfügung, aber ich habe jetzt gefunden, Steffi ist eigentlich dir einer von meinen persönlichen absoluten Favorites von Pink Floyd. Ich hoffe, du hast auch Freude an Comfortably Numb.

Damit wir haben mit euren Open-Air-Geschichten und euren Konzert-Highlights, die ihr mir erzählt. Und es ist total spannend zu hören, was da alles schon erlebt und gehört ist worden. SRF Verkehrsinfo von 23.32 Uhr A2 Chiasso Richtung Gotthard zwischen Chiasso und Goldereiro. Stau wegen Unterhaltsarbeiten und dann noch die A1 St. Gallen Richtung Bern zwischen Zürich-Seebach und dem Gubristunnel. Weiterhin stockender Verkehr wegen Bauarbeiten. Und wir haben eine Geschichte bekommen, und zwar ist die vom Pat von Basel. Er hat wahnsinnig viele Openairs gesehen, sagt er, ganz viele Künstlerinnen und Künstler, Joe Cocker, Supertramp, Michael Jackson und so weiter und so fort, zählt er auf. Aber sein absoluter Highlight war AC/DC, der australische Rocker, den er am 13. Juli 2001 in seinem Heimatstadion in Basel konnte beobachten. Und sein absoluter Lieblingssong ist «The Jack».

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Rosenstolz, ich bin ich. Wunderschöner Song. Gehört in diesem Mittwochabend, wo wir schon ganz viel von euren wunderbaren Open-Air-Erlebnissen gehört haben. Und Rico Hunger von Thun hat mir geschrieben, der ist am Schwärmen. Und zwar hat er eine schöne Festivalgeschichte. In den 90er Jahren hat eine Freundin als ältesten Bündner Open-Air mitgenommen, als Chapella Open-Air, und zwar im Engadin. Und seitdem gehen wir wirklich jedes Jahr dorthin. Er hat wahnsinnig viele Freunde, die immer an dem Open-Air sind. Und die OK-Mitglieder, die sind dann noch in den Kinderwegen dabei gewesen. Also von dem her, es ist wirklich eine ganz lange Geschichte. Es ist auch ein schönes Festival, weil zum Beispiel der Alkohol muss man selber mitnehmen. Aber es gibt wahnsinnig Fans zu essen, zu trinken und es ist einfach total gemütlich zum Herhocken. Und es sind super Perlen zum Entdecken im Engadin. Das Lustige ist auch, dass es also auch im Juli kann sein könnte, dass man in dieser Zeit am Morgen also rohreif auf dem Zelt heige. Und er hat vor lauter Schwärmen, hat mir noch das zweite Mal geschrieben, ganz vergessen, seine Anekdoten zu erzählen. Es ist so, dass es so klein ist, dass zum Teil Künstlerinnen und Künstler vor und nach dem Konzert auch im Publikum zu sehen sind. Und dann war noch Newcomer, der William White, war tatsächlich mit ihm quasi am Zmörgeln und sie haben ein bisschen zusammen geblödelt. Und irgendwann hat er dann einen grösseren Bekanntheitsgrad verwünscht. Der William White also. Jetzt auch für ihn, für Rico Hunger von Thun, der als Alba das Chapella Open Air geht, im Engadin. Da ist er mit Rain. Also nicht der Rico, sondern der William White.

William White mit «Rain» gehört. Und zum Abschluss von diesem Mittwochabend versuche ich noch so viel wie möglich zu erfüllen an wunderschönen Geschichten, die ich hier bekomme. Zum Beispiel Susanne Baumberger von Reitnau hat mir geschrieben, sie habe im 80er Queen gesehen, zu ihrem 18. Geburtstag von ihrem damaligen Freund und heutigen Ehemann hat sie das Geschenk bekommen im Hallenstadion. Und es war unglaublich toll gewesen. Und dann habe ich auch noch ein Mail bekommen von Beatrice Blanchard, und zwar von Ostermundigen. Sie war als Oper zu New York gewesen und hat dann wahnsinnig viele Konzerte genossen, Neil Diamond, Bob Dylan und so weiter und so fort. Aber das Eindrücklichste war Simon & Garfunkel in Central Park. Und darum machen wir doch Bridge Over Troubled Water und hingehen nachher für die gute Susanne Baumberger Queen mit Bohemian Rhapsody. Und das ist der Moment, wo ich mich von euch verabschiede in diesem Mittwochabend. Merci vielmals für all die wunderbaren Geschichten rund um Open Air. Und ich wünsche euch einen schönen Sommer und jetzt einen schönen Abend.

0: Die Nachrichten von SRF um Mitternacht mit Patrick Walter. Guten Abend. Präsident Trump macht seine Drohung wahr. Die US-Armee nimmt Ziele im Iran ins Visier. Präsident Zelensky verbucht einen Erfolg. Der NATO-Gipfel verlief aus ukrainischer Sicht positiv. Und Bundesrat Rösti will internationale Regeln für KI. Eine übermäßige Regulierung brauche es aber nicht. Das Wetter: Der Donnerstag wird sonnig und heiß bei 29 bis 34 Grad. Die USA greifen erneut Ziele im Iran an. Das US-Militär sagt, es gehe darum, den Iran zu schwächen, sodass er die Schifffahrt in der Straße von Hormuz nicht mehr bedrohen könne. Aus dem Iran melden Nachrichtenagenturen Explosionen an verschiedenen Orten. Am Morgen hat US-Präsident Donald Trump am Rand des NATO-Gipfels in Ankara gesagt, die Waffenruhe mit dem Iran sei hinfällig. Das Rahmenabkommen für ein Ende des Konflikts gelte nicht mehr. Gleichzeitig drohte er mit weiteren Angriffen auf den Iran. Bereits vergangene Nacht hatten die USA Ziele im Iran beschossen, als Reaktion auf iranische Angriffe auf Handelsschiffe in der Straße von Hormuz. Die Ukraine könnte eine Lizenz erhalten, um selber Patriot-Flugabwehrraketen herzustellen. Das sagte US-Präsident Donald Trump bei einem Treffen mit dem ukrainischen Präsidenten Volodymyr Zelensky am Rande des NATO-Gipfels in Ankara. Verschiedene Fragen bleiben aber ungeklärt, etwa zur Finanzierung. Zelensky hat in letzter Zeit immer wieder mehr Patriot-Raketen gefordert im Krieg gegen Russland. Das Patriot-System sei das einzige, das gewisse russische Raketen abwehren könne. Außerdem stellen die NATO-Staaten der Ukraine finanzielle Unterstützung in Aussicht. Mindestens 140 Milliarden Euro in den nächsten 2 Jahren. Das steht in der Schlusserklärung des NATO-Gipfels. Ein erfolgreicher Gipfel für die Ukraine also, aber auch noch unter einem anderen Aspekt, wie SRF-Korrespondent Sebastian Ramspeck sagt.
1: Ich denke, der Haupterfolg für die Ukraine dieses Gipfels ist tatsächlich die Tatsache, dass der amerikanische Präsident Donald Trump nicht mehr diese Schlagseite zugunsten Russlands, zugunsten des Aggressors in diesem Krieg zu haben scheint. Er scheint eben wirklich auch gemerkt zu haben, dass in den vergangenen Wochen und Monaten die Ukraine einige recht spektakuläre militärische Erfolge verzeichnen konnte, und nichts überzeugt den amerikanischen Präsidenten mehr als Erfolg, sicher mehr Erfolg als Völkerrecht oder andere Erwägungen.
0: So Sebastian Ramspeck in der Sendung 10 vor 10. In die Schweiz. Der Bund wiederholt bei wichtigen Informatikprojekten frühere Fehler. Zu diesem Schluss kommt die eidgenössische Finanzkontrolle EFK in einem neu veröffentlichten Bericht. Es geht dabei um Vorhaben, die viele Ressourcen brauchten und bei denen es große Risiken gebe. Bei den Projekten der letzten beiden Jahre sieht die EFK unter anderem folgende Probleme: Planungen seien unvollständig oder der Übergang in den laufenden Betrieb sei ungenügend vorbereitet. Es komme zu Verzögerungen und Mehrkosten. Im Bericht ging es auch um das Projekt zur Modernisierung der Auszahlung von Arbeitslosengeldern, bei dessen Einführung es Anfang Jahr Probleme gab. Tausende Arbeitslose erhielten ihr Geld deutlich verspätet. Der Umgang mit künstlicher Intelligenz soll reguliert werden, aber in einem möglichst schlanken Rahmen. Das hat Bundesrat Albert Rösti gesagt an einem Treffen zu KI in Genf. Es brauche internationale Zusammenarbeit, um künstliche Intelligenz sicherer zu machen. Es sei Sache der UNO, dafür Regeln auszuarbeiten. Eine übermäßige Regulierung solle man aber vermeiden. Die Schweiz ist im nächsten Jahr Gastgeberin des Weltgipfels zu künstlicher Intelligenz. Erwartet werden neben Staats- und Regierungschefinnen und Chefs auch zahlreiche Ministerinnen und Minister. Rösti sagte, als neutrale Vermittlerin könne die Schweiz an diesem KI-Gipfel gute Ratschläge geben. Zwei Meldungen in Kürze. Wegen der Trockenheit darf man an vielen Orten in der Schweiz draußen kein Feuer machen. Absolute Feuerverbote gelten im gesamten Tessin, im Wallis und in Teilen von Graubünden. In praktisch allen nördlichen Kantonen gilt bis auf Weiteres ein Feuerverbot im Wald und in Waldesnähe. Mehr als 9000 Sportbegeisterte haben in Zürich an der Seeüberquerung teilgenommen. Sie schwammen vom Mütenke am linken Seeufer einmal quer durch das Seebecken bis nach Tiefenbrunnen. Das ist eine Strecke von 1,5 Kilometern. Größere Zwischenfälle gab es laut den Organisatoren nicht. Und Nun eine Meldung aus Deutschland. Im Weserstadion, dem Stadion des Fußballclubs Werder Bremen, ist ein Teil einer Tribüne eingestürzt. Verletzt wurde niemand, wie der Club mitteilt. Passiert sei es bei Umbauarbeiten in einem Teil des VIP-Bereichs. Dort sei eine tragende Säule beschädigt worden. Die Tribüne solle nun wieder repariert werden, so schnell wie möglich. Das erste Spiel von Werder Bremen in der neuen Bundesliga-Saison ist Anfang September. Zum Wetter. Am Donnerstag wird es beidseits der Alpen sonnig und heiß mit Höchstwerten zwischen 29 und 34 Grad. Im Westen bläst die Biese. Das waren Nachrichten von Radio SRF. Am Mikrofon und verantwortlich war Patrick Walter. SRF Verkehrsinfo von bald 0.06 Uhr. Auf der 1 St. Gallen Richtung Bern zwischen Zürich-Seebach und dem Gubristunnel stockender Verkehr wegen Bauarbeiten. Der linke Fahrstreifen ist gesperrt, die Fahrbahn ist daher auf einen Fahrstreifen verengt.

SRF Verkehrsinfo von 0.36 Uhr auf der 1 St. Gallen Richtung Bern zwischen Zürich-Seebach und dem Gubristunnel. Stockender Verkehr wegen Bauarbeiten. Der linke Fahrstreifen ist gesperrt und die Fahrbahn ist auf einen Fahrstreifen verengt.

0: Die Nachrichten von SRF um 1 mit Patrick Walter. Die USA greifen erneut Ziele im Iran an. Das US-Militär sagt, es geht darum, den Iran zu schwächen, sodass er die Schifffahrt in der Straße von Hormuz nicht mehr bedrohen könne. Aus dem Iran melden Nachrichtenagenturen Explosionen an verschiedenen Orten. US-Präsident Donald Trump erklärt, die Angriffe seien eine Vergeltungsmaßnahme, weil der Iran Schiffe in der Straße von Hormuz beschossen habe. Und er droht, wenn der Iran erneut Handelsschiffe angreife, würden die USA noch heftiger zurückschlagen. Bereits gestern Morgen hatte US-Präsident Donald Trump erklärt, die Waffenruhe mit dem Iran sei hinfällig, das Rahmenabkommen für ein Ende des Konflikts gelte nicht mehr. In der Schweiz, der Bund wiederholt bei wichtigen Informatikprojekten frühere Fehler. Zu diesem Schluss kommt die eidgenössische Finanzkontrolle EFK in einem neu veröffentlichten Bericht. Es gehe um Vorhaben, die viele Ressourcen brauchten und bei denen es große Risiken gebe. Bei den Projekten der letzten beiden Jahre sieht die EFK unter anderem folgende Probleme. Planungen seien unvollständig oder der Übergang in den laufenden Betrieb sei ungenügend vorbereitet. Es komme zu Verzögerungen und Mehrkosten. Im Bericht ging es auch um das Projekt zur Modernisierung der Auszahlung von Arbeitslosengeldern, bei dessen Einführung es Anfang Jahr Probleme gab. Tausende Arbeitslose erhielten ihr Geld deutlich verspätet. Zwei Meldungen kurz zusammengefasst. Vor knapp 9 Jahren ist vor der argentinischen Küste ein Militär-U-Boot gesunken. Nun hat ein Gericht den früheren Chef der U-Boot-Flotte verurteilt zu einer 3-jährigen Freiheitsstrafe auf Bewährung. Er habe seine Pflichten verletzt und fahrlässig gehandelt. Beim Untergang des U-Boots 2017 starben 44 Seeleute. An der Suche nach dem U-Boot beteiligten sich damals zahlreiche Schiffe aus verschiedenen Ländern. Im Weserstadion, dem Stadion des deutschen Fußballclubs Werder Bremen, ist ein Teil einer Tribüne eingestürzt. Verletzt wurde niemand, wie der Club mitteilt. Passiert sei es bei Umbauarbeiten. Es sei eine tragende Säule beschädigt worden. Die Tribüne soll nun repariert werden, so schnell wie möglich. Dann das Wetter. Es wird sonnig und heiß bei 29 bis 34 Grad. Das waren Nachrichten von Radio SRF. Verantwortlich war Patrick Walter. SRF Verkehrsinfo von 1.02 Uhr. Auf der 1 St. Gallen Richtung Bern zwischen Zürich-Seebach und dem Gubristunnel stockt der Verkehr wegen Bauarbeiten. Der linke Fahrstreifen ist gesperrt und die Fahrbahn ist deshalb auf einen Fahrstreifen verengt.
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SRF Verkehrsinfo von gleich 1.33 Uhr. Auf der 1 St. Gallen Richtung Bern zwischen Zürich-Seebach und dem Gobris-Tunnel stockender Verkehr wegen Bauarbeiten. Der linke Fahrstreifen ist gesperrt und die Fahrbahn ist auf einen Fahrstreifen verengt.

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0: Die Nachrichten von SRF um 2 mit Patrick Walter. Die zweite Nacht in Folge greifen die USA Ziele im Iran an. Das US-Militär sagt, es geht darum, den Iran zu schwächen, sodass er die Schifffahrt in der Straße von Hormuz nicht mehr bedrohen könne. Aus dem Iran melden Nachrichtenagenturen Explosionen an verschiedenen Orten. US-Präsident Donald Trump erklärt, die Angriffe seien eine Vergeltungsmaßnahme, weil der Iran Schiffe in der Straße von Hormuz beschossen habe. Und er droht, wenn der Iran erneut Handelsschiffe angreife, würden die USA noch heftiger zurückschlagen. Bereits gestern Morgen hatte US-Präsident Donald Trump erklärt, die Waffenruhe mit dem Iran sei hinfällig, das Rahmenabkommen für ein Ende des Konflikts gelte nicht mehr. Zwei Meldungen kurz zusammengefasst. Ein Brand in der norditalienischen Stadt Mailand hat für dichten schwarzen Rauch gesorgt. Die Behörden haben zehntausende Menschen aufgefordert, Fenster und Türen geschlossen zu halten, auch heute Donnerstag. Weiter sollen Kinder in der Umgebung nicht draußen spielen. Das Feuer ist am Abend in einem Logistikzentrum eines Paketdienstleisters ausgebrochen. Verletzt wurde gemäß ersten Angaben niemand. Vor knapp 9 Jahren ist vor der argentinischen Küste ein Militär-U-Boot gesunken. Nun hat ein Gericht den früheren Chef der argentinischen U-Boot-Flotte verurteilt zu einer 3-jährigen Freiheitsstrafe auf Bewährung. Er habe seine Pflichten verletzt und fahrlässig gehandelt. Beim Untergang des U-Boots 2017 starben 44 Seeleute. An der Suche nach dem U-Boot beteiligten sich damals zahlreiche Schiffe aus verschiedenen Ländern. Weltweit dürfte es in den nächsten Jahren deutlich mehr Krebserkrankungen geben. Davor warnt die Weltgesundheitsorganisation WHO. Bis 2050 könnte es demnach jedes Jahr 35 Millionen Krebsdiagnosen geben. 2024 waren es gut 20 Millionen und rund 10 Millionen Todesfälle aufgrund von Krebs. Es fehle an Prävention, so die WHO, und sie sagt, 4 von 10 Krebsfälle stünden im Zusammenhang mit vermeintbaren Risikofaktoren, wie zum Beispiel Alkohol, Rauchen oder Übergewicht. Weiter prangert die WHO an, dass die Überlebensrate je nach Land sehr unterschiedlich sei. Brustkrebs würden in reicheren Ländern beispielsweise rund 85% der Betroffenen überleben, in ärmeren Ländern rund 40%. Das Wetter, es wird sonnig und heiß bei 29 bis 34 Grad. Das waren Nachrichten von Radio SRF, verantwortlich war Patrick Watter. SRF Verkehrsinfo von 2.03 Uhr. Auf der 1 St. Gallen Richtung Bern zwischen Zürich-Seebach und dem Gubristunnel stockender Verkehr wegen Bauarbeiten. Der linke Fahrstreifen ist gesperrt und die Fahrbahn auf einen Fahrstreifen verengt. Und auf der 1 Bern Richtung Zürich zwischen Wangen an der Aare und Niederbipp Verkehrsbehinderung wegen eines Pannenfahrzeugs. Der Standstreifen ist blockiert.
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